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3: Guten Abend und herzlich willkommen zum Infomagazin Frohsinn auf Radio Froh 105,0 mit einer weiteren Ausgabe des Wellempfängers und folgenden drei Themen. In Kolumbien gab es in der ersten Runde der Präsidentschaftswahlen keine absolute Mehrheit, was bedeutet, dass am 21. Juni Stichwahlen stattfinden. Radio Dreieckland ordnet die Situation in einem Gespräch ein. Letzte Woche haben wir bereits auf die Situation in Mali geblickt. Heute geht es in einem Beitrag konkret um die Friedensarbeit im Land. Und vor kurzem erschien der Grundrechte-Report von Deutschland, der bereits seit 30 Jahren herausgebracht wird. Radio Dreieckland sprach darüber mit einer Dame aus dem Redaktionsteam. Am Mikrofon begrüßt Nora Niemetz mit Sisi-Bai-Musik von Ronald K.

0: Bei einer Präsidentschaftswahl in Kolumbien zeichnet sich ein Wechsel an der Spitze des Landes ab. Der amtierende Präsident Gustavo Petro gehört zur linken politischen Fraktion und steht dem breiteren linken Bündnis vor. In der ersten Runde der Präsidentschaftswahl am 31. Mai holte jedoch überraschend der rechte Populist Espriella fast 44% der Stimmen und lag mit fast 3% vor dem Kandidaten des linken Regierungslagers. Radio Dreieckland versucht in einem gemeinsamen Gespräch unter Kolleginnen und Kollegen die Geschehnisse einzuordnen und aufkommende Fragen zur Präsidentschaftswahl zu beantworten.
1: Jedenfalls finden aktuell in Kolumbien die Präsidentschaftswahlen statt. Und laut der gestrigen ersten Runde konnte keiner der KandidatInnen die absolute Mehrheit erreichen. Am 21. Juni wird es deswegen eine Stichwahl geben und gemeinsam mit unserem Kolumbien-Korrespondenten, den ich sehr herzlich im Studio begrüße, werfen wir erstmal einen Blick auf den gestrigen Wahltag, auf die KandidatInnen und auf die Hintergründe. Guten Morgen, David.
2: Hallo, Kix. Guten Morgen.
1: Wie absehbar war denn das Patt der beiden Favoriten, dem rechtsgerichteten Anwalt Abelardo de la Espriella und dem linken Senator Iván Cepeda?
2: Ja, es ist schon ein überraschendes Ergebnis. Die Stimmen für Iván Cepeda hat insgesamt 9,6 Millionen Stimmen auf sich vereinen können. Das entspricht ungefähr 41%. Das ist eigentlich ein ganz gutes Ergebnis und das war auch mehr oder weniger so erwartet worden. Es war auch nochmal mehr als der amtierende Präsident, aus dessen Lager sozusagen Cepeda ja kommt, Gustavo Petro. Das ist sogar noch mehr als vor 4 Jahren. Die große Überraschung war Abelardo de la Espriella. Die Ausgangssituation war ja folgende. Wir hatten zwei Kandidatinnen eigentlich im rechten Lager jetzt für diese erste Runde. Das war eben Abelardo de la Espriella und Paloma Valencia. Und da hatten die verschiedenen Umfrageinstitute verschiedene Ergebnisse zutage befördert, so beide so zwischen 20% und 30%. Die Tendenz war in den vergangenen Tagen, 1-2 Wochen schon wieder stark Richtung Abelardo. Und dass er jetzt aber fast 10,4 Millionen Stimmen geholt hat und damit 43,7%, also fast 44%, also noch vor dem Kandidaten des linken Regierungslagers gelandet ist. Das ist die große Überraschung eigentlich.
1: Ja, blicken wir mal zu den beiden, die sich jetzt als Favoriten entpuppt haben, Kandidaten Abelardo de la Espriella und dem linken Senator Iván Cepeda. Was gibt es zunächst mal zu dem rechtsgerichteten Anwalt auf der einen und dann zu dem Vertreter des Regierungslagers und potenziellen Nachfolger von Gustavo Petro auf der anderen Seite alles zu wissen?
2: Naja, Abelardo de la Espriella ist eigentlich so der härtere rechte Kandidat. Ich weiß nicht, wie fit unsere HörerInnen sind so im lateinamerikanischen Politspektrum, aber Abelardo ist so ein bisschen eine Mischung aus Nayib Bukele in El Salvador, Javier Milei in Argentinien, der Kettensägenmann, so wird das ja hier so ein bisschen verhandelt, und vielleicht auch so ein bisschen auch Donald Trump. Ein Kandidat, der sich so als Outsider präsentiert hat, der irgendwie mit allen aufräumen will und die ganzen Korrupten rausschmeißen will, so ein bisschen wie die Movimento Cinque Stelle in Italien vor einigen Jahren, so also Vaffanculo und so weiter. Also sie sollen alle sich zum Teufel scheren. Er ist eigentlich Anwalt, hat ja sehr dubiose Klientel verteidigt in den letzten 2 Jahrzehnten, Paramilitärs, unter anderem Mafia-Bosse, und gehört eigentlich keinem politischen Lager an und hat sich eben so als rechter Outsider-Kandidat positioniert. Er nennt sich selber El Tigre, der Tiger. Ja, hat mit einem sehr populistischen, harte Hand-Diskurs eigentlich punkten können. Die Kampagne ist sehr stark aufgezogen worden, so ein bisschen in Anlehnung an Milei, so ein bisschen so der Rockstar, der einfach unkonventionell auftritt, gar nicht so der typische Politiker-Typ. Und eben auch sehr stark irgendwie über die sozialen Netzwerke versucht hat, Popularität zu gewinnen, beziehungsweise auch dann die Stimmabgabe zu beeinflussen. beeinflussen. Iván Cepeda auf der anderen Seite kommt aus dem Regierungslager, ist langjähriger Abgeordneter gewesen, sehr anerkannter Politiker, eine sehr besondere Person eigentlich, noch tritt sehr besonnen auf, noch besonderer eigentlich als Gustavo Petro, der Präsident aus dem Regierungslager, ist Sohn eines vor ungefähr 25 Jahren ermordeten, relativ bekannten Kommunisten, selbst aber eher, also kein Kommunist im klassischen Sinne, sondern eher ein Sozialdemokrat, hat eine wichtige Rolle gespielt bei den Friedensverhandlungen vor 10 Jahren mit der FARC-Guerilla, eigentlich schon ein bisschen so das Potenzial hat, so, also auch das gezeigt hat in den letzten Tagen nochmal so als Elder Statesman aufzutreten, als besonderer Politiker, hat es aber einfach, hat ein gutes Stimmergebnis erzielt, aber es einfach nicht geschafft, das Überraschende, also es ist keine Niederlage der Linken, sondern einfach ein großer Sieg des rechten Lagers, also das Abelardo, der dritten Kandidatin Paloma Valencia, die eigentlich aus dem traditionellen rechten Lager kommt, so viele Stimmen hat abnehmen können, weil sie selber ja wie gesagt nur 1,7 Millionen Stimmen auf sich vereinen konnte. Das ist sehr, sehr wenig.
1: 7% umgerechnet etwa. Was gibt's denn eben zu Paloma Valencia zu sagen? Was denkst du, woran lag es, dass sie jetzt nur 7% der Stimmen für sich vereinnahmen konnte? Und was gab's noch so für Kandidatinnen? Ich sehe, du hast gerade die Espectador aufgemacht und da sind ja schon 4, 5, 6, fast 10 KandidatInnen zu sehen.
2: Ja, es lohnt sich sicher nicht, also dafür ist die Sendezeit zu wertvoll, dass wir über alle diese KandidatInnen sprechen. Sergio Fajardo, das ist vielleicht noch erwähnenswert, er hat die viertmeisten Stimmen bekommen, ungefähr 1 Million Stimmen, das entspricht 4,3%, ist ein Kandidat klassisch der Mitte. Ja, ich würde sagen, liberales, linksliberales, grün-bürgerliches Lager, gilt so als besonnener Typ, hat aber, als ehemaliger Bürgermeister von Medellin vor 15 Jahren, hat aber keine große Relevanz. Das ist eben die Frage, wo gehen die WählerInnen von Sergio Fajardo hin? 1 Million Stimmen, wir haben eine Differenz der beiden HauptkandidatInnen, Abelardo de Espaillat und Iván Cepeda, von rund 600.000 Stimmen. Das heißt, wo gehen die anderen hin? Ne? Und diese 1 Million Wähler von Fajardo gehen tendenziell eher Richtung Iván Cepeda. Anders ist die Lage bei Paloma Valencia. Paloma Valencia, wie gesagt, die Kandidatin so der klassischen Rechten, da ist der wichtigste Name Álvaro Uribe. Uribe war 8 Jahre lang Präsident, Anfang der Nullerjahre in Kolumbien. So ein rechter Scharfmacher mit sehr umstrittenen militaristischen Politik, einer sehr reaktionären Politik in vielen Bereichen. Und der gilt immer noch so ein bisschen so als der große Großvater der kolumbianischen Rechten, und das Paloma Valencia war so die Kandidatin von Uribe. Ja, also das ist im Prinzip so eine Stellvertreterin-Geschichte, das war es schon vor 8 Jahren und vor 4 Jahren auch. Und was sie versucht hat, ist, sie hat einen Vizepräsidentschaftskandidaten ausgewählt, der eher der Mitte zugerechnet wird, aus Bogotá, aus der Hauptstadt, der auch offen homosexuell ist, was für Kolumbien nochmal relativ ungewöhnlich ist, gerade für das rechte Lager, und hat sich dadurch versucht, so ein bisschen in die Mitte zu bewegen, ja, in die Mitte der Gesellschaft, so und versucht, so diese Votes abzugreifen, und das ist nicht gelungen. Und das war wohl ein großer Fehler, dass man gesagt hat, auf der einen Seite, okay, wir versuchen uns mit einem liberalen, städtischen, offen homosexuell lebenden Kandidaten so Richtung Mitte zu bewegen, gleichzeitig aber auf dieser rechten Scharfmacherkante Seite von, oder der traditionellen Uribe-Seite zu bleiben. Und da haben die Leute gesagt, ja gut, nee, dann gehen wir eben direkt zu de la Espreya. Und das ist also der große oder der sehr überraschende Sieg von de la Espreya ist gleichzeitig auch eine riesige Niederlage für diese traditionelle uribistische Rechte.
1: Du hast es schon erwähnt, 43,7% Espreya und Cepeda 41% mit den 7% von Paloma Valencia zeichnet sich in Kolumbien dann eine rechte Mehrheit ab und das Ende der ersten linken Präsidentschaft?
2: Das ist jetzt die große Frage. Du hast es eben in der Anmoderation gesagt. Wir gehen in eine in die zweite Runde der Präsidentschaftswahlen in 3 Wochen am 21.06. Und jetzt schießen natürlich schon die Analysen ins Kraut. Was passiert jetzt? Also Paloma Valencia und auch ihr Ziehvater oder ihr Übervater Uribe haben schon erklärt, okay, wir endorsen, wie das in der US-amerikanischen Politik ja heißt, wir unterstützen de la Espreya, das heißt ein Großteil der 1,6 Millionen Stimmen von Paloma Valencia gehen wohl zur Abadelado de la Espreya. Die Stimmen für Fajardo, der vierte mit 1 Million Stimmen, die würden tendenziell Richtung Cepeda gehen. Die anderen, dann ist noch die große Frage, inwiefern eben gerade die Linke, inwiefern kann die Linke noch ihr Ergebnis noch verbessern, also ihre Stimmenzahl noch erhöhen, weil man hat eigentlich ein Dach erreicht. Also wie gesagt, 10,3 Millionen Stimmen ist ein ordentliches Ergebnis und es wird relativ schwierig, diese Stimmen, die man in Bogotá, aber beispielsweise an de la Espreya verloren hat, sehr überraschenderweise, die wieder zurückzuholen. Das heißt, man muss entweder einerseits bei den Kandidaten des Zentrums versuchen, was zu holen, besonders bei Fajardo und die Leute, die weiß gewählt haben, wie das in Kolumbien heißt, also die einfach gewählt haben, aber also für niemanden gestimmt haben. Du kannst in Kolumbien auf dem Wahlzettel für niemanden stimmen. Ja, das heißt, du wählst, aber du stimmst für keinen Kandidaten ab. Das sind auch immerhin 400.000 Stimmen und es haben ja nur 57% der Wahlbeteiligten überhaupt gewählt in Kolumbien. Das ist eine relativ normale Ziffer. Das heißt aber, die Linke wird versuchen oder das progressive Regierungslager wird versuchen, vor allem nochmal NichtwählerInnen zu mobilisieren. Das ist 2022 gelungen, da hat man nochmal 1,2 Millionen Menschen mehr an die Urnen gebracht und man wird eben versuchen, davon gehe ich aus, dass, wie gesagt, man einerseits diese NichtwählerInnen nochmal mobilisiert und eben versucht, Leute, die aus dem Zentrum eher, dass man die versucht, nochmal angesichts dieser, das ist schon eine große Bedrohung, dieser faschistischen Bedrohung, das ist so das Wording, was aus der Linken jetzt kommt, diese faschistische Bedrohung de la Espreya zu verhindern und sagen, okay, wir sind vielleicht Linke, wir haben ein politisches Projekt, was ja in deutschen Verhältnissen eher so ein fortschrittliches sozialdemokratisches Projekt teilweise ist es auch ein dezidiert linkes Projekt, aber wir sind irgendwie letztendlich doch die Vernünftigeren, anstatt diesen Outsider zu wählen, wo man beispielsweise in Argentinien sieht, wo das auch sozial beispielsweise hinführen kann, wenn man so eine Kettensägen-Person wählt, die eigentlich auch politisch keine Erfahrung hat in öffentlichen Ämtern und so weiter. Mhm.
1: Würdest du sagen, eine Frage eingeschoben, dass es in der ersten Runde quasi ein Sieg des Populismus war?
2: Naja, das wird jetzt so von der liberalen Presse in Kolumbien ist das schon, wird das schon so gelesen im Sinne von, ja, Kolumbien bewegt sich in die Extreme, ja, und die Polarisierung war schon sehr stark. Es hat Angriffe auf Wahlkampfstände oder auf Wahlkampfaktionen von beiden Lagern gegeben. Die Stimmungsshow war schon sehr aufgeheizt. Also Populismus, also das Projekt von Abelardo de la Espreya ist sicherlich populistisch. Das Projekt der progressiven Linken in Kolumbien würde ich eher teilweise so bezeichnen. Wie gesagt, also vor allem Cepeda selber, im Gegensatz zum amtierenden Präsidenten Gustavo Petro, ist eher ein besonderer Typ. Der hat beispielsweise auch seine Reden im Wahlkampf jetzt nie freigehalten, sondern immer abgelesen, eben weil er gesagt hat, okay, wir wollen einen seriösen Wahlkampf. Ich will dafür auch dann haftbar gemacht werden, was ich gesagt habe. Das kann alles überprüft werden. Ich mache hier keine großen Versprechungen. Ja, also er ist dann auch schon sehr sehr besonnen und sehr seriös aufgetreten und hat nur punktuell irgendwie auch populistische Töne angeschlagen. Das Gegenteil ist so ein bisschen, dass der amtierende Präsident Gustavo Petro auch wenn er das eigentlich nicht darf, schon auch sehr aktiv auch Wahlkampf für ihn gemacht hat. Und Petro ist eben jemand, der schon auch, viel sagt, wenn der Tag lang ist und viele Spitzen raushaut. Da ist er manchmal irgendwie auch so Donald Trump gar nicht so unähnlich in manchen Aspekten.
1: Und du hast off the record erwähnt, dass er auch manches sagt, was nicht so ganz stimmt.
2: Naja, das ist jetzt, also es gibt schon jetzt eine Diskussion. Das Besondere ist, dass Petro und auch Cepeda selber diese Vorauszählungen, über die wir jetzt sprechen, noch nicht anerkannt haben. Es gibt von Seiten des Regierungslagers Kritik an dem Auszählungsmechanismus, beziehungsweise an der Firma, die diesen Mechanismus betreibt, weil man muss wissen, das läuft nicht wie in Deutschland, dass das so nach Urnen, nach Wahlbefragungen sind, sondern das sind die erste Auszählung von vor Ort. Diese Ergebnisse laufen dann rein über eine Software und dann kommen diese Zahlen zustande, über die wir jetzt sprechen, aber es gibt danach jetzt nochmal in den kommenden Tagen eine unabhängige juristische Auszählung, dass also die Stimmbox werden von bestimmten Kommissionen dann nochmal entgegengenommen, dann nochmal neu ausgezählt. Und Gustavo Petro hat die Ergebnisse der ersten Runde nicht anerkannt. Ja, das ist als amtierender Präsident schon mal ein Brett und sagt irgendwie, es gibt Ungereimtheiten, die Firma hat sich nicht hat ihren Algorithmus nicht kontrollieren lassen. Es sind so ungefähr 800.000 Stimmen, wo man nicht genau weiß, wo die herkommen. Ivan Cepeda hat es ein bisschen moderater gesagt, aber er hat eben auch gesagt, okay, wir wollen jetzt erstmal die offizielle Auszählung abwarten. Es gibt schon kritische Stimmen, die ich heute Morgen gelesen habe, dass es die sagen, ja, eigentlich ist diese Differenzen zwischen der Erstauszählung und der eigentlichen Auszählung ist in den vergangenen Jahren oder bei den vergangenen Wahlen immer relativ gering gewesen, im unteren 0,x% Bereich. Also hier von 800.000 Stimmen zu sprechen, was ja relativ viel wäre, wenn wir die Differenz zwischen beiden Kandidaten ansehen, ist schon sehr gewagt. Es gibt aber andere, die, es gibt jetzt heute Morgen auch eine Veröffentlichung von Question Publica, ein Online-Investigativportal, die sagen, ja, man hat da auch teilweise in der Kampagne von Abelardo de la Espreja mit aufgeblähten Wählerregistrierungen gearbeitet, Angestellte der staatlichen Institutionen oder öffentlicher Institutionen. Da ist so ein bisschen was im Busch, aber ich wäre da sehr vorsichtig und meine persönliche Einschätzung ist, da sollte man auf jeden Fall abwarten, was die Auszählung erbringt. Mhm. Ja.
1: Wir sind leider fast am Ende unserer Zeit, aber ich würde trotzdem noch gerne zwei Fragen stellen. Zum einen, welche Rolle haben denn, du hast es so ein bisschen angerissen, aber medial wurde das ja schon stärker diskutiert, diese Anschläge im Vorfeld der Präsidentschaftswahl. Welche Rolle haben die gespielt im Hinblick auf den Wahlkampf? Und wer hat da die Anschläge verübt, zu welchem Zweck?
2: Ja, das ist immer eine schwierige Frage. Also der bewaffnete Konflikt in Kolumbien ist derzeit, was heißt unübersichtlich, aber es gibt einfach eine Vielzahl von bewaffneten Gruppierungen. Das sind paramilitärische Gruppen einerseits, dann sind es Dissidentengruppen der ehemaligen FARC-Guerilla, die sich dann nicht dem Friedensabkommen von vor 10 Jahren angeschlossen haben. Dann gibt es die ELN-Guerilla, noch die letzte große, in Klammern marxistische Guerilla in Kolumbien. Es hat jetzt auch noch selber am Wahltag dann auch nochmal ein Bombardement der Streitkräfte gegeben von einem paramilitärischen Camp, selbst am Wahlsonntag gestern. Es hat Anschläge gegeben auf Busse, mutmaßlich von der Dissidentengruppe, eben dieser verschiedenen Dissidentengruppen der FARC-Guerilla gegeben. Also das hat natürlich Auswirkungen auf die Sicherheit. Es gibt Berichte, dass in einigen Regionen die Guerilla dazu aufgerufen hat oder die Dissidentengruppen dazu aufgerufen hat, für Cepeda zu stimmen oder die Leute gezwungen hat angeblich. Das wäre so ein direkter Effekt, aber so ein indirekter Effekt ist eben die Sicherheit. Und also die bewaffneten Gruppen sind in den vergangenen Jahren wieder gewachsen, die Gewalt hat wieder zugenommen, was nur bedingt an der Regierungspolitik liegt, sondern durchaus auch an der an der mangelnden Umsetzung des Friedensabkommens vor 10 Jahren, beziehungsweise in der folgenden Präsidentschaft von Ivan Duque, dann auch einem rechten, sehr unerfahrenen Präsidenten, teilweise eben aber auch an der gescheiterten Friedenspolitik der Regierung Petro, weil die Regierung Petro hat gesagt, okay, wir wollen vollständigen Frieden und wir wollen auch mit allen anderen Gruppen in Friedensverhandlungen treten. Und das hat nicht funktioniert. Das ist eine der großen Schwächen bei allen auch Erfolgen der linken Regierung Petro, die muss man auch auf jeden Fall erwähnen. Aber dieser Sicherheitsaspekt hat dem politischen Gegner sehr in die Hände gespielt. Ja? Und gerade dieses Verhandeln mit der Guerilla oder Verhandeln mit den bewaffneten Gruppen, das hat Abelardo de la Espreja stark ausgenutzt, der Sicherheitsdiskurs, das hat letztlich im Großen und Ganzen ihm geholfen, dass die einzelnen Gruppen mit ihren Anschlägen großartig selbst auf die Wahlergebnisse, gerade in peripheren Regionen, die ja gar nicht so viele WählerInnen stellen sozusagen, das würde ich sagen, hat nicht so einen großen Effekt, sondern eher, wie das dann in den großen Städten oder in den zentraleren Regionen aufgenommen wird. Mhm.
1: Und du hast ja auch schon erwähnt, dass eben Espreja ja auch selbst bewaffnete AkteurInnen verteidigt hat als Rechtsanwalt. Hat das eine Rolle gespielt?
2: Ja, kurioserweise nicht. Also das sind ja diese Figuren, die ja selbst insgesamt sehr widersprüchlich sind. Mhm. Wenn wir über Donald Trump ist vielleicht immer das ist kein adäquater Vergleich, aber ist eher noch das am einfachsten so aus deutschem Kontext, weil wir hier in Deutschland irgendwie besonders Donald Trump als in seiner Präsidentschaft irgendwie stärker verfolgen und das medial präsenter ist. Das sind sehr widersprüchliche Personen, die sagen so, wir sind gegen die da oben, sind aber gleichzeitig irgendwie, kommen eben aus dem Establishment, oder im Fall von de la Espreja ist es eben so, dass er sich als Outsider präsentiert, aber ganz nah an denen der Macht war, ja, und er sich gegen die Mafia und gegen die Korrupten und gegen die Gewalttäter stellt, aber gleichzeitig irgendwie Mafia-Bosse und auch Paramilitärs als Anwalt begleitet und verteidigt hat. Der sich als einer inszeniert, der von unten kommt, das kommt in seinem Fall ungefähr auch hin, aber der auch irgendwie den Luxus liebt und seine eigene Modemarke versucht hat aufzubauen. Also das sind sehr, sehr widersprüchliche Figuren, die der einerseits sagt, ja, ich bin eigentlich kein Christ oder nicht gläubig, aber als er dann gemerkt hat, dass es irgendwie politisch relevant war, dann ist er doch nochmal gläubig geworden und hat dann irgendwie seine Familie in den Vordergrund gespielt, ja, oder und sein traditionelles Familienleben nochmal rausgespielt. Also diese Leute, die sind da einfach sehr wandelbar und stellen dann ihre Fähnchen so in den Wind oder stellen sich dann so da, wie es eben irgendwie politisch opportun ist.
1: Das sagt David. Und über das politische System in Kolumbien und welche Macht und welche Rolle der Präsident denn überhaupt spielt, darüber frage ich dich vielleicht aus in 3 Wochen, wenn dann die Stichwahl vollzogen wurde in Kolumbien. Denn Kolumbien wählt einen neuen Präsidenten. Vielen Dank, David, für das Gespräch.
2: Ja, danke für die Fragen, Keks.
0: Zu hören mein Gespräch über die Präsidentschaftswahlen in Kolumbien.
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0: Vergangene Woche haben wir uns bereits im Weltempfänger mit der Situation in Mali auseinandergesetzt. Heute hören wir in einem Beitrag von Südnordfunk mehr über die Friedensarbeit im Land zwischen Gewalt, Armut und Hoffnung. Die Ereignisse vom 25. April 2026 ließen die Themen des Gesprächs noch dringlicher erscheinen und warfen viele Fragen auf. Was bedeutet Frieden in einem Land, das seit mehr als einem Jahrzehnt von Gewaltkonflikten geprägt ist? Warum reicht militärische Sicherheit allein nicht aus? Welche Rolle spielen Armut, soziale Gerechtigkeit und lokale Konflikte? Und weshalb richtet sich der Blick internationaler Medien oft auf Geopolitik statt auf die Menschen vor Ort? Mehr dazu im folgenden Beitrag.
10: Les épreuves que nous traversons en ces temps difficiles ne sont en réalité que des embûches sur la voie noble qui mène à la prospérité.
11: Die Prüfungen, die Mali derzeit durchlebt, seien nur Hindernisse auf dem Weg zu Wohlstand und Entwicklung. Gerade in schwierigen Zeiten müsse die Nation ihren Zusammenhalt stärken. So der malische Präsident Assimi Goïta am 28. April 2026, drei Tage nach den schwersten Angriffen in Mali seit 2012.
3: Die Angriffe vom 25. April 2026 waren für viele Menschen in Mali ein Schock. Erstmals seit Jahren gingen separatistische Tuareg-Rebellen und die mit Al-Qaida verbündete Terrorgruppe JNIM gemeinsam gegen den malischen Staat vor. Gleichzeitig wurden Militärstützpunkte und Städte in mehreren Regionen des Landes angegriffen, darunter auch die Garnisonsstadt Kati nahe Bamako.
11: Mein Kollege Lars war Ende April in Bamako. Einen Tag vor den Angriffen sprach er dort mit François Tendeng und Mokhtar Camara von der Friedensorganisation IRENE über Friedensarbeit. Dabei erzählt François vom Angriff auf eine Gendarmerieschule in Bamako im Herbst 2024. Eine Erfahrung, die ihm bis heute präsent ist.
4: Um 4.30 Uhr höre ich die Maschinengewehr. Ich sagte, das kenne ich irgendwie. Und dann dauerte, dann bin ich aufgestanden, die Straße ist leer und sagt, aha, es ist eine Attacke, Mitte in Bamako.
11: Der Angriff, von dem François hier spricht, liegt bereits einige Zeit zurück. Die Ereignisse vom 25. April 2026 hatten jedoch eine ganz andere Dimension. Lars, wie hast du die Situation während der jüngsten Angriffe vor Ort erlebt?
3: In unserem Stadtteil waren wir weit genug weg von den Kampfhandlungen, also habe ich nicht direkt davon mitbekommen. In der Hauptstadt herrschte weitgehend Alltag, abgesehen von einer nächtlichen Ausgangssperre. Das heißt nicht, dass die Ereignisse die Menschen kalt gelassen hätten. Die Angriffe lösten große Verunsicherung aus. Schnell verbreiteten sich Videos und Berichte aus den umkämpften Gebieten. Trotzdem hatte man nicht das Gefühl, dass das Land vor dem Zusammenbruch steht. Statt Panik erlebte ich vor allem große Solidarität mit der malischen Armee.
11: Das überrascht. In vielen internationalen Medien war nach den Anschlägen von einem Scheitern der Militärregierung oder sogar von einem drohenden Zerfall des Landes die Rede.
3: Ein solches Auseinanderklaffen von Berichterstattung und Alltagserfahrung in Mali ist nicht neu. Das wurde auch im Interview mit François und Mokhtar deutlich. Insbesondere während der schweren Treibstoffkrise im Herbst 2025 wurde im Ausland häufig der Eindruck vermittelt,

0: Solidarität in einer Krisensituation. Es geht um die Frage, wie Menschen auch unter schwierigen Bedingungen Zusammenhalt organisieren und Konflikte bewältigen. Genau dort setzt Friedensarbeit an.
1: Was bedeutet Friedensarbeit in einem Land, das seit Jahren von Gewaltkonflikten geprägt ist? Das wollte Lars von François Tendeng und Mokhtar Kamara wissen.
2: Unsere Philosophie ist klar, wir arbeiten nicht mit bewaffneten Menschen. Ob Militär oder Terroristen, unser Grundsatz, wir arbeiten nicht mit Leuten, die Gewalt als Methode predigen oder bevorzugen. Das ist für uns eine klare Linie. Wir wollen Frieden fördern und das machen wir mit der Zivilbevölkerung.
3: Es gibt keinen Platz zur Verherrlichung von Gewalt und Gewaltstrukturen und Gewalt. Es gibt einfach keinen Platz in unserer Vision. Es geht nicht, jemandem was beizubringen, indem du ihm weh tut. Wenn du nur sagst, hier ist Ende meiner Kreativität im pädagogischen Bereich, dann ist es zu Gewalt. Wenn ein Vater sein Kind schlägt, das heißt, er ist am Ende seiner Kreativität, um sein Kind zu bewegen in die Richtung. Und dann sitzt du Gewalt. Das ist keine Erziehung. Sorry. Ich lehne das ab in der Familie. Ich lehne das ab auch in der Gesellschaft. Also, wir sind überzeugt, dass anders geht.
4: Du hast jetzt von den Gewaltstrukturen vor Ort gesprochen und eurem Ansatz, der dem entgegensteht und ihr versucht, das zu durchbrechen, auch durch Erziehung. Aber was sind eurer Meinung nach die Ursachen für diese Gewalt?
2: Es ist schwer, die Konflikte so genau zu beschreiben. Es gibt Probleme, die durch koloniale Zeit entstanden sind. Es sind auch Probleme, die auch natürlich die Art, wie das Land regiert wurde. Seit der Unabhängigkeit muss man sagen, dass es Korruption in diesem Land gibt, dass es Ungleichheit gibt. Und natürlich hat auch Konsequenzen. Für die Leute, dass es einfach Ungleichheit gibt. Also einige haben Wasser, einige haben nicht, einige haben Strom, einige nicht. Das sind Erbe des Kolonialismus und Erbe auch der schlechten Regierungsführung. Die Konflikte sind so entstanden und die Jugendlichen haben keine Perspektive, keine Arbeit. Das ist schon schwer wegen dieser Situation und Krieg auch kommt dazu. Und natürlich auch die Konflikte über die wegen der Knappheit der natürlichen Ressourcen auch, das kommt auch dazu. Und deswegen sind, wie sagen die Konflikte in Mali, sind sehr komplex.
3: Die Gründe, die verschwinden nicht. Aber im Laufe der Konflikt, da ändern sich auch die Dinge. Das ist immer in der Zeit, wenn du Konfliktanalyse machst, du machst es ganz gezielt in eine bestimmte Zeit. Und wir können nicht auf Metaebene. Wir haben nicht die Mittel, die Möglichkeit, nicht das Mandat, über Regierungssachen zu agieren. Nein, wir sind wirklich da für die Bevölkerung. Wir machen zivile Friedensdienst. Friedensdienst ist groß, aber zivile Friedensdienst ist ganz konzentriert auf den Friedensbedarf der zivile Bevölkerung, mit der wir arbeiten.
4: Und kannst du den Begriff Friedensbedarfe nochmal erklären? Was sind genau Friedensbedarfe?
2: Als Friedensbedarf würde ich einfach sagen, zuerst, dass die Leute, zum Beispiel, ohne Beispiel ist ganz schwer, ich arbeite gerade daran an einem Fall, wo die Goldbauer und die Bevölkerung sich geweigert hat, Steuern zu zahlen, weil es herrschte keine Transparenz, es gab auch Korruptionsverdacht, dass die Steuergelder woanders gehen und gehen nicht, wo sie müssen. Friedensbedarf wäre dann Transparenz in der Verwaltung der Steuern. Zum Beispiel, es kursieren so viele falsche Nachrichten, so viele Fake News. Zum Beispiel, als diese Krise war, dass die Leute vor der SVI, die Touristen vor Bamako stehen und dass sie werden demnächst Bamako erobern. Diese falschen Meldungen gefährden den Zusammenhalt und den Frieden in Mali. Und Friedensbedarf wäre zuverlässige Nachrichten verbreiten. Konflikte entsprechen immer

0: den Bedarf. Deswegen entstehen eigentlich Konflikte. Das heißt, wir gehen nicht unbedingt von Konflikten aus, aber wir gehen von Friedensbedarf. Welchen Friedensbedarf gibt es?
1: Hast du eine Situation im Kopf, wo du sagen würdest, da haben wir wirklich was erreicht, vielleicht auch da haben wir einen Konflikt moderiert oder gelöst?
0: Eine wichtige Erfolgsarbeit war, dass als wir angefangen haben, war sensibler Journalismus kein großes Thema. Und seitdem haben wir geschafft, dass viele Universitäten Friedensjournalismus als Fach eingeführt haben. Weil vorher die Journalisten waren nicht ausgebildet, die haben die Nachrichten nicht im Sinne des Friedens behandelt, aber die haben sogar dazu beigetragen, dass einige Konflikte eskalieren. Und das erst jetzt Studenten erst lernen in den Fachhochschulen, wie man mit sensibel mit Informationen umgehen soll. Das ist für uns auch ein großer Erfolg. Und ein anderes Beispiel, in Sikasso herrschte Konflikte zwischen Händler und Kommune über die Nutzung der Märkte etc. Aber durch unsere Intervention ist jetzt mal friedlich geworden, dass die Leute zusammenarbeiten. Und das sind einfach kleine Erfolge, sind klein, aber das ist auf die Ebene, die wir arbeiten, ist sehr wichtig.
1: Was sind denn die Grenzen der Friedensarbeit? Also gibt es auch Situationen, in denen Friedensarbeit vielleicht nicht ausreichend ist oder wo es andere Ansätze braucht?
2: Frieden hat immer zu tun mit wirtschaftlicher Lage der Menschen. Wir arbeiten zielgerichtet an Jugendlichen und an Frauen. In den menschlichen Strukturen, das sind die Leute, die wenig Macht haben. Wenig Macht ist nicht nur politische Macht, ist auch wirtschaftliche Macht. Und da ist zum Beispiel der zivile Frieden an der Grenze. Du kannst mit Leuten über Frieden reden, aber wenn du einfach nicht auch mit agieren kannst, um die Situation der Menschen zu verbessern, wirtschaftlich, dann bist du da manchmal und fragst, was mache ich? Ich kann mich erinnern, ich war in Burundi, hat einen Workshop dort gemacht und ganz am Ende war die jüngste Teilnehmerin, die mir sagte, il n'y a pas de paix sans pain. Ich hatte nicht was, was will sie mir sagen? Und ich musste mich überlegen und dann habe ich gesagt, kannst du mir das wirklich mehr erklären? Im Moment bin ich irgendwie. Und dann erklärte sie mir, das Leben eines jungen Mädchens im Kongo, wo die Milizarme da sind, wo gar nichts da ist und die nicht mehr zu essen hat, kann sie über Frieden reden. Wir arbeiten im Changement de Comportement. Der Mensch muss sich ändern. Alles, was kommt, ist von der Haltung von der Mensch. Ich habe noch nie einen Kalaschnikow gesehen, der allein hochgeht und schießt auf die Menschen. Und wir arbeiten auf der Ebene. Aber die Programme der Friedens, der zivile Frieden, die haben diese Einschränkung, dass wir nicht wirtschaftliche Forderungen zu machen können, bezogen zu den Menschen, die wenig Macht haben in den Strukturen. Und das ist, was wir da sagen. Wir müssen irgendwie langsam diese Friedensarbeit, die wir machen, diese Änderung unterstützen, damit die Leute nicht schnell wieder in die wirtschaftliche Abhängigkeit landen und so weiter und so fort. Also wir müssen daran denken. Friedensarbeit braucht auch Mittel, um die Menschen, die im Not sind in der Gesellschaft, wirtschaftlich zu verkaufen.
3: Es gibt keinen Frieden ohne Brot. Il n'y a pas de paix sans pain. Mit diesem Satz bringt François Tendeng eine zentrale Erkenntnis unseres Gesprächs auf den Punkt. Friedensarbeit bedeutet für ihn nicht nur Dialog und Versöhnung. Sie beginnt dort, wo Menschen Zugang zu Bildung haben, ihre Familien ernähren können und eine Perspektive für die Zukunft sehen. Doch wenn Frieden so viel mehr ist als die Abwesenheit von Gewalt, warum wird dann meist nur über Krieg, Terrorismus und Militär berichtet? Auch das habe ich François Tendeng und Mokhtar Kamara gefragt.
2: Wer sind die Menschen, die da leben das Konflikt ist da, das wissen wir. Aber die Menschen, die da leben, die Menschen, die sich tagtäglich überlegen, ob sie den Weg heute nehmen oder nicht, den Weg. Mein Wunsch wäre, von deren Leben zu berichten, nicht auf Perspektive des Krieges. Das ist das Problem. Die Perspektive des Krieges ist eben eine Konsumperspektive.
4: Vielleicht liegt genau darin eine Herausforderung, auch für uns JournalistInnen. Über Anschläge, Militär und geopolitische Konflikte wird viel berichtet. Deutlich seltener geht es um die Menschen, die trotz Gewalt ihren Alltag organisieren, Konflikte lösen und sich für Frieden einsetzen.
2: Wir arbeiten mit Menschen, die heute in deren Dorf schlafen und nicht wissen, ob sie morgen da sind. Wenn man deren Perspektive nehmen würde, nicht die als Schwache oder als Leute zu bemitleiden, nein, die sind nicht, die sind sehr, sehr starke Personen. Die sind Leute zu respektieren. Diese Perspektive, wenn man das richtig hochbringen kann, dann kann man Dinge ändern im Ebene der Entscheidungsträger. Das ist, was fehlt.
5: Zu hören war ein Beitrag von Südnordfunk über die Friedensarbeit in Mali. Der Grundrechte-Report 2026 dokumentiert zentrale Entwicklungen und Gefährdungen der Freiheits- und Menschenrechte in Deutschland im vergangenen Jahr. Er analysiert politische Maßnahmen, Sicherheitsgesetze und staatliche Überwachungspraktiken mit Blick auf Rechtsstaatlichkeit und Verhältnismäßigkeit. Der Report hebt gesellschaftliche Trends wie Diskriminierung, Hassrede und Einschränkungen von Versammlungsfreiheit hervor. Er enthält konkrete Empfehlungen für Politik, Justiz und Verwaltung zur Stärkung grundrechtlicher Schutzmechanismen. Radio Dreieckland sprach über den Report mit Athena Möller. Sie ist Vorstandsmitglied der Internationalen Liga für Menschenrechte und Teil der Redaktion des Grundrechte-Reports 2026.
6: Der Grundrechte-Report erschien nun zum 30. Mal. Was sagt es über den Zustand unserer Demokratie, dass es diesen Report immer noch gibt und zu brauchen scheint?
7: Also unser diesjähriger Report besteht ja aus über 40 Artikeln, wie jedes Jahr, die sich teils sehr detailliert und differenziert damit beschäftigen, an welchen Stellen Grundrechtsverletzungen drohen oder auch schon passieren. Und was ich sagen kann, ist, dass es teilweise wirklich absurd und schockierend ist. Also man liest diese Artikel und denkt sich, das kann doch nicht sein, dass es hier gerade um Sachen geht, die in einem demokratischen Rechtsstaat stattfinden. Die Menschen sind aktuell derart vielen repressiv-autoritären Maßnahmen ausgesetzt, dass wir mittlerweile schon davor warnen müssen, dass die Grundprinzipien des Rechtsstaats selbst auf dem Spiel stehen. Und das ist eine Neuerung, die ist höchst bedrohlich und da gilt es, Menschen darüber aufzuklären und mit ihnen gemeinsam dagegen vorzugehen.
6: Wie ich eingangs gesagt habe, wird der Report ja auch von den Herausgeberinnen selbst als alternativer Verfassungsschutzbericht bezeichnet. Warum braucht es aus Sicht der Herausgeberinnen, aus ihrer Sicht, überhaupt ein zivilgesellschaftliches Gegenstück zu staatlichen Sicherheitsberichten?
7: Das kommt daher, dass die tatsächlichen Verfassungsschutzberichte von Bund und Ländern, nämlich Bürgerinnen und Vereine und Gruppierungen, unter schärfste Beobachtung stellen, teils unter lächerlichen Vorwänden. Also als ein Beispiel wird bis heute noch die Vereinigung der Verfolgten des Naziregimes beobachtet, bei denen ja nun wirklich mehr als fraglich ist, ob sie irgendwie Bestrebungen gegen die freiheitlich-demokratische Grundordnung hegen. Und da liegt dann die Vermutung schon nahe, dass es dem Verfassungsschutz gar nicht in erster Linie um unsere freiheitlichen Grundrechte in der Verfassung geht, sondern eher darum, sich selbst zu schützen und politisch scheinbar Gegenläufige irgendwie unter Beobachtung zu stellen. Und da braucht es natürlich, wenn der Verfassungsschutz das nicht übernimmt, eine andere Initiative, die sich um die Grundrechte kümmert.
6: Wenn wir mal die Grundrechte-Reporte der letzten Jahre nebeneinander legen würden, was ist aus Ihrer Sicht der Herausgeberin so eine zentrale Entwicklung? Sie haben ja schon angedeutet, die Grundrechtseingriffe werden ja nicht weniger, sondern auch meiner Meinung nach eher härter und normalisieren sich.
7: Wir sehen sowohl, dass die Grundrechtseingriffe härter werden, also zum Beispiel Stichwort polizeiliche Schmerzgriffe oder Sanktionierung von Demonstrationen oder Strafverfolgung im Anschluss daran, als auch, dass sie sich normalisieren. Also denn eine Normalisierung folgt ja allein schon daraus, dass die Zahl an Grundrechtsverletzungen, die man so im Alltag wahrnehmen kann, gefühlt täglich steigt. Dass die Grundrechtsverletzungen in der Gesellschaft breiter akzeptiert werden, das stellt der Grundrechtsreport jetzt nicht fest, sondern eher, dass sich viele Menschen vieler Grundrechtsverletzungen gar nicht so bewusst sind. Also das liegt zum einen daran, dass vieles, gerade auch was so in der Verwaltung passiert, so komplex ist, dass es erstaunlich viel Hintergrundwissen braucht, um die Prozesse erst einmal nachvollziehen zu können. Dann auch, dass solche Verletzungen eben gar nicht so leicht wahrzunehmen sind. Dafür braucht es meistens Personen, die im engen Kontakt mit diesen Institutionen stehen. Und zuletzt braucht es natürlich auch Medien, die dann darüber berichten. Und genau an diesen drei Punkten setzt der Grundrechtsreport auch an.
6: Wir sprechen ja heute hier bei Radio Dreieckland und vor 3,5 Jahren gab es Razzien bei Mitarbeitenden von Radio Dreieckland. Auch hier in den Redaktionsräumen von RDL stand damals die Polizei. Und das alles wegen einer Meldung über die Einstellung eines Ermittlungsverfahrens, welche einen Link auf das Links-Unten-Archiv enthalten hatte. Am Ende, darüber berichtet auch der Grundrechtsreport, hat das Bundesverfassungsgericht die Schutzrechte letztlich für journalistisches Arbeiten im Homeoffice gestärkt. Trotzdem bleibt ein schaler Beigeschmack. Amts- und Landgericht haben erstmal die Razzien gebilligt. Ein Oberlandesgericht, das in Stuttgart, hat einen langwierigen Strafprozess gegen einen RDL-Redakteur erzwungen. Was sagt dieser Fall, der ja auch in dem aktuellen Grundrechte-Report thematisiert wird, über die Haltung wesentlicher Teile der Justiz zur freien Presse aus?
7: Bei dem Fall ging es ja um die Frage, ob eine Verlinkung, also in diesem Fall die Verlinkung zu einer Internetseite des vom Bundesministerium des Inneren verbotenen Vereins links unten in die Media, ob diese Verlinkung eine strafrechtlich relevante Unterstützung des verbotenen Vereins ist. Und in diesem Fall, das haben Sie richtig gesagt, hat das Bundesverfassungsgericht entschieden, hat gesagt, nee, die Razzia war nicht gerechtfertigt. Es gab nicht genug Anhaltspunkte dafür, dass es eine Unterstützung ist. Aber ganz allgemein ist die Frage, ab wann man von einer Unterstützung sprechen kann, immer noch nicht geklärt. Also der Begriff ist sehr schwammig und damit geht eben eine Einschüchterungswirkung auf JournalistInnen einher. Denn sobald sie über verbotene Vereinigungen berichten, müssen sie, Stand jetzt, muss man einfach so sagen, im Zweifel mit einer Razzia rechnen.
6: Kritikerinnen behaupten, dass Bürgerrechtsorganisationen auch wie die ihre bei Sicherheitsgesetzen reflexhaft Alarm schlagen würden, dabei aber reale Bedrohungen völlig unterschätzen würden. Was antworten Sie auf den Vorwurf, der Report habe letztlich ein zu einseitiges Freiheitsverständnis?
7: Da lässt sich sagen, dass natürlich diese Überwachungsbefugnisse selbst oft auch schon Bedrohungen bezüglich Sicherheit darstellen. Also so Stichwort Data Leak, da könnte man, finde ich, den Vorwurf zurücksagen. Naja, das ist ja an sich schon eine Bedrohung.
6: Wenn Sie nochmal auf den Grundrechte-Report schauen, gibt es da so ein, zwei ganz herausstechende Artikel?
7: Ja, also der Fokus von dem Grundrechte-Report, das haben Sie ja schon gesagt, war auf dem Thema Militarisierung. Da ist natürlich vor allem der Artikel zum Wehrdienstmodernisierungsgesetz besonders zentral.
6: Was ist daran bedenklich?
7: Dann, ja, genau, da ist es so, dass das Wehrdienständerungsgesetz von 2011 ja noch gesagt hat, die verbundenen Rechtseingriffe, die eben mit den gesetzlichen Pflichtdiensten zusammenhängen, sind nicht mehr zu rechtfertigen. Und da drängt sich uns natürlich die Frage auf, warum sollte das jetzt heute nicht mehr gelten? Weil in dem Gesetz steht es fest, erstens, dass alle 18-Jährigen dazu verpflichtet sind, über einen Fragebogen, den sie von der Bundeswehr zugeschickt bekommen, Auskunft über persönliche Informationen zu erteilen. Also es ist eine zwangsweise Auskunftserteilung, das ist grundrechtlich schon mal sehr relevant. Dann zweitens müssen sich junge Erwachsene bald bezüglich ihrer körperlichen und geistigen Tauglichkeit mustern lassen. Also diese Musterung ist auch durchaus umfassend. Sie beinhaltet unter anderem die Offenlegung von zahlreichen medizinischen Daten, auch über die psychische Verfassung, wie auch eine Hodenabtastung und greift damit wirklich in die tiefste Intimsphäre ein. Dann drittens sollen diese Gesundheitsdaten nebst Namen, Geburtsdatum, Geburtsort, Adresse, Staatsangehörigkeit, Bildungsabschlüssen etc. in der jetzt wohl größten Datenbank angereichert werden, die es so gibt, in der sich dann alle wehrpflichtigen 18- bis 60-Jährigen wiederfinden sollen und auch kein Recht zum Widerspruch haben. Und viertens sind zuletzt alle Männer ab 17 Jahren jetzt dazu verpflichtet, Auslandsaufenthalte von über 3 Monaten vorab vom Karrierecenter der Bundeswehr genehmigen zu lassen. Und bei diesen 4 Sachen sprechen wir jetzt über die Maßnahmen, die bisher getroffen wurden, zu einem Zeitpunkt, wo ein zwangsweiser Grundwehrdienst noch abgewendet werden könnte. Und es ist natürlich zu befürchten, dass der Grundwehrdienst in den nächsten Jahren doch noch kommt und mit dem dann noch viel stärkere Grundrechtsverletzungen einhergehen. Und da muss man sagen, ist neben Klimawandel, finanzieller Vorbelastung und maroder Infrastruktur für die junge Generation schon die nächste Zumutung am Horizont erkennbar.
6: Stellen wir uns in 10 Jahren den Grundrechte-Report 2036 vor. Was wäre denn für die Herausgeberinnen ein gutes Zeichen? Nicht nur für den Grundrechte-Report selbst, sondern für die Gesellschaft insgesamt?
7: Das wäre auf jeden Fall sicherlich positiv zu bewerten, wenn sowohl bei der Regierung als auch beim Gesetzgeber und der Justiz und auch in der Gesellschaft da so eine gewisse Sensibilität einkehren würde. Also, dass es gewisse Eingriffe in die Grundrechte, die es ja immer geben wird, dann wenigstens mit weniger Selbstverständlichkeit und Unverhohlenheit passieren würde. Außerdem wäre es sicherlich beruhigend, wenn wir nicht mehr über die Grundprinzipien des demokratischen Rechtsstaats selbst uns Sorgen machen müssten. Also, es ist absurd zu sagen, aber es wäre schon mal ein guter Schritt, wenn sich Regierungsmitglieder und Behörden wieder an Gerichtsurteile halten würden und die ernst nehmen würden. Stichwort Außengrenzen und Dobrindt und so weiter. Und was natürlich auch ein sehr schönes Zeichen wäre, wenn wir nur dabei zusehen müssten, wie Grundrechte zugeschnitten werden oder im besten Fall irgendwie mit Zähnen und Klauen im Kerngehalt verteidigt werden würden, sondern wenn wir auch mal wieder über eine Ausweitung der Grundrechte berichten könnten.
5: Der Grundrechtsreport 2026 für Deutschland mit seinen 238 Seiten ist im Fischer Taschenbuchverlag erschienen und wurde am 21. Mai vorgestellt. Der Link zur Bestellung findet sich im heutigen Frosin-Eintrag. Das war das Infomagazin Frosin mit einem Weltempfänger und Sisi Bai Musik von Ronald K. mit dem Track In My Mind. Die Sendung wurde gestaltet und moderiert von Nora Niemetz. Zum Nachhören gibt es sie auf www.dfo.at oder cba.media. Ich bedanke mich fürs Zuhören und wünsche noch einen angenehmen Abend.
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1: Die, um die sich die heutige Folge drehen soll, leben nicht wie die Süßwasserbakterien der Gattung Aquirufa, die wir im März kennengelernt haben, im Wasser. Und sie flattern auch nicht durch die Luft wie die Schmetterlinge im in der letzten Folge vorgestellten Vielfalter-Monitoring. Genauer gesagt leben die, über die wir heute sprechen, gar nicht, sondern sie sind tot. Und das schon sehr, sehr lange. Also so etwa 7000 Jahre. Aber keine Sorge, ihr habt euch nicht in einen True-Crime-Podcast verirrt, sondern hört Wissen macht Leute. Und wir reisen heute gemeinsam ins Neolithikum.
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1: Willkommen zu Wissen macht Leute, dem Citizen Science Podcast von Österreich forscht. Österreich forscht ist die österreichische Citizen Science Plattform, die von der BOKU University koordiniert wird. Citizen Science nennen wir, wenn BürgerInnen an wissenschaftlichen Forschungsprozessen teilnehmen. Die Forschung kann dabei ganz unterschiedlich aussehen und aus verschiedenen Fachrichtungen kommen, wie zum Beispiel heute aus der Archäologie und der analytischen Chemie. Bei den von uns vorgestellten Projekten können alle mitmachen und so zur Wissenschaft beitragen. Das heute hier vorgestellte Citizen Science Projekt und noch viele weitere Mitforschmöglichkeiten sind auf unserer Website citizen-science.at zu finden. Ich bin Merit Siemen und meine Gäste sind heute Johanna Irgeher von der Montanuni Leoben, Julia Lengauer und Jakob Maurer von der Universität für Weiterbildung Krems. Wir haben zum Ende ihres Projekts United by Crisis, auf Deutsch durch die Krise vereint, auf der österreichischen Citizen Science Konferenz miteinander gesprochen. Und die drei nehmen uns heute mit ins Weinviertel von vor 7000 Jahren. Dort muss in der Jungsteinzeit zum Ende der sogenannten Linearbandkeramik in Aspern-Schletz eine Art Massaker stattgefunden haben. Jedenfalls eine Art Gewaltereignis, denn darauf lassen die Funde menschlicher Überreste in alten Befestigungsanlagen schließen. Wer diese Menschen waren und warum sie dort gemeinsam liegen, das erforscht United by Crisis, mithilfe verschiedener Disziplinen, Forschungsmethoden und mit der Unterstützung von Citizen Scientists. Ich durfte die drei WissenschaftlerInnen über ihre Disziplinen und die vielschichtige Projektarbeit ausquetschen, und das Ergebnis hört ihr jetzt. Viel Spaß mit dem Deep Dive ins Neolithikum. Herzlich willkommen. Könnt ihr euch für unsere Hörerinnen kurz vorstellen, wer seid ihr und was macht ihr?
4: Also ich bin der Jakob, Archäologe. Also befasse mich mit den letzten Jahrzehntausenden der Menschheitsgeschichte und angestellt an der Universität für Weiterbildung Krems. Da sind wir wissenschaftliche Mitarbeiter der Landessammlungen Niederösterreich. Die haben extrem spannendes Fundmaterial eben aus dem Bundesland und ja, wir bearbeiten das, werten das aus, reichen auch Projekte ein, um das zu erforschen. Aber natürlich gibt es Anfragen ans Museum, Ausstellungen, also es ist wieder ein Niefahrt und ja, man ist auch eben zu einem Podcast zu Gast hin und wieder und auf der österreichischen Citizen Science Konferenz.
5: Ja, mein Name ist Johanna Irgeher. Ich bin analytische Chemikerin, Wissenschaftlerin, Professorin an der Montanuniversität Leoben. Und in der analytischen Chemie beschäftige ich mich vor allem mit der Entwicklung von Methoden, um die kleinsten Bausteine in Proben, Atome, das ist sicher allen von uns aus der Schule noch ein Begriff, zu analysieren, zu quantifizieren und daraus Informationen zu ziehen. Auch in diesem Projekt ganz eine spannende Methode, um mehr über die Funde des Neolithikums zu erfahren.
6: Mein Name ist Julia Lengauer, ich bin auch Archäologin. Ich arbeite auch mit Funden der Landessammlung in Niederösterreich, auch mit der Donau-Universität Krems zusammen. Ich habe eine Spezialisierung schon fast auf die Fundstelle Aspern-Schletz, weil ich jetzt doch schon seit 6 Jahren mit dieser Fundstelle arbeiten darf und jetzt auch innerhalb des Projekts United by Crisis meinen PhD abschließen kann, was mich auch sehr freut.
1: Was hat mit dem Titel durch die Krise Vereint United by Crisis auf sich? Was ist da für eine Krise gemeint und was ist vereinend daran?
6: Also dieser Projekttitel und die Idee entstand auf mehreren Ebenen. Es war so, der Aufruf für die Projektanträge zum Thema Umgang der Gesellschaft mit Krisen. Und wahrscheinlich, vielleicht war es eher so im Nachgang nach Corona gedacht, wie geht eine Gesellschaft mit Krisen, auf die sie trifft, um? Jetzt ist es aber so, vor ungefähr 7000 Jahren wird in der Archäologie die Krise am Ende der Bandkeramik diskutiert. Also die Linearbandkeramik ist diese Kultur, die wir im Projekt erforschen, das Frühneolithikum, die ersten Ackerbau, Viehzüchter, Sesshaftigkeit auf österreichischem Boden sozusagen. Und diese Linearbandkeramik hört irgendwann auf. Und da gibt es Hinweise auf Krisen zum Ende dieser Bandkeramik. Und deswegen haben wir uns das zum Anlass genommen, woher ist was? Gab es wirklich eine Krise? Wieso gab es eine Krise? Welche dieser Fragen können wir beantworten? Und ist eine Krise vielleicht auch eine Möglichkeit, eine Gesellschaft zu vereinen? Und in unserem ganz speziellen Fall auf zwei Varianten, nämlich einmal diese Schutzgräben, die die Siedlung von Aspern-Schletz umgaben. Das sind sehr lange, sehr tiefe Gräben. Und der Aufwand für eine neolithische Bevölkerung, so etwas auszugraben und herzustellen, ist ein sehr hoher. Das heißt, du brauchst auch eine Vereinigung von Menschen, also United in der Krise, um solche Gräben überhaupt auszuheben. Und wie wir ja im Projekt dann auch noch erfahren werden oder in weiterer Folge des Podcasts, ist, in den Gräben liegen Tote, also höchstwahrscheinlich Erschlagene eines Massakers. Und unsere Fragestellung war dann eben auch, sind das diese Menschen durch diese Krise, durch dieses Massaker als Tote vereint an diesem Ort des Grabens, also sind die aus unterschiedlichen Siedlungen zusammen oder gekommen, um dort Schutz zu suchen, oder sind wir dort mit der lokalen Bevölkerung konfrontiert? Also es hat mehrere Ebenen des United by Crisis sozusagen.
4: Wie Julia schon geschildert hat, es geht eben um diese ackerbäuerliche Gesellschaft vor ca. 7000 Jahren und da zeichnet sich ab, dass sich im Laufe der Jahrhunderte entwickelt hat. Also es findet eine Migrationswelle statt, so vor ca. 7500 Jahren kommt ein ganzes Bündel an Innovationen zu uns, also Ackerbau, Viehzucht, Keramikherstellung, Sesshaftigkeit. Und die Landschaft wird besiedelt und im Laufe der Jahrhunderte, so zeichnet sich das ab, haben sich diese Siedlungen verdichtet und quasi die Gesellschaft wurde wahrscheinlich komplexer. Und für diese Fundstelle Aspern-Schletz hat man eben Hinweise, dass es sich um eine Zentralsiedlung handelt, wahrscheinlich ein politisches, soziales Zentrum im oberen Zeiertal. Und für die späte Bandkeramik gibt es dann eben Hinweise auf eine Krisensituation in Form von eben Gewaltereignissen, die man auch von einzelnen anderen Fundstellen in Europa eben kennt mit Verstorbenen. Also es könnte sein, dass sich in dieser Zeit vielleicht mit einer hohen Anzahl an Bevölkerung sich im oberen Zeiertal unter anderem auch eben eine Krise entwickelt hat und dass es Reaktion auf diese Krise, diese Gemeinschaft aus kleineren Dörfern oder diese Gemeinschaften sich eben zusammengetan haben, Aspern-Schletz als Zentralort genutzt haben und auch als Fluchtort und eben vielleicht auch diese Gräben gemeinsam angelegt haben und quasi eben in der Gemeinschaft schafft man, kann man eine Krise vielleicht besser bewältigen als ein einzelnes kleines Dorf.
1: Könnt ihr kurz was zu dem Ort sagen? Warum ist der so interessant?
4: Ja, also Aspern-Schletz ist in Mitteleuropa, gerade in der Archäologie, sicher sehr weit bekannt. Aufgrund des Fundmaterials wurde jahrzehntelang ausgegraben und die Siedlung selbst ist auch sehr groß mit dieser Befestigungsanlage und vor allem mit diesen Hinweisen auf ein mögliches Massaker eben mit Verstorbenen, mit perimortaler Gewalteinwirkung. Und da ist natürlich einerseits die sehr, sehr spannend, was ist die Geschichte dahinter, was ist hier passiert. Aber zum Beispiel auch die Skelettmaterial bietet sehr viele Möglichkeiten, quasi als Bioarchiv für naturwissenschaftliche Analysen. Und das ist natürlich auch eine der ganz tollen Sachen, also für zum Beispiel die chemischen Untersuchungen, die hier im Projekt durchgeführt wurden, aber auch ganz andere Gebiete wie alte DNA und vieles mehr.
6: Aspern-Schletz hat als Fundstelle eigentlich schon eine ziemlich lange Tradition. Ich bin jetzt in der Recherche draufgekommen, dass die ersten gemeldeten Grabungen da schon 1890 stattgefunden haben, als ein Weinbauer aus Schletz auf einmal auf ein völkerwanderungszeitliches Grab gestoßen ist. Und dann sind die Wissenschaftler aus Wien angereist und haben das dann ausgegraben und geborgen. Und sozusagen, das war der erste dokumentierte Grabung in Schletz selbst. Und dann über den Laufe der Jahre wurden immer wieder Fundmeldungen sozusagen eingebracht von lokalen Sammlern, die dann immer wieder Keramik gefunden haben dort vor Ort. Und so in der Nachkriegszeit ist es dann losgegangen. So richtig bekannt geworden ist diese Siedlung eigentlich durch Luftbildaufnahmen, wo man zum allerersten Mal diese Gräben, die die Siedlung umgeben haben zu ihrer Schlussphase, im Luftbild als Bewuchsmerkmal gesehen hat. Also quasi im Getreide sieht man dann die Gräben als dunkles Abbild sozusagen, weil das Getreide da anders wächst. Und so ist man dann wirklich draufgekommen, okay, da liegt eine riesige Grabenanlage. Und damals wurden dann, um zu klären, aus welcher Zeit stammt diese Grabenanlage, wurden dann Ausgrabungen durchgeführt von Dr. Helmut Windl vom Niederösterreichischen Landesmuseum damals, praktischerweise in Sichtweite des Museums, also sehr gut. Und dann hat sich halt eben sehr schnell herausgestellt, dass es eine ganz, ganz besondere Fundstelle ist.
1: Magst du darauf kurz eingehen, was da so gefunden werden konnte?
6: Ja, also es waren über 20 Jahre Grabungen, man findet dann doch sehr viel in diesem Zeitraum. Es ist ja jetzt nicht so, dass es nur die Bandkeramik da gibt. Also ich habe ja vorhin schon völkerwanderungszeitliches Gräberfeld erwähnt, was dort auch ist. Das ist sozusagen das Jüngste, was wir dort haben und das Älteste eben die Bandkeramik. Also wir haben eine Siedlungsgeschichte von 6500 Jahren da vor Ort sozusagen. Die Grabungen damals von Windl haben sich vor allem auf die Grabenanlagen konzentriert, also um die zu klären, den Aufbau, die Stratigraphie, die Funktion auch, was ist das überhaupt, ist das ein Wehrbau oder nicht, ja? Das muss man ja auch erstmal klären und wann und wie wurden die angelegt. Ja? Es gab dann aber auch Grabungen in der Fläche, wo man diese linearwandkeramischen Langhäuser ausgegraben hat, also die Bandkeramiker haben einen sehr, sehr typischen Baustil ihrer Häuser. Die sind bis zu 40 Meter lang und 10 Meter breit und das ist sozusagen, wenn man reingeht in so eine Rekonstruktion eines Hauses, das ist, du rennst in einen Pfostenwald. Also das sind Dreierreihen an großen Pfostenstellungen, die diese 40 Meter Haus sozusagen tragen. Und die sind immer begleitet von Längsgruben, die zuerst als Lehmentnahmegrube gedient haben, um diese Häuser zu verkleiden mit Lehm und dann aber als Abfallgrube. Und das ist so charakteristisch, wenn man das ausgräbt, weiß man sofort, okay, hier haben wir ein bandkeramisches Haus. Und die haben dann natürlich auch die Funde, also Keramik, Steine aller Art, die damals verwendet worden sind. Wir sind ja in der Steinzeit, also jeder Stein ist wichtig. Knochen, also was wurde gegessen, welche Tiere wurden gehalten. Was wir leider wenig haben, ist Organik, also das erhält sich nicht. Aber wir haben ein sehr breites Spektrum ausgefunden.
1: Ist es auch chemisch interessant, der Ort?
5: Er ist sehr interessant, dieser Ort. Das Spannende ist, oder das, was zum Einsatz kommt in Aspern-Schletz, und das auch nicht zum ersten Mal, sondern es ist eine etablierte Methode, ist, dass man sich die Funde in Bezug vor allem auf die Element- und Isotopenzusammensetzung. Also wir erfassen sozusagen eine Art chemischen Fingerabdruck, vor allem der Zahnproben der gefundenen Individuen. Und in diesen Zahnproben, vor allem im Zahnschmelz, speichern wir alle eine Signatur, die die Nahrung widerspiegelt, die wir in der Kindheit zu uns genommen haben. Und wenn man jetzt eine neolithische Gesellschaft betrachtet, bedeutet das, dass das natürlich ein lokales Signal sein muss, das wir vorfinden. Und durch den Abgleich dieser Signatur, die wir finden, mit der Umgebung, mit dem Umgebungssignal, kann man Rückschlüsse über Wanderung, Zuwanderung schließen. Und das ist ein Werkzeug, das in der Archäologie, Anthropologie schon seit Jahrzehnten verwendet wird. Und Aspern-Schletz war tatsächlich einer der ersten Fundorte, wo diese Methoden auf österreichischem Boden auch zum ersten Mal angewendet und entwickelt worden sind. Also das ist was schon Mitte der 90er gestartet worden ist, auch von Teammitgliedern in United by Crisis. Und mittlerweile hat sich natürlich die chemische Analytik und die Technologie deutlich weiterentwickelt. Und jetzt in United by Crisis haben wir es auch wirklich auf einen großen Datensatz anwenden können.
2: Und dann gleich mit Citizen Science.
5: Und dann gleich mit Citizen Science. Und das ist natürlich das Schöne an diesem Projekt. Das eine ist die Analytik an den menschlichen Funden. Das ist was, was WissenschaftlerInnen durchführen müssen auch, weil es einfach auch eine sehr delikate Sache ist, diese Funde möglichst nicht invasiv zu beproben, damit die Erhaltung gewährleistet ist. Aber wie ich eben erwähnt habe, brauchen wir Vergleichsdaten der Umgebung. Und dieser chemische Fingerabdruck, der stützt sich auf ein bestimmtes Element, das Element Strontium, das in der Natur vorkommt und auch in hohen Konzentrationen vorkommt, und dessen Zusammensetzung in der Isotopie. Das heißt, wir haben bei Elementen oder Atomen Atome mit unterschiedlicher Masse, und die Verteilung der unterschiedlichen Massen eines Elements auf 100% dieses Elements, in diesem Fall Strontium, variiert leicht basierend auf der Geologie, die einer Gegend zugrunde liegt. Das heißt, älteres Gestein hat eine andere Signatur als jüngeres Gestein. Und diese Signatur gelangt über Witterung in den Boden, dann in den Wasserkreislauf, schlussendlich in die Pflanze und über die Nahrungskette in Tier und Mensch. Und diese Variabilität ist in Bezug auf unseren Beobachtungszeitraum stabil. Das heißt, wir sprechen da von Reaktionen mit Halbwertszeiten von 50 Milliarden Jahren. Das heißt, das Neolithikum und heute unterscheiden sich nicht signifikant auf das, was wir messen können. Das heißt, wir können auch heute hinausgehen in Aspern, Bodenproben nehmen, Pflanzenproben nehmen, um solche Vergleichsdatensätze zu generieren. Und genau da haben wir uns Citizen Science zunutze gemacht, um diesen Datensatz für Aspern auf eine andere Ebene zu heben.
2: Jetzt stelle ich mir vor, dass ihr gegen Ende des Projekts erst zur Interpretation von dem ganzen Material kommt, was ihr gesammelt habt über die Zeit und wo sozusagen ihr auch an sehr verschiedenen Disziplinen auf verschiedene Arten und Weisen Citizen Scientists eingesetzt wurden, um zu helfen. Vielleicht könntet ihr trotzdem möglichst kurz zusammenfassen, wie ihr geforscht habt mit den Citizen Scientists.
6: Da müssen wir jetzt für meinen Teilbereich als erstes wieder weggehen von der Fundstelle Aspern-Schletz, die nämlich so für den archäologischen Bereich gar nicht so der Hauptfokus war. Die Funde sind da. Was uns jetzt aber als Fragestellung viel mehr interessiert hat, waren die umliegenden Siedlungen dieser möglichen Siedlungskammer. Also wir haben ja schon gesagt, es könnte ein Zentralort gewesen sein. Ein Zentralort steht aber nicht alleine in der Gegend, sondern braucht auch umliegende Siedlungen. Und Hauptteil des Projekts war es, zusammen mit Citizen Scientists diese Siedlungen überhaupt zu entdecken oder schon bekannte Siedlungen, die davor schon bekannt waren, zu verifizieren. Und dafür haben wir in dem Projektteil auf sehr großflächige Feldbegehungen gesetzt, also sogenannte Line Walking Surveys, wo meine Kollegin Cornelia Hascher und ich im Winter über die abgeernteten Felder gegangen sind. Also das hatte auch eine Systematik. Wir sind dann mit den Citizen Scientists in einer Reihe aufgestellt, haben einen definierten Abstand zueinander und alle 40 Schritte jetzt in unserem Projekt wurde dann ein Fundpunkt eingemessen und die Funde wurden dann zugewiesen, diesem Punkt, sodass man das später dann auch geografisch verorten kann, woher kommt jetzt diese Scherbe, die wir gefunden haben. Und da war das super, mit Citizen Scientists zu arbeiten, weil du brauchst für diese Kilometer, die wir gemacht haben, brauchst du einfach Manpower. Und du brauchst Leute, die Spaß dran haben, mit dir im Winter bei Eiseskälte stundenlang und kilometerlang über Felder zu gehen und sich 100.000 Mal zu bücken. Und es war wirklich eine großartige Erfahrung, das mit ihnen machen zu können. Und wir haben ganz, ganz tolle Ergebnisse. Also ohne die wären es nicht möglich gewesen. Wir waren jetzt aber nicht nur frierend im Feld, sondern die Funde, die wir gemacht haben im Feld, haben wir dann zusammen auch nachher noch im Labor bearbeitet, also nicht im Labor. Wir haben die Funde gereinigt, damit wir auch erstmal sehen, was ist das, was ich da habe. Und diese Funde dann auch datiert, analysiert und eine Datenbank eingegeben, damit wir die auch wissenschaftlich gescheit bearbeiten können. Und auch da war die Unterstützung der Citizen Scientists Gold wert sozusagen, weil wir über 7000 Funde in diese Datenbank eingegeben haben, was für mich alleine jetzt quasi deutlich länger gedauert hätte, als wenn ich das mit Ihnen gemacht hätte.
2: Und wahrscheinlich auch cool, wenn man teilnimmt von dem Prozess. Ich finde irgendwas, ist es überhaupt was, erstmal zu lernen, wie erkenne ich einen Fund,
6: ja.
2: Zu, ich darf den auch bestimmen und jetzt kriegt der eine Aussagekraft.
6: Ja. Also da habe ich auch, oder wir haben da sehr schnell feststellen können, am Anfang haben wir einen Workshop für Sie gemacht, damit Sie einfach mal lernen, was ist überhaupt ein Fund, mit was kann ich überhaupt rechnen, ja, weil wenn du jetzt ein totaler Laie bist und denkst, Archäologie, das ist das Kolosseum in Rom und Marmor und Statuen, das haben wir nicht. Ja? Also das Hauptteil, was wir finden, sind hienische Häferl sozusagen. Ja? Und die muss ich im Feld auch mal erkennen. Das ist eine teilweise nur 2 Zentimeter große Scherbe, die da im Dreck umgeackert drin liegt. Und da gibt es natürlich noch andere Sachen wie Steinklingen und Ähnliches. Aber der Hauptding sind diese hienischen Häferl, unsere Scherben, das Wichtigste im Neolithikum. Ja. Und den Workshop haben wir dann gemacht für die Methodik und Funderkennung. Und wir konnten dann schon sehr schnell feststellen, dass mit mehr Übung und auch mehr Angreifen der Funde und was ist tatsächlich ein Fund und was nicht, die sehr schnell gemerkt haben, okay, das ist jetzt was und das nicht. Also das ist ein Ziegel von vorgestern, den brauchen wir jetzt nicht, aber die Scherbe, die ist 7000 Jahre alt. Also das war super zu sehen, wie schnell sie das gelernt haben.
2: Jetzt gab es aus deiner Perspektive, Johanna, einen ganz anderen Ansatz.
5: Ganz genau. Also im Kontext der naturwissenschaftlichen Fragestellungen haben wir einen komplett parallelen Ansatz mit einer ganz anderen Zielgruppe in Bezug auf Citizen Science durchführen können. Und zwar haben wir in einer sehr engen Kollaboration mit der Schule in Aspern direkt vor Ort zusammengearbeitet. Und zwar war der Ansatz der, dass wir mit Hilfe der SchülerInnen aus dieser Schule Proben gewinnen aus der Umgebung, um diesen Vergleichsdatensatz für den Abgleich mit den Zähnen erweitern können. Und da waren unterschiedliche Forschungsfragen. Eine grundsätzliche Forschungsfrage für uns war, wie vergleichbar sind Datensätze, die basierend auf Proben, die von Regular Scientists, wie wir sie jetzt im Moment nennen, also uns als wissenschaftlicher Kernteamgruppe gewonnen werden im Vergleich zu Citizen Scientists, also SchülerInnen. Das heißt, wie valide sind so Proben, die hereinkommen? Und wie schaut natürlich dann das Endresultat im Vergleich aus? Natürlich hat das Ganze auf einer Metaebene auch den Sinn, Kinder, und wir sprechen von einer Altersgruppe von 12 bis 14 Jahren, für Naturwissenschaften zu begeistern. Also sind natürlich mehrere Dinge, die man hier erfüllen möchte.
2: Magst du auch was dazu sagen?
4: Also sehr beeindruckend war das sehr, sehr große Interesse aller Citizen Scientists. Also wir haben zuerst einen Call zur Teilnahme gemacht. Da haben wir gesagt, wir können mit maximal 30 Personen im Feld zusammenarbeiten. Wir haben dann sehr, sehr schnell mehr als 100 Anmeldungen gehabt und jede Bewerbung abgebrochen. Also das hat uns einerseits sehr gefreut, andererseits natürlich leid getan, dass nicht alle teilnehmen konnten. Und auch bei den Kindern, also die waren eben über 3 Schuljahre im Projekt dabei, zum Beispiel da direkt eine kleine begleitende Umfrage durchgeführt und gesehen, dass das Interesse am Projekt wirklich von Interaktion zu Interaktion angestiegen ist. Und zu sagen ist auch, dass wir die beschlossen haben, die allgemeine Öffentlichkeit als Zielgruppe mit zu berücksichtigen, damit auch um die Leistung, diese tolle Leistung der Citizen Scientists sichtbarer zu machen als Zeichen der Wertschätzung und auch um zu zeigen, dass Wissenschaft jetzt nicht im klassischen Elfenbeinturm stattfindet oder in Archäologie nur in fernen Ländern, exotisch in Ägypten oder in Rom, sondern eigentlich eine sehr, sehr ortsgebundene lokale Sache ist, wo man auch niederschwellig mitarbeiten kann und mitforschen kann.
2: Okay, viel zu sagen zu dem großen Projekt und viele Fragen gab es noch zu stellen. Aber ich frage jetzt mal, was für euch irgendwie die aufregendsten Momente oder Funde waren, was ihr davon noch erzählen möchtet.
4: Ja, also es war einfach die allgemeine Begeisterung extrem erfreulich und also jetzt nicht überraschend, aber hat uns alle, glaube ich, sehr beeindruckt. Und zu den Ergebnissen kann, glaube ich, Julia am besten erzählen und zu den neuesten Funden.
6: Es ist eigentlich lustig, dass das eine Frage ist, die Archäologinnen fast immer gestellt wird. Was ist das Tollste, was du jemals gefunden hast oder das Aufregendste? Ja? Und dann überlegt man sich, mit was könnte ich jetzt beeindrucken? Ja? Dann sage ich manchmal, das waren Bleileitungen einer römischen Hafenanlage oder sowas. Aber wenn ich jetzt ganz, ganz ehrlich bin, dann sind es die chemischen Häferl. Also es ist wirklich die Keramik. Und wenn wir dann so ein schön verziertes Stück Linearbandkeramik mit den Linien, mit den Notenköpfen drauf, wenn wir das wirklich im Feld finden, dann freut mich das so sehr. Ja? Also das ist wirklich die Art von Funden, die ich am meisten liebe. Und dann gibt es auch noch so Silizes und Hornsteine, die als Werkzeuge benutzt wurden. Und die sind oft über sehr weite Strecken importiert worden, also teilweise bis zu 500 oder 600 Kilometer. Und wenn man sowas dann auch im Feld findet, das ist auch ein ganz, ganz tolles, ein super Fund einfach, wäre, der diese damaligen Handelsketten so schön widerspiegelt und die Distributionsnetze. Also das sind so die zwei Lieblingsfundkategorien sozusagen. Das haben die Citizen Scientists auch wahnsinnig gern gefunden, weil zum einen es ist groß und es ist oft aus einem wunderschönen grünen Gestein hergestellt. Und das Orge ist, die sind vor 7000 Jahren hergestellt und sind wunderschön glatt poliert und die sind immer noch so erhalten, dass sie immer noch so wunderschön glatt poliert sind und richtig im Feld rausglänzen. Ich glaube, das war die Fundkategorie, die meine Citizen Scientists am meisten gemocht haben.
5: Aus der Sicht der analytischen Chemie jetzt ganz konkret auf diese Forschungsfrage bezogen, ist für mich, ohne zu viel vorwegzunehmen, was ganz besonders ist, dass die Ergebnisse Perspektive geben, wie man sie diesen Scientists gut einbinden kann, um wirklich aktiv sowas wie Proben zu nehmen. Die Probenahme ist in der analytischen Chemie eigentlich der kritischste Schritt. Da passieren die meisten Fehler, der größte Bias. Wie beprobe ich richtig und so weiter. Das wird in der ersten Analytikeinheit unterrichtet und gelesen. Und das, was wir hier gesehen haben in United by Crisis, gibt für die Zukunft viele Möglichkeiten. Und aus dem Projekt grundsätzlich ist zu sagen, durch diese Transdisziplinarität und die verschiedenen Pfeiler und Wissenschaften, die da ineinander fließen, sowohl auf der wissenschaftlichen Seite, aber auch auf der Citizen Science Seite sind einfach so viele Pfeiler, die da wie so ein Myzel zusammenfließen, um schlussendlich nach diesen 3 Jahren auf einmal einen richtigen Schatz an Funden zu haben, weil wir haben wirklich parallel gearbeitet und in jedem Meeting war so, kannst du was sagen über das, kannst du was sagen? Und nein, wir sind dran, die Messungen laufen gerade, das und das. Und jetzt ist wirklich alles am Tisch. Wir freuen uns alle sehr und wir freuen uns natürlich auch, dass bald an die Öffentlichkeit kundzutun. Aber das ist so schön, wenn man so Projekte hat, wo einfach so viele Parallelstränge auch laufen.
2: Ich danke euch für das Interview. Danke für eure Erzählungen. Spannend.
5: Sehr ja, danke gerne. Schön.
6: Danke dir.
1: Das war das Gespräch mit Johanna Irrgeher, Jakob Maurer und Julia Lengauer vom Projekt United by Crisis. Wir sind gespannt auf die Ergebnisse und wer bis dahin thematisch weiter eintauchen möchte, findet auf citizen-science.at nicht nur mehr Infos zum Projekt, sondern auch einen ausführlicheren Vortrag des Teams im Rahmen des Citizen Science Seminars an der BOKU University. Den Österreich-Forsch-Tipp haben diese Woche Barbara Bierli und Marie-Louise Wohlmuth vom Projekt Stadtbaum Boden mitgebracht.
7: Bäume stehen in der Stadt vor vielen Herausforderungen. Hitze, Staub, Hundeurin oder auch Salz. Um herauszufinden, welche Bäume damit gut umgehen können, haben wir vom Bundesforschungszentrum für Wald, der Universität für Bodenkultur, dem Umweltbundesamt und der Uni Innsbruck das Projekt Stadtbaum Boden gestartet. Dabei werden Stadtbäume und deren Standraum, nämlich der Boden, beforscht.
8: Bürgerinnen in Wien und Innsbruck werden gebeten, bei den Baummessungen zu unterstützen. Das geht ganz einfach. An den Bäumen wurden Messgeräte angebracht, die wir euch bitten abzulesen. An jedem Baum befindet sich ein QR-Code, der zur Eingabemaske führt und wo ihr den abgelesenen Wert eintragen könnt. Die Bäume und natürlich wir danken euch für die Mithilfe.
1: Herzlichen Dank für den Tipp. Weitere Infos sind wie immer in der Sendungsbeschreibung verlinkt. Das war's leider schon mit dem Wissen macht Leute Linearband-Keramik-Krimi. Ich bedanke mich nochmal herzlich bei meinen drei Interviewgästen von United by Crisis, durch die Krise vereint. Allgemeine Informationen zu Citizen Science, eine Übersicht von anderen Projekten, bei denen sie aktuell mit

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6: Grüß Gott, wir sind Schüler von der TNMS Lambach und heute ist der österreichische Vorlesetag.
7: Das Motto der Kommunale für Lambach ist Mut zum Frieden, deswegen wollen wir Ihnen ein Friedensgedicht vorlesen. Frieden wünsche ich mir für alle, Frieden für die ganze Welt. Kinder sollen im Frieden spielen unterm blauen Himmelszelt.
8: Frieden zwischen Kind und Eltern, Frieden zwischen Mann und Frau, Frieden auch im Arbeitsalltag, dass der Tag erträglich sei.
9: Frieden auch mit deinem Nachbar, Frieden selbst mit deinem Feind, dass von morgen bis zum Abend allen hell die Sonne scheint.
10: Frieden, wenn nach langem Leben du dann schließt die Augen zu, dass dich keine Sorgen drücken, dass du friedlich gehst zur Ruhe.
11: Frieden kann dort beginnen, wo sich Menschen gegenseitig respektieren, weil sie sich auf Augenhöhe begegnen. Das ist das Credo unseres Kernteams, weil wir einfach davon überzeugt sind, weil wir das jetzt auch im tagtäglichen Leben mit den Menschen, denen wir begegnen und mit denen wir zusammenarbeiten, so leben. Und das ist für uns der richtige Weg, wie eben der Friede gut gelebt werden kann.
5: Nicole Leitenmüller, Bürgermeisterin von Lambach.
12: Ich denke mal, es ist ein sehr wichtiger Bildungsauftrag der Schule, dass da die Schülerinnen und Schüler im kulturellen Geschehen des Ortes mitmachen. Und wir haben im April eine große Projektwoche, wo dieses Fest vorbereitet wird. Wir werden Texte schreiben in einer Schreibwerkstatt, da werden Liedtexte gedichtet und der Schulchor singt dann die Lieder. Außerdem werden Friedenslaternen hergestellt und Friedensflaggen. Lesezeichen werden produziert und es sind sehr vielfältige Methoden, um die Kinder mitwirken zu lassen an dem wichtigen Thema Mut zum Frieden.
5: Christa Leitenbauer, Lehrerin an der TNMS Lenbach. Mut zum Frieden. Diesem Motto hat sich die Gemeinde Lambach als einer von 27 Schauplätzen der Kommunale Oberösterreich im diesjährigen Gedenkjahr an den Oberösterreichischen Bauernkrieg verschrieben. Beim ersten Festwochenende am 16. und 17. Mai haben die Einwohnerinnen und Einwohner des Ortes im oberen Mühlviertel eindrucksvoll gezeigt, wie lebendig Erinnerungskultur sein kann und wie sehr sich ein Ort generationenübergreifend für Frieden und gemeinsames Gedenken einsetzt. Doch warum eröffnet ausgerechnet Lambach den Festakt im Mai? Die Marktgemeinde spielt in der Geschichte der oberösterreichischen Bauernkriege eine zentrale Rolle. Lambach gilt als jener Ort, an dem der entscheidende Funke übersprang. Ähnlich wie Sarajevo als Auslöser des Ersten Weltkriegs gilt, wurde Lambach zum Ausgangspunkt des Bauernkriegs. Hier schlug die Unzufriedenheit in offenen Aufruhr um und das Feuer des Krieges wurde entfacht. Historiker Siegfried Christöffel geht im zweiten Teil seiner Reihe »Die Kunst der Heimatforschung« zurück an den Beginn der Ereignisse vor 400 Jahren. Die Rebellion beginnt.
13: Der oberösterreichische Bauernkrieg, der Aufstand, entstand in Lambach, unerwartet für viele. Unerwartet auf alle Fälle für die bayerischen Besatzer, vielleicht oder wahrscheinlich nicht unerwartet für die oberösterreichischen Bauern. Und das war eben im Frühjahr 1626, am 17. Mai, es war ein Sonntag. Zu diesem Zeitpunkt gab es die Tradition, Kreuzfahrten zu machen. Das waren Bittprozessionen, an denen sich so ziemlich die ganze Bevölkerung, egal ob protestantisch oder katholisch, beteiligte. Und um eine günstige Erntepaten, um günstiges Wetter, um den Segen von oben für ihre landwirtschaftlichen Tätigkeiten. Und auf diesen Bittprozessionen kam

0: Steinbach sehr viele Menschen zusammen, in durchaus, schätze ich, friedlicher Stimmung. Aber irgendwie ergab sich dann doch ein Raufhandel mit den bayerischen Besatzungssoldaten, die natürlich auch in Lembach waren, auch natürlich an diesem Sonntag zugegen waren. Es schien sich um ein Pferd zu handeln, um das man gestritten hat. Andere Zeugen sagen irgendwie, es ging eben auch wie immer um die Belästigungen, um die üblichen Belästigungen der bayerischen Soldaten, die sich ja besser gefühlt haben und stärker gefühlt haben. Und im Zuge dieses Raufhandels starben der ein oder andere bayerische Besatzungssoldat. Und sofort begann dann plötzlich der Aufstand. Das heißt, sofort gab es eine Stimmung in dieser Gemeinde und im oberen Mühlviertel und im Endeffekt auch gleich mal im Hausruckviertel, die eben bedeutete, jetzt ist es soweit.
1: Alois Ferihummer vom Stefan Fadinger Museum in St. Agatha zeichnet ein Stimmungsbild der Lage im Land ob der Enns, wo sich unter den Bauern bereits deutliche Unruhe abzeichnete und der große Aufstand offenbar längst in Vorbereitung war.
2: Es hat ja schon recht gegärt in der bäuerlichen Bevölkerung und es ist ja der Beginn des Aufstandes ja schon festgestanden mit Pfingsten. Am Pfingsten wollten sie losschlagen, das heißt die Heuernte vorher noch zu machen und dann Pfingsten losschlagen. Haben wir gehofft, dass bald wieder heimkommen für den Krieg, dass der gewonnen wird.
1: Nach der Tötung bayerischer Soldaten beim Habach-Wirtshaus verbreitete sich die Nachricht vom Ausbruch der Unruhen in kürzester Zeit wie ein Lauffeuer. Was sich dort ereignet, bleibt nicht lokal begrenzt. Es wird zum Signal für eine Eskalation, die das Land ob der Enns in den folgenden Tagen erfassen wird.
0: Und das ging schlagartig. Das ging eben wirklich Stunde um Stunde wurden es mehr. Boten liefen von einem Dorf zum anderen. Und die bewaffneten, euphorisierten, begeisterten oberösterreichischen Bauern sammelten so eben sich und wurden eben immer mehr. Und sofort gab es eine Organisation, die klar war, wo sich die Leute sammelten, was zu tun war, eben sich zu bewaffnen, Grenzen zu befestigen und es weiterzusagen. Und systematisch von Lembach aus eben ging eine Welle der Mobilisierung eben zuerst ins Mühlviertel rauf, gleichzeitig eben auch in den Hausruck hinein, wenn ich das so sagen darf, und dann halt über die Wochen schön langsam eben auch bis hinunter nach Gmunden, bis in den Süden nach Gmunden und nach Osten bis nach Steyr, sodass eben wirklich innerhalb von einer Woche das ganze Land rebellisch war und das ganze Land, bis auf wenige Ausnahmen, bereit war, sich gegen die Bayern zu stellen und gemeinsam militärisch vorzugehen. Und das kann man wirklich jetzt als Ausbruch des oberösterreichischen Bauernkriegs bezeichnen.
1: Das Land ob der Enns steht in Flammen, vielerorts tatsächlich, doch ebenso im übertragenen Sinn. Der oberösterreichische Bauernkrieg bildet lediglich einen Abschnitt innerhalb einer langen Folge von Aufständen, Religionskonflikten und militärischen Auseinandersetzungen, die das 16. und 17. Jahrhundert prägen. Europa erlebt in dieser Zeit tiefgreifende Umbrüche. Politische Zersplitterung, die religiöse Erschütterung durch die Reformation, wirtschaftlicher Druck sowie weitreichende gesellschaftliche Veränderungen greifen ineinander und verdichten sich beinahe zu einem permanenten Zustand des Konflikts. Herrschaft wird zunehmend in Frage gestellt, traditionelle Ordnungen geraten ins Wanken und konfessionelle Gegensätze verschärfen bestehende soziale Spannungen.
3: Das 16. Jahrhundert hat nicht ein einziges Jahrzehnt wirklichen Friedens gekannt. Und auch im 17. Jahrhundert hat es nur am Anfang einige wenige Jahre gegeben, die ohne militärische Auseinandersetzungen waren. Begonnen haben diese Auseinandersetzungen schon geraume Zeit vor der Veröffentlichung 95 Thesen Martin Luthers.
1: Manfred Scheuer, Bischof der Diözese Linz beim Symposium, weil es gilt, die Seel und auch das Gurt in Grimsmünster im April dieses Jahres. Dass Frieden Mut erfordert, betonte auch Papst Franziskus, als er im Juni 2014 bei der Anrufung des Friedens für den Nahen Osten sagte, um Frieden zu schaffen, braucht es Mut, sehr viel mehr als um Krieg zu führen. Lembach hat sich mit Mut zum Frieden bewusst jenes Thema gewählt, das als Kontrapunkt zu seiner eigenen Geschichte gelesen werden kann. Als Ort, an dem im Vorfeld des Bauernkriegs der entscheidende Funke für das Feuer übergesprungen sein soll. Österreich lebt seit dem Ende des Zweiten Weltkriegs als neutraler Staat in einer Phase des Friedens. Kriegerische Konflikte sind seither mehrfach nahe an unsere Grenzen herangekommen. Gerade deshalb ist das Bewusstsein für den Wert des Friedens besonders wichtig. Frieden zu schätzen, zu bewahren und aktiv zu erhalten, bleibt eine gemeinsame Aufgabe in unserer Gesellschaft. Klare Worte fand dazu auch Landeshauptmann Thomas Stelzer bei der Eröffnung der Ausstellung Bauernkrieg 1626 zwischen Geschichte und Fiktion im Linzer Schlossmuseum.
4: Was können wir aus der Geschichte lernen? Und es wird leider allzu oft aus meiner Sicht zu Recht gesagt, es wird viel zu wenig daraus gelernt. Denn im Wesentlichen geht es immer darum, wozu ist der Mensch fähig im Guten, aber wozu ist er auch fähig, anderen etwas anzutun. Und die Grausamkeiten, die damals stattgefunden haben, sind heute leider genauso gang und gäbe. Auch aus religiösen, auch aus politischen Gründen werden heute genauso Menschen hingeschlachtet, zu Tausenden oder leider auch millionenfach. Obwohl wir eine moderne Gesellschaft sind, obwohl wir höchste Technologie haben, KI und Drohnen und, am Ende geht es darum, dass aus dem Willen oder dem Wunsch einiger millionenfach, wie es damals war, eben in der Relation tausendfach Menschen sterben müssen, ohne dass sie gefragt werden, ob es ihre Sache auch entsprechend ist. Ein sehr beklemmendes Faktum eigentlich. Alles, was wir gewöhnt sind, ein demokratisches, freies Leben, Sicherheit, Frieden und Freiheit, ist beileibe keine Selbstverständlichkeit, sondern kann sich über Nacht in einer Autokratie, kann sich über Nacht in ein Kriegsgebiet verwandeln, sogar vor den Toren des ach so friedlichen Europas. Und darum ist das Thema, mit dem wir uns hier auseinandersetzen, ein höchst aktuelles, weil es immer um Menschen geht und das bleibt immer unsere Herausforderung, wozu wir fähig sind, eben im Guten oder auch, wozu wir leider auch fähig sind, es anderen anzutun.
1: Bischof Manfred Scheuer sieht sowohl in der Politik als auch in der Kirche Handlungsbedarf im Umgang mit der Wahrheit, wenn es um die Erhaltung des Friedens geht.
3: Es ist, glaube ich, gegenwärtig die Aufgabe auch der Politik, ökonomische, wirtschaftliche, wissenschaftliche Macht, mediale Macht, unter das Maß des Rechts und der Gerechtigkeit und auch unter das Maß der Wahrheit zu stellen. Nicht das Unrecht des Stärkeren, sondern die Stärke des Rechts muss gelten. Ich glaube, es ist auch gegenwärtig auch wichtig, die Verdächtigung von Recht, Rechtsstaat und seiner Ordnung zu überwinden, weil nur so Willkür gebannt und Freiheit als gemeinsam geteilte Freiheit gelebt werden kann. Eine rechtlose Freiheit wäre Anarchie und auch Freiheitszerstörung. Es ist, glaube ich, auch gegenwärtig Aufgabe der Theologie und der Kirche, wachsam zu sein gegenüber der Vereinnahmung Gottes für eigene Interessen, gegen den Missbrauch Gottes für Macht und Geld. Das haben wir durchaus ja auch im Mittelalter und auch in der Neuzeit gar nicht so wenig gehabt. Und auf der anderen Seite ist das ja gegenwärtig auch eine massive Geschichte. Nicht nur in den Vereinigten Staaten.

Verleih uns Frieden gnädiglich, Herr Gott, zu unseren Zeiten. Es ist doch ja kein anderer nicht, der für uns könnte streiten, denn du, unser Gott, alleine. Diese alte Bitte aus der Zeit der Reformation klingt wie ein leiser Gegenpol zu den Bildern des Krieges. Sie geht zurück auf das lateinische Da Pacem Domine und verdichtet eine Erfahrung, die sich durch die europäische Geschichte zieht. Frieden ist nie selbstverständlich, sondern immer erbeten, errungen, gefährdet.

Der mittelalterliche Kirchenkanon Da Pacem Domine wurde von Domkapellmeister Andreas Peterl, den Sängern Matthias Schaffellner, Theresa Hamberger und Philomena Mitterbauer beim bereits genannten Symposium in Kremsmünster inszeniert. Mut zum Frieden bedeutet nicht Harmonie oder Konfliktlosigkeit. Es bedeutet die Fähigkeit, Spannungen auszuhalten, ohne dass sie in Gewalt umschlagen. Frieden ist in diesem Sinn kein Zustand, der einfach da ist, sondern ein Prozess, der immer wieder neu errungen werden muss. Historiker und Friedensforscher betonen, dass stabile Ordnungen meist aus den Erfahrungen von Krisen und Kriegen entstehen und nicht aus deren Abwesenheit. Frieden ist damit weniger Geschenk als Aufgabe, anstrengender, langwieriger und oft unscheinbarer als der Krieg selbst. Die Heimatforscher Siegfried Christöffel, Petrus Bayer vom Stift Schlegel und Roland Forster aus Hartkirchen sprechen am 19. Juni 2026 um 17 Uhr in der Alfonsdorfner Halle in Lembach im Vortrag Die Kunst der Heimatforschung, was war oder war ist, die Rebellion beginnt über die Ausbreitung des oberösterreichischen Bauernaufstands 1626 und die Rolle Lembachs in seiner frühen Phase. 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
2: Guten Morgen zur Radio Froh-Sendung Die Vielfalt des Seins mit Christine Felkel und an der Technik Sieglinde Fürstelberger. Wir begrüßen unsere Hörerinnen und Hörer zu unserer Sendung. Nach einer dreijährigen Erfahrung mit dem Problem Pflege möchte ich diese gerne in der heutigen Sendung weitergeben. Und ich denke, dass ich damit vielen Menschen helfen kann. Ich habe viele gute Erfahrungen gemacht, weniger gute und leider auch schlechte. Und wenn man so ahnungslos ist, stellt man sich die Dinge meist harmloser vor, als sie tatsächlich sind. Und das war vermutlich auch unser blauäugiger Zugang. Im Sommer vor 3 Jahren hat eine Verschlechterung des Gesundheitszustands meines Mannes begonnen. Es ist ihm vermutlich davor schon schlechter gegangen, als er zugegeben hat. Er hat gut getäuscht und das ist nicht so gut, aber verständlich und durchaus üblich mit dieser Diagnose. Hätten wir früher dagegen gearbeitet, hätten wir diese plötzlich eingetretene, fast akute Verschlechterung sicher um einige Zeit hinausschieben können. Das ist auch wichtig. Und so waren wir beide total überfahren mit dieser neuen Situation. Wir lebten zu zweit in einem in dieser Situation für uns zu großem Haus. Die anfallende Arbeit für Betreuung, für Haus und Garten, Einkauf besorgen, kochen und so weiter wurde für mich zu viel und wir holten uns Hilfe. Begonnen haben wir mit der Institution Hilfswerk, das war leider für uns weniger befriedigend. Die Leute waren zwar professionell und freundlich, aber sie sind gekommen, wie und wann es sich für sie eben ausgegangen ist. Genaues Timen war für sie deshalb nicht möglich, weil man nie weiß, wie lange man sich bei den einzelnen Klienten aufhalten muss. Es können immer wieder überraschende und nicht geplante Versorgungen eintreten und dann sind die Einsatzkräfte länger an einem Ort gefragt als vorher geplant. Für mich war dadurch also genaues Planen nicht möglich. Ich brauchte jemanden vor Ort, wenn ich wichtige Termine wahrnehmen musste. Die angebotenen Einsätze waren auch zu wenige und dafür eigentlich verhältnismäßig kostspielig. Also suchte man weiter nach anderen Möglichkeiten.
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Ja, wir hörten Joe Cocker with a little help from my friends. Ja, von der Freundin einer Freundin wurde uns eine Agentur empfohlen, welche 24-Stunden-Hilfe anbietet. Der Vater dieser Frau wurde durch die Pfleger dieser Agentur lange gut betreut. Er war allerdings noch beweglicher als mein Mann und hatte auch keine geistigen Defizite. Das wussten wir allerdings zu diesem Zeitpunkt nicht. Von den Kosten war es insgesamt fast günstiger für diese rund um die Uhr Zeit als die Kurzbesuche vom Hilfswerk. Die sehr freundliche und kompetent wirkende Betreiberin dieser Agentur, eine gebürtige Rumänin, machte einen Vertrag und verschaffte uns erstmal eine rumänische Aushilfskraft für 2 Wochen. Damals war es noch möglich, mit der Pflegerin und meinem Mann mit dem Auto zum Sportplatz zu fahren und mit ihm gemeinsam zu Fuß diesen zu umrunden. Die Frau war auch freundlich und sehr hilfsbereit, konnte aber nur wenige Worte Deutsch. Die Verständigung also äußerst schwierig. Nach 2 Wochen bekamen wir eine andere Pflegerin von dieser Qualität, eine dritte, eine vierte und dann kam nochmal die erste. Und das waren keine fixen Betreuerinnen, die hatten ihre Plätze und waren also dazwischen nur Aushilfen. Damals dachte ich noch, dass man alles so einrichten kann, dass es für meinen Mann und auch für mich perfekt oder so ähnlich sein könnte. Erst später begriff ich so richtig, dass man sehr viele Abstriche machen muss, um es gut durchzustehen. Am schwierigsten waren mit den Sprachschwierigkeiten umzugehen, das war massiv. Also versuchten wir es noch einmal ohne Pflegerinnen und scheiterten natürlich. Meine Tochter wohnt 1,5 Autostunden entfernt, damals in Linz, und sie fand dort in ihrer unmittelbaren Umgebung eine Wohnung für uns. Und nun überlegten wir ernsthaft, umzuziehen.

In der Kleinstadt, in der wir lebten, hatten wir ein sehr intensives kulturelles Leben. Wir hatten ein Atelier, Ausstellungen, Veranstaltungen, einen großen Freundeskreis. Mein Mann war Grafiker. Das alles haben wir verlassen, übersiedelten mit großer Anstrengung nach Linz. Mein Mann sah die Vorteile und war damit wirklich einverstanden. Eine kleine Wohnung mit kleinem Gärtchen anstatt großem Haus mit großem Garten. Für Dezember war der komplette Umzug vorbereitet. Meine Tochter richtete die Wohnung mit den zu übersiedelnden Gegenständen bezugsfertig ein. Wir sollten nachkommen, damit mein Mann so wenig Stress wie möglich hat. Zum Schluss sind wir schon in der fast leeren Wohnung gesessen. Einmal noch Pflegerwechsel. Und das war ein Schock. Die Frau war klein, zart und schon 70 Jahre alt. Sie verstand auch kaum Deutsch und sie übersiedelte mit uns nach Linz. Und die Pflege für diese Frau war sie zu anstrengend. Mein Mann zu groß und schwer für sie. Das war kaum tragbar und meine Tochter schlug damals vor, dass wir einen Pfleger, also einen männlichen Pfleger ansuchen. Die Idee war, dass ein Mann natürlich kräftiger und vielleicht die bessere Unterhaltung für meinen Mann wäre. Wir trennten uns von der Pflegerin und die Agentur besorgte uns einen Mann. Hurra, der konnte Deutsch, sogar gut. Mein Mann wurde ab diesem Zeitpunkt zweimal täglich für je 2 Stunden an der Donaulände mit seinem Rollstuhl spazieren gefahren und das hat ihm sehr gut getan. In dieser Zeit hatten wir auch versucht, meinen Mann einmal in der Woche für einige Stunden in einem Tageszentrum für Demenzkranke zu integrieren. Er hat sich sehr gewehrt dagegen und wollte das absolut nicht. Es war ein Versuch, aber zwingen wollten wir ihn keineswegs zu irgendetwas. Der Pfleger war sehr liebevoll mit meinem Mann. Er unterhielt sich viel und gerne mit ihm. Leider war er mir gegenüber sehr unterschiedlich gelaunt. Er wurde bald zusehends schwieriger und manchmal sogar aggressiv gegen mich. Bis April des nächsten Jahres wechselte er sich trotzdem monatlich mit seinem rumänischen Bruder ab. Der konnte auch halbwegs Deutsch. Es wurde aber immer schwieriger, mit ihm auszukommen. Er hatte private Probleme und Geldsorgen und das machte ihn unruhig und aggressiv.

We all stand together von Paul McCartney. Ja. Und wie ist es bei uns weitergegangen? Ab Mai waren sich die Brüder einig, dass sie beide nicht mehr kommen. Die Agentur vermittelte uns einen neuen Mann. Der war Alkoholiker, zog einen schrecklichen Geruch nach sich und war unbrauchbar. Das war wieder einmal ein Schock für uns. Männer waren also auch nicht wirklich vorteilhafter als Frauen. Sie sind fordernder, reduzierter, schwieriger und auch weniger sorgfältig in der Hygiene. Es ist eine Erkenntnis. Man muss sich dabei vor Augen halten, dass man nicht nur den privaten Wohnbereich mit einer fremden Person teilen muss, sondern dass auch dieses Pflegepersonal das Problem hat, in einem fremden Haushalt leben zu müssen. Es ist für beide Seiten äußerst schwierig. Wir trennten uns von dem Alkoholiker so schnell als möglich, mussten ihn vertraglich bedingt noch eine Woche behalten und wechselten dann die Agentur. Die neue Agentur vermittelte uns einen rumänischen Pfleger, der eigentlich alles ganz gut erledigte. Die Spaziergänge mit meinem Mann endeten leider täglich im kleinen Park um die Ecke, wo er sich mit einer rumänischen Pflegerin traf und unterhielt. Er konnte wieder mal kaum Deutsch und mein Mann hatte wieder keine Ansprache. Musste sich die rumänische Unterhaltung anhören. Wir waren schon mürbe und sagten nicht viel dazu. Er schien zufrieden zu sein, sagte aber am letzten Tag, dass er zu uns nicht mehr kommen wird, dieser Pfleger. Er war auch für uns kein großer Verlust. Der nächste vermittelte rumänische Pfleger war ebenso, nur dass er wieder aggressiver war. Er hat sogar einmal die Hand gegen mich erhoben. Es war wieder ein Wechselspiel zwischen Aggressivität und anschließenden Entschuldigungen. Wir haben uns auch von dieser Agentur getrennt. Bemerkenswert war, dass sich sämtliches Pflegepersonal unterbezahlt fühlt und das macht natürlich schlechte Laune und schlechte Stimmung. Da waren wir aber nicht schuld dran. Wir haben Verträge abgeschlossen mit den Agenturen. Darin waren die Beträge genau festgehalten. Also war für uns die Misere, an der Misere waren wir nicht schuld. Die Beiträge waren bei allen Agenturen aber ziemlich gleich. Wir hätten den Leuten freiwillig mehr als vertraglich abgeschlossen bezahlen müssen, dann hätte es vielleicht besser funktioniert, aber das ist auch wieder ein Erfahrungswert von uns, vielleicht auch nicht so. Ich will da jetzt niemanden etwas beschuldigen.

Wir hörten Eric Clapton mit Tears on Heaven. Wieder hat uns jemand eine Agentur empfohlen. Und von dort wurde uns ein kolumbianischer Pfleger vermittelt. Er lebte schon seit 20 Jahren in Österreich und hatte gute Deutschkenntnisse. Die Pflegeausbildung hatte er allerdings nach dem ersten Jahr abgebrochen, aber immerhin, er war freundlich, sympathisch und stellte sich geschickt an. Leider haben sich wieder andere Schwierigkeiten ergeben. Wegen eines Strafdelikts war es nicht möglich, für ihn eine Bewilligung zur Pflege zu bekommen und somit dafür auch keine Unterstützung vom Sozialministerium. Er hatte massive Geldschwierigkeiten. Wir haben ihn trotzdem behalten, dafür seine Schulden abgebaut. War irgendwie ein Sozialprojekt. Er hat uns leid getan und unsere Verzweiflung war zu diesem Zeitpunkt schon groß. Er war 4 Monate bei uns und hat seine Arbeit sehr gut gemacht. Mein Mann bekam wieder seine täglichen Spazierfahrten an der Donau und gute Gespräche. Es war eigentlich seit einem Jahr die erste Person, die eine wirkliche Hilfe für unsere Situation war. Er war gleichmäßig freundlich zu allen Familienmitgliedern. Mit Ende Oktober war er leider nicht mehr bereit für diese Arbeit. Seine Schulden waren abgebaut und 4 Monate sind eine lange Zeit für Pflege in einem fremden Haushalt. Ich habe das schon verstanden. Es war überhaupt auch eine Erfahrung, dass diese Leute nach mindestens 2 Monaten eine Pause brauchen. Nur ganz wenige schaffen mehr. 2 Monate sind schon viel. Es gibt Agenturen, welche 14-tägig wechseln. Das, finde ich, ist auch stressig, denn nach 14 Tagen hätte man sich gewöhnt an die Person.

Chambéry, oh moi de mai, haben uns Sass und Charles Aznavour gesungen. Für uns begann dann die Zeit mit den ukrainischen Pflegerinnen. Gleich die erste Frau war ganz besonders. Sie ist 2 Monate geblieben und war das liebevollste und fürsorglichste, das man sich nur vorstellen kann. Eine gebildete Frau war sie, die den Kriegswirren entfliehen musste. Leider konnte sie aus familiären Gründen nicht mehr kommen. Vielleicht war ja auch die Arbeit bei uns zu schwer. Der Gesundheitszustand meines Mannes hatte sich natürlich weiter verschlechtert und die Pflege wurde intensiver. Die nächste Ukrainerin war nur 1 Monat imstande, diese Arbeit zu machen. Sie hatte selbst ein kaputtes Knie und das Rollstuhlfahren war ihr zu schwer. War allerdings ein Rollstuhl mit Antriebsmotor. Dann wechselten sich 2 jüngere Ukrainerinnen bis zum Sommer ab. In dieser Zeit haben wir wieder einen Versuch gestartet. Ich hatte von der Institution MAS

erfahren. Ein gemeinnütziger Verein, der sich für Menschen mit Demenz und deren Angehörige engagiert. Gut ausgebildete Leute machen dort professionelle, auf die speziellen Bedürfnisse abgestimmte Förderung von Menschen mit Demenz. Mein Mann war zweimal dort, er war unglücklich, weil er die Aufgaben nicht geschafft hat. Das lag nicht an dem Trainingsprogramm der Betreuer. Das lag daran, dass es einfach zu spät war, dass seine Demenz zu diesem Zeitpunkt schon zu weit fortgeschritten war. Ich wollte ihn nicht quälen, ich wollte, dass wir gemeinsam auch in dieser letzten schweren Zeit noch so viel Qualität wie möglich herausholen können. Ich habe ihm täglich vorgelesen, es waren sogar anspruchsvolle Lektüren, sie haben ihn interessiert, er hat darüber mit mir gesprochen. Er war ein gebildeter Mann und die Art dieser Krankheit war in seinem Fall so, dass fast bis zuletzt noch Areale im Gehirn zumindest an und ab funktionierten. Aber die Institution MAS möchte ich gerne empfehlen. Zeitgerecht bringt dieses gezielte Training wirklich Erfolg und eine Verlängerung qualitativer Zeit. Und sie wird auch von der Stadt Linz gefördert. Ich habe im August eine Radiosendung über diese wertvolle Institution gemacht, ein Interview mit der Leiterin und einer professionellen Trainerin. Dazu gibt es einen Podcast auf CBA Media mit der Nummer 728732 zum Nachhören.

Wir hörten Michael Jackson mit Gone Too Soon. Für Juli und August bekamen wir einen jungen ukrainischen Mann, der schon länger mit seiner Familie in Linz wohnt. Er konnte wieder ganz gut Deutsch und war eine große Hilfe für die ganze Familie. Nach ihm kam wieder eine von den zwei jungen Ukrainerinnen für 2 Monate, also Jüngeren, die waren auch schon 45. Leider verschlimmerte sich der Zustand meines Mannes am Beginn des 2. Monats massiv. Ein kleiner Sturz und ein kleiner Infekt machten ihn bettlägerig. Eine Woche vor dem nächsten Wechsel kündigte uns die Agentur mit den Worten, dass sie keine Pflegerin für diese schwere Arbeit finden. Bei uns ist Panik ausgebrochen. Für mich wäre die Pflege alleine zur Unmöglichkeit geworden. Wir haben Pflegeheime kontaktiert und man hat uns keine guten Aussichten auf einen Platz gegeben. Sehr lange Wartezeiten. In letzter Minute wurde uns von einer ganz kleinen Agentur geholfen und wir bekamen wieder eine ukrainische Pflegerin. Da hatten wir großes Glück. Diese Frau war ein Engel. Sie war das Liebevollste, das wir nur hätten bekommen können. Dabei war sie selbst voll Kummer. Sie hatte ihr Zuhause nahe am Donbass und war so sehr traumatisiert, dass sie nicht mehr zurück konnte, solange Krieg herrscht. Ihre Familie lebt aber weiter in diesen Zuständen dort. Das bedeutet ständiges Zittern um sie. Sie hat es also sehr schwer gehabt und trotzdem war sie voll Liebe, Geduld und Freundlichkeit. Bei ihr machte das sogar die fehlenden Deutschkenntnisse wett.

Fazit nach 17 verschiedenen 24-Stunden-Hilfen in 2,5 Jahren. Nur 4 waren wirklich untragbar, also waren 13 hilfreiche 24-Stunden-Hilfen dabei. Man muss das Unmögliche versuchen, um das Mögliche zu erreichen, um es mit Hermann Hesse zu sagen. Knapp nach Weihnachten kam ein Angebot von einem Pflegeheim. Ein Platz ist frei geworden. Mit den Erfahrungen, die wir gemacht hatten, nachdem uns eine Agentur gekündigt hatte, wagten wir es nicht, diesen Platz nicht anzunehmen. Und es war eine richtige Entscheidung. Bei den Kreuzschwestern in Linz war mein Mann in diesem bettlägerigen Zustand bestens aufgehoben. Er bekam liebevolle Zuwendung und Pflege. Er wurde täglich nach der Morgenpflege angezogen und mit dem Hebekran aus dem Bett gehoben, in einem komfortablen Liegesitzrollstuhl. Er wurde in einem Gemeinschaftsraum gebracht und konnte Geräusche, Gespräche und vieles mehr mithören, mitbekommen, einfach dabei sein. Das Pflegepersonal ging äußerst wertschätzend mit ihm um. Jeder Handgriff, der gesetzt wurde, wurde ihm gesagt, in seiner Sprache. Er konnte wieder verstehen, was mit ihm geschieht. Das 24-Stunden-Pflegepersonal, das der deutschen Sprache kaum mächtig war, griff einfach hin, drehte ihn herum, hin und her, ohne dass er wissen konnte, was gerade warum mit ihm gemacht wird. In diese Lage muss man sich mal versetzen. Man liegt ahnungslos da und wird plötzlich abgedeckt, zur Seite gedreht, geputzt, gewaschen, mit frischer Windel versorgt, wieder zurückgedreht und was noch so alles geschieht. Ohne erklärende Worte. So groß die Angst vor diesem Schritt war, die wenigsten sehnen sich natürlich nach einem Pflegeheim. So wenig schlimm war es in Wirklichkeit. Im Gegenteil, alles ist besser geworden. Ich möchte das jetzt in keiner Weise verherrlichen, aber in dieser Situation hätten wir uns nichts Besseres vorstellen können. Eigentlich haben wir eine gute Erfahrung damit gemacht. Eigentlich hat man uns die Angst davor genommen. Nun, warum habe ich diese Sendung gemacht? Ich habe sie gemacht, um einen Einblick zu geben, wie diese Dinge sich in der Realität abspielen können. Vielleicht ist mir die eine oder andere dankbar. Vielleicht befinden Sie sich gerade vor einem ähnlichen Problem. Wir sind sehr ahnungslos an diese Sache herangegangen. Wie hätte es auch anders sein können, wenn es erste Erfahrungen damit sind? Vielleicht hätte uns ein Bericht wie dieser geholfen. Vielleicht hätten wir uns unrealistische Erwartungen erspart. Ja, so war das und unsere Sendung geht somit wieder ihrem Ende entgegen. Und zum Abschluss möchte ich wieder mal darauf aufmerksam machen, dass wir kreative Damen und Herren einladen, Radiosendungen für Senioren und Seniorinnen zu gestalten. Ihr seid herzlich willkommen im Team von Radio Froh. Es finden dazu immer wieder professionelle Workshops statt. Vielen Dank für die Aufmerksamkeit bis zu unserer nächsten Sendung, in der Regel monatlich, jeden zweiten Dienstag bei Radio Froh um 9 Uhr. Damit verabschieden sich Christine Felgel und Sigline Würselberger. Wir hören noch Musik, und zwar von Gandalf, Reaching for the Sky. Musik.

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Das Meer so grün. Claudia Thaller begrüßt Sie zur literarischen Matinee. In den Wellen. Das Meer so grün und so offen. Habe die Füße im Wasser. In den Wellen sehe ich Fische. Der Sommer ist da. Bei dir. Ein Gedicht von Sarah Kirsch. Sarah Kirsch ist keine Unbekannte in der literarischen Matinee. In der letzten Sendung hörten wir Gedichte von ihr zum Frühling und zum Garten. Ich habe noch einige weitere Gedichte für Sie vorbereitet. Auf einer Klippe. Das Meer brüllte im Wind und übertraf ihn. Ich ging in seinem und seinem Schreien und Wehen auf Lavastufen. Der Wind ist alt. Er lachte, als er mich sah. Übergab mir der Meergänse Schrei. Ja, das Meer ist heute das Hauptthema anlässlich des gestrigen Tag des Meeres. Und Sie hören von mir auch noch Gedichte zu anderen Gewässern. Mittelmeer. Der alte Dichter war da. Er erzählte vom Thunfischfang, wenn die Übermann großen Tiere ins Netz getrieben werden, wie sie toben. Der Leitfisch bringt alle und die Schuppen glänzen wie rostfreier Strahl. Er aß Kirschkuchen, hatte die Welt im Blick. Sicher erinnerte er sich, wie die Nacht da schmeckte. Seine Augen waren blau als sonst, und ich hörte die Fische singen, die dem Thun Haken in die Köpfe schlagen, einen Handbreit vorm Auge. Einmal sagte er, haben die großen Tiere einen Mann fast aus dem Boot gehoben. Die Boote waren tiefschwarz und 8 Meter lang. Sarah Kirsch wurde 1935 in Limnerode im Südharz geboren. Ich lese aus ihren sämtlichen Gedichten und ich möchte Ihnen diesen Band gerne anempfehlen. Vom gefeierten Sarah Sound nach Peter Hacks, der frühen Lyrik, bis hin zu den jüngsten Zeitansagen aus dem Norden, wunderbaren Meditationen über Dauer und Vergehen. Finden Sie alles in diesem Band. Nun noch ein Gedicht zum Fluss. Willkommen. Aus dem Flussnebel bin ich gekommen, im morgenroten Gewand, die Hunde schlugen nicht an. Das Schilf verneigte, verneigt sich die Schwäne trompeteten. Ich fülle den Fluss in den Federhalter, und beginne zu schreiben. Schwarze, sich überlagende Wörter.

Sophie Oster, auch keine Unbekannte in der literarischen Martini. Weiter geht es mit Margit Jordan. Auch sie war in der letzten Frühlings- und Gartensendung zu hören. Geboren 1945 im Ötztal, aufgewachsen in Wörgl, lebt sie seit 1965 in Innsbruck. Aus ihrem Band Fenstertage werde ich nun eine Trilogie lesen oder einen Gedichtzyklus zum Thema Wasser und Flüsse. Traum 4. Im Morgenrot sticht ein Schiff in See. Die Segel gesetzt, Rettungsboote bereit. Im Schiffsbauch die Ausbeute der Nacht. An Bord späte Träume. Verstaut an Land gestrandetes Treibgut. Tauchmanöver fördern Verlorenes, längst Vergessenes ans Licht. Schweres geht über Bord, erleichtert die Fahrt in den Tag. Vom 30. August 2012. Vom 12. Juni 2013. Traum 6. Schiffe kreuzen ferne Meere, unterwegs zu Häfen und Stränden, zu Städten einladend und ausladend, hinter potemkinschen Fassaden. Der Kurs unbestimmt, die Ziele fixiert, der Friede gespielt, die Ruhe vorgetäuscht, Menschenmassen im Meer gesichtet, auf der Suche nach Ankerplätzen. Am Luxuskreuzer Überfluss, unter Deck versteckte Armut, Ungerechtigkeit und Ausbeutung. Ankerplätze nicht geplant. Und vom Oktober 2013 Traum 9. In jeder Quelle beginnt das Meer, fließt in ferne Weiten, in Jagdgründe und Traumwelten. Moby Dick wird vergeblich gejagt, Jonas ernüchtert gefangen im Schiffsbauch. Leviathan, das Ungeheuer, taucht aus den Fluten. Der alte Mann misst sich mit dem Riesenfisch. Undine sucht Zuflucht in Wasseruntiefen. Und plötzlich war das Meer nah, in einer Bar unter dem Meer. Der Band Fenstertage von Margit Jordan beinhaltet auch sehr schöne Illustrationen, Grafiken von Elfi Albrizzi. Nun zu Hilde Domin. Auch sie eine ziemlich gut Bekannte in der literarischen Martini. Wir reisen nach Cadiz. Landschaft bei Cadiz. Wie der Fluss zum Meer hinabfließt, wie das Meer den Fluss heraufkommt. Süßes Wasser, salziges Wasser, das Salz gewinnt. Tränengärten, wo die Träume über ihr Ufer treten. Nicht Blüten, Salzbeete, weiß in der Sonne. Wenn wir die Pappeln verlassen am süßen Wasser und zur Mündung hinabgehen. Flüsse, Gärten, Träume aus Salz. Ein weiteres Gedicht. Aufbruch ohne Gewicht. Weiße Gardinen, leuchtende Segel an meinem Fenster, am Hudson, im 10. Stock des Hotels, hell in die Sonne gebläht und knatternd im Meerwind. Versprechen, Ausfahrt nach Hause, zum Stell dich ein mit mir selbst. Aufbruch ohne Gewicht.
wenn das Herz den Körper verbrannt hat. Segel so möwenleicht über das offene Blau. Das Zimmer ist unterwegs, aber das Meer ist abgesteckt wie ein Acker. Insel, Mittag. Wir sind Fremde von Insel zu Insel. Aber am Mittag, wenn uns das Meer bis ins Bett steigt und die Vergangenheit wie Kielwasser an unseren Fersen abläuft und das tote Meerkraut am Strand zu goldenen Bäumen wird, dann hält uns kein Netz der Erinnerung mehr. Wir gleiten hinaus und die abgesteckten Meerstraßen der Fischer und die tiefen Karten gelten nicht für uns.

Das waren die Bee Gees. Hilde Domin, die gebürtige Kölnerin, Jahrgang 1909, wanderte bereits 1932, also im Jahr vor Hitlers Machtübernahme, aus, kehrte nach 22-jährigem Exil 1954 nach Deutschland zurück und lebte von 1961 bis zu ihrem Tod im Jahr 2006 in Heidelberg. Über ihre Herkunft schreibt sie: Irgendwann war ich zu Hause und auch gut zu Hause. Davon lebe ich das ganze Leben lang. Das war in Köln, in der Rehlerstraße. Dort haben mich meine Eltern mit dem Vertrauen versorgt, dem Urvertrauen, das unzerstörbar scheint und aus dem ich die Kraft des Dennoch nehme. Dennoch ist tatsächlich ein Wort, das oft in Hilde Domins Gedichten auftaucht. Und gerade dann, wenn sie sich am Rande der Verzweiflung zu bewegen scheint. Nach so viel Lyrik komme ich doch noch zur Prosa. Zu dem Buch von Ursula Wiegele, Nur die Laute der Vögel. Im Klappentext heißt es: Ein modernes Eremitenbuch über einen Sommer in der Lagune von Grado. Es geht um einen Musiker, der aufgrund von starken Schmerzen in der Hand gezwungen ist, eine Pause zu machen. Er macht auch bewusst eine Nachrichtenpause und sucht sich eine einsame Insel in einem kleinen Häuschen einer Insel in der Lagune von Grado. Der Musiker ist Luca. Der Morgennebel steigt langsam hoch. Nach und nach werden die Konturen der Inseln sichtbar. Von den Baräne aber ist nichts zu sehen. Ich möchte den Hochstand des Wassers nützen und steige ins Boot, um an den von Gestrüpp verwachsenen Ostteil der Insel zu gelangen. Ich will wissen, wie es hinter den Büschen und Brombeerstauden aussieht, hinter diesem undurchdringlichen Dickicht. Ein Stück weit rudere ich die Fahrrinne entlang, dann biege ich rechts ab, unweit der Uferstelle, wo die Bank unter der Weinlaube steht. Hier treffe ich auf zwei Enten, Weibchen und Männchen, gefolgt von 5 Küken. Ich beachte sie kaum, denn ich weiß, dass ich gerade etwas mache, wovor Touristen und Unkundige immer gewarnt werden, und rudere vorsichtig weiter. Vielleicht gelten die Warnungen nur für größere Motor- und Segelboote. Ich halte Abstand zum Ufer und zur nahen Baräne dahinter, die ich jetzt vom Boot aus unter dem Wasser ausmachen kann. Noch ein kleines Stück, dann habe ich Sicht auf das östliche Ufer hinter dem Dickicht. Ein Ruck und es geht nichts mehr weiter. Das Boot ist an eine Sandbank gestoßen. Aussteigen und einige Schritte vorgehen, dazu fehlt mir der Mut. Ich muss umkehren, versuche rückwärts zu rudern, um das Boot zu befreien. Aber meine kräftigsten Ruderschläge bewirken nichts. Ich löse ein Ruder aus der Verankerung und steche mit der Schaufel in den Grund. Beim dritten Versuch abzustoßen, gleitet das Boot aus der Sandbank. Gerettet. Und ein weiterer kurzer Ausschnitt. Das Wasser in der Lagune hat heute wieder eine andere Farbe. Ich vermute einen Zusammenhang mit den Wolken und der Reflexion des Lichts, lasse aber der Natur gern das Geheimnis dieses Wechselspiels. Rudern und Atmen finden schnell denselben Rhythmus. Was von beiden sich dem anderen anpasst, weiß ich nicht. Ich möchte heute eine lange Strecke zurücklegen und steuere wieder die Insel Anfora an. Rudern und Atmen. Atmen und Rudern.

Auch Eve Cassidy ist eine gute Bekannte bei der musikalischen Begleitung der literarischen Matinee. Und dass in einer Lyriksendung zumindest ein Gedicht von Rainer Maria Rilke kommen muss, das hat auch eine gute Tradition. Rainer Maria Rilke. Quellen. Quellen, sie münden bergauf, beinahe zu eilig. Was treibt aus Gründen herauf, heiter und heilig? Lässt doch dem Edelstein Glanz sich bereiten, um uns am Wiesenrhein schlicht zu begleiten. Wir, was erwidern wir solcher Gebärde? Ach, wie zergliedern wir Wasser und Erde? Sie hörten heute Ausschnitte und Zitate aus folgenden Büchern. Rainer Maria Rilke, sämtliche Gedichte. Ursula Wiegele, nur die Laute der Vögel. Otto Müller Verlag, 2026. Hilde Domin, sämtliche Gedichte. S. Fischer. Sarah Kirsch, sämtliche Gedichte, Deutsche Verlagsanstalt 2005. Und Margit Jordan, Turmbund, Gesellschaft für Literatur und Kunst 2017. Die heutige Sendung können Sie wie immer in der Wiederholung am Samstag um 9 Uhr hören. Zum nächsten Termin in 2 Wochen geht es um das Thema Familie. Und zum musikalischen Abschluss nimmt uns June Tabor mit Across the Wide Ocean. Eine gute Zeit mit guten Büchern wünscht Claudia Taller-Bürger.

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3: Hallo und herzlich willkommen bei Literadio, heute im Literaturhaus. Ich freue mich sehr, heute Kaschka Brilla begrüßen zu dürfen und mit dir über deinen Roman Mein Vater, der Gulag, die Krähe und ich zu sprechen, der 2025 im Residenzverlag erschienen ist. Bevor wir aber dazu kommen, würde ich dich gerne kurz vorstellen. Du bist zwischen Wien und Warschau aufgewachsen, hast am Deutschen Literaturinstitut in Leipzig studiert und warst Redakteurin des Monatsmagazins Anschläge. 2020 ist dein Debütroman.

0: Dann legte ich mich neben dich auf das Bett und schob meinen Arm unter deinen Nacken. So hielt ich dich fest an mich gedrückt, damit du sicher sein konntest, nicht allein zu sterben, damit deine Seele in Frieden zu mir sprechen könnte, wenn ich Jahre später die Vergangenheit aufschlagen und deine Geschichte erzählen würde. Und hier bin ich voller Zuversicht, sagst du, und ich sage, dass ich dieser Aufgabe ohne dich nicht gewachsen sei. Zusammen, sagst du. Zusammen stimme ich dir zu und blinzle in den Wald hinein, in dem ich meinte, dich einige Tage nach deinem Tod gesehen zu haben.
1: Dankeschön. Diese Stelle hat mich beim Lesen schon deshalb auch so berührt, weil mich die emotionale Verbindung zwischen dem Du und dem Ich, in dem Fall zwischen Vater und Tochter, so getroffen hat und das schon eigentlich ganz zu Anfang deines Romans und für mich auch ganz gut darstellt, wie dieser Roman in meinem Leseempfinden auch sehr stark von diesem Dialog zwischen dem Du und dem Ich lebt und dass sich das durch den Roman zieht, auch durch die Recherche des Ichs in Bezug auf den eigenen Vater und auch auf die Erfahrungen des Vaters. Könntest du kurz auf quasi die erste Idee oder den ersten Impuls eingehen, mit dem du in dieses Romanprojekt, in das Schreiben hineingehen wolltest?
0: Also die erste Idee und auch der erste Impuls waren letztendlich die letzten Lebensjahre meines Vaters, als er schon ziemlich schwer an Krebs erkrankt war und sich gewünscht hat, dass seine Zeit im Gulag, seine Zeit im Widerstand, er war im polnischen Widerstand im Zweiten Weltkrieg, er ist 26er Jahrgang, in der Armia Krajowa war er und wurde dann gegen Ende des Krieges, also eigentlich sogar schon ein Jahr nach dem Zweiten Weltkrieg, deportiert nach Sibirien. Und diese Zeit, also sowohl die Jahre während des Kriegs, als er als Kurier für die Armia Krajowa tätig war, als auch die Zeit im Gulag, waren Zeiten, die ihn natürlich sehr stark geprägt hatten, bis zum Schluss. Er hat immer viel darüber gesprochen und es war halt sein Wunsch, dass diese Jahre, diese Geschichte nicht in Vergessenheit gerät, dass sie eben aufgeschrieben und publiziert wird und damit in der Welt bleibt. Und dieses Versprechen habe ich ihm gegeben vor seinem Tod und das war letztendlich der ausschlaggebende Punkt dafür, dass ich dann dieses Romanprojekt in Angriff genommen habe. Dieses Buchprojekt am Anfang war gar nicht sicher, ob es ein Roman werden wird, welche Form es haben wird, aber dann ist es letztendlich ein stark autofiktionaler Roman geworden.
1: Dieses Versprechen kommt ja auch in der Handlung, nenne ich sie mal unter Anführungszeichen, also im Sinne von im Text selbst direkt vor und wird auch konkret angesprochen und auch dieser Pakt, der zwischen Tochter und Vater geschlossen wird, aber auch viele verschiedene Momente des Zuhörens, des Recherchierens, auch der Diskussion und der Konflikte auf verschiedenen Ebenen, wenn es auch um die Erfahrungen des Vaters und im Gulag und auch die Identität des Ichs geht, zum Beispiel auch über Homophobie und auch ihre sexuelle Orientierung und auch über ganz verschiedene Diskussionen über Menschenrechte, Vergangenes, Heutiges. Und ich wollte dich in der Hinsicht fragen, ob es beim Schreiben Augenblicke oder Textstellen gab, die dich selbst überrascht haben.
0: Das ist, finde ich, immer sehr, sehr schwer nachträglich zu verifizieren. Wahrscheinlich wird das schon so gewesen sein. Ich könnte jetzt keine Stelle wirklich herauspicken, wo das so war. Ich glaube, ich hatte, also als es dann zu dem Punkt kam, dass ich die Form gefunden hatte für dieses Unterfangen, das Projekt sehr klar vor Augen und habe nicht so viel nachdenken müssen, im Sinn von, also wie das ja, wenn man wirklich fiktional schreibt, muss man sich ja die Szenen nochmal anders vor Augen führen. Und hier habe ich ja aus dem geschöpft, großteils aus

0: dem geschöpft, was da war. Und die größten Entscheidungen waren wahrscheinlich die Reihenfolgen der Textstellen letztendlich. Aber die Inhalte, die hatte ich sehr, sehr klar vor Augen, als ich mit dem Projekt begonnen habe. Also da war jetzt in dem Sinn nichts überraschend.
1: Danke. Und weil du auch auf die Reihenfolge der Textstellen eingegangen bist, der Text bzw. der Roman ist ja auch in drei Abschnitte, drei Teile geteilt. Und ich wollte dich fragen, wie du dann bei der Struktur vorgegangen bist. Also ob du viel mit Überarbeitung geschrieben hast oder ob sich das im Laufe des Schreibens entwickelt hat, wie der Roman eingeteilt sein würde und wie du die Reihenfolge letztendlich bestimmen konntest für dich.
0: Das war auf jeden Fall etwas, das sich im Laufe des Schreibens, der Arbeit damit immer wieder neu strukturiert hat. Und wahrscheinlich haben sich diese drei Teile organisch dann aus dem Gesamttext ergeben. Mehr als dass ich sie vorab geplant hätte, tatsächlich.
1: Und ist das das erste Mal, dass sie sich mehr so ergeben haben? Oder planst du auch generell weniger beim Schreiben? Wie war es bei den bisherigen Schreibprojekten?
0: Also ich würde sagen, dass jeder Roman zumindest, bei den Romanen, die sind ja, alle drei sind, finde ich, sehr unterschiedlich gebaut. Und deswegen war die Arbeit daran auch eine sehr unterschiedliche. Also der Rote Affe hat ja quasi mehr einen linearen Aufbau, weil es diesen Roadtrip gibt und der verleiht dem gesamten Roman seine Struktur, während bei den Eistauchern zwei Zeitebenen ständig irgendwie ineinander geschoben werden und trotzdem sich gegenseitig beeinflussen, weswegen es ja gar nicht möglich gewesen wäre, bei den Eistauchern also eine Zeitebene zu schreiben und die andere, sondern ich musste quasi ständig wirklich parallel, also wenn ich die eine Zeitebene geschrieben habe, musste ich dann daraufhin die andere Zeitebene schreiben, weil sie sich auch gegenseitig bedingt haben und aufeinander bezogen haben. Das war sicher vom strukturellen Aufwand her von den drei Romanen der herausforderndste, auch mit den vielen sich abwechselnden Perspektiven, aus denen er geschrieben ist. Der Rote Affe spielt sehr viel mit Genres und Formen. Das war vom Aufbau her ein starkes Augenmerk. Aber also das sind schon so Entscheidungen, die ich quasi vorab treffe, aber den Verlauf und die Figurenentwicklung sind ja eben nicht umsonst, heißt das ja, Entwicklung sind etwas, was sich im Laufe des Schreibens prozessartig ergibt und ich glaube, anders wäre es ja gar nicht möglich. Und insofern ist ja dann auch alles immer wieder überraschend, weil ich ja nicht von Anfang an genau sagen kann, wie die Figuren am Ende des Romans dastehen werden. Das ist sicher bei Mein Vater, der Gulag, die Krähe und ich anders gewesen, weil so vieles auf wahren Begebenheiten beruht. Ja. Also ich wusste ja, dass Karl fliegen wird, Karl die Krähe, dass er irgendwann, dass der Flügel heilen wird und er fliegen wird. Ich hätte mich natürlich auch gegen die Wirklichkeit entscheiden können.
1: Ja.
0: Aber ich fand ja, dass quasi mein Deal in diesem Buch war, wenn ich die Wirklichkeit meines Vaters verwende, dann verwende ich auch meine. Und insofern waren die Entwicklungen der Ich-Erzählerin, des Vaters und der Krähe vorhersehbar beim Schreiben. Und das war nicht der überraschende Teil. Vielleicht war der überraschendste Teil der emotionale Kampf mit diesen Aufnahmen, mit der Vergangenheit und auch mit der Geschichte, also der Geschichte dieser Zeit, die ich recherchiert habe und über die ich so viel gelesen habe und die ja eine unglaublich schmerzhafte Geschichte ist. Also auch wenn man sie heute liest, finde ich noch immer, es ist wirklich kaum auszuhalten, sich diese Sachen durchzulesen. Und natürlich dann noch schwieriger auszuhalten, wenn man sie aus dem Mund seines Vaters dann auch noch zeitlich versetzt, also nach seinem Tod nochmals hört und einerseits so eine emotionale Distanz dazu hat und auf der anderen Seite auch nicht mehr die Möglichkeit, Trost zu spenden.
1: Ja. Ja. Ja. Trost zu spenden und wie ich mir vorstellen kann, da auch in dieser Kommunikation, in diesem Gespräch Trost zu erhalten, Trost zu spenden, etwas schöpfen zu können, gemeinsam sein zu können. Auch die Recherche und auch die Aussagen und Erfahrungen des Vaters hat mich im Laufe der Handlung immer wieder getroffen und auch in ganz unterschiedlichen emotionalen Verfassungen hinterlassen. Ich hatte mir dann vorgestellt, wie diese vielleicht Suchbewegung beim Schreiben auch ausgeschaut hat, dem nachzugehen, dem Gesprochenen des Vaters. Und auch, wenn ich auch nicht vieles aus dem eigenen Kontext direkt nachvollziehen konnte, einiges auch wiedererkennen konnte. Mein Großvater war auch im Gulag 10 Jahre lang. Und dann, glaube ich, sich zurückzuversetzen an einem Ort oder Zeitpunkt, wo die Person, die gesprochen hat und die eigenen Erfahrungen geteilt hat, am Leben ist und das fast schon zu archivieren, aber gleichzeitig auch die eigenen Erfahrungen beim Zuhören, beim Aushalten, glaube ich, niederzuschreiben. Das war sehr eindrücklich in deinem Text. Ich glaube auch, weil mir immer wieder auch die Körperlichkeit und diese emotionale Intimität, die du in den Text in unterschiedlichen Situationen mit eingebracht hast, mit der Krähe, mit den NachbarInnen, mit Esther, mit dem Corona-Pandemie-Lockdown-Kontext und auch der eigenen Krankheit und Erkrankung des Vaters. Und ich fand auch Bilder, die du fortlaufend in deinem Text benutzt hast, sehr, sehr eindrücklich. Also einerseits auch das Eis oder die Kälte, die Eisbären, die Tiere, die auf Schnee bezogen sind, die du immer wieder mit eingebaut hast, das Meer, den Wald, um ja als Assoziation für den Vater oder auch für den Tod des Vaters. Und ich hatte mich beim Lesen auch gefragt, wie die Krähe als Figur und als Bild entstanden ist und wie du da an Schreiben rangegangen bist. Ich glaube, ich hatte so meine eigenen Theorien, aber es würde mich sehr interessieren, was du dazu sagst.
0: Na, ich bin auch interessiert an deinen Theorien. Ich glaube, für mich war klar, dass es in diesem Buch und in dieser Geschichte, also sowohl in der Geschichte meines Vaters als auch in meiner eigenen Geschichte, braucht es einen Hoffnungsträger. Und das kann weder ich noch mein Vater sein. Der muss quasi von außen kommen, dieser Hoffnungsträger. Das war mir ganz wichtig. Ich wollte nicht, auch für meinen Vater, nicht ein Buch rausbringen, weil mein Vater war ein sehr lebensfroher und lebensbejahender Mensch. Und trotzdem sind natürlich diese Erlebnisse, die im Fokus stehen, sehr zermürbend. Und ich wollte eben das Lebendige trotzdem stark einbinden. Das Lebendige einerseits, die Hoffnung und auch bis zu einem gewissen Grad das Unmögliche, das dann letztlich immer wieder möglich wird, wenn einer gar nicht damit rechnet. Und eine Freundschaft, nenne ich es jetzt mal, zwischen einem Menschen und einem Wildtier gehört für mich zu diesen Unmöglichkeiten, die doch immer wieder passieren, wo sich zwei Lebewesen, die unterschiedlicher fast gar nicht sein könnten, erkennen und eine Verbindung eingehen, die bis ins Herz geht. Und das wollte ich gerne diesen anderen Erzählungen mitgeben in diesem Buch.
1: Das ist auch für mich so beim Lesen rübergekommen. Ich muss sagen, zwischendurch habe ich gezweifelt, ob ich diesem Hoffnungsschimmer vertrauen will, so als Leserin, weil du auch vorhin gemeint hattest, dass es irgendwo auch vorhersehbar ist, zum Beispiel auch dieser Flug von Karl. Aber ich war mir dann auch nicht immer sicher, wie lange Karl da bleiben würde als Krähe und auch als Freund von der Ich-Erzählerin. Also einfach als eine Figur, die der Ich-Erzählerin auch sehr viel Nähe und Hoffnung gibt in der Isolation, in der Einsamkeit auch, die beschrieben wird. Und dann hat es mich sehr abgeholt, dass es dann doch wirklich ein Hoffnungsschimmer in der Geschichte war.
0: Ja. Ich finde, man muss nicht immer grausam sein, ja, als Autorin. Ich finde, man kann durchaus manchmal die Sachen, die notwendig sind, auch so geben.
1: Und ich habe das, glaube ich, auch wirklich gebraucht beim Lesen. Und vor allem,
0: ich habe es beim Schreiben auch gebraucht.
1: Das erleichtert mich. Weil dann hätte ich ansonsten auch gefragt, was du beim Schreiben, vor allem wenn es um Abschnitte und auch Schreiben von einer Person, die dir sehr nahe steht, die dir sehr lieb ist, aber halt Erfahrungen beschreiben, die wirklich mit systematischer Unterdrückung, mit Gewalt, mit Folter zu tun haben und die du, wie ich aus dem Text rauslesen konnte und jetzt auch aus dem Gespräch erfahren habe, wo du auch die Aufzeichnungen durchgegangen bist, die du von deinem Vater hattest. Ja, welche Herausforderungen es eigentlich gab, Gewalt oder auch wirklich schmerzhafte Erfahrungen in einen Text zu bringen?
0: Also es war wirklich kein Spaß, diesen Roman zu schreiben, auch gerade angesichts eben dieser Passagen. Ich habe wahnsinnig viel wirklich geweint, während ich an diesem Projekt gearbeitet habe. Ich glaube auch nicht, dass ich so bald wieder so etwas machen möchte. Ehrlich zu sein, ich habe mich dann auch sehr gefragt, wie das Kollegen, Kolleginnen machen, die sich diesen Themengebieten nahezu schon verschreiben. Also ich habe schon eine Faszination zu irgendwie den dunklen Seiten des Menschseins, das würde ich schon sagen, aber das ging doch nochmal anders an meine Grenzen. Und
1: ja,
0: ich bin wirklich auch, ich bin sehr froh, dass dieses Buch draußen ist und dass es einiges an Aufmerksamkeit bekommen hat. Ich bin sehr, sehr glücklich. Ich bin ja jetzt seit einer Woche zurück, knapp einer Woche zurück aus Polen, dass es quasi eine Lesereise mit dem Buch in Polen gegeben hat, dass zumindest schon mal Ausschnitte auf Polnisch übersetzt worden sind von Agnieszka Kowaluk, um hier auch die Übersetzerin zu nennen, eine ganz tolle Übersetzerin. Und ich habe dann auch bei den Lesungen diese Ausschnitte auf Polnisch gelesen, vorgelesen und fand das damit wirklich diesem Versprechen nochmal gerechter geworden zu sein, dass das Buch auch in die Heimat meines Vaters quasi zurückgefunden hat und dort Gehör gefunden hat. Und dann wird es ja auch noch eine Lesung in London geben, weil es auch eine kurze Übersetzung eben ins Englische gibt von Passagen. Das sind so Sachen, die finde ich super wichtig und das freut mich total. Wirklich in erster Linie für die Sache, muss ich sagen. Und dann bin ich irgendwann auch ganz froh, wenn ich das Buch zurück ins Regal stellen kann. Und ich habe mir ganz fest vorgenommen, dass das nächste Projekt, an dem ich arbeite, da möchte ich ganz viel Spaß dabei haben. Und mich jedes Mal, nicht jedes Mal, das wäre vielleicht übertrieben, aber doch immer wieder drauf freuen, mich dran zu setzen, weil ich muss schon zugeben, dass mir dieses Projekt, da habe ich mich doch jedes Mal ein bisschen dahingetreten, weiterzumachen und das zu Ende zu bringen und wirklich so mein Bestes, mein Allerbestes zu geben. Und es hat mich schon auch wahnsinnig erschöpft einfach.
1: Ja. Das klingt sehr verständlich, wenn man das Buch gelesen hat, auch wenn ich nur einen Einblick als Leserin bekommen durfte. Und weil du auch die Lesereise in Polen angesprochen hast, gab es, ich sag mal, trotz aller Intensität, die auch zu Recht mit diesem Text verbunden wird und auch trotz der schweren Gedanken und Gefühle, auch Augenblicke in der Rezeption in Polen, aber auch sonst allgemein, die dich gefreut haben an deinem Roman?
0: Auf jeden Fall. Also es hat mich ganz viel an der Rezeption gefreut. es freut mich ja auch wirklich, diese Geschichten, denen Raum zu verschaffen. Mhm. Also sowohl irgendwie der Widerstandsgeschichte meines Vaters, mhm. aber auch der queeren Geschichtsschreibung, mhm. weil ich wirklich beiden immer versuche, sehr viel Platz zu geben mhm. in den Veranstaltungen, in den Lesungen. Und damit gibt es ja nochmal eine andere Ebene der Sinnhaftigkeit, mhm. die mir auch Kraft gibt, das zu machen. Mhm. Also der Sinnhaftigkeit jenseits jetzt natürlich einer literarischen Sinnhaftigkeit, mhm. aber ja. Nein, und es gibt auch viele sehr berührende Momente, also gerade auch auf dieser Lesereise in mhm. Polen, wo sich Leute bedankt haben, dass so ein wichtiger Teil polnischer Geschichte mhm. auch aus einer polnischen Perspektive mhm. im deutschsprachigen Raum erscheinen konnte. Ja. Und das hat mich natürlich schon wahnsinnig mhm. gefreut, dass das so verstanden wird, mhm. so gesehen wird. Ja.
1: Ja. Ich stelle mir das auch als ganz besondere Erfahrung vor, wenn auch das eigene Schreiben, was zunächst auf Deutsch erschienen ist, dann auch wirklich auf Polnisch in Polen rezipiert wird und übersetzt wird. Und ich wollte dich dann bitten, auch noch einen Ausschnitt, wenn du magst, vorzulesen.
0: Ja, gerne. Das ist jetzt ein Ausschnitt, den ich direkt aus den Gesprächen mit meinem Vater mhm. ins Deutsche übersetzt habe. Senju, das war ein Lager, in dem Ziegel hergestellt wurden. Eine Ziegelfabrik war das. Und in diesem Lager war ich 1946, 47 und 48. Danach haben sie mich nach Moskau deportiert. In Senju war ich also am längsten und die Sterblichkeit aufgrund von Hunger, Krankheiten und Kälte war dort sehr hoch. In Senju waren wir auch zuständig für den Erhalt der Eisenbahnstrecke, auf der Kohletransporte von Workuta in den Süden der Sowjetunion fuhren. Weißt du, Sibirien, das waren 70 cm Vaseline und darunter lag Schlamm. Und wenn diese Güterzüge darüber fuhren, brachen manchmal die Schienen auf der Strecke ein und wir mussten hinfahren und das ausbessern, damit die Transporte weiterfahren konnten. Die Gefangenen wurden dort nicht einmal besonders bewacht, weil man ohnehin nirgendwo hinwegrennen konnte. Wenn man aufgehört hat zu arbeiten, ist man einfach erfroren. Und genau das habe ich mir gedacht. Ach was, ich erfriere einfach. Schließlich hatte ich das Leben satt und dann bin ich stehen geblieben. Ich habe mich nicht mehr bewegt, nur noch gezittert. Wahrscheinlich wäre ich erfroren, hätte mich nicht so ein Blatt neu gerettet. Bei den Lagerfeuern saßen Wärter und Banditen und einer dieser Banditen hat gesehen, dass ich da so stehe und schon erfriere und sprang auf und schrie, »Was machst du denn? Stotte dir laisch. Willst du sterben? Du hast ja schon mehret?« Er schleift mich zur Feuerstelle, gibt mir seinen Mantel und ich darf bleiben, bis mir nicht mehr kalt ist, bis ich nicht mehr sterben möchte. Ein Verbrecher, ein Russe, mein Feind, rettet mir das Leben. Ich habe keine Ahnung, warum. Ich war ja kein Russe. Die Russen wurden dort besser behandelt. Einfach so. Ich habe ihn danach nie wieder gesehen, auch nicht im Lager. Ohne ihn wäre ich erfroren. Ja, sage ich, sonst gäbe es mich nicht. Genau. Wir lachen, weil alles plötzlich so leicht scheint, weil das Leben nichts anderes ist als das Leuchten eines Glühwürmchens, als Karls aufgerissener Schnabel, als Esthers Augenaufschlag und der Arm eines Banditen, der dich zur Feuerstelle zieht und deinen Sterbeplan vereitelt und mir das Leben schenkt.
1: Vielen lieben Dank. Und weil du auch im Gespräch meintest, dass du bei deinem nächsten Projekt möglichst viel Spaß haben und auch herausholen willst für dich selbst, wollte ich dich fragen, ob du einen Ausblick geben kannst, woran du derzeit arbeitest.
0: Nein, das ist noch, das steckt noch einfach okay. so in den Kinderschuhen, dass ich da noch gar nicht darüber mhm. sprechen kann.
1: Dann habe ich aber auch schon eine andere Frage parat. Okay. Und zwar sind im, wie wir auch anhand des Auszuges sehen konnten, in den Text selbst auch immer wieder Stellen eingebettet, in denen konkret das Gespräch zwischen Tochter und Vater zu lesen sind. Und am Ende des Romans hinten gibt es auch eine Bibliografie. Könntest du noch kurz auf deinen Rechercheprozess eingehen, den du für dieses Buch gemacht hast?
0: Also der war so chaotisch, wie meine Rechercheprozesse immer sind. Mhm. Das heißt, ich habe begonnen, also ich hatte über ja fast 15 Jahre habe ich Material gesammelt und bin damit wirklich so an all die Orte gezogen, wo ich gewohnt habe. Ja, es war so eine Kiste voller Bücher, die sind so mit mir von Wien nach Frankreich, nach Leipzig, nach Berlin, nach Leipzig und zurück nach Wien gezogen. Und mit denen habe ich begonnen. Mhm. Also das waren Bücher einerseits eben von Martin Pollack, Galizien war eins der Bücher, von Timothy Snyder. Mhm. Und da habe ich begonnen und dann habe ich anhand auch derer Bibliografien weitergearbeitet. Und es ist ja so, gerade, ich glaube, im literarischen Schreiben, was es ja letztendlich auch war, es ist ja kein Geschichtsbuch, fliegen einer ja oft die Bücher dann so zu. Also man streut ja eben diese Information, woran einer da arbeitet, und dann kriegt man auch von anderen Informationen. Das haben ja immer wieder eben auch Leute auf Social Media, mit denen ich quasi in der Ferne befreundet bin, dann geschrieben, kennst du denn dieses Buch oder jenes oder hast du das schon gesehen? Und da waren doch immer wieder eben auch Titel dabei, die ich noch nicht kannte und die ich mir dann bestellt habe oder ausgeborgt. Und so habe ich mich quasi von einem zum nächsten gehangelt. Und irgendwann habe ich das Gefühl, gerade wenn man so kreuz und quer zu einem Thema liest, ergibt sich dann über diese rhizomartigen Stränge dann irgendwann so ein Ganzes und man kriegt ein ganz gutes Gefühl für den Raum und die Zeit, über die man schreibt.
1: Ich fand das auch besonders beeindruckend und spannend, wie dieser Prozess des Recherchierens dann auch in den Text eingebettet wurde und wie ich ihn dann quasi fast schon selbst auf einer Spurensuche nachverfolgen durfte. Und an dieser Stelle möchte ich mich ganz herzlich für das Gespräch bedanken.
0: Ich bedanke mich auch ganz herzlich.
1: Es hat mich sehr gefreut.
0: Mich auch.
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1: Gefahren durch atomare biologische oder chemische Stoffe wirken für viele weit weg. Doch es gibt Spezialisten, die genau für solche Situationen ausgebildet sind. Im Rahmen unserer Radiosendung Spannende Berufe in Villaring sprechen Lorenz, Philipp und Franziska heute mit einem Experten aus der ABC-Abwehr des österreichischen Bundesheeres über seine Arbeit, Einsätze und die besonderen Herausforderungen in diesem Bereich. Oberst Roman Leimer.
2: Danke, Herr Oberst Leimer, dass Sie heute zu uns in die Volksschule Dörnbach gekommen sind und unsere Fragen beantworten. Mein Name ist Lorenz. Sie arbeiten beim österreichischen Bundesheer und haben in der ABC-Abwehr gelernt. In welchem Bereich arbeiten Sie jetzt?
3: Ich arbeite jetzt in Graz, das heißt Direktion 1 Einsatz. Wir machen für die gesamten Streitkräfte die Planung. Also ich bin Referatsleiter dort für das Referat Gesamtkoordinierung und Jahresplanung. Das heißt, ich mache über die Streitkräfte eben die Gesamtkoordinierung, alles, was da jetzt zusätzlich noch zu machen ist, an Übungen und Planungen und teilweise auch die Einsätze, Ausbildungen. Genau, und für das erstellen wir immer eine Jahresplanung. Und da habe ich 4 Mitarbeiter, die mir helfen, das für unseren General, sagen wir, das zu machen.
2: Was heißt ABC-Abwehr?
3: ABC-Abwehr heißt, also es setzt sich zusammen aus den Anfangsbuchstaben von atomar, biologisch und chemisch. Und die Abwehr dazu. Das heißt, die atomar ist alles, was mit Strahlung zu tun hat. Man sieht es nicht, man riecht es nicht, man schmeckt es nicht, aber es ist einfach da. Also wie eine Mikrowelle, kann man sich vorstellen, ist innen drinnen auch Strahlung. Das erwärmt nachher dann das Essen. Also so kann man sich das vorstellen. Biologisch sind im Bakterien und chemisch sind halt die chemischen Substanzen, gibt es leider ganz, ganz viele schlimme Kampfstoffe, die es da gibt. Als Spezialisten der ABC-Abwehr im österreichischen Bundesheer machen die Abwehr dazu. Und man kann sich das erklären, es gibt bei uns als zum Umschreiben des Begriffs atomar, biologisch, chemisch, gibt es bei uns 4 wesentliche Aufgaben, die wir haben. Das ist einerseits die Detektion. Das heißt, wir müssen einmal feststellen, um welchen Stoff handelt es sich. Das sagen wir Detektion dazu. Oder Identifikation, das bedeutet, wir müssen feststellen, genau welchen spezifischen Stoff es sich handelt. Das ist eine Aufgabe. Eine weitere wesentliche Aufgabe bei atomar, biologisch und chemisch ist die Dekontamination und die Desinfektion. Das heißt, wir haben jetzt festgestellt, welcher Stoff ist es. Dann überlegen wir uns, was nehmen wir jetzt für Mittel, um den zu bekämpfen, unschädlich zu machen, dass er nicht mehr wirkt. Das kann man sich vorstellen, zum Beispiel, wenn man zu Hause in der Küche kocht, sind auf der Kochoberfläche sind Bakterien. Und nachher dann zum Schluss putze ich das. Das heißt, ich nehme ein Desinfektionsmittel und wische die ganze Sache ab. Das heißt, die Bakterien, die da drauf sind, sind dann getötet. Das kann man sich bei uns im Großen auch so vorstellen. Eine wesentliche Aufgabe ist auch, und das wendet man auch sehr, sehr viel an, ist das Retten und Bergen von Personen. Tieren und Sachgütern, sagen wir nur dazu. Aber das heißt, wenn irgendwo in der Welt ein schweres Erdbeben ist und Leute sind dort in Häusern eingeschlossen, dann sind wir Spezialisten dazu und können die Menschen dort retten. Das heißt, das machen wir auch, haben wir auch in Österreich schon gemacht. Da hat es einmal einen Hauseinsturz gegeben. Da sind wir hingefahren und haben dort Menschen gerettet. Das heißt, die waren von Trümmern bedeckt und wir haben es da rausgeholt. Und der 4. große Bereich ist die Wasseraufbereitung. Das heißt, wir können aus einem schmutzigen Wasser ein trinkbares Wasser machen. Wir können aber auch aus einem Salzwasser ein Süßwasser machen. Das heißt, wir können alle Bakterien, die da drinnen sind, abtöten, zum Beispiel. Das jetzt so umschrieben, das ist alles, was wir bei ABC machen.
2: Welche Funktion hatten Sie bisher in der ABC-Abwehr?
3: Ja, meine Funktionen waren von 2002 bis 2006 an der Theresianischen Militärakademie. Ich habe dort ein Studium gemacht. Nach dem Studium ist man Berufsoffizier. Da habe ich die Ausbildung zum ABC-Abwehr-Offizier gemacht. Das waren mehrere Semester und damit viele Vorlesungen besucht, dass man die Ausbildung hat abschließen. Dann bin ich 2006 mit der Militärakademie fertig geworden. Und da bin ich nach Graz gekommen in eine ABC-Abwehrkompanie. Das ist so ungefähr 200 Leute, die dort arbeiten. Und als Offizier ist man dann dort Einer von den Chefs, genau. Da war ich halt ABC-Aufklärungszugskommand. Klingt jetzt kompliziert, aber ich habe dazu Autos gehabt, wo wir so Sensoren drauf haben, wo wir Strahlung messen können und Kampfstoffe zum Beispiel feststellen können. Und da war ich der Chef von ungefähr 40 Leuten. So habe ich angefangen. Und dann, nachdem ich aus Oberösterreich bin, wollte ich von Graz natürlich nach Oberösterreich. Und dann war in Oberösterreich in Hörschingen eine Stelle frei. Da habe ich mich dann beworben. Und dann bin ich von Graz nach Oberösterreich gekommen und war dann dort stellvertretender Kompaniekommandant. Das heißt, von ca. 200 Leuten der Stellvertreter vom Chef. Und war dann dort für die Ausbildung zuständig, für das Training, für die Einsätze. Und nach einiger Zeit ist mein Chef dann weggekommen, dann bin ich Kompaniekommandant geworden. Das heißt, ich war dann der erste Chef von der Kompanie. Genau, und so bin ich dann in ein Bataillon, da war ich dann auch zuständig für ABC-Abwehr, und in eine Brigade, das ist dann schon relativ hoch oben. Da habe ich dann schon für ungefähr 4.500 Leute war ich verantwortlich für die ABC-Abwehr. Das heißt, für die Ausbildung und für mögliche Einsätze. 2016 bin ich für 4 Jahre nach Tschechien gegangen, in die Tschechische Republik, und war dort Planungsoffizier und habe dafür für Österreich, aber gleichzeitig auch für die NATO gearbeitet, im Arbeitsabwehrbereich. Das heißt, ich habe dort Fähigkeitenentwicklung gemacht. Das kann man sich so vorstellen. Es gibt, wie bei euch in der Schule, das heißt, ihr lernt irgendwas und die Frau Lehrerin hat einen Plan, was sie euch noch lernen möchte. Das heißt, wir haben dann immer geschaut, okay, das können wir schon und das wollen wir noch machen, das wollen wir noch dazulernen, da wollen wir noch besser werden. Und da war ich 4 Jahre lang in Tschechien draußen, bin dann immer Wochenende nach Österreich zurückgefahren. Dann bin ich zurückgekommen, dann war ich sogar in der Strukturplanung, das ist jetzt schon im Ministerium drinnen, da habe ich dann auch, also im Bundesministerium für Landesverteidigung, da habe ich dann arbeiten dürfen, auch wieder im ABC-Abwehrbereich, und habe dort so richtig ein großes Projekt begleiten dürfen. Das heißt, das Projekt gibt es immer noch, es werden jetzt gerade die Gerätschaften dazu gekauft. Das heißt, ich habe da geplant, wie man auf die Drohnen Sensoren aufhängen kann, um über eine große Reichweite von mehrere hundert Kilometern dort schnell hinzufliegen, dort Messungen durchzuführen. Dasselbe haben wir auch für UGVs, das ist Unmanned Ground Vehicle. Das heißt, das sind wie ein ferngesteuertes Auto, nur halt in größer. Da haben wir ebenfalls Sensoren draufgegeben und das haben wir geplant. Und für das Projekt war ich verantwortlich. Das habe ich jetzt zwar übergeben, das heißt, ich habe es geplant und jetzt wird es beschafft. Geht es in die Beschaffung, gibt es dann eine Menge Geld, ungefähr 50 Millionen Euro für das Projekt, und dann werden jetzt Sachen gekauft. Um das Drohnen, die fliegen und Messgeräte. Genau, und dann seitdem bin ich eigentlich von der ABC-Abwehr weg. Das war dann, seit 3 Jahren bin ich dann in Graz, aber vielleicht komme ich dann wieder in die ABC-Abwehr zurück. Das zu meinen Stationen.
2: Wo waren Sie stationiert?
3: Ich war stationiert, also ganz, ganz am Anfang habe ich in Oberösterreich in Kirchdorf angefangen. Da war ich Rekrut, habe ich begonnen. Und dann über die Stationen Wiener Neustadt, da habe ich dann eine Schule besucht und habe dort dann die Matura gemacht. Dann habe ich in Wiener Neustadt die Militärakademie gemacht. Dann war ich in Graz, dann war ich in Hörsching, dann war ich lange in Hörsching, lange Zeit. Dann war ich 4 Jahre in Vyškov in Tschechien, dann war ich 1,5 Jahre in Wien und jetzt bin ich wieder in Graz seit 2 Jahren circa.
2: Wie viele Leute sind in der ABC-Abwehr tätig?
3: Ja, da muss man unterscheiden zwischen jetzt im Frieden und im Einsatz. Also im Frieden sind wir deutlich weniger. Im Einsatz kommen dann noch viele ausgebildete Soldaten zu uns dazu und da werden wir einfach mehr und größer. Im Frieden kann man sagen, sind wir ungefähr 400 Berufsoffiziere und Berufsunteroffiziere. Sehr viele Frauen sind bei uns auch, muss ich dazu sagen. Also wir haben im Vergleich zu anderen Waffengattungen, also ABC-Abwehr ist eine Waffengattung, so wie Panzer oder Infanterie, haben wir sehr, sehr viele Frauen bei uns. Ja? Also viele auch in Führungspositionen. Und ca. 400, und im Einsatz werden wir dann deutlich mehr, weil dann werden die Kompanien größer und da haben wir dann mehr Kräfte.
2: Wie sicher ist Österreich?
3: Ja, das ist eine gute Frage. Österreich war bis vor ein paar Jahren, wo der Krieg in der Ukraine begonnen hat, sehr sicher. Europa war sehr sicher und eigentlich nach dem Zweiten Weltkrieg waren wir sehr sicher. Jetzt ist leider die Situation ein bisschen anders geworden. Leider ist alles ein bisschen unsicherer geworden. Man weiß jetzt nicht, wie das mit der Ukraine weitergeht, die ja von Russland angegriffen wurden. Das beschäftigt mich in der Arbeit auch sehr viel. Also wir wissen da jetzt nicht, wie entwickelt sich das weiter. Wir wissen nur, wir haben in den letzten 20 Jahren ungefähr, haben wir uns, weil auch die Notwendigkeit nicht war, weil wir im Frieden waren, haben wir auch viele Fähigkeiten nicht mehr investiert, haben Geld gespart. Und jetzt ist aber so, jetzt müssen wir müssen wieder neue Gerätschaften kaufen, wir müssen neue Autos kaufen, wir müssen neue Gebäude bauen. Das heißt, derzeit haben wir sehr viel Geld, was wir wieder investieren müssen, dass wir ein hohes Maß an Sicherheit für Österreich und für die Bevölkerung sicherstellen können. Aber im Großen und Ganzen muss man sagen, sind wir sehr sicher. Wir sind ein neutrales Land, wir sind umgeben von lauter Freunden, von guten Staaten, mit denen wir gut zusammenarbeiten. Ich würde jetzt mal sagen, es ist keine Besorgnis gegeben.
2: Welche Ausbildung ist für diesen Bereich in der ABC-Abwehr notwendig?
3: Also für meinen Bereich ist die Ausbildung zu einem ABC-Abwehr-Offizier notwendig. Das heißt, man muss das auf einer Akademie, wir sagen die Theresianische Militärakademie, muss man das studieren. Man schließt das ab mit einem akademischen Grad. Dann ist man Berufsoffizier. Wir waren auf der Militärakademie ungefähr 90 Soldatinnen und Soldaten und von den 90 waren 5, die ABC-Abwehr gelernt haben. Und das wird man dann fertig und dann ist man halt ABC-Abwehr-Offizier. Und dann gibt es halt noch eine Menge zusätzlicher Ausbildungen, Kurse, die man halt noch besucht, Fortbildungen, Spezialausbildungen. Also da gibt es dann noch viel, was man da dazu lernt. Aber das ist die Grundausrüstung, ist, dass man die Militärakademie besucht.
2: Wie wichtig ist körperliche Fitness in Ihrem Beruf und was sind Ihre Trainingsmaßnahmen?
3: Ja, körperliche Fitness ist bei uns sehr wichtig. Wir können auch in der Arbeitszeit Sport machen zum Beispiel. Ich habe mehrere Stunden in der Woche, wo ich, wenn es die Zeit zulässt, dann sage ich so, ich trage mich ein in ein Sportbuch und dann gehe ich eine Runde laufen, ich kann eine Runde Radfahren gehen, man kann auch schwimmen gehen. Also man kann sich körperlich betätigen, ist auch gut, dann bringt man den Kopf einmal frei und dann schaut man, dass man körperlich leistungsfähig bleibt. Weil wir müssen bis zum 50. Lebensjahr, das heißt, jeder Soldat bis zu seinem 50. Lebensjahr muss jährlich eine Sportüberprüfung machen. Das heißt, da geht man dann auf die Laufbahn, läuft 2400 Meter auf Zeit, also alters angepasst. Das heißt, je älter das man wird, umso länger darf man Zeit brauchen. Und da muss man auch noch Liegestütze machen. Das heißt, je älter das man wird, umso weniger muss man machen von den Liegestützen. Genau, und das wird jedes Jahr überprüft und dann wird natürlich genau geschaut, dass man den Leistungstest schafft. Schafft man es nicht, dann muss man trainieren gehen, kriegt man vielleicht sogar einen Trainer, der einen trainiert. Das heißt, generell muss jeder Soldat fit sein, trainiert sein und körperlich leistungsfähig sein. Ja. Und man kann auch, haben wir auch gemacht, man kann auch zum Beispiel an so einem schönen Tag, wie es heute ist, habe ich öfters auch mit meinen Soldaten in der Kompanie gesagt, da gibt es Spezialisten für den Berg. Denen habe ich gesagt, ja, ich möchte zum Beispiel heute am Berg gehen und die haben es geplant und dann sind wir mit allen Soldaten dorthin gefahren und sind dann auf den Berg gegangen, um uns körperlich fit zu halten.
2: Wie trainiert man einen möglichen Einsatz, wie beispielsweise einen atomaren Angriff oder einen Unfall?
3: Ich würde sagen, jetzt gehen wir es der Reihe nach durch. Also atomar ist es so, gibt es zum Beispiel im Seibersdorf, ist eine Ortschaft im Osten von Österreich. Dort gibt es ein Forschungszentrum. Also dort trainieren wir auch mit realer Strahlung, das heißt mit echter Strahlung. Das heißt, da gibt dann jeder Soldat oder auch ein Strahlenbelastungsbuch, da wird es dann eingetragen. Also das nimmt der Körper auf. Aber der Körper, jeder Körper ist so geschaffen, dass er, wenn er Strahlung aufnimmt, dass er die dann schrittweise wieder abbaut. Das ist jetzt nicht schlimm. Man muss halt aufpassen, dass man einen gewissen Wert nicht überschreitet. Und so trainieren wir das dort. Wir trainieren aber auch mit Simulationen. Das heißt, man kann auch Strahlung in einem gewissen Bereich auch simulieren. Das geht dann über Funk, da haben wir so Geräte, das misst eigentlich, das zeigt dann an, als wäre jetzt eine reale Strahlung da, aber eigentlich kriegt er nur ein Funksignal und das Funksignal sagt einmal, es ist jetzt eine Strahlung da. Genau, biologisch ist das so, da kann man sehr, sehr schwer trainieren, da kann man nur die Maßnahmen trainieren, die man halt macht, wenn sowas zutrifft. Also welche Gegenmaßnahmen dagegen, dass man macht. Und chemisch ist es so, da üben wir auch mit echten, wirklichen Kampfstoffen. Da fahren wir zum Beispiel nach Tschechien oder wir fahren in die Slowakei üben oder alle 2 Jahre fliegen wir mit Einheiten nach Kanada, um dort zu üben. Das heißt, da wird wirklich ein echter Kampfstoff dort verwendet und der wird halt von uns dann dekontaminiert, das heißt, er wird einmal festgestellt, welcher das ist und dann wird er dekontaminiert, also er wird unschädlich gemacht. Also das können wir sehr gut trainieren. Wir haben auch in Österreich gute Trainingsmöglichkeiten. Atomare Unfälle trainieren wir jetzt im großen Stil, trainieren wir das jetzt nicht. Man geht halt davon aus, dass da halt einmal nichts passiert. Wir wissen aber, was wären die Maßnahmen, die wir treffen würden. Was wir schon auch trainieren, und das ist jetzt ein großer Teil auch der Arbeitsabwehr, ist zum Beispiel die Rettung von Menschen aus Vertrümmerungen. Das üben wir schon. Da gibt es eigene Übungsanlagen. Da baut man zuerst ein Tunnelsystem, also ganz ein stabiles Tunnelsystem. Und auf das Tunnelsystem kommen dann so Platten drauf, die ausschauen, wie wenn ein Haus zusammengefallen wäre, wie eingestürzt wäre. Und dann üben wir zusammen mit Rettungshunden. Gibt es ganz spezielle Hunde. Wir sagen immer, das sind die Ferraris unter den Hunden. Die sind speziell ausgebildet. Die können Menschen, die da drinnen sind, unter den Trümmern, auch feststellen und riechen und orten, sagen wir dazu. Das heißt, da ist eingestürzt wie ein eingestürztes Haus, der Hund läuft drüber und der Hund stellt dann fest, dort drunter ist eine Person. Der bellt nachher dann und der ist genau auf das trainiert, der bellt nur, wenn er jemanden findet. Und dann wissen wir Spezialisten, okay, der Hund hat dort jemanden gefunden, da ist wer drinnen, dann kommen wir mit unseren schweren Gerätschaften, räumen Platten weg, bohren Löcher in Betonplatten und retten diese Person. Und das haben wir seit 1988 ganz, also in fast 10 Einsätzen weltweit gemacht. Das haben wir in der Türkei gemacht, da war vor ein paar Jahren ein schweres Erdbeben. Da fliegen halt die Spezialisten von uns hin und machen das dort. Das üben wir natürlich auch. Auch die Zusammenarbeit mit den Hunden. Wasseraufbereitung üben wir auch. Fahren wir zum Beispiel an die Donau. Die Donau ist jetzt nicht unbedingt ein schmutziges Wasser, aber es ist jetzt nicht unbedingt so, dass man es trinken soll. Dann nehmen wir das Donauwasser, pumpen das raus in unsere Anlagen. Dann wird es dort da kommt also Chemie dazu. Und dann am Ende kommt dieses Prozess, das ist ein bisschen kompliziert, kommt dann ein trinkbares Wasser raus. Das trinkt man nachher dann. Also das kann man dann trinken. Das üben wir auch und haben wir auch in Einsätzen nachher dann schon durchgeführt. Also das so grob umfassend die Übungen, die wir machen.
2: Was war Ihr aufregendster und herausforderndster Einsatz und wem haben Sie dabei geholfen?
3: Also mittlerweile war ich schon in 4 Einsätzen. 2 davon waren im Kosovo, das waren aber so normale Einsätze. Das hat jetzt nichts mit Arbeitsabwehr zu tun gehabt. Und dann war ich 2-mal im Einsatz im Arbeitsabwehrbereich. Einmal war ich mit ein paar Soldaten in Bosnien. Dort haben wir, die haben auch eine Arbeitsabwehrkräfte, so wie wir. Und nachdem wir eine bessere Ausrüstung haben und vielleicht auch eine bessere Ausbildung in der gemeinsamen Zusammenarbeit mit denen, haben wir denen beigebracht, haben wir denen auch Gerät gegeben, geschenkt und haben denen beigebracht, wie Arbeitsabwehr so funktioniert. Das war ein Einsatz. Und der spannendste Einsatz, den ich gehabt habe, war, ist auch schon wieder einige Jahre her, das war 2014, da war ein ganz schweres Hochwasser in Bosnien unten. Das heißt, die Flüsse dort übergangen und haben da auch sehr große Städte überschwemmt. Und das hat dazu geführt, dass da unter anderem auch viele Brunnen, wir sagen dazu kontaminiert, das heißt, die Brunnen, das Wasser war nicht mehr trinkbar, weil alles, was einmal dumm geschwommen ist, alle Chemikalien, teilweise auch die Klos und so weiter, die übergangen sind, hat sich alles vermischt und das Wasser hat man nicht mehr trinken können. Und da waren wir unten, 80 Soldaten vom Bundesheer, da war ich der stellvertretende Kontingenzkommand und S3, das heißt, ich war der stellvertretende Chef dieser 80 Soldaten und war für die Einsätze verantwortlich. Und da haben wir halt den da unten geholfen. Wir haben unter anderem auch, das war sehr anstrengend, aber ein sehr schöner Einsatz, wir haben auch eine Schule gereinigt dort. Da war eine Schule, die war klein, also ungefähr 500 Meter von der Sava, das ist ein Fluss unten, weg und der ist komplett übergangen und das war, die Schule war 2 Meter unter Wasser. Also alles, was im Erdgeschoss ist, war alles mit Schlamm und Wasser bedeckt. Und wir haben das nachher dann dort gereinigt, also rausgegeben, gereinigt, desinfiziert, sodass die Schule wieder verwendbar war, also dass die Kinder dann wieder in die Schule gehen können. Oder wir haben auch dort die Brunnen von der Bevölkerung, haben wir dort auch zuerst einmal eine Probe genommen, geschaut, wie verunreinigt ist es, dann haben wir die dort gereinigt. Und wir haben auch, weil die Menschen dort in dem Bereich, in der Region kein Trinkwasser hatten, haben wir voll viel Trinkwasser aufbereitet. Da haben wir insgesamt fast 4 Millionen Liter Trinkwasser gemacht. Und das haben wir halt immer so an Ausgabestationen an die Bevölkerung ausgegeben. Das haben wir halt geplant. Immer, man kann sich ja vorstellen, das Wasser kann ja nicht mehrere Tage da drinnen bleiben, sondern es muss ja wieder gewechselt werden und so weiter. Und das haben wir super geplant und haben da der bosnischen Bevölkerung sehr gut geholfen. Das war, würde ich sagen, im Arbeitsabwehrbereich mein spannendster Einsatz. Also es gibt mehrere Fälle, wo wir eingesetzt werden können. Gibt es halt Litera A, ist die militärische Landesverteidigung und so weiter. Und das ist ein mögliches Einsatzszenario. Beschlossen muss das Ganze werden, entweder durch den Hauptausschuss des Nationalrates oder durch, in gewisser Anzahl kann es auch die Frau Bundesminister beschließen. Wenn es beschlossen ist, dann wird es auch bezahlt. Das heißt, dann zahlt Österreich den Einsatz dazu. Es hängt immer davon ab, es hätte auch mehrere Einsätze weltweit gegeben, wo wir hingefahren wären. Nur es muss immer von dem betroffenen Staat ein Hilfeersuchen ergehen. Das heißt, wir können nicht einfach in einen Staat fahren und sagen, so, wir sind jetzt da und helfen euch. Sondern der muss sagen, aufgrund der Situation, und es ist so schlimm bei uns, stellen die ein Hilfsersuchen oder Hilfsansuchen. Und dann kann erst Österreich beurteilen, fahren wir hin oder nicht. Und dann fahren wir hin. In vielen Bereichen ist es halt vielleicht zeitlich kritisch, vor allem bei der Menschenrettung aus Vertrümmerungen. Da muss man relativ rasch dort sein, sonst kommt man einfach zu spät. Ja. Das heißt, dann entfallen die Entscheidungen teilweise in mehreren Stunden. Und dann ist es so, dass wir von Alarmierung bis wir sind abflugbereit in 8 Stunden fertig sein müssen. Das heißt, das ist relativ zeitkritisch. Ja.
2: Wie oft sind Sie schon zum Einsatz gekommen und wann war Ihr letzter Einsatz?
3: Ich war, also, wenn man unterscheidet jetzt im Auslandseinsatz und Inlandseinsatz, im Ausland war ich 4-mal und davon 2-mal in der Arbeitsabwehr im Einsatz. Ich war aber schon im Inland im Einsatz, zum Beispiel Hochwassereinsatz an der Donau, da war ich in Niederösterreich schon mal im Einsatz. Ich war an der Grenze schon mal im Einsatz und ich war auch gar nicht so weit weg von uns da in Goldwörth, das ist an der Donau auf der nördlichen Seite. Da waren wir auch schon mal im Einsatz, weil da war auch durch das Hochwasser 2013 waren einige Trinkwasserleitung war zusammengebrochen und hat nicht mehr gescheit funktioniert. Und da sind wir auch dort gewesen und haben dort auch Wasser aufbereitet und durchgeführt. Das heißt, wir haben Leute, die von meinem Haus mehrere hundert Meter ungefähr Luftlinie weg sind oder mehrere Kilometer, haben wir geholfen und haben denen Trinkwasser aufbereitet.
4: Gibt es auch Einsätze, die im Ausland stattfinden?
3: Ja, das. Also da kann ich noch dazu sagen, das habe ich ein bisschen noch nicht gesagt. Da gibt es zum Beispiel bei uns, das nennt sich AFTRU. AFTRU ist wieder typisch militärisch, eine Abkürzung mit den Anfangsbuchstaben. Das heißt Austrian Forces Disaster Relief Unit. Übersetzt, das ist Katastrophenschutz, Katastrophenhilfeeinheit österreichisches Bundesheer. Da sind wir weltweit in Einsatz gewesen. Also sei es im Bereich von der Wasseraufbereitung, wie ich schon erzählt habe, oder Retten und Bergen. Da waren zum Beispiel auch Tsunami 2004 waren wir in Einsatz. Da gibt es halt viele Einsatzmöglichkeiten. Es gibt Einsätze im Inland und im Ausland. Also das teilt sich halt auf. Wir können im Inland eingesetzt werden und genauso gut im Ausland. Das hängt halt davon ab, wo man halt gerade benötigt wird und helfen kann. Ja.
4: Hatte die ABC-Abwehr Einsätze in der Corona-Zeit? Wenn ja, welche Rolle hatte sie?
3: In der Corona-Zeit haben wir sehr viele Einsätze gehabt in der Arbeitsabwehr. Das hat angefangen, zum Beispiel, wir haben Teststraßen gemacht. Da war es ja so, da hat man ständig testen müssen, ihr wahrscheinlich auch. Und da gibt es diesen Nasentest gegeben, also mit dem Stäbchen in der Nase oder so, also verschiedenste Testmethoden. Und da haben halt wir Teststraßen für die Bevölkerung in Wien zum Beispiel gemacht. Dann haben wir auch das, ich weiß jetzt die Ortschaft nicht mehr, wo das war, aber haben auch ein Postverteilungszentrum, haben wir dort desinfiziert. Das heißt, wir haben einfach gründlichst gereinigt. Da hat man geglaubt, dass das dort kontaminiert ist und dann haben wir das halt dort gereinigt. Genau, das war in der Corona-Zeit. Wir haben aber auch schon andere Einsätze gehabt, zum Beispiel 2001, da hat es die sogenannten Anthraxfälle gegeben, es war vor eurer Zeit. Da waren wir auch im Einsatz. Anthrax ist eine biologische Substanz, nennt sich Milzbrand. Und da hat man in Österreich, hat es ganz dumme Leute gegeben, die haben das auch mit Briefen verschickt. Und dann war das Bundesheer auch im Einsatz. Da waren ganz wenige wirkliche Einsätze und ganz viele, die haben geglaubt, sie sind jetzt lustig und haben das nachgemacht und haben das verschickt. Und da waren 300, also knapp 400 Einsätze, 388 Einsätze haben wir da in Österreich auch gehabt. Ja.
4: Welche bekannten ABC-Einsätze gab es bereits in Österreich?
3: Bekannte ABC-Einsätze in Österreich waren Wilhelmsburg. Da ist leider die Gasleitung von einem Haus kaputt geworden und das Haus ist, kann man sagen, explodiert und zusammengestürzt. Und dort waren wir in Einsatz und haben dort Menschen aus den Trümmern geholt, gerettet. Dann eben Corona-Einsatz, würde ich auch sagen, ist ein eher bekannter Einsatz in Österreich. Dann hat man vielleicht auch schon öfters gehört, da gibt es so Flügelpest. Da waren wir auch im Einsatz in Österreich an den Grenzen. Das heißt, da haben wir so sogenannte Seuchenteppiche gemacht. Das heißt, die Autos, die vorbeigefahren sind, sind abgespritzt worden und dann war das bereinigt. Und die haben wir dann weiterfahren können. Und wir sagen dazu, haben wir dann den Erreger nicht verschleppt. Also nicht, war keine Verschleppung da, wir haben das halt dann eingedämmt. 2013, Hochwassereinsatz, waren ABC-Operkräfte auch im Einsatz, weil auch 2002, glaube ich, war auch ein großes Hochwasser. Da waren wir zum Beispiel auch in Traun im Einsatz. Da war ein Markt, wo Düngemittel gelagert waren und das war überschwemmt. Und dieses Düngemittel hat sich komplett aufgelöst im Wasser und das Wasser war halt dann kontaminiert. Und wir sind halt dann hingefahren und haben das dort halt beseitigt. Ja, und international gibt es ja da bekannte Einsätze. Wir waren mehrfach schon bei Erdbeben in der Türkei. Wir waren eben 2004 in Sri Lanka mit dabei, 2014 in Bosnien in Einsatz. Da gibt es ja eine lange Liste an Einsätzen, die man da noch im Ausland weiterführen könnte.
4: Welche Stoffe kann die ABC-Abwehr durch Proben identifizieren?
3: Puh, das werden immer schwieriger, die Fragen. Welche Stoffe können wir ABC-Abwehr durch Proben identifizieren? Also wir können eigentlich von allem Proben nehmen. Bei Proben gibt es verschiedene Arten von Proben. Gibt es zum Beispiel, kann man Luftprobe nehmen. Alles, was in der Luft drinnen ist, kann man dann messen. Man kann aber eine Wasserprobe nehmen. Das heißt, man geht zu einem, wo man glaubt, das ist jetzt, hat man natürlich eine Schutzausrüstung an, dann geht man hin und nimmt so ein kleines Becherl, das hält man dann ins Wasser rein und kann eine Wasserprobe nehmen. Dann gibt es Oberflächen. Kann man sich vorstellen, das ist wie ein Staubtuch. Man nimmt so einen Staubtuch und wischt eine Oberflächenprobe, eine Wischprobe, sagen wir dazu. Und das wertet man nachher dann aus. Also wir haben eigene Labore beim Bundesheer, aber auch wir haben Partnerlabore, wo wir das dann auswerten. Wir haben eine Datenbank, da gibt es, glaube ich, an die 300.000 verschiedene Stoffe. Und nach denen können wir das dann auswerten, welcher Stoff das ist. Wir haben auch Autos, nennt sie Dingo, also bei uns heißen die Autos meistens noch irgendein Tier. Da haben wir ein Gerät drinnen. Das ist wirklich teuer, das Gerät. Das kostet mehrere hunderttausend Euro. Und das hat, kann man sich vorstellen, wie ein Elefant. Hinten ist ein Rüssel raus. Mit diesem Rüssel können wir auch Stoffe testen. Und da können wir dann auch auswerten und genau feststellen, um welchen Stoff dass es sich handelt.
4: Was sind Beispiele für biologische Angriffe?
3: Beispiele für biologische Angriffe sind Anthrax zum Beispiel. Also das war klassischer, also Milzbrand, das ist ein biologischer, eigentlich kann man da sagen, biologischer Angriff ist Gott sei Dank sehr, sehr selten. Also ist nicht, das kommt jetzt eigentlich auch weltweit sehr selten vor. Es können spezielle Bakterien sein, die verwendet werden. als biologischer Angriff, können aber auch Viren verwendet werden. Aber es, ich würde dazu sagen, es ist sehr selten und passiert auch.
4: Was sind die Schutzmaßnahmen für die Bevölkerung bei einem ABC-Angriff?
3: Die Schutzmaßnahmen sind, da kommt jetzt ganz darauf an, um was es sich handelt. Also wenn wir jetzt wieder anfangen beim atomaren Bereich, ist, wenn wirklich die Katastrophe passiert und wir haben irgendwo einen Reaktorunfall oder Kernkraftunfall in unserer Nähe, sage jetzt irgendwo in Europa, in einem Kernkraftwerk, ist einmal das Allerwichtigste, dass wir da irgendwie sicher sein können, dass wir lauter Spezialisten in Österreich haben, die genau wissen, wie sie mit denen umgehen können. Und dann gibt es eben dieses Messsystem, das heißt über ganz Österreich verteilt, gibt es Messsensoren, die stellen das dann fest. Und wir haben mit allen Nationen rund um uns haben wir Verträge, wenn irgend sowas passiert und die messen das, dann wird das sofort weitergegeben. Das heißt, damit möchte ich sagen, es überrascht uns nicht. Das heißt, wenn sowas passiert, dann haben wir zumindest ein paar Tage Zeit, um uns auf das vorzubereiten. Und dann ist wichtig, als Schutzmaßnahme bei atomaren

0: Fenster alle zumachen. Man soll dort schauen, dass man dort vielleicht für mehrere Tage auch Verpflegung drinnen hat, was zum Essen hat. Und so schützt man sie nachher dann bei atomaren Sachen. Biologisch ist, ich werde es nur mitgekriegt haben, wie das bei Corona war. Was haben dann die Menschen meistens aufgesetzt? Was haben die da oben gehabt? Eine Maske, genau. Das ist schon mal der erste Schutz. Das heißt, man schaut einmal, dass man die Atemwege, das heißt die Nase oder den Mund, schützt und dass man da nichts aufnehmen kann. Oder eine weitere Maßnahme ist, dass man sich vermehrt einfach die Hände wäscht oder desinfiziert. Wenn man vor allem, wenn man Oberflächen angegriffen hat, wo man sich jetzt Sorgen macht, dann desinfiziert man die Hände wieder und dann sind die Hände wieder sauber.
1: Welche Fehler dürfen auf keinen Fall passieren?
0: Also ein Fehler, der auf keinen Fall passieren darf, ist jetzt von meiner Arbeit gesprochen, ist, dass man sich selbst, also man kann sich schon selbst kontaminieren, aber es ist schlecht. Man muss jetzt so sauber arbeiten und da gibt es ganz, ganz strenge Abläufe, die man einhalten muss, dass man sich selbst nicht kontaminiert. Da gibt es die Schutzausrüstung, die man anhaben muss, die Maske, die ich heute schon gesagt habe, oder einen Schutzanzug. Und da muss man jetzt schauen, dass der immer einsatzbereit ist. Das heißt, dass der keine Löcher hat, dass er sauber ist, gereinigt ist, dass der Filter gescheit oben ist auf der Maske. Das sind schon mal so wesentliche Sachen, wo man sich halt schützt. Fehler, die man halt vermeiden soll, ist, dass man sich halt selbst dann zum Beispiel, wie es halt beim Coronavirus war, dass man irgendwas angreift und dann fährt man sich ins Gesicht oder man kontaminiert sich, sagen wir dazu. Sondern man muss immer schauen, dass man die Hände dann reinigt und wieder wäscht und nicht dieselbe Maske wochenlang aufhat, sondern dass man die Maske auch wechselt, eine neue Maske aufsetzt, ja, für in der frischen Luft ist. Das sind so die Schutzmaßnahmen. Und Fehler wäre halt, wenn man die ganze Zeit drinnen ist, eingesperrt im Haus, sondern dass man wirklich auch rausgeht, frische Luft zu sich nimmt. Ja.
1: Was kostet eine ABC-Ausrüstung?
0: Die ABC-Ausrüstung ist schon teuer. Die Maske kostet jetzt nicht so viel, die kostet einfach mal ein paar hundert Euro. Aber der Schutzanzug kostet gleich einmal ein paar tausend Euro. Unsere Autos, die wir haben, unsere Spezialautos, die kosten mehrere Millionen Euro, weil die Ausrüstung, die da drinnen ist, so teuer ist. Da haben wir ein Gerät drinnen, das kostet alleine das Gerät, das ist wie ein kleiner Kühlschrank so groß, das kostet mehrere hunderttausend Euro. Also die Ausrüstung an sich ist schon sehr teuer.
1: Wie schützen Sie sich selbst während eines Einsatzes?
0: Während eines Einsatzes schützen wir uns einmal mit einer Schutzausrüstung. Da gibt es eben eine Maske dazu, die wir aufsetzen. Gibt es verschiedene Masken, die wir halt haben. Dann gibt es einen Schutzanzug. Gibt es auch verschiedene. Wenn die Gefahr jetzt relativ gering ist, dann ziehen wir nicht den schwersten und heißesten Anzug an, sondern dann ziehen wir ein bisschen einen leichteren Anzug an. Und das Allerwichtigste ist immer die Schutzausrüstung. Und dann gibt es bei uns halt immer so typisch militärische Regeln, die setzen sie immer aus irgendwelchen Anfangsbuchstaben zusammen. Da gibt es zum Beispiel eine Regel, das ist die 3A-Regel, das ist Abstand, Abschirmung und Aufenthaltsdauer. Das verwendet man zum Beispiel bei Strahlung. Das heißt, je weiter ich von der Strahlung weg bin, umso besser ist Abstand. Abschirmung, die Strahlung, gibt es verschiedene Arten von Strahlung, es gibt zum Beispiel Alpha-, Beta- und Gamma-Strahlung. Und gefährlich ist eigentlich nur die Gammastrahlung. Da gibt es zum Beispiel Bleiplatten, mit denen ich mich schützen kann. Oder Alpha und Beta kann ich mit einem Blatt Papier zum Beispiel abschirmen. Das ist das zweite A von der 3A-Regel. Und Aufenthaltsdauer, das ist ganz wichtig. Ich muss jetzt schauen, dass ich, wenn ich jetzt bei einem chemischen Kampfstoff oder bei einer Strahlung, wenn ich es feststellen muss, gehe ich halt hin, stelle es fest und gehe dann sofort wieder weg. Das heißt, das ist die Aufenthaltsdauer. Das heißt, ich bleibe halt nicht so lange dort, sondern je länger ich dort bleibe, umso größer ist die Gefahr, dass ich mich kontaminiere. Oder bei einer Strahlenquelle, je länger ich dort bleibe, umso mehr Strahlung nehme ich auf. Logisch. Daher muss ich schauen, Aufenthaltsdauer so gering wie möglich halten.
1: Woran arbeiten Sie jetzt gerade?
0: Also jetzt gerade arbeite ich an der Jahresplanung 2027-2028. Das heißt, in meiner Arbeit in der Direktion 1 Einsatz im Referat, also in operativen Einsatzplanung, planen wir jetzt das Jahr 27 und 28. Das heißt, was unsere Verbände, zu denen wir die halt nach unserer Nachordnung, sagen wir dazu, was die 27 und 28 an Einsätzen machen, an Ausbildungen machen, an Fortbildungen machen, das planen wir jetzt gerade und das wird dann Mitte des Jahres dann fertig. Wir sagen dazu, das ist der Vorhabensplan und der wird dann verteilt und dann von

0: die nach uns sind, unter uns sind, die werden jetzt dann umgesetzt. An was arbeite ich noch? Ich arbeite gerade an einer Übung. Die habe ich jetzt gerade die letzten 2 Jahre fast schon ausgeplant. Die findet jetzt dann Anfang Juni statt. Da kommen dann nicht viele Leute, aber sehr viele Spezialisten aus ganz Österreich zusammen in Graz. Da haben wir dann eine Übung, es sind ungefähr 400 Leute, wo wir dann eine Woche gemeinsam üben.
1: Was gefällt Ihnen an Ihrem Beruf am besten?
0: Was mir am besten gefällt, ist die Abwechslung. Je nachdem, welche Vorlieben du einfach in unserem Beruf hast, kannst du bei uns verwirklichen. Also wir haben Spezialisten fürs Gebirge, der macht jetzt seine Kurse, seine Ausbildung, seine Heeresbergführerausbildung, ganz schwere Ausbildungen, und der verwirklicht sich halt in dem. Und dann haben wir auf der anderen Seite haben wir ganz viele, die zum Beispiel im Rettungssanitäterbereich oder im Sanitäterbereich Militärmedizin tätig sind. Das heißt, und das alles im selben Bundesheer. Es ist, der eine wird Hubschrauberpilot, der andere fährt zum Beispiel mit dem Panzer. Man kann sich halt in jedem Bereich, wo man gerne sein möchte, kann man sich verwirklichen und kann dort halt sein. Ja. Die einen machen halt Arbeitsabwehr, so wie ich, und andere machen halt andere Kurse. Das heißt, ich würde eigentlich sagen, dass die Abwechslung macht es aus. Das heißt, wohin ich mich halt entwickeln möchte. Ja.
1: Was war Ihr spannendstes Erlebnis?
0: Das spannendste Erlebnis ist schwierig. Ich habe viele spannende Erlebnisse. Wirklich spannend war schon mit einem Fallschirm aus einem Hubschrauber rausspringen. Das war schon spannend. Das war im Zuge von der Ausbildung zum Berufsoffizier auf der Theresianischen Militärakademie. Mussten wir so eine Art Mutprobe machen, um zu zeigen, dass man auch bewusst in eine Gefahrensituation und jedes Mal aus einem Hubschrauber rauszuspringen, ist einfach eine Gefahrensituation, dass man bewusst sich überwinden kann und in eine Gefahrensituation geht. Und da haben wir halt vorher trainiert. Und dann sind wir in Österreich aus einem Hubschrauber und auch in Ungarn aus einem Hubschrauber mit einem Fallschirm rausgesprungen. Das war schon sehr spannend. Ja.
1: Sind Sie schon einmal mit einem Hubschrauber oder einer Herkulesmaschine geflogen?
0: Ja, mit beiden. Also im Hubschrauber schon öfters, auch im Inland und im Ausland mitgeflogen. Früher haben wir es auch in der Arbeitsabwehr, haben wir das übungstechnisch auch geübt. Das heißt, mit unseren Messgeräten haben wir Flüge gemacht. Und auch während der Ausbildung sind wir viel mit dem Hubschrauber geflogen. Es ist immer wieder spannend. Also mit verschiedensten Typen und Modellen, die wir haben, bin ich schon mitgeflogen. Und da habe ich schöne Erlebnisse. Zum Beispiel sind wir mal einen Rundflug über den Dachstein geflogen. Das war traumhaft schön. Also sind wir dann im Gebirge auch gelandet mit dem Hubschrauber. Das war so ein kleiner Hubschrauber, den gibt es jetzt leider nicht mehr. Der ist schon ausgeschieden worden. Ja, und mit der Herkulesmaschine bin ich auch schon mehrfach mitgeflogen. Wenn wir aus dem Ausland, also in Auslandseinsatz sind, dann fliegen wir entweder mit zivilen Maschinen oder mit der Herkules-Transportmaschine. Und da bin ich mal sowohl in den Einsatz als auch vom Einsatz aus dem Kosovo zurück mit der Herkulesmaschine mitgeflogen. Und ein guter Freund von mir ist ein Pilot, der fliegt diese Maschine. Ja.
1: Sind Sie schon einmal mit einem Panzer mitgefahren?
0: Ja, bin ich auch mitgefahren. Das stellt man sich vielleicht lustiger vor, als es eigentlich wirklich ist, weil in dem Panzer, wo ich mitgefahren bin, nennt sich bewegliche Befehlsstelle. Also da gibt es einen Kommandanten, und für den haben wir das, vorne mir mehrere Leute halt mit und planen halt für den. Und da sitzt man hinten drinnen, hat eigentlich kein Fenster, sitzt quer zur Fortrichtung, und dann kann man sich vorstellen, das Gelände ist ständig auf und ab und auf und ab und auf und ab. Genau, es wird einmal durchgeschüttelt, und dann sitzt man noch quer zur Fortrichtung, und dann geht es viere und seitlich, und man freut sich dann, wenn man mal stehen bleibt und mal beim Fenster wieder, also oben bei der Luke rausschauen kann, weil so gibt es auch keine Fenster, wo man rausschauen kann. Also man verliert ein bisschen da die Orientierung. Ich bin sehr groß, und ein Panzer ist sehr eng. Panzerleute sind bei uns eher klein, dass da drinnen mehr Platz haben. Und als Großer habe ich immer schwer getan, da drinnen Platz zu haben im Panzer. Ja.
1: Gab es einen Moment, in dem Sie Angst hatten?
0: Ja, gab es schon. Mehrfach eigentlich. Das kann man schon offen auch zugeben. Also man muss jetzt nicht der große Held sein und sagen, oh, ich habe nie was Angst gehabt. Aber wenn man früher in der Ausbildung, wo ich noch Unteroffizier war, also weit zurück, das war, also kann man sagen, 20, 25 Jahre zurück, wenn man so in der Nacht unterwegs ist, im Wald, mit ein paar Leuten, es ist stockfinster, man sieht nichts, man hört es ein bisschen rascheln, irgendwo in Einsteig und plötzlich ist da eine riesen Wildschweinfamilie, die plötzlich weggaloppiert in allen Himmelsrichtungen, von mehrere Eber und die Weibchen dazu und junge Schweine dazu, kriegt man schon Angst, ja. Weil die sind stark, die sind schwer und da muss man schon, hat man schon Angst, ja. Wir sind auch viel über teilweise eine Gebirgsausbildung gemacht, wenn man in Gebirge unterwegs ist, kriegt man auch Angst. Also Angst, Respekt, würde ich mal sagen, von der Natur, man weiß jetzt nicht, ist es jetzt hundertprozentig sicher oder kann jetzt eine Lawine kommen, zum Beispiel, da hat man schon, da denkt man schon nach und hat man schon ein bisschen Angst da. Und klar, wenn man aus einem Hubschrauber mit einem Fallschirm rausspringt, hat man im ersten Moment auch Angst. Vor allem beim ersten Sprung, wenn man noch nicht weiß, wie das ist, dann hat man schon ein bisschen Angst. Ja.
1: Wollten Sie schon immer beim Bundesheer arbeiten?
0: Ganz ehrlich, nein. Ich bin in der Unterstufe in Gmunden ins Gymnasium gegangen und dann in der Oberstufe in Wels ins Sportgymnasium und war eigentlich ein fauler Schüler. Und habe dann wie in das, also Ende der sechsten Klasse, habe ich zwei Fünfer gehabt und dann habe ich mit der Schule aufgehört. Und dann haben wir gedacht, naja, jetzt gehst du einmal zum Bundesheer, dass das Bundesheer so nach dem Motto mal den Grundwehrdienst hinter dir hast. Und dann bin ich eigentlich nach Kirchdorf gekommen und habe dann festgestellt, ja, mir macht das Spaß. Habe dann auch mich umgehört, habe dann gehört, naja, ich kann beim Bundesheer die Matura machen. Die Voraussetzung ist, ich muss dafür Unteroffizier sein. Dann habe ich die Ausbildung zum Unteroffizier gemacht, dann habe ich die Matura gemacht und habe das eigentlich dann nachgeholt. Das, was ich vorher zu faul war, war ich dann eigentlich zu fleißig. Ich war dann so der klassische Streber. Bin aber froh, dass ich, oder ich würde sagen, ich bin lieber der Streber, als ich war der Faule vorher und habe dann halt die Matura gemacht, habe dann das Studium gemacht und habe dann in weiterer Folge noch als Generalstabsoffizier noch mehr Studium gemacht. Das heißt, mein Vater hat damals zu mir gesagt, was soll das dem Jungen noch werden? Mir ist dann später der Knopf aufgegangen und habe dann das gemacht, ja, genau. Also eigentlich wollte ich dann nicht unbedingt beim Bundesheer bleiben und ich bin auch nicht mit dem Vorsatz zum Bundesheer gegangen, beim Bundesheer zu bleiben, sondern es hat sich dann so ergeben.
1: Besitzen Sie einen Waffenschein?
0: Dienstlich, also beruflich, ja. Da haben wir, ich habe meine Dienstwaffe, wir Soldaten tragen es zwar nicht offen, so wie Polizisten, sondern wir haben es nur dann, wenn wir es wirklich brauchen. Das ist bei mir mein Stahlschrank versperrt. Auch Sturmgewehr habe ich auch dazu. Das ist in der Waffenkammer hinterlegt. Das wird nur im Bedarfsfall dann ausgegeben. Genau, und das müssen wir einmal im Jahr, mindestens einmal im Jahr, müssen wir unsere Schießverpflichtung machen. Das heißt, dann kommen wir uns dann raus, fahren dann auf einen Schießplatz, schießen dann dort und schauen, dass wir gut treffen. Und dann haben wir wieder unsere Schießverpflichtung. Privat mache ich eigentlich gar nichts mit Waffen und privat mag ich es auch nicht. Also ich mag keine Waffe im Haus haben, also privat habe ich keinen Waffenschein. Ja.
1: Zum Abschluss, was sollte jeder Bürger im Notfall wissen oder tun?
0: Wissen oder tun? Wissen ist einmal darauf verlassen, dass wir in vielen Bereichen, also es betrifft jetzt nicht nur die ABC-Abwehr, beim Bundesheer, sondern auch andere Bereiche beim Bundesheer, aber auch alle Einsatzorganisationen wie die Feuerwehr, wie der Zivilschutz, wie die Rettung, dass da überall Profis sind, also die genau wissen, was sie tun. Wir sind, was die Katastrophenschutzeinheiten in Österreich betrifft und was auch die Feuerwehr betrifft, sind wir, würde ich sagen, in Europa Weltmeister. Wir haben mehrere hunderttausend freiwillige Feuerwehrleute, die helfen und wir haben viele Soldaten, die da sind, wenn irgendwo eine Krise ist, die helfen. Das Wichtigste ist, dass das Wissen dazu ist, ihr könnt euch darauf verlassen, dass die einen Job kennen und einen Job bestmöglich machen. Was jetzt den ABC-Bereich betrifft, wir sind sehr gut ausgebildet, sehr gut ausgerüstet. Wir schauen, dass wir uns laufend weiter verbessern und da gibt es zum Beispiel, das kann man jeder mal googeln, gibt es vom Zivilschutz sehr gute Anleitungen, was man bei welchem Unfall, sei es ein Atomunfall, was man da macht, steht genau drinnen, wie man sich darauf vorbereiten kann. Also wenn man sich das einmal anschaut, das glaube ich, kann jeder Bürger für sich machen. Ja.
1: Damit sind wir am Ende unseres Gesprächs gekommen. Vielen Dank, Herr Oberst Leimer, für die spannenden Einblicke in eine Arbeit, die man sonst kaum zu sehen bekommt und die im Ernstfall für uns alle unglaublich wichtig ist. Alles Gute weiterhin für Ihre zukünftigen Einsätze.
0: Danke und tschüss.

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3: Guten Abend und herzlich willkommen zum Infomagazin Frohsinn auf Radio Froh 105,0 mit einer weiteren Ausgabe des Wellempfängers und folgenden drei Themen. In Kolumbien gab es in der ersten Runde der Präsidentschaftswahlen keine absolute Mehrheit, was bedeutet, dass am 21. Juni Stichwahlen stattfinden. Radio Dreieckland ordnet die Situation in einem Gespräch ein. Letzte Woche haben wir bereits auf die Situation in Mali geblickt. Heute geht es in einem Beitrag konkret um die Friedensarbeit im Land. Und vor kurzem erschien der Grundrechte-Report von Deutschland, der bereits seit 30 Jahren herausgebracht wird. Radio Dreieckland sprach darüber mit einer Dame aus dem Redaktionsteam. Am Mikrofon begrüßt Nora Niemetz mit Sisi-Bai-Musik von Ronald K.

0: Bei der Präsidentschaftswahl in Kolumbien zeichnet sich ein Wechsel an der Spitze des Landes ab. Der amtierende Präsident Gustavo Petro gehört zur linken politischen Fraktion und steht dem breiteren linken Bündnis vor. In der ersten Runde der Präsidentschaftswahl am 31. Mai holte jedoch überraschend der rechte Populist Espriella fast 44% der Stimmen und lag mit fast 3% vor dem Kandidaten des linken Regierungslagers. Radio Dreieckland versucht in einem gemeinsamen Gespräch unter Kolleginnen und Kollegen die Geschehnisse einzuordnen und aufkommende Fragen zur Präsidentschaftswahl zu beantworten.
1: Jedenfalls finden aktuell in Kolumbien die Präsidentschaftswahlen statt. Und laut der gestrigen ersten Runde konnte keiner der KandidatInnen die absolute Mehrheit erreichen. Am 21. Juni wird es deswegen eine Stichwahl geben und gemeinsam mit unserem Kolumbien-Korrespondenten, den ich sehr herzlich im Studio begrüße, werfen wir erstmal einen Blick auf den gestrigen Wahltag, auf die KandidatInnen und auf die Hintergründe. Guten Morgen, David.
2: Hallo, Kix. Guten Morgen.
1: Wie absehbar war denn das Patt der beiden Favoriten, dem rechtsgerichteten Anwalt Abelardo de la Espriella und dem linken Senator Iván Cepeda?
2: Ja, es ist schon ein überraschendes Ergebnis. Die Stimmen für Iván Cepeda hat insgesamt 9,6 Millionen Stimmen auf sich vereinen können. Das entspricht ungefähr 41%. Das ist eigentlich ein ganz gutes Ergebnis und das war auch mehr oder weniger so erwartet worden. Es war auch nochmal mehr als der amtierende Präsident, aus dessen Lager sozusagen Cepeda ja kommt, Gustavo Petro. Das ist sogar noch mehr als vor 4 Jahren. Die große Überraschung war Abelardo de la Espriella. Die Ausgangssituation war ja folgende. Wir hatten zwei Kandidatinnen eigentlich im rechten Lager jetzt für diese erste Runde. Das war eben Abelardo de la Espriella und Paloma Valencia. Und da hatten die verschiedenen Umfrageinstitute verschiedene Ergebnisse zutage befördert, so beide so zwischen 20% und 30%. Die Tendenz war in den vergangenen Tagen, 1-2 Wochen schon wieder stark Richtung Abelardo. Und dass er jetzt aber fast 10,4 Millionen Stimmen geholt hat und damit 43,7%, also fast 44%, also noch vor dem Kandidaten des linken Regierungslagers gelandet ist. Das ist die große Überraschung eigentlich.
1: Ja, blicken wir mal zu den beiden, die sich jetzt als Favoriten entpuppt haben, Kandidaten Abelardo de la Espriella und dem linken Senator Iván Cepeda. Was gibt es zunächst mal zu dem rechtsgerichteten Anwalt auf der einen und dann zu dem Vertreter des Regierungslagers und potenziellen Nachfolger von Gustavo Petro auf der anderen Seite alles zu wissen?
2: Naja, Abelardo de la Espriella ist eigentlich so der härtere rechte Kandidat. Ich weiß nicht, wie fit unsere HörerInnen sind so im lateinamerikanischen Politspektrum, aber Abelardo ist so ein bisschen eine Mischung aus Nayib Bukele in El Salvador, Javier Milei in Argentinien, der Kettensägenmann, so wird das ja hier so ein bisschen verhandelt, und vielleicht auch so ein bisschen auch Donald Trump. Ein Kandidat, der sich so als Outsider präsentiert hat, der irgendwie mit allen aufräumen will und die ganzen Korrupten rausschmeißen will, so ein bisschen wie die Movimento 5 Stelle in Italien vor einigen Jahren, so also Vaffanculo und so weiter, also sie sollen alle sich zum Teufel scheren. Er ist eigentlich Anwalt, hat ja sehr dubiose Klientel, verteidigt in den letzten 2 Jahrzehnten Paramilitärs, unter anderem Mafia-Bosse, und gehört eigentlich keinem politischen Lager an und hat sich eben so als rechter Outsider-Kandidat positioniert. Er nennt sich selber El Tigre, der Tiger. Ja, hat mit einem sehr populistischen, harte Hand-Diskurs eigentlich punkten können. Die Kampagne ist sehr stark aufgezogen worden, so ein bisschen in Anlehnung an Milei, so ein bisschen so der Rockstar, der einfach unkonventionell auftritt, gar nicht so der typische Politiker-Typ. Und eben auch sehr stark irgendwie über die sozialen Netzwerke versucht hat, Popularität zu gewinnen, beziehungsweise auch dann die Stimmabgabe zu beeinflussen. beeinflussen. Iván Cepeda auf der anderen Seite kommt aus dem Regierungslager, ist langjähriger Abgeordneter gewesen, sehr anerkannter Politiker, eine sehr besondere Person eigentlich, noch tritt sehr besonnen auf, noch besonderer eigentlich als Gustavo Petro, der Präsident aus dem Regierungslager, ist Sohn eines vor ungefähr 25 Jahren ermordeten, relativ bekannten Kommunisten. Selbst aber eher, also kein Kommunist im klassischen Sinne, sondern eher ein Sozialdemokrat, hat eine wichtige Rolle gespielt bei den Friedensverhandlungen vor 10 Jahren mit der FARC-Guerilla, eigentlich schon ein bisschen so das Potenzial hat, so, also auch das gezeigt hat in den letzten Tagen, nochmal so als Elder Statesman aufzutreten, als besonderer Politiker, hat es aber einfach, hat ein gutes Stimmergebnis erzielt, aber es einfach nicht geschafft, das Überraschende, also es ist keine Niederlage der Linken, sondern einfach ein großer Sieg des rechten Lagers, also das Abelardo, der dritten Kandidatin Paloma Valencia, die eigentlich aus dem traditionellen rechten Lager kommt, so viele Stimmen hat abnehmen können, weil sie selber ja wie gesagt nur 1,7 Millionen Stimmen auf sich vereinen konnte. Das ist sehr, sehr wenig.
1: 7% umgerechnet etwa. Was gibt's denn eben zu Paloma Valencia zu sagen? Was denkst du, woran lag es, dass sie jetzt nur 7% der Stimmen für sich vereinnahmen konnte? Und was gab's noch so für Kandidatinnen? Ich sehe, du hast gerade die Espectador aufgemacht und da sind ja schon 4, 5, 6, fast 10 KandidatInnen zu sehen.
2: Ja, es lohnt sich sicher nicht, also dafür ist die Sendezeit zu wertvoll, dass wir über alle diese KandidatInnen sprechen. Sergio Fajardo, das ist vielleicht noch erwähnenswert, er hat die viertmeisten Stimmen bekommen, ungefähr 1 Million Stimmen, das entspricht 4,3%, ist ein Kandidat klassisch der Mitte. Ja, ich würde sagen, liberales, linksliberales, grün-bürgerliches Lager, gilt so als besonnener Typ, hat aber, als ehemaliger Bürgermeister von Medellin vor 15 Jahren, hat aber keine große Relevanz. Das ist eben die Frage, wo gehen die WählerInnen von Sergio Fajardo hin? 1 Million Stimmen, wir haben eine Differenz der beiden HauptkandidatInnen, Abelardo Lespray und Iván Cepeda, von rund 600.000 Stimmen. Das heißt, wo gehen die anderen hin? Ne? Und diese 1 Million Wähler von Fajardo gehen tendenziell eher Richtung Iván Cepeda. Anders ist die Lage bei Paloma Valencia. Paloma Valencia, wie gesagt, die Kandidatin so der klassischen Rechten, da ist der wichtigste Name Álvaro Uribe. Uribe war 8 Jahre lang Präsident, Anfang der Nullerjahre in Kolumbien. So ein rechter Scharfmacher mit sehr umstrittenen militaristischen Politik, einer sehr reaktionären Politik in vielen Bereichen. Und der gilt immer noch so ein bisschen so als der große Großvater der kolumbianischen Rechten, und das Paloma Valencia war so die Kandidatin von Uribe. Ja, also das ist im Prinzip so eine Stellvertreterin-Geschichte, das war es schon vor 8 Jahren und vor 4 Jahren auch. Und was sie versucht hat, ist, sie hat einen Vizepräsidentschaftskandidaten ausgewählt, der eher der Mitte zugerechnet wird, aus Bogotá, aus der Hauptstadt, der auch offen homosexuell ist, was für Kolumbien nochmal relativ ungewöhnlich ist, gerade für das rechte Lager, und hat sich dadurch versucht, so ein bisschen in die Mitte zu bewegen, ja, in die Mitte der Gesellschaft, so und versucht, so diese Votes abzugreifen, und das ist nicht gelungen. Und das war wohl ein großer Fehler, dass man gesagt hat, auf der einen Seite, okay, wir versuchen uns mit einem liberalen, städtischen, offen homosexuell lebenden Kandidaten so Richtung Mitte zu bewegen, gleichzeitig aber auf dieser rechten Scharfmacherkante Seite von, oder der traditionellen Uribe-Seite zu bleiben. Und da haben die Leute gesagt, ja gut, nee, dann gehen wir eben direkt zu De La Espreya. Und das ist also der große oder der sehr überraschende Sieg von De La Espreya ist gleichzeitig auch eine riesige Niederlage für diese traditionelle uribistische Rechte.
1: Du hast es schon erwähnt, 43,7% Espreya und Cepeda 41% mit den 7% von Paloma Valencia zeichnet sich in Kolumbien dann eine rechte Mehrheit ab und das Ende der ersten linken Präsidentschaft?
2: Das ist jetzt die große Frage. Du hast es eben in der Anmoderation gesagt. Wir gehen in eine in die zweite Runde der Präsidentschaftswahlen in 3 Wochen am 21.06. Und jetzt schießen natürlich schon die Analysen ins Kraut. Was passiert jetzt? Also Paloma Valencia und auch ihr Ziehvater oder ihr Übervater Uribe haben schon erklärt, okay, wir endorsen, wie das in der US-amerikanischen Politik ja heißt, wir unterstützen de la Espreya, das heißt ein Großteil der 1,6 Millionen Stimmen von Paloma Valencia gehen wohl zur Abadelado de la Espreya. Die Stimmen für Fajardo, der vierte mit 1 Million Stimmen, die würden tendenziell Richtung Cepeda gehen. Die anderen, dann ist noch die große Frage, inwiefern eben gerade die Linke, inwiefern kann die Linke noch ihr Ergebnis noch verbessern, also ihre Stimmenzahl noch erhöhen, weil man hat eigentlich ein Dach erreicht. Also wie gesagt, 10,3 Millionen Stimmen ist ein ordentliches Ergebnis und es wird relativ schwierig, diese Stimmen, die man in Bogotá, aber beispielsweise an de la Espreya verloren hat, sehr überraschenderweise, die wieder zurückzuholen. Das heißt, man muss entweder einerseits bei den Kandidaten des Zentrums versuchen, was zu holen, besonders bei Fajardo und die Leute, die weiß gewählt haben, wie das in Kolumbien heißt, also die einfach gewählt haben, aber also für niemanden gestimmt haben. Du kannst in Kolumbien auf dem Wahlzettel für niemanden stimmen. Ja, das heißt, du wählst, aber du stimmst für keinen Kandidaten ab. Das sind auch immerhin 400.000 Stimmen und es haben ja nur 57% der Wahlbeteiligten überhaupt gewählt in Kolumbien. Das ist eine relativ normale Ziffer. Das heißt aber, die Linke wird versuchen oder das progressive Regierungslager wird versuchen, vor allem nochmal NichtwählerInnen zu mobilisieren. Das ist 2022 gelungen, da hat man nochmal 1,2 Millionen Menschen mehr an die Urnen gebracht und man wird eben versuchen, davon gehe ich aus, dass, wie gesagt, man einerseits diese NichtwählerInnen nochmal mobilisiert und eben versucht, Leute, die aus dem Zentrum eher, dass man die versucht, nochmal angesichts dieser, das ist schon eine große Bedrohung, dieser faschistischen Bedrohung, das ist so das Wording, was aus der Linken jetzt kommt, diese faschistische Bedrohung de la Espreya zu verhindern und sagen, okay, wir sind vielleicht Linke, wir haben ein politisches Projekt, was ja in deutschen Verhältnissen eher so ein fortschrittliches sozialdemokratisches Projekt teilweise ist es auch ein dezidiert linkes Projekt, aber wir sind irgendwie letztendlich doch die Vernünftigeren, anstatt diesen Outsider zu wählen, wo man beispielsweise in Argentinien sieht, wo das auch sozial beispielsweise hinführen kann, wenn man so eine Kettensägen-Person wählt, die eigentlich auch politisch keine Erfahrung hat in öffentlichen Ämtern und so weiter.
1: Würdest du sagen, eine Frage eingeschoben, dass es in der ersten Runde quasi ein Sieg des Populismus war?
2: Naja, das wird jetzt so von der liberalen Presse in Kolumbien ist das schon, wird das schon so gelesen im Sinne von, ja, Kolumbien bewegt sich in die Extreme, ja, und die Polarisierung war schon sehr stark. Es hat Angriffe auf Wahlkampfstände oder auf Wahlkampfaktionen von beiden Lagern gegeben. Die Stimmungsshow war schon sehr aufgeheizt. Populismus, also das Projekt von Abelardo de la Espreya ist sicherlich populistisch. Das Projekt der progressiven Linken in Kolumbien würde ich eher teilweise so bezeichnen. Wie gesagt, also vor allem Cepeda selber, im Gegensatz zum amtierenden Präsidenten Gustavo Petro, ist eher ein besonderer Typ. Der hat beispielsweise auch seine Reden im Wahlkampf jetzt nie freigehalten, sondern immer abgelesen, eben weil er gesagt hat, okay, wir wollen einen seriösen Wahlkampf. Ich will dafür auch dann haftbar gemacht werden, was ich gesagt habe. Das kann alles überprüft werden. Ich mache hier keine großen Versprechungen. Ja, also er ist dann auch schon sehr sehr besonnen und sehr seriös aufgetreten und hat nur punktuell irgendwie auch populistische Töne angeschlagen. Das Gegenteil ist so ein bisschen, dass der amtierende Präsident Gustavo Petro auch auch wenn er das eigentlich nicht darf, schon auch sehr aktiv auch Wahlkampf für ihn gemacht hat. Und Petro ist eben jemand, der schon auch viel sagt, wenn der Tag lang ist und viele Spitzen raushaut. Da ist er manchmal irgendwie auch so Donald Trump gar nicht so unähnlich in manchen Aspekten.
1: Und du hast off the record erwähnt, dass er auch manches sagt, was nicht so ganz stimmt.
2: Naja, das ist jetzt, also es gibt schon jetzt eine Diskussion. Das Besondere ist, dass Petro und auch Cepeda selber diese Vorauszählungen, über die wir jetzt sprechen, noch nicht anerkannt haben. Es gibt von Seiten des Regierungslagers Kritik an dem Auszählungsmechanismus, beziehungsweise an der Firma, die diesen Mechanismus betreibt, weil man muss wissen, das läuft nicht wie in Deutschland, dass das so nach Urnen, nach Wahlbefragungen sind, sondern das sind die erste Auszählung von vor Ort. Diese Ergebnisse laufen dann rein über eine Software und dann kommen diese Zahlen zustande, über die wir jetzt sprechen, aber es gibt danach jetzt nochmal in den kommenden Tagen eine unabhängige juristische Auszählung, dass also die Stimmenboxen werden von bestimmten Kommissionen dann nochmal entgegengenommen, dann nochmal neu ausgezählt. Und Gustavo Petro hat die Ergebnisse der ersten Runde nicht anerkannt. Ja, das ist als amtierender Präsident schon mal ein Brett und sagt irgendwie, es gibt Ungereimtheiten, die Firma hat sich nicht hat ihren Algorithmus nicht kontrollieren lassen. Es sind so ungefähr 800.000 Stimmen, wo man nicht genau weiß, wo die herkommen. Ivan Cepeda hat es ein bisschen moderater gesagt, aber er hat eben auch gesagt, okay, wir wollen jetzt erstmal die offizielle Auszählung abwarten. Es gibt schon kritische Stimmen, die ich heute Morgen gelesen habe, dass es die sagen, ja, eigentlich ist diese Differenzen zwischen der Erstauszählung und der eigentlichen Auszählung ist in den vergangenen Jahren oder bei den vergangenen Wahlen immer relativ gering gewesen, im unteren 0,x%-Bereich. Also hier von 800.000 Stimmen zu sprechen, was ja relativ viel wäre, wenn wir die Differenz zwischen beiden Kandidaten ansehen, ist schon sehr gewagt. Es gibt aber andere, die, es gibt jetzt heute Morgen auch eine Veröffentlichung von Question Publica, ein Online-Investigativportal, die sagen, ja, man hat da auch teilweise in der Kampagne von Abelardo de la Espreja mit aufgeblähten Wählerregistrierungen gearbeitet, Angestellte der staatlichen Institutionen oder öffentlicher Institutionen. Da ist so ein bisschen was im Busch, aber ich wäre da sehr vorsichtig und meine persönliche Einschätzung ist, da sollte man auf jeden Fall abwarten, was die Auszählung erbringt.
1: Ja. Wir sind leider fast am Ende unserer Zeit, aber ich würde trotzdem noch gerne zwei Fragen stellen. Zum einen, welche Rolle haben denn, du hast es ein bisschen angerissen, aber medial wurde das ja schon stärker diskutiert, diese Anschläge im Vorfeld der Präsidentschaftswahl. Welche Rolle haben die gespielt im Hinblick auf den Wahlkampf? Und wer hat da die Anschläge verübt, zu welchem Zweck?
2: Ja, das ist immer eine schwierige Frage. Also der bewaffnete Konflikt in Kolumbien ist derzeit, was heißt unübersichtlich, aber es gibt einfach eine Vielzahl von bewaffneten Gruppierungen. Das sind paramilitärische Gruppen einerseits, dann sind es Dissidentengruppen der ehemaligen FARC-Guerilla, die sich dann nicht dem Friedensabkommen von vor 10 Jahren angeschlossen haben. Dann gibt es die ELN-Guerilla, noch die letzte große, in Klammern marxistische Guerilla in Kolumbien. Es hat jetzt auch noch selber am Wahltag dann auch nochmal ein Bombardement der Streitkräfte gegeben von einem paramilitärischen Camp, selbst am Wahlsonntag gestern. Es hat Anschläge gegeben auf Busse, mutmaßlich von der Dissidentengruppe, eben dieser verschiedenen Dissidentengruppen der FARC-Guerilla gegeben. Also das hat natürlich Auswirkungen auf die Sicherheit. Es gibt Berichte, dass in einigen Regionen die Guerilla dazu aufgerufen hat oder die Dissidentengruppen dazu aufgerufen hat, für Cepeda zu stimmen oder die Leute gezwungen hat angeblich. Das wäre so ein direkter Effekt, aber so ein indirekter Effekt ist eben die Sicherheit. Und also die bewaffneten Gruppen sind in den vergangenen Jahren wieder gewachsen, die Gewalt hat wieder zugenommen, was nur bedingt an der Regierungspolitik liegt, sondern durchaus auch an der an der mangelnden Umsetzung des Friedensabkommens vor 10 Jahren, beziehungsweise in der folgenden Präsidentschaft von Iván Duque, dann auch einem rechten, sehr unerfahrenen Präsidenten, teilweise eben aber auch an der gescheiterten Friedenspolitik der Regierung Petro, weil die Regierung Petro hat gesagt, okay, wir wollen vollständigen Frieden und wir wollen auch mit allen anderen Gruppen in Friedensverhandlungen treten. Und das hat nicht funktioniert, das ist eine der großen Schwächen bei allen auch Erfolgen der linken Regierung Petro, die muss man auch auf jeden Fall erwähnen. Aber dieser Sicherheitsaspekt hat dem politischen Gegner sehr in die Hände gespielt. Ja, und gerade dieses Verhandeln mit der Guerilla oder Verhandeln mit den bewaffneten Gruppen, das hat Abelardo de la Espriella stark ausgenutzt, der Sicherheitsdiskurs, das hat letztlich im Großen und Ganzen ihm geholfen, dass die einzelnen Gruppen mit ihren Anschlägen großartig selbst auf die Wahlergebnisse, gerade in peripheren Regionen, die ja gar nicht so viele WählerInnen stellen sozusagen, das würde ich sagen, hat nicht so einen großen Effekt, sondern eher, wie das dann in den großen Städten oder in den zentraleren Regionen aufgenommen wird. Mhm.
1: Und du hast ja auch schon erwähnt, dass eben Espriella ja auch selbst bewaffnete AkteurInnen verteidigt hat als Rechtsanwalt. Hat das eine Rolle gespielt?
2: Ja, kurioserweise nicht. Also das sind ja diese Figuren, die ja selbst insgesamt sehr widersprüchlich sind. Mhm. Wenn wir über Donald Trump ist vielleicht immer das ist kein adäquater Vergleich, aber ist eher noch das am einfachsten so aus deutschem Kontext, weil wir hier in Deutschland irgendwie besonders Donald Trump als in seiner Präsidentschaft irgendwie stärker verfolgen und das medial präsenter ist. Das sind sehr widersprüchliche Personen, die sagen so, wir sind gegen die da oben, sind aber gleichzeitig irgendwie, kommen eben aus dem Establishment, oder im Fall von de la Espriella ist es eben so, dass er sich als Outsider präsentiert, aber ganz nah an denen der Macht war, ja, und er sich gegen die Mafia und gegen die Korrupten und gegen die Gewalttäter stellt, aber gleichzeitig irgendwie Mafia-Bosse und auch Paramilitärs als Anwalt begleitet und verteidigt hat. Der sich als einer inszeniert, der von unten kommt, das kommt in seinem Fall ungefähr auch hin, aber der auch irgendwie den Luxus liebt und seine eigene Modemarke versucht hat aufzubauen. Also das sind sehr, sehr widersprüchliche Figuren, die der einerseits sagt, ja, ich bin eigentlich kein Christ oder nicht gläubig, aber als er dann gemerkt hat, dass es irgendwie politisch relevant war, dann ist er doch nochmal gläubig geworden und hat dann irgendwie seine Familie in den Vordergrund gespielt, ja, oder und sein traditionelles Familienleben nochmal rausgespielt. Also diese Leute, die sind da einfach sehr wandelbar und stellen dann ihre Fähnchen so in den Wind oder stellen sich dann so da, wie es eben irgendwie politisch opportun ist.
1: Das sagt David. Und über das politische System in Kolumbien und welche Macht und welche Rolle der Präsident denn überhaupt spielt, darüber frage ich dich vielleicht aus in 3 Wochen, wenn dann die Stichwahl vollzogen wurde in Kolumbien. Denn Kolumbien wählt einen neuen Präsidenten. Vielen Dank, David, für das Gespräch.
2: Ja, danke für die Fragen, Keks.
0: Zu hören war ein Gespräch über die Präsidentschaftswahlen in Kolumbien.
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0: Vergangene Woche haben wir uns bereits im Weltempfänger mit der Situation in Mali auseinandergesetzt. Heute hören wir in einem Beitrag von Südnordfunk mehr über die Friedensarbeit im Land zwischen Gewalt, Armut und Hoffnung. Die Ereignisse vom 25. April 2026 ließen die Themen des Gesprächs noch dringlicher erscheinen und warfen viele Fragen auf. Was bedeutet Frieden in einem Land, das seit mehr als einem Jahrzehnt von Gewaltkonflikten geprägt ist? Warum reicht militärische Sicherheit allein nicht aus? Welche Rolle spielen Armut, soziale Gerechtigkeit und lokale Konflikte? Und weshalb richtet sich der Blick internationaler Medien oft auf Geopolitik statt auf die Menschen vor Ort? Mehr dazu im folgenden Beitrag.
10: Les épreuves que nous traversons en ces temps difficiles ne sont en réalité que des embûches sur la voie noble qui mène à la prospérité.
11: Die Prüfungen, die Mali derzeit durchlebt, seien nur Hindernisse auf dem Weg zu Wohlstand und Entwicklung. Gerade in schwierigen Zeiten müsse die Nation ihren Zusammenhalt stärken. So der malische Präsident Assimi Goïta am 28. April 2026, drei Tage nach den schwersten Angriffen in Mali seit 2012.
3: Die Angriffe vom 25. April 2026 waren für viele Menschen in Mali ein Schock. Erstmals seit Jahren gingen separatistische Tuareg-Rebellen und die mit Al-Qaida verbündete Terrorgruppe JNIM gemeinsam gegen den malischen Staat vor. Gleichzeitig wurden Militärstützpunkte und Städte in mehreren Regionen des Landes angegriffen. Darunter auch die Garnisonsstadt Kati nahe Bamako.
11: Mein Kollege Lars war Ende April in Bamako. Einen Tag vor den Angriffen sprach er dort mit François Tendeng und Mokhtar Camara von der Friedensorganisation IRENE über Friedensarbeit. Dabei erzählt François vom Angriff auf eine Gendarmerieschule in Bamako im Herbst 2024. Eine Erfahrung, die ihm bis heute präsent ist.
4: Um 4.30 Uhr höre ich die Maschinengewehr. Ich sagte, das kenne ich irgendwie. Und dann dauerte, dann bin ich aufgestanden, die Straße ist leer. Ich sagte, aha, es ist eine Attacke, mitten in Bamako.
11: Der Angriff, von dem François hier spricht, liegt bereits einige Zeit zurück. Die Ereignisse vom 25. April 2026 hatten jedoch eine ganz andere Dimension. Lars, wie hast du die Situation während der jüngsten Angriffe vor Ort erlebt?
3: In unserem Stadtteil waren wir weit genug weg von den Kampfhandlungen, also habe ich nicht direkt davon mitbekommen. In der Hauptstadt herrschte weitgehend Alltag, abgesehen von einer nächtlichen Ausgangssperre. Das heißt nicht, dass die Ereignisse die Menschen kalt gelassen hätten. Die Angriffe lösten große Verunsicherung aus. Schnell verbreiteten sich Videos und Berichte aus den umkämpften Gebieten. Trotzdem hatte man nicht das Gefühl, dass das Land vor dem Zusammenbruch steht. Statt Panik erlebte ich vor allem große Solidarität mit der malischen Armee.
11: Das überrascht. In vielen internationalen Medien war nach den Anschlägen von einem Scheitern der Militärregierung oder sogar von einem drohenden Zerfall des Landes die Rede.
3: Ein solches Auseinanderklaffen von Berichterstattung und Alltagserfahrung in Mali ist nicht neu. Das wurde auch im Interview mit François und Mokhtar deutlich. Insbesondere während der schweren Treibstoffkrise im Herbst 2025 wurde im Ausland häufig der Eindruck vermittelt, das Land stehe kurz vor dem Kollaps. François schilderte mir dagegen vor allem die Solidarität und gegenseitige Unterstützung, die er damals erlebt hat.
4: Die Leute haben einfach die Situation akzeptiert, wie die ist, war nicht zu ändern. Und haben sich so organisiert in den Tankstellen. Das ist ihre Anzahl Revolution. Es sind neue Freundschaften entstanden. Die Leute nach zwei Tagen haben einen völlig unbekannten einen Schlüssel vom Auto gegeben, damit du nach Hause gehen kannst und eine Nacht schlafen kannst. Und falls es Bewegung ist, dass dein Auto auch mit bewegt ist.
3: Was François hier beschreibt, ist mehr als eine Geschichte über Solidarität in einer Krisensituation. Es geht um die Frage, wie Menschen auch unter schwierigen Bedingungen Zusammenhalt organisieren und Konflikte bewältigen. Genau dort setzt Friedensarbeit an.
11: Was bedeutet Friedensarbeit in einem Land, das seit Jahren von Gewaltkonflikten geprägt ist? Das wollte Lars von François Tendeng und Mokhtar Camara wissen.
6: Unsere Philosophie ist klar, wir arbeiten nicht mit bewaffneten Menschen. Ob Militär oder Terroristen, unser Grundsatz, wir arbeiten nicht mit Leuten, die Gewalt als Methode predigen oder bevorzugen. Das ist für uns eine klare Linie. Wir wollen Frieden fördern. Und das machen wir mit der Zivilbevölkerung.
4: Es gibt keinen Platz zur Verherrlichung von Gewalt und Gewaltstrukturen. Es gibt einfach keinen Platz in unserer Vision. Es geht nicht, jemandem was beizubringen, indem du ihm weh tut. Wenn du nur sagst, hier ist Ende, meine Kreativität im pädagogischen Bereich, dann ist es zu Gewalt. Wenn ein Vater sein Kind schlägt, das heißt, er ist am Ende seiner Kreativität, um sein Kind zu bewegen in die Richtung. Und dann ist es zu Gewalt. Das ist keine Erziehung. Sorry. Ich lehne das ab in der Familie, ich lehne das ab auch in der Gesellschaft. Also wir sind überzeugt, dass anders geht.
9: Du hast jetzt von den Gewaltstrukturen vor Ort gesprochen und eurem Ansatz, der dem entgegensteht und ihr versucht, das zu durchbrechen, auch durch Erziehung. Aber was sind eurer Meinung nach die Ursachen für diese Gewalt?
6: Es ist schwer, die Konflikte so genau zu beschreiben. Es gibt Probleme, die durch koloniale Zeit entstanden sind. Es sind auch Probleme, die auch natürlich die Art, wie das Land regiert wurde. Seit der Unabhängigkeit muss man sagen, dass es Korruption in diesem Land gibt, dass es Ungleichheit gibt. Und natürlich hat auch Konsequenzen für die Leute, dass es einfach Ungleichheit gibt. Also einige haben Wasser, einige haben nicht, einige haben Strom, einige nicht. Das sind Erbe des Kolonialismus und Erbe auch der schlechten Regierungsführung. Die Konflikte sind so entstanden und die Jugendlichen haben keine Perspektive, keine Arbeit. Das ist schon schwer wegen dieser Situation. Und Krieg auch kommt dazu. Und natürlich auch die Konflikte wegen der Knappheit der natürlichen Ressourcen auch. Das kommt auch dazu. Und deswegen sind, wie sagen, die Konflikte in Mali sind sehr komplex.
4: Die Gründe, die verschwinden nicht. Aber im Laufe der Konflikte, da ändern sich auch die Dinge. Das ist immer in der Zeit, wenn du Konfliktanalyse machst, du machst es ganz gezielt in eine bestimmte Zeit. Und wir können nicht auf Metaebene. Wir haben nicht die Mittel, die Möglichkeit, nicht das Mandat, über Regierungssachen zu agieren. Nein, wir sind wirklich da für die Bevölkerung. Wir machen zivile Friedensdienst. Friedensdienst ist groß, aber zivile Friedensdienst ist ganz konzentriert auf den Friedensbedarf der zivilen Bevölkerung, mit denen wir arbeiten.
9: Und kannst du dir

0: in der Verwaltung der Steuern. Zum Beispiel, es kursieren so viele falsche Nachrichten, so viele Fake News. Zum Beispiel, als diese Krise war, dass die Leute vor der SVG, die Touristen, vor Bamako stehen und dass sie werden demnächst Bamako erobern. Diese falschen Meldungen gefährden den Zusammenhalt und den Frieden in Mali. Und Friedensbedarf wäre, zuverlässige Nachrichten verbreiten. Konflikte entsprechen immer Friedensbedarf. Deswegen entstehen eigentlich Konflikte. Das heißt, wir gehen nicht unbedingt von Konflikten aus, aber wir gehen von Friedensbedarf. Welchen Friedensbedarf gibt es?
1: Hast du eine Situation im Kopf, wo du sagen würdest, da haben wir wirklich was erreicht, vielleicht auch da haben wir einen Konflikt moderiert oder gelöst?
0: Eine wichtige Erfolg unserer Arbeit war, dass als wir angefangen haben, war sensibler Journalismus kein großes Thema. Und seitdem haben wir geschafft, dass viele Universitäten Friedensjournalismus als Fach eingeführt haben. Weil vorher die Journalisten waren nicht ausgebildet, die haben die Nachrichten nicht im Sinne des Friedens behandelt, aber die haben sogar dazu beigetragen, dass einige Konflikte eskalieren. Und dass es jetzt Studenten es lernen in den Fachhochschulen, wie man sensibel mit Informationen umgehen soll. Das ist für uns auch ein großer Erfolg. Und ein anderes Beispiel, im Sikasso herrschte Konflikte zwischen Händler und Kommune über die Nutzung der Märkte etc. Aber durch unsere Intervention ist jetzt mal friedlich geworden, dass die Leute zusammenarbeiten. Und das sind einfach kleine Erfolge, sind klein, aber das ist auf die Ebene, die wir arbeiten, ist sehr wichtig.
1: Was sind denn die Grenzen der Friedensarbeit? Also gibt es auch Situationen, in denen Friedensarbeit vielleicht nicht ausreichend ist oder wo es andere Ansätze braucht?
2: Frieden hat immer zu tun mit wirtschaftlicher Lage der Menschen. Wir arbeiten zielgerichtet an Jugendlichen und an Frauen. In den menschlichen Strukturen, das sind die Leute, die wenig Macht haben. Wenig Macht ist nicht nur politische Macht, ist auch wirtschaftliche Macht. Und da ist zum Beispiel der zivile Friedensdienst an der Grenze. Du kannst mit Leuten über Frieden reden, aber wenn du einfach nicht auch mit agieren kannst, um die Situation der Menschen zu verbessern, wirtschaftlich, dann bist du da manchmal und fragst, was mache ich? Ich kann mich erinnern, ich war in Burundi, hat einen Workshop dort gemacht und ganz am Ende war die jüngste Teilnehmerin, die mir sagte, il n'y a pas de paix sans pain. Ich hatte nicht was, was will sie mir sagen? Und ich musste mich überlegen, und dann habe ich gesagt, kannst du mir das wirklich mehr erklären? Im Moment bin ich irgendwie. Und dann erklärte sie mir, das Leben eines jungen Mädchen im Kongo, wo die Milizarme da sind, wo gar nichts da ist und die nicht mehr zu essen hat, kann sie über Frieden reden. Wir arbeiten im Changement de Comportement. Der Mensch muss sich ändern. Alles, was kommt, ist von der Haltung von dem Mensch. Ich habe noch nie einen Kalaschnikow gesehen, der allein hochgeht und schießt auf die Menschen. Und wir arbeiten auf der Ebene. Aber die Programme der Friedens, der zivile Friedens, die haben diese Einschränkung, dass wir nicht wirtschaftliche Forderungen zu machen können, bezogen zu den Menschen, die wenig Macht haben in den Strukturen. Und das ist, was wir da sagen, wir müssen irgendwie langsam diese Friedensarbeit, die wir machen, diese Änderung unterstützen, damit die Leute nicht schnell wieder in die wirtschaftliche Abhängigkeit landen und so weiter und so fort. Also wir müssen daran denken. Friedensarbeit braucht auch Mittel, um die Menschen, die im Not sind in der Gesellschaft,

0: Wirtschaftlich zu verkaufen.
1: Es gibt keinen Frieden ohne Brot. Il n'y a pas de paix sans pain. Mit diesem Satz bringt François Tendeng eine zentrale Erkenntnis unseres Gesprächs auf den Punkt. Friedensarbeit bedeutet für ihn nicht nur Dialog und Versöhnung. Sie beginnt dort, wo Menschen Zugang zu Bildung haben, ihre Familien ernähren können und eine Perspektive für die Zukunft sehen. Doch wenn Frieden so viel mehr ist als die Abwesenheit von Gewalt, warum wird dann meist nur über Krieg, Terrorismus und Militär berichtet? Auch das habe ich François Tendeng und Mokhtar Kamara gefragt.
0: Wer sind die Menschen, die da leben? Das Konflikt ist da, das wissen wir. Aber die Menschen, die da leben, die Menschen, die sich tagtäglich überlegen, ob sie den Weg heute nehmen oder nicht, den Weg. Mein Wunsch wäre, von deren Leben zu berichten, nicht auf Perspektive des Krieges. Das ist das Problem. Die Perspektive des Krieges ist eben eine Konsumperspektive.
2: Vielleicht liegt genau darin eine Herausforderung, auch für uns JournalistInnen. Über Anschläge, Militär und geopolitische Konflikte wird viel berichtet. Deutlich seltener geht es um die Menschen, die trotz Gewalt ihren Alltag organisieren, Konflikte lösen und sich für Frieden einsetzen.
0: Wir arbeiten mit Menschen, die heute in deren Dorf schlafen und nicht wissen, ob sie morgen da sind. Wenn man deren Perspektive nehmen würde, nicht die als schwach oder als Leute zu bemitleiden, nein, die sind nicht, die sind sehr, sehr starke Personen. Die sind Leute zu respektieren. Diese Perspektive, wenn man das richtig hochbringen kann, dann kann man Dinge ändern im Ebene der Entscheidungsträger. Das ist, was fehlt.
3: Zu hören war ein Beitrag von Südnordfunk über die Friedensarbeit in Mali. Der Grundrechte-Report 2026 dokumentiert zentrale Entwicklungen und Gefährdungen der Freiheits- und Menschenrechte in Deutschland im vergangenen Jahr. Er analysiert politische Maßnahmen, Sicherheitsgesetze und staatliche Überwachungspraktiken mit Blick auf Rechtsstaatlichkeit und Verhältnismäßigkeit. Der Report hebt gesellschaftliche Trends wie Diskriminierung, Hassrede und Einschränkungen von Versammlungsfreiheit hervor. Er enthält konkrete Empfehlungen für Politik, Justiz und Verwaltung zur Stärkung grundrechtlicher Schutzmechanismen. Radio Dreieckland sprach über den Report mit Athena Müller. Sie ist Vorstandsmitglied der Internationalen Liga für Menschenrechte und Teil der Redaktion des Grundrechte-Reports 2026.
4: Der Grundrechte-Report erschien nun zum 30. Mal. Was sagt es über den Zustand unserer Demokratie, dass es diesen Report immer noch gibt und zu brauchen scheint?
5: Also unser diesjähriger Report besteht ja aus über 40 Artikeln, wie jedes Jahr, die sich teils sehr detailliert und differenziert damit beschäftigen, an welchen Stellen Grundrechtsverletzungen drohen oder auch schon passieren. Und was ich sagen kann, ist, dass es teilweise wirklich absurd und schockierend ist. Also man liest diese Artikel und denkt sich, das kann doch nicht sein, dass es hier gerade um Sachen geht, die in einem demokratischen Rechtsstaat stattfinden. Die Menschen sind aktuell derart vielen repressiv-autoritären Maßnahmen ausgesetzt, dass wir mittlerweile schon davor warnen müssen, dass die Grundprinzipien des Rechtsstaats selbst auf dem Spiel stehen. Und das ist eine Neuerung, die ist höchst bedrohlich und da gilt es, Menschen darüber aufzuklären und mit ihnen gemeinsam dagegen vorzugehen.
4: Wie ich eingangs gesagt habe, wird der Report ja auch von den Herausgeberinnen selbst als alternativer Verfassungsschutzbericht bezeichnet. Warum braucht es aus Sicht der Herausgeberinnen, aus ihrer Sicht, überhaupt ein zivilgesellschaftliches Gegenstück zu staatlichen Sicherheitsberichten?
5: Das kommt daher, dass die tatsächlichen Verfassungsschutzberichte von Bund und Ländern, nämlich Bürgerinnen und Vereine und Gruppierungen, unter schärfste Beobachtung stellen, teils unter lächerlichen Vorwänden. Also als ein Beispiel wird bis heute noch die Vereinigung der Verfolgten des Naziregimes beobachtet, bei denen ja nun wirklich mehr als fraglich ist, ob sie irgendwie Bestrebungen gegen die freiheitlich-demokratische Grundordnung hegen. Und da liegt dann die Vermutung schon nahe, dass es dem Verfassungsschutz gar nicht in erster Linie um unsere freiheitlichen Grundrechte in der Verfassung geht, sondern eher darum, sich selbst zu schützen und politisch scheinbar Gegenläufige irgendwie unter Beobachtung zu stellen. Und da braucht es natürlich, wenn der Verfassungsschutz das nicht übernimmt, eine andere Initiative, die sich um die Grundrechte kümmert.
4: Wenn wir mal die Grundrechte-Reporte der letzten Jahre nebeneinander legen würden, was ist aus Ihrer Sicht der Herausgeberin so eine zentrale Entwicklung? Sie haben ja schon angedeutet, die Grundrechtseingriffe werden ja nicht weniger, sondern auch meiner Meinung nach eher härter und normalisieren sich.
5: Wir sehen sowohl, dass die Grundrechtseingriffe härter werden, also zum Beispiel Stichwort polizeiliche Schmerzgriffe oder Sanktionierung von Demonstrationen oder Strafverfolgung im Anschluss daran, als auch, dass sie sich normalisieren. Also denn eine Normalisierung folgt ja allein schon daraus, dass die Zahl an Grundrechtsverletzungen, die man so im Alltag wahrnehmen kann, gefühlt täglich steigt. Dass die Grundrechtsverletzungen in der Gesellschaft breiter akzeptiert werden, das stellt der Grundrechtsreport jetzt nicht fest, sondern eher, dass sich viele Menschen vieler Grundrechtsverletzungen gar nicht so bewusst sind. Also das liegt zum einen daran, dass vieles, gerade auch was so in der Verwaltung passiert, so komplex ist, dass es erstaunlich viel Hintergrundwissen braucht, um die Prozesse erst einmal nachvollziehen zu können. Dann auch, dass solche Verletzungen eben gar nicht so leicht wahrzunehmen sind. Dafür braucht es meistens Personen, die im engen Kontakt mit diesen Institutionen stehen. Und zuletzt braucht es natürlich auch Medien, die dann darüber berichten. Und genau an diesen drei Punkten setzt der Grundrechtsreport auch an.
4: Wir sprechen ja heute hier bei Radio Dreieckland und vor 3,5 Jahren gab es Razzien bei Mitarbeitenden von Radio Dreieckland. Auch hier in den Redaktionsräumen von RDL stand damals die Polizei und das alles wegen einer Meldung über die Einstellung eines Ermittlungsverfahrens, welche einen Link auf das Links-Unten-Archiv enthalten hatte. Am Ende, darüber berichtet auch der Grundrechtsreport, hat das Bundesverfassungsgericht die Schutzrechte letztlich für journalistisches Arbeiten im Homeoffice gestärkt. Trotzdem bleibt ein schaler Beigeschmack. Amts- und Landgericht haben erstmal die Razzien gebilligt. Ein Oberlandesgericht, das in Stuttgart, hat einen langwierigen Strafprozess gegen einen RDL-Redakteur erzwungen. Was sagt dieser Fall, der ja auch in dem aktuellen Grundrechte-Report thematisiert wird, über die Haltung wesentlicher Teile der Justiz zur freien Presse aus?
5: Bei dem Fall ging es ja um die Frage, ob eine Verlinkung, also in diesem Fall die Verlinkung zu einer Internetseite des vom Bundesministerium des Inneren verbotenen Vereins links unten in die Media, ob diese Verlinkung eine strafrechtlich relevante Unterstützung des verbotenen Vereins ist. Und in diesem Fall, das haben Sie richtig gesagt, hat das Bundesverfassungsgericht entschieden, hat gesagt, nee, die Razzia war nicht gerechtfertigt. Es gab nicht genug Anhaltspunkte dafür, dass es eine Unterstützung ist. Aber ganz allgemein ist die Frage, ab wann man von einer Unterstützung sprechen kann, immer noch nicht geklärt. Also der Begriff ist sehr schwammig und damit geht eben eine Einschüchterungswirkung auf JournalistInnen einher. Denn sobald sie über verbotene Vereinigungen berichten, müssen sie, Stand jetzt, muss man einfach so sagen, im Zweifel mit einer Razzia rechnen.
4: Kritikerinnen behaupten, dass Bürgerrechtsorganisationen auch wie die ihre bei Sicherheitsgesetzen reflexhaft Alarm schlagen würden, dabei aber reale Bedrohungen völlig unterschätzen würden. Was antworten Sie auf den Vorwurf, der Report habe letztlich ein zu einseitiges Freiheitsverständnis?
5: Da lässt sich sagen, dass natürlich dass diese Überwachungsbefugnisse selbst oft auch schon Bedrohungen bezüglich Sicherheit darstellen. Also so Stichwort Data Lack, da könnte man, finde ich, den Vorwurf zurücksagen. Naja, das ist ja an sich schon eine Bedrohung.
4: Wenn Sie nochmal auf den Grundrechte-Report schauen, gibt es da so ein, zwei ganz herausstechende Artikel?
5: Ja, also der Fokus von dem Grundrechte-Report, das haben Sie ja schon gesagt, war auf dem Thema Militarisierung. Da ist natürlich vor allem der Artikel zum Wehrdienstmodernisierungsgesetz besonders zentral.
4: Was ist daran bedenklich?
5: Dann, ja, genau, da ist es so, dass das Wehrdienständerungsgesetz von 2011 ja noch gesagt hat, die verbundenen Rechtseingriffe, die eben mit den gesetzlichen Pflichtdiensten zusammenhängen, sind nicht mehr zu rechtfertigen. Und da drängt sich uns natürlich die Frage auf, warum sollte das jetzt heute nicht mehr gelten? Weil in dem Gesetz steht es fest, erstens, dass alle 18-Jährigen dazu verpflichtet sind, über einen Fragebogen, den sie von der Bundeswehr zugeschickt bekommen, Auskunft über persönliche Informationen zu erteilen. Also es ist eine zwangsweise Auskunftserteilung, das ist grundrechtlich schon mal sehr relevant. Dann zweitens müssen sich junge Erwachsene bald bezüglich ihrer körperlichen und geistigen Tauglichkeit mustern lassen. Also diese Musterung soll durchaus umfassen. Sie beinhaltet unter anderem die Offenlegung von zahlreichen medizinischen Daten, auch über die psychische Verfassung, wie auch eine Hodenabtastung und greift damit wirklich in die tiefste Intimsphäre ein. Dann drittens sollen diese Gesundheitsdaten nebst Namen, Geburtsdatum, Geburtsort, Adresse, Staatsangehörigkeit, Bildungsabschlüssen etc. in der jetzt wohl größten Datenbank eingerichtet, angereichert werden, die es so gibt, in der sich dann alle wehrpflichtigen 18- bis 60-Jährigen wiederfinden sollen und auch kein Recht zum Widerspruch haben. Und viertens sind zuletzt alle Männer ab 17 Jahren jetzt dazu verpflichtet, Auslandsaufenthalte von über 3 Monaten vorab vom Karrierecenter der Bundeswehr genehmigen zu lassen. Und bei diesen 4 Sachen sprechen wir jetzt über die Maßnahmen, die bisher getroffen wurden, zu einem Zeitpunkt, wo ein zwangsweiser Grundwehrdienst noch abgewendet werden könnte. Und es ist natürlich zu befürchten, dass der Grundwehrdienst in den nächsten Jahren doch noch kommt und mit dem dann noch viel stärkere Grundrechtsverletzungen einhergehen. Und da muss man sagen, ist neben Klimawandel, finanzieller Vorbelastung und maroder Infrastruktur für die junge Generation schon die nächste Zumutung am Horizont erkennbar.
4: Stellen wir uns in 10 Jahren den Grundrechte-Report 2036 vor. Was wäre denn für die Herausgeberin ein gutes Zeichen? Nicht nur für den Grundrechtereport selbst, sondern für die Gesellschaft insgesamt?
5: Das wäre auf jeden Fall sicherlich positiv zu bewerten, wenn sowohl bei der Regierung als auch beim Gesetzgeber und der Justiz und auch in der Gesellschaft da so eine gewisse Sensibilität einkehren würde. Also, dass es gewisse Eingriffe in die Grundrechte, die es ja immer geben wird, dann wenigstens mit weniger Selbstverständlichkeit und Unverhohlenheit passieren würde. Außerdem wäre es sicherlich beruhigend, wenn wir nicht mehr über die Grundprinzipien des demokratischen Rechtsstaats selbst uns Sorgen machen müssten. Also, es ist sozusagen, aber es wäre schon mal ein guter Schritt, wenn sich Regierungsmitglieder und Behörden wieder an Gerichtsurteile halten würden und die ernst nehmen würden. Stichwort Außengrenzen und Dobrindt und so weiter. Und was natürlich auch ein sehr schönes Zeichen wäre, wenn wir dabei zusehen müssten, wie Grundrechte zugeschnitten werden oder im besten Fall irgendwie mit Zähnen und Klauen im Kerngehalt verteidigt werden würden, sondern wenn wir auch mal wieder über eine Ausweitung der Grundrechte berichten könnten.
3: Der Grundrechtsreport 2026 für Deutschland mit seinen 238 Seiten ist im Fischer Taschenbuchverlag erschienen und wurde am 21. Mai vorgestellt. Der Link zur Bestellung findet sich im heutigen Frosin-Eintrag. Das war das Infomagazin Frosin mit einem Weltempfänger und Sisi Bai Musik von Ronald K. mit dem Track In My Mind. Die Sendung wurde gestaltet und moderiert von Nora Niemetz. 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Ich bedanke mich fürs Zuhören und wünsche noch einen angenehmen Abend.
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Hallo und willkommen bei Amnesty Informiert, der monatlichen Sendung für die Menschenrechte. Martin Walter begleitet Sie durch diese Ausgabe im Juni 2026. Schön, dass Sie dabei sind. In unserer Sendung, da behandeln wir seit vielen Jahren die Lage der Menschenrechte auf der Welt. Wir weisen anhand von Amnesty-Berichten auf die unzähligen Missstände und Menschenrechtsverletzungen hin. Und wir zeigen auf, wie sich Menschen für Verbesserungen einsetzen, wie sie solidarisch sind und was wir gemeinsam tun können. Konkretes Tun, das steht diesmal ganz im Mittelpunkt der Sendung. Das freut mich persönlich sehr. Ich habe zwei spannende Projekte kennengelernt, die ein gemeinsames Ziel haben. Die Rechte von Menschen und die Menschenwürde im digitalen Raum, insbesondere auf Online-Plattformen, besser zu schützen. Diese beiden Projekte, die will ich Ihnen heute vorstellen. Ich habe dafür Interviews mit zwei Personen geführt, die in diese Projekte involviert sind. Ich freue mich, dass wir auch Susanna Eistleitner wieder in der Sendung haben, mit ihrer Rubrik Literatur und Menschenrechte. Außerdem hören Sie in der Sendung Neuigkeiten aus dem Bereich der Menschenrechte und einen Veranstaltungshinweis. Und wie immer auch Musik. Ja, wir haben also einiges vor, legen wir gleich los. Und zwar mit unserem ersten Projekt. Das Konterkollektiv von Zara und Amnesty International. Das Konterkollektiv, das ist ein Zusammenschluss von Menschen, die sich gemeinsam gegen Diskriminierung im Netz einsetzen. Besonders auf Instagram, einer der meistgenutzten Online-Plattformen weltweit. Im Konterkollektiv, da geht es um kollektives Handeln. Nicht einzeln, sondern gemeinsam und vernetzt. Das Konterkollektiv, das setzt auf Gegenrede und Solidarität, um Betroffene zu stärken und um Hass nicht unwidersprochen stehen zu lassen. Denn Hass im Netz, der ist kein Zufall. Hater und Trolle organisieren sich teils gezielt, um Hass zu verbreiten. Etwa mit Shitstorms gegen queere, migrantische, rassifizierte, behinderte Menschen oder gegen Frauen. Da braucht es organisierte Solidarität, die dem etwas entgegensetzt. Meine Fragen zum Konterkollektiv, die habe ich an Florentine Schennach gestellt. Sie betreut bei Amnesty diese Initiative. Was sie uns zu erzählen hat, das hören wir gleich. Zuerst aber hören wir Pink mit dem Song Irrelevant. Den hat sie als Reaktion verfasst, als Antwort an die Hater und Trolle, die sie im Netz angegriffen haben. Nachdem sie den Supreme Court kritisiert hat, weil der das bundesweite Recht auf Zugang zur sicheren Abtreibung aufgehoben hat.

0: Irrelevant von Pink. Niemand sollte sich irrelevant fühlen im digitalen Raum. Jede und jeder sollte die Meinung äußern dürfen. Dazu gehört, ganz wichtig, natürlich ein entsprechender Freiraum. Und dazu gehört allerdings auch, dass Menschen nicht durch Shitstorms und persönliche Angriffe zum Schweigen gebracht werden. Das Konterkollektiv von Zara und Amnesty, das setzt sich gegen diskriminierende Praktiken im Netz ein. Mit organisierter Gegenrede und mit Solidarität in Form von Love Storms. Dazu habe ich ein spannendes Gespräch führen dürfen, und zwar mit Florentine Schennach von Amnesty International Österreich.
1: Ja, also erstmal vielen Dank für die Einladung. Ich freue mich sehr über das Gespräch. Mein Name ist Florentine Schennach. Ich arbeite bei Amnesty International Österreich als Campaignerin und als Koordinatorin im Bereich Aktivismus. Genau, also Campaigning bedeutet bei uns projektbezogene Arbeit zu gewissen Themen über einen bestimmten Zeitraum. Und Aktivismus beinhaltet eigentlich alles, wo Menschen bei Amnesty aktiv werden können, also sich für Menschenrechte einsetzen können.
0: Ja, ein Projekt im Bereich Campaigning und Aktivismus, das Konterkollektiv. Ich habe Florentine gefragt, warum ist eigentlich Hass im Netz ein Thema für Amnesty und wie ist dieses Projekt entstanden?
1: Hass im Netz ist für uns ein Querschnittsthema eigentlich. Also das berührt viele Menschenrechte, insbesondere ja ganz grundlegende Menschenrechte eigentlich. Also alle Menschen haben das Recht auf Würde, gerade leider Diskriminierung und Hass, die wir sehr viel im Online-Bereich sehen, stehen dem entgegen. Und wir merken, dass sich Diskurse im Online-Bereich sehr stark verschieben und ja, Menschen abwerten aufgrund ihrer Herkunft, ihrer Identität, ihrer Sexualität, verschiedenen Merkmalen, die wir natürlich als Menschenrechtsorganisation, wo wir dagegen aufstimmen müssen, weil Menschenrechte gelten für alle Menschen. Und das gilt auch für online. Zur Entstehung des Projektes, das war eigentlich ein ganz interessanter Anstoß, den wir in Österreich von unseren italienischen KollegInnen bekommen haben. Dort gibt es nämlich schon ganz lange ein sehr ähnliches Projekt, bei dem sich ganz viele Menschen ehrenamtlich zusammengeschlossen haben, koordiniert eben von Amnesty Italien, aus der Motivation heraus eben diesen Online-Diskriminierungen was entgegenzustellen und auch ein bisschen die Wahrnehmung, die wir oft vom Online-Raum haben oder von diesem Diskurs im Online-Raum, der ja teilweise sehr negativ, sehr hasserfüllt wirkt, ein bisschen zurechtzurücken sozusagen. Also auch in der Annahme, dass das nicht unbedingt repräsentativ ist für ja, die gesamtgesellschaftliche Meinung, die ja sehr divers ist. Also wir bei Amnesty Österreich haben dann inspiriert eigentlich von diesem Projekt aus Italien uns gedacht, wir würden gerne etwas Ähnliches für Österreich auch organisieren und haben ein bisschen angefangen zu recherchieren und sind dabei auf ganz tolle Arbeit vom Verein Zara gestoßen. Zara kennen wahrscheinlich viele als Verein gegen Rassismus und Diskriminierung. Und Zara macht lustigerweise schon seit einigen Jahren ein ganz, ganz ähnliches Projekt, wo eben auch Menschen sich ehrenamtlich gegen Hass im Netz engagieren können. Ursprünglich hat es begonnen in Online-Foren von Zeitungen und Medien. Und wir haben Zara kontaktiert mit der Info oder mit eigentlich der Frage, was sie für Erfahrungen haben und wie die Arbeit bei ihnen läuft. Und sind dann drauf gekommen, dass wir eigentlich ja eine ähnliche Motivation haben und haben beschlossen, das als gemeinsames Projekt aufzustellen.
0: Vorbild Italien. Diverse Meinungen als ein Ziel. Gemeinsames Projekt mit Zara. Wie, habe ich Florentine gefragt, funktioniert das jetzt ganz konkret? Wie geht das Konterkollektiv vor?
1: Ganz konkret können sich Menschen über die Website von Amnesty International Österreich oder auch von Zara oder auch per Mail, es gibt ganz viele Möglichkeiten, anmelden und wenn sie Interesse haben, das bekunden und bekommen dann von uns einen Link zu einer Discord-Plattform. Das ist derzeit die Plattform, die wir nutzen, um uns zu vernetzen, um Informationen auszutauschen und eben auch, um einander auf diskriminierende und hasserfüllte Postings aufmerksam zu machen. Das heißt, die Idee ist, ich scrolle durch meine Social Media, also wir haben uns fokussiert auf Instagram Und in dem Moment, in dem ich ein diskriminierendes Posting sehe, kann ich den Link auf dieser Plattform mit dem Konto-Kollektiv teilen. Die Idee ist, dass dann natürlich alle Menschen, die in diesem Kollektiv sind, darauf aufmerksam werden und aktiv werden, diese Postings bzw. auch Kommentare nicht einfach so stehen lassen, sondern eben kontern, deshalb auch der Name.
0: Diskriminierende Postings sollen also nicht unwidersprochen stehen bleiben. Diskriminierte Personen sollen Solidarität erfahren. Wie aber entscheidet eigentlich das Konto-Kollektiv, wann es in Aktion tritt? Florentine Schenach von Amnesty Österreich.
1: Grundsätzlich sind wir eben ein Kollektiv. Also die Idee ist auch, dass das wirklich die Personen, die Teil davon sind, einfach selbst entscheiden. Also auch nach der eigenen Einschätzung, was fühlt sich jetzt für mich grenzüberschreitend und nicht mehr in Ordnung an. Das kann geteilt werden. Es gibt hier von uns keine Regeln und es gibt auch keine Vorgabe in dem Sinn, ob man dann auf die einzelnen Postings auch reagieren muss oder nicht. Das ist wirklich einfach nach persönlichem Ermessen. Es ist, wie gesagt, ja auch ein ehrenamtliches Projekt, genau, in dem sich Menschen einfach in ihrer Freizeit engagieren und aus persönlichem Interesse und Motivation. Und dementsprechend ist das eben die Schwierigkeit so. Die Grenzen sind ja für jede Person ein bisschen woanders, aber wir finden, es ist wichtig, dass es da auch einen Ort gibt, wo halt geteilt werden kann, wenn ich etwas nicht in Ordnung finde. Grundsätzlich ist noch zu sagen, dass wir auch versuchen, ein gemeinsamer Lernraum zu sein, also uns viel auszutauschen über unsere Erfahrungen, aber auch Expertise von anderen Organisationen und Personen einholen. Also wir haben auch immer wieder Vorträge oder Workshops, an denen die Personen im Kollektiv teilnehmen können und sich eben so ein bisschen stärken können. Also zum Beispiel Zara bietet einen ganz konkreten Workshop an zu Gegenrede, wo auch wirklich sehr praktisch geübt wird. Okay, wie kann ich denn auf Hasspostings reagieren? Wie kann ich kontern? Dementsprechend ist es so ein bisschen ein gemeinsames Empowerment und sich eben, ja, sich stärken und voneinander lernen.
0: Neben der organisierten Gegenrede sind auch Love Storms ein wichtiges Mittel des Konto-Kollektivs. Was ist denn das und was bewirkt es?
1: Love Storms haben wir unter Anführungszeichen ja auch gesetzt, also sozusagen als Gegenpol zu Shitstorms, sogenannten. Und die Idee ist da halt, die Kraft vom Kollektiv zu nutzen. Ja, wir hatten ein Beispiel, wo eine Person ein Posting geteilt hat von einem jungen Menschen zum Weltautismustag. Und das war einfach ein Video, wo sich diese Person so ein bisschen vorgestellt hat und leider sehr viel ungute Kommentare und auf sehr persönlicher Ebene auch unter diesem Video waren. Und eine Person hat das dann mit dem Kollektiv geteilt, mit der Bitte als Konter oder positive Kommentare oder auch einfach nur ein Like oder ein Herz auf das Video dazulassen und so die Person, die das eigentlich gepostet hat, zu stärken.
0: Ja, Solidarität, die stärkt. Sich mit Hass im Netz auseinanderzusetzen, das kann aber auch belastend sein. Wie werden eigentlich die AktivistInnen unterstützt? Florentine Schenach?
1: Also sich mit Hass im Netz tiefer auseinanderzusetzen, ist auf jeden Fall belastend. Und es ist sehr wichtig, da gut auf sich zu schauen und auch immer wieder bewusst Auszeiten zu nehmen. Wir versuchen einerseits die Ressourcen, die wir haben, jetzt auch als NGOs bei Zara und Amnesty zu teilen. Also es gibt zum Beispiel von Amnesty ein eigenes Handbuch zum Thema Resilienz, gerade auch für AktivistInnen. Und auch von Zara gibt es einige Unterlagen. Also wir haben auf dieser gemeinsamen Plattform einfach sehr viele Ressourcen, die zugänglich sind. Und gleichzeitig wollen wir natürlich auch eben durchs gemeinsame Gespräch auch immer wieder dem Raum geben und auch anerkennen, dass das belastend sein kann und dass das vielleicht nicht nur für einen persönlich belastend ist, sondern generell für Menschen, die sich damit auseinandersetzen.
0: Sagt Florentine Schenach zu Selfcare beim Konto-Kollektiv. Abschließend noch ein Blick in die Zukunft. Wie würde Florentine in 1 bis 2 Jahren erkennen, dass das Konto-Kollektiv seine Ziele erreicht hat?
1: Ich glaube, für mich persönlich wäre das Ziel erreicht oder wären Ziele erreicht, wenn einfach viele Menschen durch das Kollektiv auch ein stärkeres Bewusstsein haben zur eigenen Handlungsmacht im Online-Raum. Also, dass es schon einen Unterschied macht, eben zum Beispiel auch einfach positive Dinge zu liken oder auch diskriminierende Dinge eben zu kontern und nicht einfach stehen zu lassen. Es geht, finde ich, gar nicht so sehr darum, jetzt einzelne Personen umzustimmen oder in ihrer Meinung ihre Meinung zu ändern. Das ist vielleicht ein hehres Ziel, aber das ist, glaube ich, sehr schwer zu erreichen. Aber was wir schon beeinflussen können, ist einfach, was draußen online herumschwirrt und wie auch der Diskurs dargestellt wird. Und ich glaube, das ist aus meiner Sicht das größte Ziel.
0: Florentine Schenach von Amnesty International Österreich. Erzählt hat uns Florentine auch noch, dass das Konterkollektiv noch ein recht neues Projekt ist. Es ist am Ausprobieren und Lernen und das Kollektiv ist selbst ganz stark in die Gestaltung involviert. Alle, die da mitgestalten wollen, die sind herzlich eingeladen. Einfach in eine vertrauenswürdige Suchmaschine Konterkollektiv hineinklopfen, Konter, so wie der Konter im Fußball, oder auf amnesty.at gehen. Dort sind die Mitmachinformationen im Bereich Mitmachen unter gemeinsam aktiv zu finden. Oder auch bei Zara nachschauen, zara.or.at.

0: Ja, das war Lonnie Holly aus Atlanta, Georgia, mit einem sehr guten Rat. Protest with Love. 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Im digitalen Raum, auf Online-Plattformen, da regiert, so scheint es uns, weniger die Liebe. Es ist eher der Hass und die Wut, die von den Algorithmen der Betreiber begünstigt werden und die Werbeeinnahmen nach oben treiben, mit verheerenden Folgen. Dazu trägt auch bei, dass wir in der digitalen Welt, im Gegensatz zur echten, nicht durch Absperrungen, Warnsignale und direkte Interaktionen ein Gefühl erhalten, was erlaubt ist und was nicht. Was mit uns und anderen durch unsere Interaktionen passiert. Das ist ein Gedanke, an dem ein anderes Projekt anknüpft, das wir jetzt vorstellen wollen. Es ist ein Forschungsprojekt an der Johannes Kepler Universität Linz, das auch Nutzen für die Grund- und Menschenrechte generieren soll. Das Projekt heißt FAIR – Feeling All Rights in the Digital World. Es ist interdisziplinär am Schnittpunkt von Informatik, Rechtswissenschaften und Design angelegt und partizipatorisch. Das heißt, alle, die es interessiert, sind eingeladen, sich zu beteiligen. Aber lassen wir uns das von jemandem erläutern, der es genauer weiß. Jan Schlüter ist Assistenzprofessor an der Johannes Kepler Universität und einer der Leiter dieses Projekts. Ja, ich spreche jetzt mit Jan Schlüter, Universitätsassistent an der Johannes Kepler Universität in Linz. Bitte um eine kurze Vorstellung. Wer sind Sie und womit beschäftigen Sie sich in Ihrer wissenschaftlichen und akademischen Tätigkeit?
1: Ja, ich bin an dem Institut für Computational Perception, das ist also das Institut für Computerwahrnehmung, und beschäftige mich hauptsächlich mit maschinellem Hören. Das ist also die Analyse von Tonaufnahmen mit Hilfe von Computern und da insbesondere mit Musik. Außerdem bin ich in der Lehre tätig, also Informatik und besonders das Artificial Intelligence Studium.
0: Ja, und wir sprechen ja heute über das Projekt FAIR, Feeling All Rights in the Digital World. Was ist denn da Ihre Rolle bei dem Projekt?
1: Also das Projekt, das leite ich zusammen mit Joaquin Santuba, der ist auch an der JKU, aber der ist Jurist. Und ich bringe auch meine Expertise ein zu künstlichen neuronalen Netzen. Damit beschäftige ich mich eigentlich seit Anfang meiner Forschung, seit meiner Masterarbeit vor gut 15 Jahren, im Bereich des maschinellen Hörens, weil so künstliche neuronale Netze sind immer dann nützlich, wenn es schwierig ist, strikte Regeln zu finden, um ein Problem zu lösen, aber relativ leicht Daten darüber zu sammeln. Sagen wir jetzt mal, ich möchte mit einem Computer analysieren, wann und ob in einem Musikstück jemand singt, dann ist es für Sie sehr leicht, wahrscheinlich mir zu helfen, ganz viele Beispiele dazu finden in einer Musiksammlung, aber nicht so leicht zu beschreiben, wie sie das eigentlich machen, wie können sie das erkennen. Und zwar ist das so genau zu beschreiben, dass ich hingehen kann und ein Computerprogramm schreiben kann, das das Gleiche macht. Aber aus diesen gelernten, aus so gesammelten Beispielen kann man dann ein System optimieren, die zu unterscheiden voneinander. Und diese Fähigkeit brauchen wir wahrscheinlich auch für das Projekt.
0: Sehr spannend. Der Titel von dem Projekt, ich habe es vorher schon erwähnt, ist FAIR mit einem kleinen i in Klammer, Feeling All Rights in the Digital World. Das scheint mir ein bewusst mehrdeutiger und ein bisschen hintersinniger Titel zu sein. Welche Projektidee steckt denn hinter dem Projekt?
1: Ja, also, dass man so Wortspiele verwendet in Projekttiteln, das gehört irgendwie zum guten Ton bei Förderanträgen auch. Und Feeling All Right hieße ja, sich wohlzufühlen im digitalen Raum. Das wäre auch quasi so die Vision, die wir verfolgen. Und mit Feeling All Rights meinen wir, dass Rechte auch online spürbar oder erfahrbar sein sollten. Ja, das Internet wird oft so als rechtsloser Raum wahrgenommen, in dem man tun kann, was man möchte. In der physischen Welt gilt das jetzt im Prinzip auch. Da kann man auch tun, was man will. Das ist auch ganz wichtig. Aber da gibt es viele Hinweise und Feedback-Mechanismen, die uns irgendwie beeinflussen. Ja, wenn ich jetzt zum Beispiel einen Gartenzaun sehe, dann weiß ich, wenn ich darüber springe, bin ich auf einem Privatgrundstück. Oder wenn ich auf offener Straße jemanden beleidige, dann sehe ich gleich, was das mit der Person macht. Oder vielleicht sind auch Umstehende, die darauf reagieren. Und unsere Überlegung war jetzt, wenn es im digitalen Raum auch so etwas gäbe, dann wäre das Internet vielleicht ein angenehmerer Ort.
0: Und ich habe gelesen, das ist ja das Ziel des Projekts, dann am Ende ein digitales Helferlein zu schaffen, das Grundrechte auf digitalen Plattformen fühlbar und spürbar macht und auch sichtbar und fühlbar schützt. Was kann man sich darunter vorstellen? Können Sie uns an einem konkreten Beispiel erläutern, wie das dann funktionieren könnte?
1: Ja, genau. Also wir möchten jetzt herausfinden, wie wir es für NutzerInnen erfahrbar machen können, wenn ihre Grundrechte gefährdet sind oder auch wenn sie im Begriff sind, die Grundrechte anderer zu verletzen. Also ein einfaches Beispiel wäre jetzt, wenn Sie im Internet ein Hotel buchen wollen und daneben steht, nur noch 2 Plätze, die sind diesem Preis verfügbar und 5 Personen schauen sich dieses Angebot gerade an, dann ist es ein Versuch, Sie rasch zu einer Buchung zu bringen oder zu drängen eigentlich. Und das hemmt quasi Ihre freie Entscheidungsfähigkeit. Das fällt dann in den Bereich KonsumentInnenschutz und ist eigentlich ein Angriff auf Ihre Menschenwürde. Und es gibt eine ganze Reihe solcher Muster, die Online-Plattformen verwenden. Und wir könnten jetzt zum Beispiel mit einem Tool NutzerInnen warnen, wann immer so etwas auftaucht auf einer Website, die sie besuchen. Aber in die andere Richtung könnte es auch eine Warnung geben, wenn jemand im Begriff ist, ein verletzendes Posting abzusetzen oder immer extremere Inhalte auf YouTube konsumiert oder alles Mögliche in diese Richtung. Und wie diese Warnung dann aussehen soll, das ist völlig offen. Also was ist jetzt quasi das Äquivalent zu einem Gartenzaun, über den ich jederzeit drüber steigen kann, aber nicht so aus Versehen.
0: Das heißt, das geht in beide Richtungen. Es geht sowohl um die Rechtsverletzungen, die die Plattformen begehen, als auch um die Rechtsverletzungen, die zum Beispiel Stichwort Hass im Netz Nutzerinnen und Nutzer selber begehen.
1: Genau, also wir halten uns alle Möglichkeiten offen anzusehen. Mhm. Wir werden nicht alles uns anschauen können in dem Projekt, aber das sind alles mögliche Stoßrichtungen.
0: Ich verstehe, ja. Und ich habe auch gesehen, dabei gibt es eine sehr partizipatorische Herangehensweise. Das Projektziel, das soll ja unter Einbindung von Betroffenen und lokalen Gruppen, habe ich auch gelesen, verwirklicht werden. Wer kann und soll sich denn da beteiligen? Warum ist Ihnen denn diese partizipatorische Herangehensweise so wichtig bei dem Projekt?
1: Naja, ich kann mir ganz leicht so Beispiele ausdenken wie eben und dann herausfinden, ob und wie sich das umsetzen lässt und im besten Fall am Ende auch ausprobieren, ob sich das Verhalten von Menschen jetzt beeinflussen lässt durch dieses Tool, durch diese Feedback-Mechanismen, die wir einbauen. Und genauso läuft Forschung auch oft ab. Ja, man sucht sich ein interessantes Problem, von dem man glaubt, das könnte nützlich sein, das zu lösen, und dann sucht man eine Lösung dafür. Aber dann bleibt das vielleicht am Ende so ein ganz akademisches Projekt, das am Ende niemand verwendet. Und wir möchten stattdessen mit interessierten NutzerInnen gemeinsam so ein Helferlein entwickeln, und zwar dann genau in die Richtung, die ihnen taugt. Das könnte jetzt auch eine ganz bestimmte Zielgruppe sein, wie Jugendliche oder SeniorInnen. Das ist noch ganz offen. Und diesen Prozess ins Rollen zu bringen, ist jetzt eine ganz eigene Aufgabe. Das umgeht man halt sonst, wenn man sich selber etwas ausdenkt. Aber wir glauben, dass das zu einem viel besseren Ergebnis führen wird, als wenn wir uns allein hinsetzen und etwas ausdenken.
0: Das ist ein hochspannender Ansatz. Wer kann und soll sich denn da jetzt beteiligen? Wie läuft das ab? Brauche ich da jetzt programmiertechnisches Grundwissen, dass ich da dabei sein kann?
1: Nein, eigentlich gar nicht. Das heißt, alle, die sich irgendwie für Gefahren oder Unrecht im Internet interessieren, sind eingeladen, sich daran zu beteiligen. Das kann jetzt sowohl Organisationen sein, mit einigen sind wir auch schon in Kontakt, auch in Linz, aber es können auch einfach Einzelpersonen sein. Und programmieren muss niemand können, das muss auch niemand Jura studiert haben oder Design. Das können wir alles zur Verfügung stellen. Wäre natürlich cool, wenn noch sich Leute finden, die so in Open-Source-Entwicklung tätig sind. Aber es ist gar nicht möglich. Im Prinzip können wir das bieten. Und was wir brauchen, sind aber Menschen, die interessiert sind, auch über einen längeren Zeitraum hinweg, sich immer mal wieder mit dem Thema auseinanderzusetzen. Das Projekt ist auf 2 Jahre angelegt. Das läuft also noch bis Ende nächsten Jahres.
0: Falls uns jetzt jemand zuhört, die oder der sagt, cool, das möchte ich mir gerne anschauen, wie kann man sich da melden, wie kann man sich einbringen?
1: Ja, also es wird so ablaufen. Wir haben schon einen offenen Workshop abgehalten am Anfang Mai, um einmal überhaupt in das Thema hineinzutauchen. Und wir werden auch weitere so offene Workshops abhalten. Wir werden auch direkt zu bestimmten Organisationen gehen. Und wenn jetzt jemand dabei ist unter den Zuhörenden, die oder der mehr wissen will, dann ist es am einfachsten, wahrscheinlich Sie suchen einmal nach Fair World JKU, dann finden Sie die Projekt-Homepage. Da werden wir auch ein Newsletter einrichten oder schreiben mir direkt ein E-Mail als Jan Schlüter. Den Namen gibt es recht häufig, aber an der JKU gibt es ihn nur einmal. Darüber würden Sie mich auch finden und dann geben wir Ihnen Bescheid, wenn der nächste Workshop ansteht.
0: Und ich habe gesehen, es gibt auch so ein bisschen ein, nennen Sie mal, Rahmenprogramm oder verschiedene zusätzliche Aktivitäten auch dann für diese Community, ich nenne es jetzt einfach mal so, die da zusammenkommt.
1: Genau, das ist auch auf der Homepage, haben wir ein paar Aktivitäten angeboten, die einzelne Mitglieder unseres Projektes anbieten können, aus ihrer Expertise heraus, um einfach Leute anzudocken an das Projekt.
0: Sehr fein. Ja, hochspannendes Projekt. Herr Schlüter, vielen Dank für das Gespräch.
1: Ich danke Ihnen.

0: Sie hörten Tune Yards mit How Big Is The Rainbow vom Album Better Dreaming. Es war musikalisch, jetzt wird's literarisch mit Susanna Estleitner und unserer Rubrik
1: Literatur und Menschenrechte. Eva Maria Leuenberger wurde 1991 in der Schweiz geboren, wo sie auch noch lebt. Sie ist eine Dichterin, die für eine reduzierte, präzise Sprache bekannt ist. Sie veröffentlicht unter anderem in Literaturmagazinen wie Manuskripte oder Literarischer Monat. Ich werde einen Auszug aus ihrem Lyrikband Die Spinne lesen. Die Spinne. Hier ist der Anfang, Flügchen. Die Zahlen prasseln auf deinen Kopf in Stunden, Sonnensekunden, die Feuer rollen in endlos Schleifen über dich hinweg. Es ist so. Die Stunden sickern in die Tage, du liegst schon lange hier auf dieser Matratze unter weißem Tuch mit dem Rücken flügellos gegen die Zeit. Ein Kontinuum aus Zellen, die sich teilen, Zucker, Stille und Staub. Es ist so. Du liegst und liegst und liegst. Eine Spinne webt ihr Netz an der Decke über dir. Sie ist groß und alt und vielleicht beinahe schwarz. Manchmal schaust du sie an und denkst, ich könnte mich ergeben. Sie schaut dich an, das weißt du. Sie schaut dich an, schaut dir zu, wie du dich klammerst an die alten Bilder, den Kastanienbaum vor deinem Fenster, noch ohne Feuer. Ein alter Traum, eine Zukunft, deren Zeilen nicht stürzen, ein Baum, der dich trägt. Die Spinne schaut dich an, wartet. Dort

0: Und trotzdem, man gewöhnt sich an alles. Du hast den Himmel schon lange nicht mehr gesehen, hast zuerst die Gardinen geschlossen, dann die Augen, den Mund, hast dir den Tag unter die Lider geschoben, dich glatt gemacht zu Pixel und Glas, ja, Flügchen, wie immer. Das nächste Gedicht hat Saleh Diab geschrieben. Er ist ein französisch-syrischer Dichter, Übersetzer und Literaturkritiker, der 1966 in Aleppo geboren wurde und seit 2000 in Frankreich lebt. Das Gedicht heißt »Ein Schiff fährt durch eine Meerenge«. Fremder, was tust du hier zwischen Wind und Schilf anlegend? Die Korsaren plündern dein Schweigen, deine Brüder dösen in den Büchern. Dein starkes Paddel brach, über deiner Abwesenheit wächst Gras. Deine vielen Sendungen machen keinen Hafen, dein Kummer bricht sich in den Wellen. Auf deinen Schultern schwere Sonntage, die Dunkelheit flüchtet sich in deine Hände. Hier von Grotte zu Grotte gehst du hinaus, Salz auf die Felsen streuend. Ich stelle keine Fragen, ich weiß, dass die Tatsachen so kompliziert sind wie eine Rose. Ich spreche vom Tod begraben in den weißen Segeln, nicht viel Stille wird sich verzehren in Erwartung des Schnees. Um den Tisch herum tauschen die Fischer zerrissene Netze gegen Souvenirs und die Brise bläst nur, um ihren Verlust zu schüren. Auf einem Holz sitzend hinter dem Schilfbusch, etwas weiter in Richtung der verlassenen Insel, am Fuß des Berges hört der Fremde die Nacht, die im wilden Feigenbaum schnarcht. Die Möwen sind nicht unbedingt gute Führer für das Meer, der Winter lauert ständig von der Tamariske aus. In gleicher Weise läuft die Woche holprig an. Der Tag schaut mich von unten an, mit den Augen des Ertrunkenen. Ein Schiff fährt durch eine Meerenge, das Blau steigt bis zu den Kiefern und dann kommt eine Möwe, um die Abschiede in der Luft zu sammeln und sie den Händen zurückzugeben. Diese Insel, wo die Tage verwesen, wie meine vergessene Rückkehr auf den Dachboden, es gibt keine Zuflucht, wo ich meine Blicke verbergen kann in deiner Abwesenheit. Ich werde ein Gedicht von Ingeborg Bachmann lesen, das sie zwischen den Jahren 1962 und 1964 geschrieben hat. Der Titel ist »Mild und leise«. Eine andere Nacht. Die vor der letzten. Mit einem anderen Atem, der kommt schneller als Atem sonst geht. Seht ihr's, Freunde, seht ihr's nicht? Wie das Auge, wie der Atem fühlt und seht ihr's nicht mehr schauen? Schon erdrosseln, schon geschirren sie mich und im Geschirr läuten nicht die Narrenglocken. Ist auch nicht die Zeit dafür, war einmal. Und der Mund eingerissen an den Winkeln mit den Apparaten allen, essen, leuchten, schreiben, Schriften über mich, das liest sich, schleift auf dem Boden, Inhalt keiner.
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2: Unsere aktuellen Meldungen starten in den USA. Die US-Regierung verstößt gegen internationale Menschenrechtsstandards, indem sie eine Reihe von neuen Lithiumminen in Nevada ohne die freie, vorherige und informierte Zustimmung der betroffenen indigenen Völker vorantreibt. Zu diesem Ergebnis kommt ein von Amnesty Anfang Mai veröffentlichter Bericht. Er hat drei Projekte untersucht. Die USA stufen einen Großteil der betreffenden Flächen als öffentlich ein. Das ist eine Bezeichnung, die auf eine lange Geschichte der Landenteignung der indigenen Bevölkerung zurückgeht. Nach internationalen Menschenrechtsstandards gehört jedoch ein Großteil dieser Ländereien den indigenen Völkern, die darauf leben oder die sie anderweitig nutzen. Ihre Rechte, einschließlich des Rechts auf Selbstbestimmung und des Rechts auf freie, vorherige und informierte Zustimmung, die müssen daher bei allen Entscheidungen uneingeschränkt respektiert werden. Bei allen drei Bergbauprojekten wurde jedoch nie eine Zustimmung eingeholt und sie war auch nicht das Ziel der Gespräche, die stattgefunden haben. Welt. Trauriger Negativrekord bei Hinrichtungen. 2025 wurden weltweit 2707 Menschen in 17 Ländern hingerichtet. So viele wie seit 1981 nicht mehr. Gegenüber 2024 stiegen die Hinrichtungen um 78%. Dieser starke Anstieg ist im kürzlich erschienenen Amnesty-Bericht Death Sentences and Executions 2025 dokumentiert. Er geht auf eine kleine Gruppe von Staaten zurück. Diese kleine Gruppe setzt die Todesstrafe gezielt ein, um die Bevölkerung einzuschüchtern und ein Klima der Angst zu schaffen. Die Behörden der Islamischen Republik Iran sind für den größten Teil des Anstiegs verantwortlich. Sie haben im Jahr 2025 mindestens 2159 Menschen hingerichtet, mehr als doppelt so viele wie 2024. In Saudi-Arabien wurden mindestens 356 Menschen hingerichtet, häufig im Zusammenhang mit Drogendelikten. Einen deutlichen Anstieg gab es auch in Kuwait, Ägypten, Singapur und in den USA. Nicht erfasst sind die Hinrichtungen in China. Sie gehen Schätzungen von Amnesty zufolge in die Tausende. Das tatsächliche Ausmaß, das bleibt jedoch unklar, da entsprechende Daten als Staatsgeheimnis gelten. Österreich. Am 20. Mai hat der Nationalrat die Einführung eines Quotensystems für die Familienzusammenführung von Asyl- und Subsidiärschutzberechtigten beschlossen. Dabei handelt es sich um eine österreichische Zusatzmaßnahme zum EU-Asyl- und Migrationspakt, die nicht Teil der EU-Reform ist. Amnesty International Österreich kritisiert, dass die Familienzusammenführung seit Monaten ausgesetzt ist und nun dauerhaft begrenzt wird. Die geplante Regelung würde jahrelange Familientrennungen zementieren, Rechtsunsicherheit schaffen und das Menschenrecht auf Familienleben weiter aushöhlen. Wie viele Plätze ab Jahresmitte tatsächlich für den Familiennachzug vorgesehen sind, ist bislang unklar. Diese Unsicherheit, die bedeutet Angst, Perspektivlosigkeit und jahrelanges Warten mit gravierenden psychischen Folgen für Betroffene in Österreich. Redaktionsschluss der aktuellen Meldungen, diesmal 3.6. Erfolge. Einen wichtigen Beschluss gab es am 28. April im Europäischen Parlament. Die Abgeordneten nahmen mit 447 Stimmen bei 160 Gegenstimmen und 43 Enthaltungen einen Bericht zum Schutz von Opfern von Vergewaltigungen an. Das Parlament betont, dass weder Schweigen, mangelnder Widerstand, das Fehlen eines Neins, noch eine vorherige Zustimmung, ein früheres sexuelles Verhalten oder eine aktuelle oder frühere Beziehung als Zustimmung ausgelegt werden dürfen. Mit anderen Worten, nur Ja heißt Ja. Eine Online-Aktion für die Einführung dieses Prinzips in Österreich gibt es auf www.amnesty.at im Bereich Mitmachen unter den Kampagnen. In den USA, da ist der kubanische Künstler und Asylsuchende Dennis Cabrera Rodriguez seit dem 22. März wieder auf freiem Fuß. Er muss eine elektronische Fußfessel tragen, bis über seinen Asylantrag entschieden wurde. Er war am 26. November des Vorjahres festgenommen worden, obwohl sein Antrag auf politisches Asyl noch anhängig war. In Kuba, da war er wegen seiner Arbeit und seines Aktivismus zensiert, willkürlich inhaftiert und gefoltert worden und er fiel auch dem Verschwindenlassen zum Opfer. Nach seiner Festnahme war Dennis Cabrera Rodriguez von der Einwanderungsbehörde ICE in die Hafteinrichtung Chrome North Service Processing Center in Florida gebracht worden. Eine für ihre unmenschlichen Bedingungen berüchtigte Einrichtung. Unter der Trump-Regierung hat die Inhaftierung von MigrantInnen in den Vereinigten Staaten erheblich zugenommen. Im Februar 2026 befanden sich mindestens 68.000 Menschen in Hafteinrichtungen der Einwanderungsbehörde ICE. Und noch eine Erfolgsmeldung. Der österreichische Nationalrat, der hat am 20. Mai der Obsorge ab dem ersten Tag für unbegleitete geflüchtete Kinder zugestimmt. Nachdem am 3. Juni auch der Bundesrat zugestimmt hat, wird somit endlich Realität, wofür sich Amnesty lange und laut eingesetzt hat. Ein Gesetz, in dem die Absage verankert ist. Bis jetzt kamen unbegleitete geflüchtete Kinder alleine in Österreich an. Sie hatten keine Person, die für ihr Wohl und die Gewährleistung ihrer Kinderrechte zuständig war. Sie wurden oft sich selbst überlassen, ohne ausreichenden Schutz.

0: José González mit Pajarito, der schwedisch-argentinische Songwriter, hat diesen Song geschrieben, als er an seine Kinder gedacht hat. Es geht darum, aufzuwachsen, zu lernen und unabhängig zu werden. Eine Single vom aktuellen Album Against the Dying of the Light. Wir kommen zu unseren Ankündigungen.
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0: Es ist Pride Month und am 27. Juni findet die diesjährige Linz Pride statt mit viel Programm. Wie jedes Jahr gibt es eine Parade mit Start ab 14 Uhr im Volksgarten. Außerdem die Pride City von 16 bis 22 Uhr am OK-Platz und im U-Hof Innenhof. Und bei der Pride City, da werden auch wir wieder mit einem Infostand vertreten sein. Bitte gerne vorbeischauen. Ja, und ganz zum Abschluss der Sendung jetzt noch eine traurige Meldung in Sachen der Amnesty-Gruppe 8. Wir trauern um unseren Gruppengründer. Pater Jakob Förg ist am 9. Mai 2026 nach kurzer Krankheit verstorben. Im Jahr 1972 war es, da suchte und fand er Gleichgesinnte und gründete unsere Amnesty-Gruppe. Sein Einsatz und seine Erfolge waren bewundernswert. Er schaffte es mit seiner ruhigen, zurückhaltenden, aber doch bestimmten Art, Zugang zu bedeutenden Vertretern von Politik und Kirche in Oberösterreich zu finden und auch deren Unterstützung zu erhalten. Pater Jakob Förg war bis 1983 in unserer Gruppe aktiv, ehe er wieder im Missionshaus Liefering in Salzburg tätig war. Er blieb uns bis zuletzt freundschaftlich verbunden. Ich persönlich erinnere mich noch sehr gerne an ein Interview, das er uns einmal für die Radiosendung gegeben hat und auch an unsere letzte Gruppenjubiläumsfeier vor einigen Jahren, bei der er eine wirklich bewegende Rede gehalten hat. Unser längst dienendes Gruppenmitglied, Barney Castle, der sagt über Pater Jakob Förg: Er war ein Mensch, der stets bescheiden geblieben ist und die Welt ganz sicher ein bisschen besser gemacht hat. Wir sind ihm dankbar. An dieser Stelle verabschiede ich mich von Ihnen, bedanke mich fürs Zuhören. Die nächste Ausgabe von Amnesty informiert, der monatlichen Sendung für die Menschenrechte, die gibt es erstmals zu hören am 13. Juli ab 19 Uhr auf Radio Froh. Zum Abschluss hören wir noch ein wenig Lucinda Williams featuring Nora Jones. We've come too far to turn around. So ist es.

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3: Herzlich willkommen zu einer neuen Ausgabe von Terra FM mit dem heutigen Titel Junglehrerinnenreport 2026. Dazu darf ich spannende Studiogäste begrüßen. Einmal die Susanne aus der Europaschule Linz, dann die Theresa aus der Hack Linz-Auhof-Schule, dann die Tanja von der Mittelschule Mettmach und zu guter Letzt den Bernhard von der Technischen Neuen Mittelschule in Sierning. Sag einmal herzlich willkommen an alle Studiogäste. Und unser Titel lautet ja heute Junglehrerinnen-Report. Und da würde mich ein bisschen interessieren, wie geht's so unseren Junglehrerinnen in ihrer Position in der Schule? Was wird so gemacht? Gibt spannende Erkenntnisse? Und würde dazu ganz gerne einmal mit der Susanne beginnen aus der Europaschule in Linz und wollte mal fragen, wie geht's dir so in deinem Lehrerinnen-Dasein? Vielleicht kannst du uns ein bisschen was kurz mal berichten und freue mich schon auf die Ausführungen.
4: Okay, danke für die Einladung. Also ich arbeite jetzt seit knapp 2 Jahren an der Europaschule Linz und bin jetzt mittlerweile in der zweiten Schule sozusagen, weil wir sind ja jetzt in einem neuen Quartier. Und es geht mir eigentlich als Junglehrerin sehr gut an dieser Schule, weil das Kollegium ist sehr nett und unterstützend. Und wir haben auch gerade eine Projektwoche hinter uns gebracht und haben dort eigentlich eine sehr gute Stimmung auch gehabt mit den Schülerinnen und Schülern. Genau, also ich muss jetzt sagen, als erste Erfahrung, erster Eindruck von der Schule nach 2 Jahren ist sehr positiv. Besonders auch das Teamteaching, was natürlich bei uns an der Schule ganz besonders gefördert wird auch, wo wir auch Sonderpädagogen an der Schule haben, die da mithelfen. Und soweit muss ich sagen, es ist eine sehr gute Arbeit und macht sehr viel Spaß.
3: Darf ich da vielleicht nur gleich kurz aufgreifen, weil vielleicht für unsere Zuseherinnen, denen vielleicht jetzt das Thema Teamteaching ein bisschen weniger sagt, könntest du uns du kurz bitte erklären, was ist denn dieses Teamteaching eigentlich?
4: Genau, also bei uns an der Schule und es ist in der Mittelschule allgemein so, ist, dass in den Hauptfächern sind die Fächer doppelt besetzt. Das heißt, wir haben zum Beispiel in Englisch, in Deutsch und Mathematik immer einen Zweitlehrer oder eine Zweitlehrerin in der Klasse, was dazu führt, dass man eben die Schüler besonders fördern kann oder unterstützen kann, wenn sie Fragen haben. Und besonders in Inklusionsklassen ist es in mehreren Fächern so, dass man einfach auch einen Sonderpädagogen als dritte Stütze dann bei den Hauptfächern in der Klasse hat, um die Schüler einfach bestmöglich zu unterstützen.
3: Okay, dankeschön. Theresa, du bist ja auch noch aus Linz und bist in der Sekundarstufe 2 unterwegs. Wie geht's dir so als Junglehrerin?
5: Ich denke, ich bin hier die noch am wenigsten Erfahrung mitbringt. Ich bin erst seit einem halben Jahr an der Schule, muss aber sagen, dass ich mich schon sehr gut eingelebt habe. Also es gab durchaus am Anfang viel Input und viel Lernbedarf von meiner Seite, aber ich bin da sehr mittlerweile schon gut angekommen.
3: Wie geht es in Bernhard so als Junglehrer in eher im ländlichen Bereich, in Sierning, in deiner neuen Position?
6: Ja, Sierning ist so mittelländlich, für die das nicht kennen. Es ist halt stadtnahe und hat doch 10.000 Einwohner. Also wir haben so eine gute Mischung am Klientel, wie man es sich wünschen würde, mit sehr leistungsstarken Schülern und auch weniger leistungsstarken. Es funktioniert ganz gut. Ich persönlich habe nicht sehr große Freude mit dem Terminus Junglehrer, weil ich bin jetzt im dritten Dienstjahr, aber ich arbeite seit 25 Jahren, stehe im Berufsleben und ich bin Lehrer geworden in diesem Quereinstiegsprogramm, eben vor 3 Jahren. Ich habe die Herausforderung gesucht und durchaus gefunden. weil jeder Tag ist anders, jeder Tag ist herausfordernd und bringt auf jeden Fall das mit, was ich persönlich eben schön finde in einer Arbeit, dass eben das Lernen nie ausgeht, dass es nie langweilig wird und dass man große Herausforderungen zu bewältigen hat.
3: Auf diese Herausforderungen kommen wir nachher sicher noch auch zu sprechen. Liebe Tanja, wie geht es dir so im Innviertel von der Region als Junglehrerin in deinem Beruf, in deinem täglichen Doing? Was kannst uns du da so als erstes Statement einmal berichten?
1: Ja, ich bin auch im zweiten Dienstjahr jetzt. Und ich muss sagen, bei uns sind die Gegebenheiten ein bisschen anders als in Stadtnähe. Wir sind sehr ländlich gelegen, zwischen die Städte Ried und Braunau. Dort tut sich nicht viel. Ja. Die Schule ist relativ klein, wird aber demnächst auch vergrößert um eine I-Klasse. Und ein Schulumbau steht an, dass eventuell noch andere Polizweige zu uns kommen. Wir haben schon einige an unserem Standort. Ich unterrichte jetzt die zweiten Klassen bis zum Poli, je nachdem. Und wir haben auch gerade eine Sportwoche mit den ersten Klassen hinter uns gebracht. Das war auch ein super Kennenlernen. Grundsätzlich macht es mir sehr viel Spaß in unserer Schule. Wir sind auch von den Kollegen her gemischt, also jung bis alt. Und ich glaube, das ergänzt sehr, sehr gut im Kollegium.
3: Okay, danke schön. Dann vielleicht wollen wir in der Runde wieder bei der Susanne mal starten mit meiner nächsten Frage. Was bewegt dich, jeden Tag in die Schule zu gehen? Gibt es was, was dir besonders Spaß macht mit deinen Schülern und Schülerinnen? Was kannst du uns da Positives berichten? Vielleicht so in der Richtung.
4: Also meine Motivation für die Arbeit an der Schule sind sicher auch die Kinder, weil ich einfach das Gefühl habe, man ist für die Kinder ein bisschen ein Wegweiser und man zeigt ihnen so ein bisschen die Möglichkeiten auch für das zukünftige Leben. Und es macht einfach großen Spaß. Also es geht jetzt nicht nur um das Wissen, um die Wissensvermittlung, sondern einfach darum, dass man mit den Kindern Zeit verbringt und dass man ihnen auch einmal zeigt, es gibt was anderes als das Handy vielleicht. Oder man interessiert sich auch für die Kinder abseits der Schule. Also wie war das Wochenende am Montag, die typische Frage. Ganz einfach auch die Beziehungsarbeit, die man fortbringt mit den Schülerinnen und Schülern. Und es ist auch Arbeit. Man muss sich ein Vertrauen gewinnen und man sieht dann einfach, man wächst zusammen und man hat dann tolle Erfahrungen bei Projektwochen zum Beispiel. Man startet in der ersten Klasse und das geht weiter bis zur vierten Klasse. Und das ist einfach eine sehr bereichernde Arbeit, finde ich.
3: Ja, das so als Team zusammenwachsen, das ist ja vielleicht bei der Theresa dann ein bisschen anders, weil du bist ja in der Sekundarstufe 2, dann du hast ja dann so ein bisschen die älteren Schüler und Schülerinnen dann schon. Wie geht es dir so? Hast du was extra Positives zu berichten, was dir Spaß macht? Was siehst du so bei deinen Schülerinnen? Wo kann man es begeistern?
5: Ich kann das eigentlich von der Susanne nur unterstreichen. Ich finde, die Gemeinschaft, die man mit den SchülerInnen erlebt, ist eigentlich das, was mich jeden Tag motiviert und begeistert, als Lehrerin tätig zu sein. Muss aber schon sagen, ich habe das Glück, auch politische Bildung und Geschichte zu unterrichten. Und da merke ich schon ein enormes Interesse, einen Wissensdurst eigentlich, einen Wissenshunger von den SchülerInnen, da zu erfahren, gerade eben, was da gerade alles passiert in der Welt, da drauf zu kommen, die Hintergründe gemeinsam zu beleuchten. Und das ist, was mir auch total Spaß macht und was mich zusätzlich motiviert.
3: Wie geht's denn Bernhard? Du hast gesagt, du bist im dritten Dienst jetzt schon. Du hast vielleicht schon ein bisschen mehr von deinen Schülerinnen gesehen an positiven Erlebnissen, was dir besonders aufgefallen ist. Was bringt dir einerseits jeden Tag in der Früh zum Aufstehen und sagt, ma, jetzt macht mir Spaß oder auf die Stürze mir? Und wie geht es dir da mit deinen SchülerInnen ein Zusammenwachsen? Siehst du da schon, wie eine Frucht ein bisschen gesprießt hat oder ob sie da was getan hat?
6: Ich finde das beim Sprießen zuzuschauen, das ist oft nicht so leicht, weil man das Wachsen, also zumindest sein eigenes Zutun zum Wachsen der Kinder und Jugendlichen halt nicht wirklich messen kann. Und für mich persönlich ist eher spannend, wie und ob man es beeinflussen kann auf ihrem Weg. Weil ich glaube eben daran, dass ein einzelnes Wort möglicherweise entscheidend sein kann für die Zukunft der Kinder. Und das würde mich eben interessieren, welche Worte das einmal gewesen sein werden. Also für mich sind die 50 Minuten Unterricht zwar sehr spannend und interessant, aber ich glaube, das Wesentliche ist eben, dass man für die Kinder einen positiven Rahmen schafft, dass sie das Lernen positiv sehen und dass die eine gute Zeit haben, wo es nicht nur um das Müssen geht, sondern irgendwann das Wollen dann möglicherweise sogar im Vordergrund steht.
3: Das ist ein interessanter Blickwinkel. Liebe Tanja, wie geht's dir so? Was hast du schon bei deinen Schülerinnen beobachten können am Positiven? Und vor allem, was lässt die jeden Tag in der Früh aufstehen mit Freude? Und wo denkst du, boah, da kann ich heute wieder anpacken?
1: Grundsätzlich macht es mir am meisten Spaß, wenn ich merke, dass bei eher schwächeren Schülern wirklich was weitergeht. Ja? Wenn sie mitlernen können, wenn sie Sachen lernen, wo sie sich nie gedacht hätten, dass sie das in 2 Wochen können. Das finde ich sehr positiv und sie freuen sich ja dann selber. Ja. Das Nächste, wo der Bernhard schon gemeint hat, was positiv vorleben, jedes Wort entscheidet. Ich glaube, dass wir eine sehr starke Vorbildwirkung haben als Lehrer und die Schüler prägen sich viel mehr ein, als wir glauben. Weil ein Beispiel, meine Kollegin hat mit ihren Schülern gesprochen, sie ist dort KV, in der 4. Klasse und die meinten, die konnten mich genau beschreiben, was ich an dem Tag anhatte. Ich von mir aus hätte ich es nicht mehr gewusst, was ich an dem Tag getragen habe. Also ganz interessant, worauf Schüler eigentlich schauen. Ja? Egal wie der Habitus ist, wie man spricht, wie man sich anzieht, die Lehrerpersönlichkeit ist halt sehr ganzheitlich zu sehen und nicht nur auf Wissen vermitteln bezogen.
3: Das ist ein interessanter Ansatz. Vielleicht könnte man da nach einer kurzen Pause anschließen und würde sagen, spielen wir jetzt einmal ein interessantes Musikstück vielleicht ein an die Regie.

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2: Herzlich willkommen zurück zu unserem Junglehrerinnen-Report und möchte jetzt gleich nach dieser kurzen Pause anschließen, weil meine Frage war so ein bisschen, was motiviert euch positiv, jeden Tag in die Schule zu euren Schülerinnen zu gehen? Und jetzt ist, glaube ich, für mich eine wichtige Frage oder auch was vielleicht unsere Zuseherinnen interessiert, wie motiviert man Schülerinnen in der heutigen Zeit, dass man es gut abholt, dass sie gerne in die Schule gehen, auch Themen und wichtige Sachen lernen. Vielleicht könnte man da jemand einmal einen Geheimtipp übermitteln. Wie motiviert man heute SchülerInnen? Gibt es vielleicht jemanden, der sich hier der Sache mal federführend annehmen möchte?
3: Ob es dann Geheimtipps gibt, weiß ich nicht. Das ist die Frage, die man sich wahrscheinlich, die man nicht nur ich jeden Tag stelle, wie motiviert man wen? Wir haben auf jeden Fall, zumindest in der Mittelschule, sehr viele verschiedene Kinder in jeder Klasse. Da ist, also jeder Mensch ist sowieso ein Individuum. Aber wenn man so in der Mittelschulklasse drinnen sitzt oder steht, dann wird einem das erst wirklich bewusst, was das für Auswirkungen hat. Wenn man da alleine 20, 22, 23 Kinder beschulen soll und jedes ist ganz unterschiedlich, jedes hat ganz andere Aufmerksamkeiten, jedes hat ein ganz anderes Wissen, dann ist es eben die große Herausforderung, dass man auch jedes Kind dann erreicht. Und eine Antwort auf diese Frage da in dieser kurzen Stunde zu geben, ist wahrscheinlich schwierig.
2: Wie holst das du ab? Oder hast du schon jetzt was entwickelt vielleicht? Weil ich habe das Gefühl, du holst deine SchülerInnen schon ganz gut ab, aber wie machst du das? Hast du da so ein kleines Rezept?
3: Das funktioniert auch oft unterschiedlich gut. Also was auf jeden Fall die Sache ist, man macht zweimal zwei Sachen und einmal funktioniert es und einmal funktioniert es nicht und manchmal weiß man nicht warum.
4: Genau, ich kann da den Kollegen nur recht geben. Ich glaube, es gibt leider kein Patentrezept. Ich glaube, es sind so viele verschiedene Faktoren von was, welchen, also ist es nur der Beitrag der Lehrkraft, die Schüler dahingehend zu motivieren, gerne in den Unterricht kommen zu wollen, welchen Beitrag leisten die Eltern, die bisherige Schulerfahrung, die Selbstwirksamkeitsüberzeugung. Also ich glaube, es spielen so viele Faktoren mit. Ich glaube, es gibt kein Rezept, das man einfach abschreiben kann und es funktioniert leider. Das ist aber auch die Chance und die Herausforderung, die Schönheit unseres Berufs, uns da immer einzustellen auf die jeweiligen Bedürfnisse, Bedarfe der SchülerInnen. Und genau, das macht es spannend.
3: Man muss auf jeden Fall flexibel bleiben, weil das Wetter ist unterschiedlich. Das ist, wenn es sehr schön ist, unterschiedlich, wie wenn der erste Schnee fällt oder wenn irgendwas Außergewöhnliches passiert ist, ob es im Elternhaus ist, ob es in der Schule war, die Tage werden anders. Und wenn man das ein Programm durchzieht, wird man keinen Erfolg haben.
5: Ich möchte noch eins ergänzen. Ich glaube, dass es sehr viel auf die Altersstufe der Schülerinnen und Schüler ankommt. Jüngere Schülerinnen kann man besser motivieren, mit beispielsweise ja, Punktesysteme und so weiter. Das haben wir jetzt in der Sportwoche eingesetzt. Das hat sehr gut funktioniert. Bei Wanderungen, gerade von eher unsportlichen Schülerinnen, wenn ihr es schafft, das zu meistern, dann bekommt ihr 2 extra Punkte fürs Wochenquiz. Und wir hätten ehrlich gesagt selber nicht gedacht, dass das so gut funktioniert. Aber keiner hat gejammert. Und sie haben es wirklich durchgezogen bis zum Letzten. Also wir waren stolz und ich habe sie dann angesprochen und gesagt, bist du stolz auf dich? Ja, sehr. Und sie freut sich auf die nächste Wanderung, hat sie gemeint. Ja. Das finde ich ein Beispiel für Erfolg. Bei älteren SchülerInnen müsste man wahrscheinlich auch andere Methoden wählen. Da weiß man dann eh schon individuell, was zieht und was nicht zieht. Ja.
6: Ja, ich glaube auch, dass das ganz ein gutes System ist, wenn man ihnen so
0: kleine Symbole vielleicht gibt, wo sie sich was verdienen können. Oder was ich aber, glaube ich, finde für Motivation ist, dass man einfach mit einem Lächeln reingeht, egal wie vielleicht der Vortag auch war, und dass man ihnen signalisiert, es gibt immer wieder auch einen neuen Tag, auch wenn der Vortag vielleicht einmal eine Problemsituation gezeigt hat. Und genau, und der Humor finde ich sehr wichtig als Lehrperson. Gerade in der Unterstufe finde ich es ganz wichtig, dass man ihnen auch zeigt, man kann einmal einen Spaß haben mit der Frau Lehrerin.
4: Auch in der Oberstufe, also Humor.
0: Auch in der Stimme. Genau. Oder auf der Projektwoche, dass man sich von einer anderen Seite zeigt und auch wenn die Schüler dann sagen, man, das war jetzt in der Früh, hat die Frau Steinmichl Volksmusik gespielt zum Aufwecken, das war total blöd, aber am nächsten Tag vermissen sie es dann, wenn man es nicht spielt. Also ich glaube, Motivation ist nicht der Punktesystem, sondern auch die Art und Weise, wie man in den Unterricht reingeht oder wie man den Tag gemeinsam startet.
2: Wie ist das Thema Motivation in Bezug mit Methoden zu setzen? Findet ihr, braucht es Technik, braucht es neue Medien, um die SchülerInnen mehr oder weniger womöglich zu motivieren? Ist es mehr die Lehrkraft per se, die es entsprechend motiviert, oder ist das vielleicht so ein Mittelweg zwischen Einsatz von neuen Medien und LehrerInnen und Humor? Wie darf man das so vielleicht vorstellen?
5: Also neue Medien sind sowieso verstärkt im Lehrplan vertreten jetzt. Wir sind eine sehr moderne Schule. Wir setzen eigentlich fast in jeder Stunde Medien ein. Es geht gar nicht anders. Unsere Schule ist einfach modernisiert. Es gibt keine Tafel mehr. Ja. Die werden täglich verwendet. Ich habe das meiste zum Beispiel auf Google Drive abgespeichert, dass die Schüler auch am Beamer mitschauen können. Und grundsätzlich kann ich sie in den Lernfächern gut motivieren, indem ich ihnen was präsentiere, wo sie selbst wirksam sein können. Ja. Zum Beispiel in Geschichte und politische Bildung selbst ein Zeitzeugeninterview erstellen, Projekte. Das hat sehr viel mit ihrer eigenen Geschichte zu tun, mit ihrer Familiengeschichte. Und sie können selber sagen, wie weit gehe ich mit meinen Fragen, was würde ich noch ändern, wie möchte ich mein Thema präsentieren, möchte ich ein Video präsentieren, einen Podcast, möchte ich es verschriftlichen. Oder präsentiere ich es für alle am Beamer mit Programm? Ja. Mit solchen Dingen habe ich eigentlich sehr gute Erfahrungen gemacht. Wenn sie wählen können. Ich glaube, die Wahl ist sehr wichtig für Schüler, dass sie nicht von oben herab indoktriniert werden. Die Zeiten sind Gott sei Dank vorbei, wo man sagt, du bekommst jetzt das Arbeitsblatt und das ist zu erledigen. Wenn ich eine Wahlmöglichkeit habe ich im Kopf, ich mache es freiwillig bis zu einem gewissen Grad. Und dann ist meine Motivation natürlich auch größer.
2: Interessanter Punkt.
0: Aber funktioniert bei euch die Technik immer?
5: Meistens. Wir hatten vor kurzem eine Internetumstellung, da hat es nur einen halben Tag gehapert, aber man braucht dann ein Ersatzprogramm, dann geht's.
0: Ich habe manchmal das Gefühl, man verliert teilweise auch Zeit, wenn man halt mit Medien arbeitet. Also wir haben auch Laptops im Unterricht, die wir verwenden, in Geschichte auch, wo die Schülerinnen und Schüler Projekte erarbeiten selbstständig. Dann haben wir wieder Diskussionen, weil der Laptop nicht dabei ist oder weil das Ladekabel zu Hause vergessen wurde. Und wir sind jetzt 2026, KI ist überall, wir sollen mit dem Computer arbeiten, neue Medien sollen verwendet werden. Aber ich finde, manchmal sind einfach die Gegebenheiten nicht da, um auch wirklich produktiv zu arbeiten. Und darum, ich denke mal, weniger ist da teilweise auch mehr. Man muss nicht unbedingt jetzt in jeder Stunde den Laptop verwenden oder den Computer einsetzen.
2: Das ist kurz das Thema KI gefallen. Wie wird denn die KI verwendet? Wie wird denn die eingesetzt im Unterricht oder wird die schon aktiv eingesetzt? Und auch für mich die Frage, naja, die Schülerinnen sollen ja jetzt etwas lernen, die KI, man fragt was, man kriegt eine Antwort. Wie kann man das einbauen oder wie stellt man trotzdem sicher, dass man die Bildungsziele erfüllt unter dem Gesichtspunkt neue Medien, neue Technologie? man muss ja eigentlich vielleicht auch nicht mehr alles wissen oder doch, oder wie geht es da eurer Schülerinnen, wie geht es ihr damit um, setzt ihr schon KI ein?
4: Wenn ich da vielleicht antworten darf, ich sehe es im Deutschunterricht als eigentlich als zweischneidiges Schwert. Also genau, es gibt große Vorteile der KI, vor allem für Formulierungshilfen, für Texte nochmal überarbeiten, auch im Einsatz von Präsentationen finde ich es persönlich nicht, finde ich es sehr, sehr hilfreicher, weil das ist die Zukunft und auf die sollen wir unsere SchülerInnen vorbereiten. Das heißt, bei mir ist generell KI erlaubt beim Erstellen von Präsentationen, wenn sie unter der Prämisse, dass sie einfach immer auch eine Ahnung haben, von wovon sie sprechen, dass sie mir jedes Wort auch bei Bedarf nochmal selbst erklären können, das sie verwenden. Also nicht so ein blindes Übernehmen von allem. Um das geht es mir, also um das kritische Reflektieren, das dahinter steht. Das sehe ich als großen Bildungsauftrag, auch für die Zukunft. Schwierig wird es natürlich dann bei Hausübungen. Also das ist ein Fakt, der ist bei mir quasi nicht mehr möglich. Aufsätze schreiben, auch bei denen, die eigentlich sehr bemüht sind, sagen wir, sie schreiben einen Text und lassen dann nochmal die KI drüber laufen, um da einfach ja, einen möglichst gelungenen Text abgeben zu können. Das ist dann kein Mehrwert für mich, für den Unterricht, weil ich ja nicht sehe, wo die Leute stehen. Und mein Ziel wäre ja, sie irgendwie weiterzubringen. Aber für das selbstständige Üben und Lernen zu Hause, auch fürs Vorbereiten auf Schularbeiten, dass sie Textsorten, Beispiele geben lassen und das nochmal durchzunehmen, wie sich die KI das, wie kann ich mich da bei meinem Ausdruck verbessern. Das sind schon viele, steckt viel Potenzial eigentlich dahinter. Man muss eben nur wissen, was Sinn macht beim Nutzen der KI.
3: Das sehe ich genauso. Gerade im Deutschunterricht ist das die große Herausforderung, weil meine persönliche Meinung ist, dass man KI sinnvoll für das Schreiben von Texten verwenden kann, muss man sehr gut Deutsch können, weil man beurteilen kann, ob der Text, der da rauskommt, gut ist. Das wäre mein Ziel, dass das nach erfolgreichen Unterrichtsjahren dann so ist, dass eben die KI die Person unterstützt, noch besser zu schreiben. Es ist aber natürlich für lernschwächere Kinder auch sehr sinnvoll, weil man kann jetzt mit der KI einen ordentlichen Brief zum Beispiel schreiben oder ein ordentliches E-Mail, obwohl man jetzt vielleicht das ein oder andere Defizit hat. Und ich denke mir, das sollten wir in der Schule auf jeden Fall aufnehmen, diesen Ball, weil das wird einfach so sein. Ich glaube, es gibt kaum noch wen, der den Computer verwendet und KI verwendet, weil es einfach so ist wie damals mit dem Taschenrechner. Da könnte man jetzt auch noch die Wurzel händisch ziehen. Wo der Mehrwert ist, weiß man nicht. Im Mathematikunterricht muss man natürlich auch das Verständnis vermitteln. Ich bin kein Mathematiklehrer, aber man muss eben kapieren, wie das Ganze zusammenhängt, aber man muss nicht alles dann selber rechnen können. Und so wird es mit der Sprache, oder so ist es mit der Sprache schon, auch wenn es in der Schule vielleicht noch nicht angekommen ist, überall.
0: Aber ich glaube, das Thema Texte schreiben wird durch die KI schwierig. Also ich finde, Hausübungen, gerade im Sprachunterricht, kann man sie eigentlich sparen, im Sinne von schreibe einen Text zu Hause, weil die werden halt dann mit Hilfe von KI verfasst. Wobei, ich muss sagen, früher waren es halt dann die Mama oder der Papa, der daneben gesessen sind und den Text mit verfasst haben. Also ich denke mir, man hat es nie nachvollziehen können, woher kommt dieser
4: Im
0: Text.
4: Im Haushalt mit höherer Bildung. Also, genau.
5: Also bei uns ist es auch so, im Deutschunterricht beispielsweise, längere Texte werden mittlerweile in der Schule geschrieben, vor Ort. Ja? Da kann ich sicher sein, dass sie auch selbst geschrieben werden. Sonst finde ich aber KI eigentlich sehr hilfreich, gerade vielleicht in Mathematik, in dem Bereich, wenn ein Schüler die Erklärung noch nicht ganz verstanden hat, er kann sich durch die KI nochmal in anderen Worten erklären lassen. natürlich nicht nur in Mathematik, auch in anderen Fächern. Also da eröffnen sie schon sehr viele Möglichkeiten. Im positiven Sinn auch. Man darf nicht nur das Negative sehen, glaube ich. Außerdem kann man es sowieso nicht aufhalten.
0: Und auch als Lehrperson kann man es nutzen. Naja, es ist so. Ich denke mal, so wie es bei uns ist, mit Kindern, die leichtere Texte brauchen, also sprachlich leichtere Texte, weil sie vielleicht nicht Deutsch als Erstsprache haben, kann ich einen Text in ein KI, in eine App einfügen und kann dann eingeben, bitte verfasse einen Text auf dem Niveau A2 oder A1. Und ich kann dadurch einfach die Sprache erleichtern.
2: Ja, und findet ihr, geht diesen Texten, wenn man jetzt auf Deutsch speziell an Fokus wirft oder auch in anderen Fächern bis auf Mathematik, geht da so einem Text die Seele etwas verloren, die persönliche Note? Merkt ihr das oder habt ihr schon Erfahrung, wo ihr sagt, das passt, das wirkt altersadäquat oder wie merkt sie das oder merkt sie da überhaupt was?
3: Ich habe schon gesagt, die Kinder sind sehr verschieden und die persönliche Note ist oft sehr intensiv, würde ich sagen, weil es oft nicht ganz so einfach ist, dass man überhaupt quasi die Seele des Textes so direkt erfassen kann, weil man schon sehr weit in sich gehen muss, um zu verstehen, was jetzt da gemeint ist. Bei Schülerinnen ist es ein bisschen schwer dann mit der Sprache und auch mit der Schrift. Und da kann das auf jeden Fall ein Vorteil sein, dass man diesen Kindern hilft, ordentliche Texte zu schreiben. Aber man muss ihnen eben zeigen, was ist denn ein ordentlicher Text, was soll denn da drinnen sein, was will man ausdrücken. Also ich sehe es eher positiv, auch wenn es natürlich für uns als Schule, wir sind jetzt alle noch nicht lange im Geschäft, aber es gibt sicher noch den anderen oder anderen Kollegen oder Kollegin, die noch traurig ist, weil sie ihre Overhead-Folien nicht mehr verwenden kann, weil es halt schade ist um die Arbeit. Und man muss halt sehr viel lernen da eben aus Schule insgesamt, als Institution. Weil es da eine neue Technik gibt und das ändert einfach alles. Wir müssen die Leute einfach was anderes beibringen. Weil dass man eben einen Text strukturiert, ja, man muss verstehen, was das ist und warum man es braucht, aber dass man das jetzt direkt 100-mal üben muss, die Zeit ist vorbei.
2: Genau, ich glaube, mit diesen Worten von Bernhard und eben, er hat gesagt, er ist noch nicht so lange im Geschäft, aber er bringt ja viele bereits erworbene Fähigkeiten und Berufserfahrungen mit, so wie alle anderen hier. Würde gerne in eine kurze Pause gehen und dann daran wieder anknüpfen.

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2: Herzlich willkommen zurück zu unserem Junglehrerinnen-Report. Nach der Pause und zuletzt hatte der Bernhard auch über das Thema gesprochen, dass er ja bereits über eine breite Berufserfahrung verfügt. Und mich würde jetzt interessieren an die Runde, was ist, glaubt, euer Mehrwert der bereits erfahren, erworbenen Berufserfahrung, was ihr jetzt einbringen könnt, aktiv in euren Unterricht und auch als Mehrwert für eure Schülerinnen anbieten könnt?
3: Naja, jetzt bin ich wieder am Wort. Man weiß halt ein bisschen mehr, um was im Berufsleben drauf ankommt. Ich bin wieder bei Deutschunterricht, aber eine Klasse, da sind die leistungsstärksten Schülerinnen, die muss man halt ein bisschen kitzeln, dass sie rauskommen. Aber solche Leute brauche ich im Berufsleben jetzt nicht. Salopp formuliert. Dort brauche ich Leute, die initiativ sind, die von sich aus was machen, die Ideen haben, die lästig sind, die laut sind, die kreativ sind und nicht Leute, die sagen, mach das und die machen es dann perfekt. Die Leute sind in der Schule sehr gut, lauter Einser, aber wir brauchen im Berufsleben brauchen wir andere Leute. Also die Leute mit lauter Einser brauchen wir auch, aber die sind dann, also ich war, mein letzter Beruf war vorher in der Verwaltung, die sind dann Sachbearbeiter, aber wenn man eine leitende Position haben will, braucht man eben Leute, die selber Ideen haben und die ums Eck denken und denen man sagt, mach so und die dann das nicht so machen, sondern besser.
4: Das kann ich auch nur unterstreichen. Ich kenne genug Persönlichkeiten mit schon sehr unterbrochenen Schulkarrieren, die dann echt viel erreicht haben. Also die haben halt vielleicht mit alter Schule, so im Sinne von Autoritätskämpfe, nicht viel anfangen können, sie irgendwie da unterzuordnen oder wie es ja, in meiner Schullaufbahn eigentlich eher der Fall war. Genau, die haben da ziemlich zu kämpfen gehabt, aber genau das, so Persönlichkeiten braucht es oft. Ja. Genau, kann ich nur unterstützen.
5: Querdenker
4: und genauso wie Quereinsteiger, ja genau. Braucht beides.
5: Braucht Querdenker und Quereinsteiger. Nein, ich weiß nicht, ich bin

0: großer Fan von den Schülern, die Dinge hinterfragen. Weil manche von uns schlucken alles runter und wir haben aber Gott sei Dank nur ein paar, die dann auch sagen, ja, warum brauchen wir das oder wofür lernen wir das? Und das finde ich ganz wichtig für die Zukunft, dass die Kinder einfach auch eine Meinung haben dürfen und dass die Meinung auch gehört wird. Genau. Das finde ich einfach.
1: Das kann ich nur bestätigen. Ich finde es nur sehr interessant, wenn man in die eine Klasse reingeht, gibt es Querdenker oder man hat zumindest das Gefühl, die hinterfragen alles, die sind auch mal laut und frech und anstatt das jetzt aufzuhören, so, wozu brauche ich das jetzt? Und dann gibt es andere Klassen, die sagen, was machen wir jetzt? Wie meinst du? Ja, was müssen wir jetzt weitermachen? Ja, du machst dein Projekt oder was auch immer, wenn es eine freiere Arbeit ist, die ein bisschen differenzierter ist vom Lernniveau her, wo sie selber überlegen müssen, da haben manche schon ziemlich große Probleme. Und es gibt Klassen, wo das sehr schwer ist, das zu etablieren überhaupt. Projektarbeit und andere Dinge, ja. Das ist auch beobachtbar. Woran das jetzt genau liegt, haben meine Kollegen und ich auch schon gerätselt, keine Ahnung. Aber es ist oft eine ganze Klasse so und die andere Klasse ist komplett anders im Denken und im Agieren eigentlich.
2: Ja, da schließt sich ja ein bisschen der Kreis, was unsere Aufgabe ist aus meiner Sicht. Wissen ist ja frei verfügbar. Du kannst am Handy ständig jedes Faktum, das irgendwie verfügbar ist, sofort herausfinden. Die Frage ist, wie verknüpft man es? Und das ist ja so dieses KI-Thema dann wieder. Ich kann mir ja alles machen lassen, ich kann alles finden, aber wir müssen dem Ganzen einen Sinn geben. Sie müssen verstehen, diese Werkzeuge und dieses Wissen zu verknüpfen, dass man dann was Neues draus machen kann. Da tun sie sehr viel sehr schwer natürlich, aber sie kommen ja zu uns, dass sie es lernen.
3: Ist auch die Frage, wie man dann zu Verhaltensnoten per se steht in der Schule, wo ja schon Personalverantwortliche, zumindest sagen es wie unsere SchülerInnen, wo ja manche, sondern die meisten werden sich dann bewerben, halt bei nach Abschluss ihrer Schullaufbahn bei uns, wo die Verhaltensnote immer sehr relevant wird, eben weil ein Personalchef schaut, okay, wie ist das Verhalten, noch bevor er sich eigentlich so auf die Noten konzentriert. Aber eigentlich ist ja dann, ja, könnte man das in Frage stellen, ja, wie obrigkeitshörig ist man und ist das eigentlich immer gewünscht und gut so? Oder neigt man doch kritisch zu denken und genau, was manchen KollegInnen nicht recht ist vielleicht manchmal und anderen mehr, ja.
4: Merkt ihr jetzt auf eure Berufserfahrung, was ihr schon gesammelt habt, wenn ihr an eure eigene Schullaufbahn denkt, gibt es was, wo ihr sagt, das mache ich jetzt anders als wie zu meiner Schulzeit, wenn ich an den Lehrer oder an die Lehrerin denke, die unterrichtet hat? Macht sie Sachen gleich? Macht sie sie absichtlich anders? Kommt natürlich auch immer aufs Fach drauf an, aber wenn sie an eure eigene Schullaufbahnzeit zurückdenkt, hat es da einen besonderen Lehrer oder Lehrerin gegeben, der was besonders toll gemacht hat, was in Erinnerung geblieben ist und wo sie sagt, das will ich so meinen SchülerInnen auch mitgeben, dass die vielleicht dann in 20, 30 Jahren einmal denken, das war eine super Lehrkraft und das nehme ich mir mit.
3: Bei mir ist lustigerweise so, dass ich erst wieder meine eigene Schullaufbahn reflektiere, seit ich jetzt auch an der Schule bin. Also vorher habe ich mir viel weniger Gedanken darüber gemacht, wie es mir eigentlich in der Schule gegangen ist. Aber ich merke, dass mich jetzt beschäftigt, so wie war eigentlich meine Deutschlehrerin damals oder ja. Und ich will es eigentlich nicht anders machen. Ich habe nur schon ein, zwei LehrerInnen im Kopf, wo ich mir denke, die war eigentlich schon fordernd. So meine Italienisch-Professorin war das damals. Die hat schon viel verlangt, aber eigentlich mir auch viel beigebracht. Und auf eine angenehme Art. Genau, fordernd auf eine angenehme Art. Das, genau. Und BWL war also ein Fach, wo richtig viel verlangt worden ist, aber eigentlich kommt man viel davon wieder unter. Und ich glaube, das, um das geht es, dass man Inhalte vermittelt, die man dann einfach schon, ja, mit denen man nachher noch was anfangen kann, bewusst oder unbewusst.
2: Ja, ich bin ja Schulabbrecher eigentlich. Mir hat Schule dann notgedrungen lang beschäftigt, weil erstens war ich doch sehr lange in der Schule. Ich habe das achte Gymnasium, ich bin kein Abbrecher, ich habe das Gymnasium fertig gemacht, mit einem negativen 8. Klasszeugnis damals, also Matura hat einfach nicht gemacht. Erst viel später, aber insofern hat mich das relativ lange beschäftigt, dann dieses ganze Thema. Und ich war dann eben, habe die Matura nachgemacht im Abendgymnasium und ich habe das dann sehr angenehm gefunden, dass man dort irgendwie einfach anders behandelt worden ist, nämlich als quasi vollwertige Person. Was natürlich vielleicht 10 Jahre nach der Schulzeit auch bei mir mehr der Fall war, dass ich ein bisschen reifer war. Aber ich verstehe jetzt die Schüler teilweise, es ist sehr gut, dass sie sich da nicht sehr gut aufgehoben fühlen in der Schule. Geht man hin und sollte irgendwas machen, man weiß aber eigentlich nicht, warum. Es freut einen nicht, man wird nicht behandelt wie eine vollwertige Person. Und das ist ja eine sehr erfordernde Sache, dass man das dann auch schafft, dass man diese vielen Persönlichkeiten, die man da unterrichtet, dass man denen gerecht wird.
1: Also ich glaube, dass es als Lehrer einfach wichtig ist, dass man sich selber treu bleibt und nicht den Schülern irgendwas vorspielt. Ich glaube, Authentizität ist das Wichtigste als Lehrer. Man kann einmal sagen, heute ist nicht mein Tag oder deiner wahrscheinlich auch nicht. Ja? Man packt es mit dem Schmäh und das macht sehr viel aus in der Stunde. Ich glaube, dass das besser ankommt bei den Schülern, als wenn man ihnen irgendeine Rolle vorspielt, weil man der perfekte Lehrer sein will. Ja? Genau das soll es nicht sein und das merken die Schüler auch. Wenn ich so an meine eigene Schullaufbahn zurückdenke, eigentlich war unsere Lieblingslehrerin, und zwar wirklich von sehr vielen, unsere Französischlehrerin, die sich nicht immer hundertprozentig korrekt verhalten hat, die sehr viel aus ihrem Privatleben erzählt hat, aber nicht, weil sie sich anbiedern wollte, sondern weil mit ihrem Mann wieder irgendwas Lustiges passiert ist. Ja, also der Schmäh ist permanent unterschwellig gelaufen. Es war sehr schwierig, ein sehr hohes Niveau damals, wie sie unterrichtet hat. Und man ist trotzdem gerne in ihren Unterricht gegangen. Und ich glaube, dass das nicht selbstverständlich ist in einem Fach, wo es sehr viele Schwache gab. Ich glaube, dass einige zwischen 4 und 5 bei ihr standen und trotzdem gern hingegangen sind, um sie zu erleben. Ja? Und sie war einfach authentisch, so wie sie war.
3: Da muss ich leider widersprechen, liebe Tanja. Ich bin im Laufe meines Lebens von viel Mansplaining mit viel Mansplaining in Berührung gekommen. Das war jetzt in dem Fall eine Frau, aber ich halte davon überhaupt nichts. Ich halte davon nichts, wenn man sich da die Welt erklären lassen muss von älteren Herrschaften oder Damenschaften. Ich finde, man sollte beim Fach bleiben und das professionell unterrichten. Und dabei authentisch bleiben. Ich glaube, meiner Meinung nach ist Wertschätzung ausschlaggebend und eben die Beziehungsarbeit, aber alles andere hat meiner Meinung nach nichts im Unterricht verloren. Wie das Wochenende von der Lehrkraft war, ist irrelevant. Meine persönliche Meinung dazu, weil ich einfach, ich sehe mich da schon nur so sitzen als Schülerin, ewig, ja, nur sitzend in der Schule. Und dieser alte weiße Mann erklärt mir die Welt. Also, und das hat mich so angekotzt. Also, das hat mich, und eigentlich auch noch im Studium. So dieses, und was tut man? Man muss da sitzen und freundlich nicken und irgendwie, will man ja weiterkommen und gute Noten. Und wenn ich mich da jetzt, ich habe das total, und es berührt mich nach wie vor. Also, dass irgendwie da so, alte weiße Männer gibt, einfach noch zu viele.
0: Aber ich muss sagen, ich war den Eindruck, das ist vielleicht ein bisschen ein Unterschied zwischen Oberstufe und Unterstufe, weil mein Eindruck in der Unterstufe ist, dass sich die Kinder wahnsinnig interessieren für das Wochenende. Was haben sie gemacht? Wie geht es ihnen? Mehr Interesse als früher. Und da finde ich es als Lehrperson oft sehr schwierig, dass man sich abgrenzt und dass man sagt, hey, das ist jetzt mein Privatleben und ich möchte das auch nicht mit dir teilen. Aber das Interesse von den Schülern ist, glaube ich, anders als wie früher. Es gibt Fragen, die werden mir gestellt, die hätte ich niemals gewagt, meinem Lehrer zu stellen, weil es mich auch nicht interessiert hat. Aber die haben, glaube ich, weiß ich nicht, ich glaube, die erleben vielleicht teilweise sehr wenig, weil plus City am Wochenende ist halt wiederholt auch ein bisschen langweilig und dann frage ich halt einmal bei der Lehrperson nach, wie das Wochenende bei ihr war.
1: Ich glaube auch, dass wir da wieder bei der Vorbildwirkung sind, eben Schüler, die wenig erleben, das Stichwort. Wir sollten ihnen ja auch was vorleben. Und wenn mich ein Schüler was fragt, wie es am Wochenende war, muss ich ja nicht genau antworten, wo, wann, mit wem, sondern ich habe einen netten Ausflug gemacht, es war das Wetter schön oder was auch immer, oder eine Anekdote dazu. Da erkläre ich ihnen ja nicht die Welt, sondern ich öffne ihnen eine kleine Tür zu meinem Erleben und zeige ihnen was. Was sie damit anfangen, ist ihre Sache. Aber meistens wollen sie es wissen, ja. Und so war das damals auch.
2: Als alter weißer Mann muss ich mich da natürlich auch zu Wort melden. Ich erzähle total viel über das, wie es früher war. Ich weiß nicht, ob es verstanden wird. Ich hoffe, es wird verstanden, weil Ironie ist so eine Sache mit bei der Jugend. Wie wir das so gemacht haben und wie das damals so war, weil das ist jetzt einfach 30 Jahre Unterschied mindestens. Und da muss man nicht, oder das darf man nicht belehrend sein, da gebe ich da auf jeden Fall recht, wir können die Welt erklären, aber verschiedene Sichten der Welt schon liefern und meine eigene dabei auch. Ich sage zum Beispiel total gerne, dass die Jugend jetzt seit 100 Jahren immer schlimmer wird und sie sind praktisch der Höhepunkt von dem Ganzen. Weil die Swing-Jugend war ja schon verdorben und dann der Rock'n'Roll und an meine Jugend kann ich mich nicht erinnern, um jetzt den Falco vielleicht schlampig zu zitieren. Also ich finde, Persönlichkeit hat durchaus einen Platz, wenn es natürlich zu dem, was man vermitteln will, passt. Also ich unterrichte für politische Bildung mit im Poli und denen muss man quasi ja fast ein wenig was mitgeben auf dem Weg. Weil da geht es in erster Linie darum, dass jetzt eine gute Idee finden, was dann im Berufsleben machen. Und da ist eine vernünftige Dosis Lebenserfahrung teilweise hoffentlich hilfreich.
4: Da würde mich jetzt nur interessieren, weil ich jetzt ein bisschen mitkommen habe, so die persönliche Ebene, mehr die fachliche Ebene, ein bisschen mit weniger persönlichen Input. Ist es eher ein Unterschied von der Schulform, Sekundarstufe 1, wo wir ja da zwei da haben, ist das was anderes? Muss ich in der ersten, zweiten Klasse, Mittelschule mehr Persönlichkeit einbringen? Wie sehr muss ich mich auch an die Schülerinnen anpassen? Auch die Sprache ist ja immer ein großes Thema, Jugendsprache. Oder muss ich mich weniger anpassen und die Schülerinnen passen sich an den Lehrer oder die Lehrerin an? Oder ist das eher ein Thema von der HAK und auch vom Poli, wo ja du unterrichtest? Gibt es da Unterschiede? Wie ist da so das Thema?
3: Meine Devise ist, die Lernenden in den Mittelpunkt zu rücken und die Lernenden sprechen zu lassen. Ich habe fast 20 Jahre im DAF-DATS-Bereich gearbeitet und sehe auch das als große Kompetenz, wenn sich SchülerInnen ausdrücken können und wissen, genau. Und
4: Deutsch als Zweitsprache.
3: Deutsch als Zweitsprache, okay. Genau. Deutsch als Fremdsprache, Deutsch als Zweitsprache. Und genau, und deshalb ist mir sehr wichtig, mich selbst da zurückzunehmen und irgendwie die Lebenserfahrung nicht der Teilnehmenden, sondern der SchülerInnen, die SchülerInnen zu Wort kommen zu lassen. Genau. Es kann schon sehr wahrscheinlich, sie sind einfach älter, ja, deshalb, das kann ich absolut verstehen, dass da sicher Unterschiede gibt, ja, weil es einfach, weil ich nicht mehr so, Mama will ich nicht sagen, aber nicht mehr so, also die Distanz zu mir ist sicher größer, ich habe es nicht so intensiv. Mhm. Aber ich bleibe dabei, ja. Also ich finde, die Lernenden sollten viel mehr sprechen und sollten viel mehr vorne stehen. Die Lehrenden dürfen ruhig sich wieder ein bisschen in die Schulbänke sitzen und die Lernenden in den Fokus rücken.
2: Und wenn die Schüler dann fragen, wie war ihr Wochenende, dann ist die Antwort, über das spreche ich nicht. Das hat nichts mit unserem Thema zu tun.
3: Das war wunderschön, danke. Und jetzt starten wir mit dem Thema. Genau. Aber es kommt aufs Alter drauf an, ja.
5: Wie machst du das mit deinen Schülerinnen, wenn die das fragen?
0: Also bei uns ist es eigentlich, wir haben so ein bisschen die Routine mit meinem Kollegen, der auch der Klassenvorstand ist, dass wir am Montag in der ersten Stunde, das ist die Stunde vom sozialen Lernen, da sprechen wir mit der Klasse mal übers Wochenende. Und dann darf jeder, der eine spannende Geschichte zu teilen hat, darf dann sich zu Wort melden und darf dann erzählen. Und wer nichts sagen will, hört einfach zu. Und irgendwann kommt dann auch die Frage, Susanne, wie war dein Wochenende? Das stellt dann meistens der Kollege, je nachdem. Also der ist sehr neugierig. Eigentlich sind es nicht die Schüler, sondern der Kollege. Na, Spaß. Aber je nachdem, wie das Wochenende war, erzähle ich dann kurz, was ich gemacht habe, wenn ich wandern war oder wenn ich in der Stadt unterwegs war, erzähle ich das kurz.
3: Darf ich dich da fragen, wie sind da die sozioökonomischen Hintergründe der SchülerInnen? Weil ich denke mal, es ist ja oft vom Einkommen der Eltern abhängig, wie ich mein Wochenende gestalten kann. Ich habe auch schon von LehrerInnen, das war in der Primarstufe, gehört, Distanz nicht mehr. Sie fragen nicht mehr am Montag nach dem Wochenende, weil sie manche da einfach nie was sagen trauen, weil sie nie was erzählen können und da einfach zu ungleichen Verhältnissen kommt.
0: Also bei uns, wir sind eine Stadtmittelschule, das heißt, unsere Kinder, die Frage richtet sich jetzt nicht an, wie viel Geld hast du ausgegeben am Wochenende oder hast du einen tollen Ausflug gemacht, sondern bei uns sind spannende Geschichten, ich habe bei der besten Freundin geschlafen und wir haben einen Film angesehen oder ich war mit der Mama am Böstlingberg im Zoo. Also solche Geschichten kommen dann. Bei uns kommen dann nicht irgendwelche Geschichten, die wahnsinnig viel Geld gekostet haben.
3: Ja, aber es ist ja unterschwellig, oder? Unterschwellig schwingt es ja mit, ich war Skifahren, heißt,
0: ich habe Geld und ich kann mir das Skifahren leisten.
3: Ja,
0: aber ich glaube, es ist trotzdem wichtig, dass man, sie bringen vom Wochenende oft so viele Geschichten mit, so viele Erlebnisse, teilweise auch irritierende Erlebnisse, wie jetzt, wie dieser Anschlag oder so war, oder nicht Anschlag, aber dieser Attentat, ja. Oder wie man das sagt, in Linz. Sie haben dann ein Bedürfnis, darüber zu sprechen. Und das ist so unsere Stunde am Montag, die wir uns nehmen, um über Geschichten zu sprechen.
3: Ja, das unterstreiche ich natürlich total. Also da bin ich, wenn es um Dinge geht, die da im politischen Geschehen da haben sie mein volles Ohr. Also da können sie natürlich...
5: Genau, und vielleicht an diesem Thema jetzt, wo volles Ohr, ich weiß, ich bin da jetzt ein bisschen eingreifend, aber unsere Sendungszeit ist schon etwas fortgeschritten, würde ich vielleicht einfach nur kurz von jedem so ein, zwei Adjektive in den Raum gern geworfen haben. Ich bin gerne Junglehrerin, weil, vielleicht, wenn da jeder ein, zwei Wörter abgeben möchte und dann würde diese spannende Runde, die ich gerne noch weitergeführt hätte, dann auch Richtung Ende schicken.
1: Ich bin gerne Junglehrerin, weil jeden Tag etwas Neues auf mich wartet. Du weißt nie, was als nächstes kommt.
5: Bernhard.
2: Herausfordernd, abwechslungsreich.
3: Dann würde ich sagen Spaß. Es war Katja.
0: Die Deutschlehrerin,
3: ja. Spaßig und bereichernd.
0: Unterhaltsam und abwechslungsreich.
5: muss sagen, es war auch mit euch sehr spannend an die Runde. Muss ich sagen, ich habe viele spannende Inputs und Aussagen mitnehmen dürfen. Möchte mich an meine Teilnehmerinnen bedanken und wünsche allen noch eine erfolgreiche weitere Schulwoche.
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1: 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Sie hören einen Beitrag des Freien Radio Innviertel im Rahmen der Kommunale von April bis November 2026 zu hören in allen freien Radios Oberösterreichs. Am 11. November 2025 war der Historiker, Universitätsdozent Dr. Hannes Leidinger von der Universität Wien in Ottensheim zu Gast. Unter dem Titel 400 Jahre nach dem großen oberösterreichischen Bauernkrieg, was wir erinnern, wie wir erinnern, wozu wir erinnern, hielt er einen Vortrag, dem eine kurze Einführung von Kommunale Projektleiter Martin Honsig vorausging. Diese einleitenden Worte hören Sie nun.
11: Einen wunderbaren schönen guten Abend, geehrte Besucher und Rinnen. Es freut mich sehr, dass Sie diesem Thema und uns beiden heute diesen Abend, die Zeit dieses Abends schenken. Es ist für mich jetzt sehr aufregend, vor so einem vollen Auditorium zu sitzen. Und das ist auch der Beleg dafür, dass dieses Thema, zusammen mit dem Thema, so eine Attraktivität und nur weiterhin so ein Interesse eigentlich in der Bevölkerung aufbringt. Für mich persönlich, ich habe schon wirklich sehr lange meine Vita nicht mehr so gehört. Sie ist in den ein oder anderen Nuancen vielleicht korrigierbar. Aber man könnte sagen, also die nächsten 10 Minuten, die ich jetzt zur Verfügung habe, die ganz wahrscheinlich sicher nicht hundertprozentig einholen werden können, werde jetzt zur Hälfte eigentlich jetzt dem widmen, wie es mir als Person, als eigentlich ja nicht Historiker und auch gar nicht historisch befließende Person gegangen ist, als mir diese Aufgabe, ein Festival, ein Kultur- und Kunstevent über einen Krieg, der 400 Jahre lang her ist und nur dazu auf ganz blutige Art und Weise verloren gegangen ist, zu machen. Jetzt, wo Sie erwähnt haben, dass ich von der Ars Electronica komme, kann ich sagen, ich kam aus der Zukunft und bin dann plötzlich 400 Jahre in der Vergangenheit gelandet. Und es ist mir am Anfang eigentlich wirklich nicht so wirklich wohlig gewesen dabei. Deshalb jetzt in Kürze meine Annäherung und die Aneignung dieses Themas. Am Anfang dachte ich, na gut, Bauernkrieg, mit Krieg mag ich persönlich als Person, als Bürger dieses Landes eigentlich nichts zu tun haben, weil das brauche ich Ihnen jetzt nicht sagen, dieses Phänomen, dass wir uns mit diesem Wort plötzlich einfach durch die schlichte quantitative Präsenz in unserer Alltäglichkeit anfreunde, dass das plötzlich wieder normal wird, diese Wörter in den Mund zu nehmen, das habe ich als Künstler, der sensitiv auf diese Sachen trainiert ist, und programmiert ist eigentlich sehr bald erkannt und das hat mir einen Hautausschlag sozusagen verursacht. Dann auf der anderen Seite denke ich mir, nur Bauern, ja, das ist es jetzt. Dann habe ich mich bei befließenen Fachleuten erkundigt und dann haben wir die gesagt, Bauern ist keine Gruppe, du adressierst keine Gruppe mit dieser Begrifflichkeit, du adressierst eigentlich nur einen unlösbaren Konflikt. Warum ist klar? Die bäuerliche Tätigkeit ist immer von den Rahmenumständen, auch von den politischen Umständen abhängig. Es ist allein in dem Raum Oberösterreich einfach schlichtweg so, dass dort, wo ich herkomme aus Eigenschlägel, Nebenerwerbsbauern sind, wenn man das mit der Größe von Bauern vergleicht, die im Everdinger Becken sind, ist das schlichtweg einfach fast nicht vergleichbar. Naja, was für ein Dilemma. Der arme Martin stand dann vor sich und dachte, naja, den Vertrag habe ich unterschrieben, was mache ich jetzt? Die normale Aneignung ist dann eigentlich das, und das ist auch das, was mich als Mensch einfach massiv interessiert, und danke für die einführenden Worte, diese Fragestellung, na vielleicht können wir ja aus dem, was Jahrhunderte her ist, unsere Lehren ziehen als Gesellschaft in einer hochkomplexen Gegenwart, in einer nur komplexeren Zukunft. Das ist genau mein Zugang. Ich denke, vielleicht schaffen wir es, das wäre schön, aber ich denke, verdammt, warum haben wir das bis dato eigentlich nicht als gesamte Gesellschaft angegangen? Warum gibt es nicht mehr Energie, um sie jetzt aus dem historischen Blick alleine loszulösen und eigentlich viel mehr für unsere gegenwärtige Situation, für unser Morgen etwas zu lernen? Und somit habe ich mich aufgemacht, quasi einen Versuch zu machen, diese zwei Jahre, 1626, 2026, zu vergleichen. Denn es ist ohnehin so, und wenn man das Radiokolleg gehört hat, wenn man sich einfach gar überhaupt mit dem Thema auseinandergesetzt hat, spricht man immer von einer komplexen Situation, von einer vielschichtigen, komplexen Situation, die damals die Bauern animiert hat, aufzustehen, Gerhard Zwern auf gut Oberösterreichisch und ihr Leben zu riskieren und letztlich zu geben. So ganz grob runtergeschrieben, wenn man sich das anschaut, das sind soziale Ungerechtigkeiten und feudale Unterdrückung. Sie können sie eh selbst lesen und wahrscheinlich kennen Sie, die meisten von Ihnen, die Gründe viel besser und können

Spannungen gewesen sind, aber religiöse Themen sind Teil unserer alltäglichen Alltäglichkeit. Und dann haben wir es natürlich auch noch mit klimatischen Veränderungen zu tun und ob man das jetzt will oder nicht, sie sind einfach immanenter Teil unserer Alltäglichkeit und werden kurz oder lang das, was wir als Alltag begreifen, einfach maßgeblich verändern, was einfach auch heißt, dass es unsere Kulturpraktiken verändert. Dann ist ein zweites Phänomen eigentlich gewesen, dass dieser Bauernkrieg oder die Bauernaufstände, auch das ist ja eine ganz eine lange Diskussion, eigentlich ein Ereignis in verschiedenen Kapiteln gewesen ist. Ein Movement könnte man jetzt auf der einen Seite so sagen, das jetzt ein bisschen vorab außer Plan in Lembach begonnen hat, eine Zeit lang durchaus erfolgreich gewesen ist, von Station zu Station, nicht kopflos und parallel, sondern von Station zu Station, also man meinte akkordiert, in eine Richtung gegangen ist und damit leider Gottes von Station zu Station wiederum in die andere Richtung gegangen ist, bis er dann Ende November sozusagen die letzte Seele oder die letzte Schlacht auf ganz grausliche Art und Weise in Wolfseck im Hausruck dann passiert ist und der Krieg, der Kreis sich geschlossen hat, aber auf die traurigste Art und Weise, die man sich eigentlich nur vorstellen kann. Ich bin ja jetzt Beauftragter des Landes Oberösterreich und die Kommunale ist ja in dem Sinne ja ein regionales Kulturentwicklungsprojekt, das sich damit auseinandersetzt, das historische, für das Land Oberösterreich relevante Themen in einer Form übersetzbar zu machen in unserer Gegenwart, in die Komplexität unseres Jetzt. Wenn man sich anschaut, dass dieses Phänomen Bauernkrieg, und da, das sind ja nur einige Orte, also überall, wo ich hinkomme, obwohl das herzagt, sagen dann 50% der Leute auch und sagen, na Moment, da fällt noch das und da fällt noch das, da fällt noch das und da fällt noch das. Kleingedruckte ist deshalb kleingedruckt, weil ich mich gar nicht so auf die Diskussion einlassen möchte, weil ich es weiß und weil die Präzision geschichtlich jetzt auch nicht mein Thema ist. Was mir noch aufgefallen ist, ist aber auch noch eins, und das ist natürlich jetzt als Künstler, Kulturmensch, der vor Ihnen steht, bei dem es jetzt nicht um die also nicht darum geht jetzt in historische Themen reinzuschauen, sondern bei mir geht es um aktuelle zeitgeschichtliche Themen, bei uns geht es um die Beziehung zwischen Menschen. Vor dem Hintergrund gehe ich auch dieses Thema an. Was so noch auffällt, ist, dass in dieser gesamten Geschichtsschreibung, oder man könnte jetzt einmal naiv sagen, dass in diesem Krieg keine Frauen involviert gewesen sind, weil es gibt keine einzig namentlich erwähnte jetzt aus meines Wissens, in der Geschichtsschreibung, die Rolle der Frau überhaupt nur ein bisschen aufgegriffen hat. Man spricht von Weibern, die ganzen Protagonisten haben Frauen, sind verheiratet. Wenn man eins und eins zusammenzählt, kann man natürlich sagen, naja, wenn die ganzen Männer in den Krieg ziehen, die Landwirtschaft und die Familie allein lassen, man kann es auch von der anderen Seite bezeichnen. Was ist das für eine egoistische Art und Weise, da rauszugehen? Wer hat denn dafür gesorgt, dass das dann weitergegangen ist? Also es ist eigentlich so, dass man dann irgendwie sehr darauf kommt, dass man die Frage stellt, wie wird denn eigentlich Geschichte geschrieben? Wer generiert denn Erinnerung bei uns als Gesellschaft? Und man kommt aber diesem Thema des Bauernkriegs 1626 ja sehr schnell auf den Punkt, dass speziell dieses Jahr und auch das fragmentarische, historische, das uns da eigentlich überliefert ist, beflissenen, sehr kreativen, jetzt sage ich jetzt einmal salopp gesagt, eigentlich einen perfekten Nährboden gegeben hat, dieses Thema zu instrumentalisieren, politisch aufzuladen. Das ist jetzt nicht nur in den 20er und 30er Jahren passiert, sondern auch vorher passiert. Es liegt irgendwo auch in der Natur der Sache. Erinnerung und Geschichte ist also eine Konstruktion unserer Subjektivität, ist eigentlich eine Konstruktion immer aus der gegebenen Lebenssituation raus. Und das ist sozusagen ja einfach auch, nicht nur, das ist das Dilemma, aber das ist auch in der Natur der Sache, sage ich jetzt einfach einmal. Es wird nur wirklich gefährlich, wenn dieses in unserer Natur immanent liegende Talent oder Dilemma plötzlich in die Hände von kommerziell getriebenen Interessen oder eben politisch getriebenen Interessen kommt. Und ich denke, dass speziell diese Gesichtsschreibung von 1626 nur dann funktioniert in einer aufgeklärten Gesellschaft, in eine aufgeklärte Gesellschaft in 21. Jahrhundert zu transformieren, weil man sich einfach diesen Praktiken und dieser Wirksamkeit dieses Kriegs bis in die Jetztzeit einfach widmet, von den 1626er Jahren weg. Und ich kann Ihnen sagen und Sie einladen, natürlich auch zu unserer Kommunale zu kommen, auch zu unseren Kollegen und Kolleginnen, die gerade einfach die historische Ausstellung im Schlossmuseum vorbereiten. Da ist die Geschichte natürlich Epizentrum oder Ausgangsbasis und Kulturauftrag, aber das,

man sie lesen kann, wie Geschichte in unserer Gesellschaft konstruiert wird, sich bildet, wie man sie manipulieren kann, wie man sie vereinnahmen kann, wird dort auch ein spannendes Thema sein. Und da gibt es mannigfaches zu erklären. Unser Ansatz ist sozusagen, die Kommunale einfach aus der Geschichte in die Gegenwart zu bringen und idealerweise in die Zukunft. Die Leitidee ist für uns die Kunst des Zusammenlebens. Ich habe überhaupt aufgehört damit zu sagen, dass es ein Kultur- und Kunstevent ist, denn unsere Gesellschaft in unserer Jetztzeit braucht sozusagen Kunst jetzt nicht vorgehangen, sondern man muss der Kunst, man kann der Kunst die Rolle geben und als Scharnier in unserer Gesellschaft zu dienen und zu zeigen, welche fantastischen Talente in der Natur der Menschheit und des Menschen liegen eigentlich, was wir in der Lage sind zustande bringen, wenn wir uns zuwenden und nicht abwenden, wenn wir uns von der Meinung, die anders sein kann, des oder der anderen bereichern lassen und nicht provozieren lassen. Das ist eigentlich das, was uns dann zur Kampagne gebracht hat. Es geht bei uns um Gedenken, Erleben, aber vor allem auch ums Gestalten, ums gemeinsame Tun. Über dieses Erleben entsteht im Menschen eine ganz andere Loyalität den anderen gegenüber. Mut ist sozusagen die Kampagne. Mut ist dann die Werbekampagne. Mut ist aber auch von meiner persönlichen Sicht das, was ich jetzt zwischen diesen zwei Jahren, zwischen den Menschen, die damals gelebt haben, die ihr Leben gegeben haben, und dem, was wir als Gesellschaft jetzt brauchen zur Bewältigung einfach des Morgens, dieses kleinste gemeinsame Vielfache, obwohl es natürlich in jeder Epoche jeweils eine ganz andere Interpretation hat. Mut meint bei uns keine historischen Einzelaktionen und schon gar keine kriegerischen Akte, sondern Mut im 21. Jahrhundert bedeutet Mut zur kollektiven Kraft und Mut zum kollaborativen Handeln. Und das ist das, was die Kommunale sie als Attitüde, als zweckorientierte Methode vereinnahmen möchte. Und das werden wir machen mit sehr vielen, mit Volkskultur, mit all dem, was in diesem Land Oberösterreich in die Kulturbegrifflichkeit reingehört. Das ist ja nicht nur zeitgenössische Kunst. Und vor allem auch mit Gemeinden und mit Orten. Es gibt historische Orte, Themenorte und Impulsorte. Historische Orte habe ich Ihnen schon gesagt. Es sind auch diese, ich glaube, 30, 40 Denkmäler, die es in Oberösterreich gibt, die in sich eigentlich wert sind, ein ganzes Buch zu schreiben. Dann ist es natürlich historisch gesehen die Ausstellung, die zentrale historische Ausstellung im Schlossmuseum, die da ganz grob sozusagen strukturiert wird, die nicht nur einen subjektiven, einen historischen Blick auf die Geschichte wirft, ich wiederhole mich. Und dann sind es die Themenorte. Was mir noch wichtig ist, warum ich da mich jetzt schnell vorhandle, ist natürlich, weil die Zeit rinnt, aber wir haben den Gemeinden mit da draußen, die quasi ob ihrer historischen Relevanz Teil dieses kommunalen Themas geworden sind, Hausaufgabe gestellt. Und zwar, gebt euch doch bitte zu diesem Thema einen eigenen Titel. Nämlich einen Titel Mut zu. Wir werden dann eine Kampagne machen und vor euren Marktplätzen, auf euren Marktplätzen, Eingängen in eure Städte, in eure Marktgemeinden steht dann euer eigenes Schüdeln mit dem Mut zu 24 Bogen. Aber es soll ein eigenes Thema sein. Und das ist das Ergebnis, auf das ich recht stolz gewesen bin. Die Antwort von allen Gemeinden, diese 10 Themengemeinden, die Hauptspielorte der Kommunale sein werden, hat keine einzige damit zu tun, irgendwie sich in mittelalterlichen Spielen und Festen sich an dem zu berauschen, sondern die Antwort ist per se und durchgängig eine zugewandte. Und das ist eigentlich ein Prozess, auf dem man super Kunst- und Kulturfestival aufbauen kann. Ottensheimen übrigens wird auch Teil dieser Kommunale sein, wo wir mit dem Oheim Art Festival kooperieren. Ich habe einen Agathenser, nämlich einen befissenen Historiker aus St. Agatha, bei uns einfach da im Auditorium jetzt da gesehen. Aber denen ist es ja so, dass die sehr, sehr viel Umgang mit ihrer Tradition und mit Brauchtum haben. Aber es ist natürlich auch so, dass die Kulturbegrifflichkeit in diesem Lande geprägt ist von Brauchtum und dass zeitgenössische Kunst per se einfach nicht in Konkurrenz dazu steht. Und das Ziel der Kommunale ist, diese zwei Dinge in einem kooperativen Zugang mit den Marktgemeinden, nicht in einem eigenen Festival, sondern in Marktfesten, die schon Tradition haben, in Festivals, die schon jeder kennt, zu bereichern und dort drinnen zu belegen, dass zeitgenössische künstlerische Positionen
Und Tradition und Brauchtum, wenn man mit der nötigen Sensitivität und Offenheit die Dinge in einer Nachbarschaftskultur klug aneinanderreiht, so etwas fantastisch Neues findet, dass diesem Land einfach eine Kulturidentität gibt, die sehr gut, sehr viel in der Geschichte ist, aber die Geschichte automatisch über die Gegenheit in die Zukunft bringt. Dankeschön für die 15 Minuten, es tut mir leid, dass ich übertreten habe.

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4: Herzlich willkommen zu einer neuen Ausgabe vom Frosin. In dieser Folge hören Sie ein Mediengespräch von Diskurs, das Wissenschaftsnetz, mit dem Thema Hohe Qualität für wenig Geld. Die Lebensrealität freier Journalistinnen. Diskussionsteilnehmer waren Andreas Kaltenbrunner, Österreichische Akademie der Wissenschaften, und Josef Trappel, Universität Salzburg. Die Moderation hatte Anna Hasenauer inne.
5: Die Existenzängste unter freien Journalistinnen und Journalisten im Land sind real und messbar. Das belegt eine aktuelle Untersuchung zur Journalismusförderung in Österreich, die jüngst von Medienminister Andreas Babler vorgestellt wurde. Die Daten zeigen ein massives Einkommensgefälle. Freiberufliche Journalistinnen verdienen signifikant weniger als Festangestellte. Um finanziell zu überleben, ist die Mehrheit von ihnen auf Nebenjobs angewiesen. Viele Freie rutschen trotz Vollarbeitszeit unter die offizielle Armutsgrenze von monatlich 1.661 Euro. Der wirtschaftliche Druck, unter dem freie JournalistInnen stehen, ist umso dramatischer, betrachtet man ihre hohe gesellschaftliche Relevanz. Sie sind es, die vielfach wichtige Lücken füllen, die in personell ausgedünnten Redaktionen offen bleiben. Sie übernehmen oft zeitintensive und riskante Arbeit, berichten aus schwer zugänglichen Regionen oder investieren viele Monate in tiefgründige Recherchen, etwa zu Machtmissbrauch und Korruption. In diesem Sinn übernehmen freie JournalistInnen demokratiepolitisch unverzichtbare Funktionen im Medienbetrieb. In Österreich werden Medienhäuser in Form von Förderungen und Inseraten mit öffentlichen Geldern finanziert. In anderen Branchen sind staatliche Förderungen und Aufträge an soziale Mindeststandards der Mitarbeitenden gekoppelt. Dies wäre auch in der Medienbranche dringend notwendig. Im heutigen Mediengespräch von Diskurs, das Wissenschaftsnetz, wird die Lage der freien Journalistinnen beleuchtet und mögliche Lösungsansätze werden skizziert. Bevor wir jetzt gleich inhaltlich beginnen, darf ich Ihnen noch unsere Experten heute vorstellen. Honorarprofessor Dr. Andy Kaltenbrunner ist Politikwissenschaftler und Medienforscher und geschäftsführender Gesellschafter der Forschungsgesellschaft Medienhaus Wien. Er forscht und lehrt seit 4 Jahrzehnten in Universitäten, Hochschulen und Akademien in mehreren europäischen Staaten und den USA. Er leitete die Gründung mehrerer Studiengänge für Journalismus, Medienmanagement, Medienproduktion in Österreich, Deutschland und Spanien. An der Akademie der Wissenschaften leitete er das österreichische Grundlagenforschungsprojekt zu Journalism in Transition und das Dachprojekt Journalism Innovation in Democratic Societies. Er ist Gründer und Co-Herausgeber des österreichischen Journalismus Reports. Universitätsprofessor Dr. Josef Trappel ist Universitätsprofessor für Kommunikationspolitik und Medienökonomie. Er leitet den Fachbereich Kommunikationswissenschaft der Universität Salzburg und er hat Publizistik, Kommunikations- und Politikwissenschaft studiert. Dann war er als Sachverständiger für Fragen der Medienpolitik im Bundeskanzleramt in Wien und bei der Europäischen Kommission in Brüssel tätig. Danach leitete er den Bereich Medien und Kommunikation der Prognos AG in Basel in der Schweiz und habilitierte an der Universität Zürich. Er ist Direktor des Erasmus Plus Joint Master Programs Digital Communication Leadership. Zunächst darf ich jetzt an dieser Stelle Andy Kaltenbrunner um seinen Input bitten.
6: Ja, schönen guten Morgen. Danke für die Einladung. Das ist eine gute Gelegenheit, tatsächlich sozusagen zur Diffusion von Ideen, Plänen und Diskursen beizutragen. Eine unserer zentralen Aufgaben, wo wir sozusagen auffällig geworden sind zuletzt, war, eine Studie zu machen zur Frage der Zukunft der Journalismusförderung in Österreich. Das war im Auftrag eben des Medienministeriums mit einem parlamentarischen Vorauftrag an eben dieses, sich hier eine wissenschaftliche sozusagen Evidenzbasierung für die medienpolitische Debatte geben zu lassen. Das haben wir in einem Team von Medienhaus Wien mit Kollegen von der Akademie der Wissenschaften, von Hamburg Media School, von anderen Universitäten, auch von der Universität Wien, gemacht in sehr intensiver, sehr kurzer Zeit. Und ich kann dann nicht in die Tiefe gehen, man kann das gut abrufen, Sie werden einen Link dazu bekommen. Mein Auftrag für heute war, ein wenig hinzusehen, was denn das im Spezifischen für die journalistische Berufsfeldentwicklung und dann noch etwas genauer bedeuten kann, was zum einen Status ist und zum anderen Veränderung von Förderung und von staatlicher Intervention bedeuten kann für die Situation von freien Journalistinnen insbesondere. Da ist ja die Datenlage sehr lange sehr dünn gewesen. Wir haben uns bemüht, das da oder dort ein bisschen zu verdichten, sehen aber weiterhin auch da oder dort die Schwächen. Ich habe nur, keine Sorge, nicht viele, ganz wenige Charts beispielhaft vorbereitet. Die werde ich jetzt zuschalten, weil sich dann manches vielleicht schneller für die Diskussion erschließt, wo dann auch Josef Trappel qualitativ dazu, zu den Daten auch etwas zweifellos sagen kann. Und ich versuche mal aufzumachen, hoffe, das gelingt, wie es sein soll. So. Ja, ich hoffe, wir sind im Plan. Und sehen gemeinsam die Daten. Also sozusagen einen Überblick in einigen wenigen Daten, die ein Ausgangspunkt für unsere Debatte dann in Folge sein können, wo wir aus den vielen Feldern, die interessant sind, zweifellos vertiefen können. Erstens etwas, das die Journalistenzahl betrifft im Lande. Wir haben über die sogenannten Journalismusreports immer wieder erhoben, wie viele Journalistinnen und Journalisten tatsächlich hauptberuflich tätig sind in Österreich. Der letzte derartige Report ist 2020 erschienen, de facto also mit Daten aus 2018, 19, vor Corona, vor der Pandemie, muss man da immer dazu sagen, wo wirklich präzise gezählt wurde in hunderten Unternehmen. Das ist ein sehr aufwendiges Verfahren. Und was wir gesehen haben, was zweifellos ein großer Sprung war, ist, dass gegenüber der letzten nationalen Gesamterhebung nach der Jahrtausendwende 2006 gut ein Viertel der journalistischen Arbeitsplätze verloren gegangen war. Aus verschiedenen Gründen, weil es Medien nicht mehr gab, weil die Newsrooms dünner werden, weil es wenig Neugründungen gibt, die neue Journalistinnen beschäftigen könnten. Wir haben eine Hochrechnung gemacht und das ist, was es ist, eine Hochrechnung. Das heißt, wir haben uns angesehen, gerade in den letzten Monaten, 2, 3 Jahren, nochmal sehr deutlich, die Rückgänge, die es in den großen Medienhäusern gab. Manches hat man davon wahrgenommen, wenn es sogar beim Arbeitsmarktservice angemeldet war, wie viele Jobs denn wo verloren gehen. Und dieser Prozess geht weiter. Wir sagen derzeit hauptberuflich, angestellt, fix, gehen wir von 4.600 bis 4.800 Journalistinnen und Journalisten in Österreich aus. Obacht, das sind jetzt nicht integriert die nicht ständig beschäftigten freien Journalistinnen. Hier sind wir seinerzeit also vor einigen Jahren, von einer Zahl von 600 bis 900 ausgegangen. Diese Schwankungsbreite deswegen, weil das eine Frage der Definition ist. Wann ist denn tatsächlich jemand freier Journalist? Oder wann hat er so viel andere Beschäftigung und ist nur nebenher freier Journalist, freie Journalistin, dass man das nicht so definieren könnte? Und auch da glauben wir, dass es einen vergleichbaren Rückgang gegeben hat auf, nun ja, 400 bis 700, die das wirklich hauptberuflich, zentral zum Lebenserwerb noch journalistisch freiberuflich tätig sind. Gleichzeitig hieß das, sahen wir auch eine Erweiterung der Teilzeitbeschäftigung. Hier reden wir zwar von Köpfen, aber das sind keine Vollzeitäquivalente. Also wir sehen einerseits einen Rückgang unmittelbar in den Unternehmen der Arbeitsplätze, zum anderen aber auch, dass das verschoben wurde zum Teil in Teilzeitbeschäftigungen, in geringere Einkommen als Sparmaßnahme. Ganz allgemein gesagt, und wir können das im Detail diskutieren, woran liegt denn das? Nun ja, wir alle kennen die Probleme der Branche ökonomischer Natur, den dramatischen Abfluss von Werbemitteln, dramatisch tatsächlich, und der beschleunigt sich weiter derzeit, weil die internationalen Plattformen die österreichischen Werbe- und Inseratenbudgets absaugen, aus allen Kanälen, von allen Medien. Da gab es einen Kipppunkt vor 3 Jahren circa, wo erstmals mehr Geld an Meta, Alphabet et al. Ging als an österreichische Medienhäuser, egal ob Print, Rundfunk, Hörfunk, TV, linear gestreamt. Das heißt, da gibt es diesen Erlösrückgang. Wir sehen einen Verlust des zahlenden Publikums bei Abos und Ähnlichem. Insgesamt war aber eine zentrale Reaktion darauf, dann der Unternehmen das Personal zu reduzieren. Das ist das Ergebnis. Wir können diskutieren, was das bedeutet. Wie geht es denn nun freien Journalistinnen, wo wir ein Augenmerk darauf legen? Zuletzt wirklich ausführlich, empirisch belastbar befragt haben wir tatsächlich auch 2018-19 nochmal mit langen persönlichen Interviews 80 freie Journalistinnen vis-à-vis von 417 angestellten Journalistinnen. Und man muss sich da nicht jedes Datum genau anschauen, aber den Tenor will ich damit zum Ausdruck bringen. Wir hatten damals festgestellt, es ist nicht unendlich lang her, aber es hat sich doch einiges getan in diesen 5, 6 Jahren, dass es einerseits unter Freien, bei vielen der Fragestellungen, die wir gemacht haben, hier zentrale ausgewählt, ein großes Maß an, naja, eigentlich Zufriedenheit mit dem, was die grundsätzlichen Möglichkeiten von Freien betrifft. Also, dass man sagt, man ist individueller bei der Zeiteinteilung, mehr als angestellte Journalistinnen. Man hat bei der täglichen Arbeitsbelastung mehr Spielräume. Man hat, und das hat Anna Hasenauer vorher angesprochen, auch viele Möglichkeiten als Journalistin, als freie Journalistin, oder wir haben das in den Gesprächen natürlich immer wieder gehört, mehr zu recherchieren. Das Ganze ist aber Teil einer Selbstausbeutung schon gewesen und immer mehr geworden. Am anderen Ende sieht nicht einmal ein Drittel der freien Journalistinnen, die wir befragt haben, hat das Gefühl, dass sie beruflich sicher werden. Nicht einmal ein Drittel oder umgekehrt gesagt, gut 2 Drittel sagen, naja, also wie das mit meiner Zukunft ausschaut, weiß ich nicht. Und knapp mehr als ein Viertel sagt, die Höhe der Bezahlung ist irgendwie angemessen. Also da sehen wir den eklatanten Unterschied zu fixen Beschäftigungsverhältnissen. Wie gesagt, 2018, 19 fanden diese 500 persönlichen Interviews statt. Das hat sich unzweifelhaft verschärft. Die Einkommenssituation ist eine deutlich schlechtere geworden. Das haben wir auch in den Einzelgesprächen für die Studie, wo wir Stichproben auch in den Unternehmen gezogen haben, mit Freien gesprochen haben, wie es denn so geht. Lassen Sie mich eine Zahl nennen, die für mich immer markant ist, weil es ja meistens dann auch um Bezahlung geht. Und das ist wirklich eine ganz individuelle Stichprobe. Ich war ja vor meiner Forschungs- und Ausbildungstätigkeit auch journalistisch tätig, in den 1990er Jahren, zuletzt in einer Magazingruppe, Trend, Profil, und andere, und war unter anderem Profilressortleiter für Politik dort. Und wir waren damals in der Lage, und das ist für mich ein interessanter Indikator, freien Journalistinnen pro Seite, die sie für das Magazin Profil geschrieben haben, als Nachrichtenmagazin, im Regelfall als Basis 4.000, 5.000 Schilling zu bezahlen, also etwa 300 bis 400 Euro. Und wenn sie gut verhandelt haben und die Geschichten aufwendig waren, bis zu 500, 600 Euro. Heute, 35 Jahre danach, oder mehr als 30 jedenfalls, ist es etwas weniger in absoluten Zahlen, was gezahlt wird. Das zeigt, wie schwierig es geworden ist, selbst bei sozusagen reputierlichen Projekten, großen Medien noch ausreichend Erlöse zu erzielen. Die Frage ist, wie erzielt man sie dann? Wir haben damals auch gefragt, und das hat sich, glaube ich, weiter verschoben, was denn nun notwendig ist, um ein adäquates Einkommen zu erzielen. Und da sehen wir, dass natürlich besonders viele freie Journalistinnen auch angewiesen sind, schon waren, sind auf externe zusätzliche Quellen zu ihrer journalistischen Tätigkeit. Und davon fast ein Viertel auch sagt, ja, aus branchenfremder Tätigkeit. Das kann oft heikel sein. Ich glaube, Josef Drapel wird auch darauf noch Bezug nehmen, wie man dann oft Interessenskonflikte ausmoderieren muss. Oder aus anderen Bereichen öffentlicher Kommunikation. Auch das kann oft schwierig sein, wenn man im öffentlichen Raum Geld verdient und gleichzeitig unabhängigen Journalismus weiter betreiben will und muss. Aber jedenfalls sahen wir da schon ein großes Maß an Abhängigkeit von externen Quellen, um sich den Journalismus leisten zu können, um es so zu formulieren. Wir haben jetzt einen Vorschlag gemacht und jetzt die letzten zwei Charts, damit ich da nicht zu lange wäre, wie denn Journalismusförderung ausschauen kann. Also alle, die viel Zeit haben, es gibt eine 180-Seiten-Version dieser Studie, die den Markt analysiert, die konkrete Vorschläge macht, wie das aus unserer Sicht nicht adäquate jetzige System der journalistischen oder der Medienförderung verändert gehört, wie aus 9 verschiedenen Silos ein gemeinsames System gemacht werden kann und soll. Hier nur in aller Kürze in einer Grafik, was wir auf 180 Seiten herleiten und dann sehr lange beschreiben. Und das mit besonderem Blick auf, was bedeutet das für den Journalismus als Kern. Und wir sagen, Journalismus ist der Kern öffentlicher Förderung, weil hier ja jene Leistungen erbracht werden, für die wir bereit sind, zu investieren, öffentliches Geld. Zum einen messbar, auch dafür haben wir ein System vorgeschlagen, ich gehe da jetzt nicht ins Detail, an der Zahl der journalistischen Arbeitsplätze, für die wir den Betrag von 30 Millionen Euro eingesetzt haben. Das hat gewisse Varianzen, da kann man auch darüber diskutieren. Und gleichzeitig im Wissen darum, dass es so etwas wie eine redaktionelle Infrastruktur braucht, um das herzustellen, in Summe, also im Kern, einen Betrag von 60 Millionen Euro, der sich daran orientiert, dass Journalismus noch leistbar ist, in verschiedenen Formen und Formaten und jedenfalls in einem medienkonvergenten Gesamtverständnis, nicht so wie bisher. Wir sagen, es ist egal, ob dieser Journalismus im linearen TV oder online stattfindet, in Printmedien oder im Hörfunk. Journalismus als solcher, als unabhängiger Journalismus ist sozusagen zu fördern, egal über welchen Ausspielkanal. Realiter wissen wir ja alle, dass Journalistinnen und Journalisten jetzt, ob freie oder Angestellte, ohnehin in vielen Kanälen parallel tätig sind, was ja zusätzlich eines der Probleme ist und der Herausforderungen individuell. Wir haben gesagt, dazu braucht es aber spezifische Ausformungen noch. Eines davon ist etwas, das insbesondere den digitalen Transfer zusätzlich beschleunigen soll. Anders als die jetzt diskutierte und wahrscheinlich kommende Zustellförderung für Printmedien, sagen wir, es braucht eigentlich eine Unterstützung, um die Verschiebung in jenes Feld, das zentral ist, nämlich in den digitalen Raum, zu unterstützen und dafür zu sorgen, dass die Publikumsbeziehung so gut ist, dass dieses auch bereit ist, für Journalismus digital zu bezahlen. Da gibt es verschiedene Modelle. Wir haben gesagt, es gibt so etwas wie Calls, die zielgerichtet und auch bestenfalls evidenzbasiert, weil man weiß, was braucht das Land, spezielles Anfordern von Journalistinnen und Journalisten, einzelnen Medienhäusern und Geld zur Verfügung stellen. Eine Möglichkeit, ich nenne jetzt nur eine, ist Lokaljournalismus. Also nehmen wir an, wir kämen zur Erkenntnis, dass zu wenig lokaljournalistische Angebote, Starts, neue Projekte vorhanden sind, könnte so etwas Thema eines Calls sein. Man könnte sich hier um Budgets bewerben, in unabhängigen Verfahren, bei unabhängiger Juryentscheidung. Ganz wesentlich sind diese Punkte der Unabhängigkeit, auf die kann ich gerne zurückkommen. Und ist übrigens etwas, wo wir besonders auch natürlich freie Journalistinnen gefordert werden. Wir haben gesagt, es fehlt etwas wie eine echte Innovationsförderung, die einerseits innerhalb bestehender Unternehmen unterstützt werden kann, also die Entwicklung komplett neuer Projekte. Was wir gar nicht kennen in Österreich ist dann jetzt, wir nennen es mit diesem Begriff Start-up-Förderung, jedenfalls Gründungen, die im journalistischen Bereich viel zu wenig stattfinden in Österreich, wie wir auch im internationalen Vergleich etwa mit Nord- oder Südeuropa auch quantitativ und qualitativ gut belegen können. Also, dass es hier auch einen Anschub gibt. Und da gibt es ein Feld, das immer wieder übersehen wird, das etwas kompakter aufgestellt gehört, nämlich auch Bildungsmittel, die zusammengeführt gehören, jetzt ein bisschen aufgesplittert sind. Die Debatte über Medienkompetenz, die Debatte über Presseclubs, die Debatte auch über Finanzierung, Unterstützung von Verbänden und Netzwerken im Journalismus, wie das Ihre eines ist, wo wir ein großes Defizit sehen, hier zumindest oft gar nicht so aufwendige, aber doch Basisunterstützung zu gewähren, dass der Austausch innerhalb der Branche adäquat stattfinden kann und die qualitative Entwicklung und der Diskurs und der Streit um sozusagen Positionen. Also diese Qualitätssicherungsmaßnahmen und nennen Sie es pro domo, selbstverständlich auch der Medienforschung, die nämlich sachbezogen läppisch bis gar nicht dotiert ist in Österreich in diesem Feld. Josef Drapel wird das bestätigen können in seinem Vortrag, wenn man, wie schwierig es ist, sich darum zu bemühen, um bei gerade ganz akuten Fragen, also sagen, okay, jetzt fehlt uns die Empirie oder wie wir gerade beide festgestellt haben vorher, sagen wir ja, eigentlich die jüngsten Daten der letzten Jahre haben wir nicht. Woher sollen sie kommen, wenn es keine Mittel gibt, derlei zu beforschen? So, letzter Punkt. Also, was hieße das Fördermodell für freie Journalisten aus unserer Sicht? Wir haben natürlich für viele Fragestellungen bei unserer Studie so etwas wie ein Impact Assessment gemacht. Was heißt es denn für Unternehmen, für große, für kleine, für verschiedene Kanäle, aber auch für verschiedene Gruppen? Würde es umgesetzt? Wir sind in einem politischen Diskursprozess, über das, auf das können wir dann eingehen. Und was das Anna Hasenauer vorher auch gesagt hat, etwas, das eigentlich selbstverständlich ist, ist, dass Förderung jetzt grundsätzlich an adäquate Beschäftigungsbedingungen geknüpft sein muss und überprüfbar sein muss. Und das trifft natürlich auch freie Journalistinnen und Journalisten. Wir haben bei Stichproben auch festgestellt, Dinge wie, dass Journalistinnen selbst in Häusern, die eigentlich groß sind und dotiert sind, nicht in journalistischen Kollektivverträgen, die es dort gäbe, beschäftigt sind, weil sie Tätigkeiten ausüben, die dann angeblich als Marketing gesehen werden. Wir sehen, dass selbst bei großen Häusern, ohne die jetzt im Einzelnen zu nennen, es zuletzt zu Schüben kam, wo nicht einmal kollektivvertragliche Mindestbedingungen an Zeilensätzen gezahlt wurden, für die Arbeit von freien Journalistinnen. Also da sagen wir, das geht nicht, das ist tatsächlich eine Voraussetzung, um überhaupt Förderungen erreichen zu können. Pardon, und würde natürlich die Situation der Journalistinnen, die freiberuflich tätig sind, zumindest ein bisschen zusätzlich absichern, eine Basis schaffen. Wir glauben, dass die natürlich naturgemäß, nicht präzise messbar von vornherein, ein Umstieg in Anstellungen, in fixere Verhältnisse, wo das gewünscht ist, leichter wird, wenn in deutlich höherem Ausmaß die journalistischen Arbeitsplätze generell in großen wie in kleinen Unternehmen gefördert werden. Davon könnten jene Freien profitieren, häufig viele jüngere Kolleginnen und Kollegen, die sehr lange in prekären Verhältnissen sind und eigentlich durchaus eine Beschäftigung anstreben würden in einem einzelnen Haus, was aber immer schwieriger möglich wird zu Zeiten, wo ja das Gegenteil passiert, wo Arbeitsplätze abgebaut werden. Unser System ginge davon aus, dass, das ist jetzt nur das Beispiel, das sofort eindrücklich ist, glaube ich, dass sehr hohe Förderungen für die ersten Arbeitsplätze in Unternehmen gefördert werden, das bevorzugt in gewisser Weise in einem ersten Schritt kleinere Medienunternehmen. Das ist im Regelfall aber auch etwas, das damit indirekt freie Journalistinnen gerade beim Umstieg in allenfalls fixe Beschäftigungsverhältnisse begünstigen könnte. Selbstverständlich sind, was jetzt nicht der Fall ist, in dieses System, das ich vorher gezeigt habe, wo es um das journalistische die journalistischen Arbeitsplätze und deren Rahmenbedingungen geht, auch zu berücksichtigen in der Formel gewissermaßen, wie viel Geld dann für freie, solide ausgegeben wird. Also auch das unterstützt bestenfalls zumindest eine Absicherung und eine Akzeptanz von der Tätigkeit von Freien. Was wir ja auch sehen, ist, dass natürlich die Honorare in den Unternehmen deutlich gekürzt wurden für freie Journalistinnen, was sich eben doppelt auswirken kann. Entweder indem inadäquat bezahlt wird oder indem eben tatsächlich weniger Aufträge vergeben werden. Und Startup- und Innovationsförderung ist etwas sehr Typisches, auch international, wo vor allem freie Journalistinnen und Journalisten und Netzwerke, Entwickler profitieren, die sich vielfach dann zusammenschließen und eben tatsächlich bestenfalls Neues auf die Reihe kriegen. Da fehlt uns sehr viel in Österreich, sagen wir immer wieder mal und können es, glaube ich, auch mit Zahlen gut belegen. Und gerade die Fördercalls, die ich vorher angesprochen habe, treffen häufig Segmente, nicht zufällig, glauben wir, die werden zu entwickeln, wo schon viele Freie tätig sind. Also wir sehen das in der Wissenschaft, in der Kultur, auch bei Auslandsberichterstattung. Ich frage manchmal in die Runde, ob bei persönlichen Runden und Treffen, was man denn glaubt, wie viele Auslandskorrespondentinnen derzeit für alle österreichischen privaten Medienhäuser zusammengerechnet fix tätig sind. Und die Branchenkenner sagen dann, es werden schon 10 sein und Schmutzhund dabei, und so ungefähr ist es insgesamt in ganz Österreich, für alle Kontinente, alle Länder. Also auch das ist ein Beispiel, wo häufig auch zumindest so etwas wie fixe Freie früher üblicher waren, die über Kontinente oder Länder aus Ländern berichtet haben mit großem Interesse, das kaum noch finanziert wird. Wenn es hier gezielte Unterstützung gibt, würde das dem Land qualitativ auch gut tun, dass wir mehr internationale Journalistinnen haben. Und ja, das vorher genannte, die glauben, dass also, wir nennen es gemeinwohlorientierte journalistische Netzwerke, die eben nicht auf Gewinn ausgerichtet sind, von denen es einige gibt und sich zweifellos mehr zu entwickeln sein könnten, die dann aus einem speziellen qualitativen Topf auch die Möglichkeit haben sollen, sich unterstützen zu lassen. Wir wissen von manchen und haben von manchen gehört, schon zwei Laptops zu bekommen und die Software bezahlt zu bekommen, wäre für uns eine große Hilfe im Wettbewerb der Fördermittel, wo 100 Millionen Euro ausgegeben werden und wir nicht einmal 10.000 vielleicht beantragen könnten im Jahr, um Journalismus zu vernetzen, wäre das eine wesentliche Veränderung, mit eigentlich kleinen Mitteln vielleicht große Wirkung zu erzielen. So, das war's jetzt. Ich darf aussteigen. Ihnen noch einen QR-Code hinterlassen für die Mutigen, die 180 Seiten runterladen wollen. Tipp, ganz am Ende sind 7 Seiten Kurzzusammenfassung, auch mit der kommt man schnell weiter zur Studie selbst. Aber unter welchem Einfallswinkel wir das diskutieren wollen, können wir ja dann nachher tun. Und ich glaube, Josef, ich hoffe, ich habe nicht überzogen allzu sehr. Josef, du kannst da ja schon vor allem qualitativ auch vertiefen zur Situation. Ja, danke für Ihre Aufmerksamkeit.
5: Vielen herzlichen Dank. Sie finden den Link zu den Folien mit dem QR-Code auch im Chat. Also da können Sie dann auch noch mal in Ruhe darauf zugreifen. Mit Blick auf die Zeit würde ich dann einfach direkt an Josef Trappel übergeben für seinen Input.
7: Ja, schönen guten Morgen. Als ich diese Einladung für die heutige Veranstaltung angenommen habe, habe ich direkt feuchte Augen gekriegt, weil ich mich zurückerinnert habe an den Beginn meiner Laufbahn, und das konnte die Anna Hasenauer nicht wissen in ihrer Vorstellung. Aber ich habe nach meinem Universitätsstudium dann eine Journalistenausbildung absolviert, nämlich im Kuratorium für Journalistenausbildung in Österreich, und war dann viele Jahre als freier Journalist tätig, und daher erinnert mich jetzt diese Veranstaltung sehr an an den Beginn meiner Laufbahn. Und dass ich jetzt aber nicht mehr sozusagen im freien Journalismus tätig bin, ist geradezu bezeichnend dafür, wie eben die Situation im freien Journalismus halt tatsächlich ausschaut. Und ich rede jetzt da von den frühen 90er Jahren. Mein Geschäftsmodell damals hat gut funktioniert. Andi Kaltenbrunner hat schon angesprochen, was man damals im Profil bekommen hat als freier Journalist für eine Geschichte. Und ich war damals so frech und habe dann meine Geschichte, die im Profil erschienen ist, dann anschließend auch noch in der Schweiz dem Tagesanzeiger verkauft und noch ein drittes Mal in Deutschland dem Mannheimer Morgen. Die wussten natürlich alle davon, dass ich das dreimal verkaufe, habe ihm gesagt, eh egal. Damals gab es kein Internet und damit gab es auch keine Möglichkeit, irgendwie das nachzuprüfen. Und daher habe ich damals ganz gut davon gelebt, aber habe dann halt auch habe die großen Vorteile genossen als freier Journalist. Und alle, die jetzt hier zuhören und im freien Journalismus tätig sind, wissen, wovon ich rede. Das ist natürlich toll, Master of Your Own Destiny zu sein und Master of Your Own Time zu sein, und das zu tun, was man eigentlich wirklich mit Leidenschaft macht und das auch realisieren kann. Das ist was ganz Tolles und was Großartiges, und ich finde den freien Journalismus nach wie vor eine fantastische Berufslaufbahn, und wir haben vieles, was wir nur so tun können und was wir nicht tun könnten, wenn wir fest angestellt sind. Daher ist auch die Frage, ob die Freien, die jetzt frei sind, auch wirklich angestellt werden wollen, nicht unbedingt, weil das halt auch mit einem Freiheitsverlust verbunden ist. Und vor diesem Hintergrund, glaube ich, ist es nicht nur die Ambition aller Freien, dass sie angestellt sind, sondern eben auch diese Freiheit zu leben. Aber das nur als Geschichte zu dem, was ich gerne als jetzt als Wissenschaftler beitragen möchte. Was wir erlebt haben in den letzten 30 oder 40 Jahren im Journalismus, ist tatsächlich, dass die freien Journalisten und Journalistinnen sowas wie eine Verschubmasse sind. Immer dann, wenn die Zeiten besser oder schlechter geworden sind im Journalismus, das war so eine Wellenbewegung, die wir erlebt haben, waren immer die Freien die Ersten, die das gespürt haben. Wenn es jetzt gerade mal schlechter gegangen ist im Journalismus, dann waren als erstes die Freien, die rausgeflogen sind, weil die Medienunternehmen haben dann gesagt, na bitte, die Festangestellten sollen jetzt ihre Produktivität erhöhen, die haben ohnehin ein großer Kostenblock, sie bilden einen großen Kostenblock und daher braucht man die Freien nicht. Umgekehrt, wenn es dann wieder besser gegangen ist und im Journalismus wieder irgendwie Nachfrage geherrscht hat, dann waren die Freien diejenigen, die dann irgendwie zugeliefert haben und die Unternehmen haben gesagt, ja toll, freie Journalisten, das ist eine tolle Geschichte, da haben wir irgendwie keine Fixkosten, brauchen uns nicht um irgendwelche Anstellungsverhältnisse bemühen und trotzdem kriegen wir inhaltlich tollen Input. Also das war sozusagen dieses Ein- und Ausatmen der Branche, haben wir mehrfach erlebt und die Freien waren immer diejenigen, die hier ein- und ausgeatmet wurden, um das irgendwie plastisch zu sagen. Jetzt sind wir in der aktuellen Situation natürlich in einem tiefen Ausatmen. Und Andi Kaltenbrunner hat das in der Studie gezeigt und alle, die im Journalismus tätig sind, wissen es. Wir haben natürlich jetzt tatsächlich so tief ausgeatmet, dass wir jetzt nicht mehr richtig wissen, wie wir einatmen sollen. Und in dieser Situation ist es nochmal prekärer, weil wir nicht nur sozusagen diese übliche Dynamik im Journalismus erleben, die wir gut kennen und mit der wir auch umgehen gelernt haben, sondern wir haben jetzt zusätzlich auch noch dieses Phänomen, dass sich branchenfremde Personen als Journalisten und Journalistinnen gerieren, indem sie sich als Newsfluencer bezeichnen, indem sie auch Inhalte aus dem Internet verwenden, um ihren eigenen Kanal zu bespielen. Und das ist natürlich sozusagen von einer neuen und bisher nicht gekannten Seite eine zusätzliche Konkurrenz für den freien Journalismus. Und in dieser Gemengelage kann man jetzt natürlich ein bisschen die Strukturen anschauen. Und weil wir in Österreich leider keine Daten haben, schaue ich halt als Wissenschaftler auch gelegentlich nach Deutschland oder in die Schweiz. Und dort gibt es die eine oder andere Studie und was wir gerade aktuell in der Worlds of Journalism Studie gesehen haben, die in Deutschland halt auch zu diesem Thema Daten erhoben hat, zeigt sich, dass es tatsächlich eine Prekarisierung gibt, die in erster Linie die Frauen betrifft. Und das ist nichts Neues, das ist nicht was Überraschendes, denn der freie Journalismus war immer schon weiblich dominiert. Es gab auch immer die Edelfedern, Männer meistens dann, die viel Geld verdient haben und gesagt haben, ich will nicht mehr angestellt sein, ich verdiene mehr, wenn ich als Edelfeder selber schreibe. Aber diese prekären Arbeitsverhältnisse sind bedauerlicherweise heute weiblich. Das Ganze hat einen Schub erfahren durch die Corona-Pandemie, wo Frauen dann im Wesentlichen halt auch noch zusätzliche Aufgaben übernommen haben im Care-Bereich. Das spielt sich und das schlägt sich ganz deutlich nieder in den Untersuchungen. Diese Prekarisierung hat im Wesentlichen zwei Dimensionen, könnte man sagen. Die eine Dimension ist die Vertragsdimension, dass eben die Unsicherheit, wie geht es weiter mit den Verträgen, die ich habe oder die ich eben nicht habe, mit den Aufträgen, die ich habe oder nicht habe, das macht für die Frauen das Leben besonders schwer. Und das andere ist die materielle Dimension. Diese schon älteren Zahlen, die der Andi gezeigt hat, dokumentieren das ja auch. Es ist tatsächlich so, dass freie Journalisten und Journalistinnen in aller Regel sehr viel weniger verdienen. Wir rutschen in einen Niedriglohnsektor und das wiederum ist auch wieder bezeichnend, weil wir in unserer Gesellschaft im Moment halt tatsächlich konfrontiert sind mit einem Niedriglohnsektor, der im Wesentlichen weiblich ist. Das können wir nicht wegdiskutieren. Das ist in vielen Bereichen so und das ist bedauerlicherweise eben auch im Bereich des freien Journalismus so. Vielleicht noch ein Hinweis oder eine kurze Diskussion von dem Fördermodell, das der Andi Kaltenbrunner jetzt für den Medienminister erarbeitet hat in kurzer Zeit und sehr verdienstvoll. Ich kann das, vieles davon kann ich gut nachvollziehen. Am besten kann ich nachvollziehen diese Förderung der Digitalabos. Warum? Weil ich glaube, dass die Förderung von denjenigen Medien in Österreich, die tatsächlich mit der Inhalteproduktion beschäftigt sind und dort es schaffen, den Österreicherinnen und Österreichern einen Beitrag zu entlocken, nämlich einen Finanzierungsbeitrag, das ist eine solide Grundlage für Journalismus. Wenn wir etwas gelernt haben in den letzten 20 Jahren oder 30 Jahren über die Nachhaltigkeit im Journalismus, dann ist es das, dass die Werbewirtschaft eben nicht nachhaltig ist, sondern sich wie ein Fähnchen nach dem Wind richtet. Wenn jetzt der Wind aus dem Internet bläst und aus den sozialen Medien bläst, dann wird das Werbefähnchen sich dorthin drehen, weil die Werbeauftraggeber sagen, dort habe ich die größere Effizienz, dort erreiche ich das richtige Publikum, ich habe einen viel geringeren Streuverlust. Das ist alles ein legitimes Argument, aber sie verabschieden sich natürlich ohne dem eine Träne nachzuweisen vom Journalismus. Das, was sehr viel stabiler ist, ist das, was die Menschen bereit sind für den Konsum von Inhalten zu bezahlen. Und wenn wir jetzt ein Fördermodell einrichten, dann finde ich, sollten wir diejenigen besonders mit Geld ausstatten, die eben hier erfolgreich sind. Und das können Startups sein, die sagen, okay, ich sage jetzt zum Beispiel, wenn die jetzt eine hinreichende Anzahl von Menschen finden, die dafür bezahlen, dass sie jetzt irgendwie diese Nachrichten bekommen, dann sollte der Staat das honorieren und mit einem Multiplikationsfaktor versehen. Und dasselbe gilt aber auch für die traditionellen Medien. Ja? Also auch eine Tageszeitung, die Abonnenten hat, tut etwas dafür, dass die Menschen dafür bezahlen, dass sie diese Nachrichten bekommen. Und auch dort könnte man einen Multiplikationsfaktor drauflegen. Mit diesem Faktor könnte man auch spielen, man könnte ihn in der Größe variieren. Das ist etwas, was, glaube ich, sehr sinnvoll wäre und auch den freien Journalisten am Ende des Tages zugutekommt, weil sie dann an ein Medium liefern, das auf einer soliden ökonomischen Basis steht. Und am Ende des Tages, ich muss es

0: eine 10 Minuten Input und damit können wir das zeitlich wieder ein bisschen aufwiegen, was der Andi überzogen hat.
1: Großartig. Vielen, vielen Dank an Sie beide für Ihre spannenden und wichtigen Inputs.
2: Das war ein Mediengespräch von Diskurs das Wissenschaftsnetz zum Thema Hohe Qualität für wenig Geld, die Lebensrealität freier Journalistinnen. Gesprächspartner waren Andreas Kaltenbrunner von der Österreichischen Akademie der Wissenschaften und Josef Trappel von der Universität Salzburg. Moderiert hat Anna Hasenauer.
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2: Und jetzt hören Sie ein Gespräch mit Isabel Ilgner und Radio Blau aus Leipzig vom 2.6.2026. Isabel Ilgner war Teil einer Demo für die Weiterbildung von PsychotherapeutInnen am Freitag in Leipzig. Im Moment läuft gerade auch der Aktionsmonat zur Finanzierung der Weiterbildung von PsychotherapeutInnen. Rein statistisch steigt die Zahl der PsychotherapeutInnen in Deutschland langsam an. Aber viele Menschen müssen auf Therapieplätze warten. Wo liegen die Ursachen?
4: Ja, jetzt sind wir im Gespräch mit Isabel Ilgner. Du warst Teil einer Demo für die Weiterbildung von PsychotherapeutInnen am Freitag in Leipzig. Im Moment läuft ja auch gerade der Aktionsmonat zur Finanzierung der Weiterbildung von PsychotherapeutInnen. Kannst du dich vielleicht kurz vorstellen, an welcher Stelle in dieser Fort- oder Ausbildung stehst du denn vielleicht auch selber?
5: Ich bin gerade Bachelorstudentin für Psychologie an der Universität Leipzig. Das heißt, ich bin gerade in meinem 6. Semester und beende gerade den Bachelor und bin damit noch relativ am Beginn der Ausbildungsphase. Ich habe aber vorher schon verschiedene Freiwilligenprojekte auch in psychologischen Richtungen gemacht, Psychoedukation an Schulen, und habe jetzt die Demonstration moderiert und mitorganisiert, die am Freitag war.
4: Vielleicht kannst du das auch nochmal erklären. Das ist ja erstmal so eine Ausbildung. Wie geht das denn, Psychotherapeutin werden? Was ist das für eine Ausbildung? Das ist ja erstmal eine universitäre Ausbildung, glaube ich. Und dann sind so praktische Fortbildungen, die daran anknüpfen, oder ist das so ungefähr?
5: Genau, also ich glaube, ganz generell erstmal gesagt, Psychotherapeutin ist ein geschützter Begriff. Das heißt, nur Menschen, die genau diese Art von Ausbildung durchlaufen sind, können sich dann am Schluss Psychotherapeutin nennen. Das heißt, dass man mit Menschen mit einer psychischen Störung arbeiten kann. Der Weg, den es in Deutschland gibt, ist, dass man erst den Bachelor macht an der Universität und dann den klinischen Master. Und seit der Approbation, die jetzt umgestellt wurde, hat man direkt nach dem Master, hat man eine Art Zulassung, die man bekommt als Psychotherapeutin. Und dann kommt eine 5-jährige Weiterbildung, wo man dann fachpraktisch arbeitet, weil die Universität vor allen Dingen theoretisch arbeitet.
4: Von angehenden Psychotherapeutinnen wird ja oft die unzureichende Finanzierung der psychotherapeutischen Weiterbildung kritisiert, so auch auf eurer Demo. Und dass eben trotz der Reformen, die in den vergangenen Jahren ja durchaus stattgefunden haben, sich nicht so viel geändert hat. Wo liegen für euch die Probleme jetzt in der Praxis?
5: Genau, was passiert ist, ist, dass es vorher ein altes System gab, das hat sich Ausbildung genannt. Das, wo jetzt gerade die letzten Personen dieses System noch durchlaufen, da musste man die Ausbildung tatsächlich selber zahlen. Und das System wurde jetzt mit der Reform 2019 abgeschafft. Es gibt jetzt ein neues System, das sich Weiterbildung nennt, wo man eben schon vorher diese Fachzulassung hat und dann unter Supervision diese praktische Ausbildung macht. Und das ist alles schon gesetzlich festgeschrieben und die Weiterbildung an sich ist auch schon konzipiert. Es ist aber nicht klar, wie dieser Finanzierungsmechanismus vom Bund aus funktionieren soll. Das heißt, im Koalitionsvertrag wurde festgelegt, dass die Koalition die Finanzierung sicherstellen möchte. Das ist aber bis jetzt nicht passiert und das ist ein großes Problem, weil ohne die Finanzierung ganz viele Masterstudierende, das sind mehrere tausend Studierende, gerade ihre Abschlüsse machen, aber dann nicht die praktische Ausbildung machen können. Das heißt, gerade gibt es einfach einen Stau an Personen, die eigentlich therapieren möchten, die jetzt aber einfach nicht die Möglichkeit haben. Und das wird in der Zukunft durchaus auch zu Versorgungsengpässen führen.
6: Also statistisch gesehen steigt die Zahl der Psychotherapeutinnen oder es gibt halt gerade diesen Stau. Aber viele Menschen müssen ja auch auf Therapieplätze warten. Wo liegen denn die Ursachen dafür? Also nicht nur in diesem Stau und in der Versorgung, also diese Lücken in der Versorgung.
5: Dafür finde ich ganz wichtig zu unterscheiden, dass es

0: zwei verschiedene Arten gibt. Einmal gibt es die Therapeutin allgemein, die praktizieren können, das sind so an die 60.000. Dann gibt es aber die Kassenplätze. Und die Kassenplätze sind die Möglichkeiten, dass man über die gesetzlichen Krankenkassen abrechnen kann. Das heißt, die allermeisten Patientinnen, die Versorgung haben möchten, sind eben über die gesetzlichen Krankenkassen finanziert. Und die sind gedeckelt. Es gibt dann so Berechnungen, über welche Bedarfe pro Stadt gedeckt werden sollen. Und nur für diese Menge an errechnetem Bedarf werden dann auch Kassenplätze zugelassen. Das heißt, obwohl es viel mehr TherapeutInnen gibt, die dann nur privat abrechnen und bei denen man auch relativ schnell einen Platz bekommen könnte, sind die kassenärztlichen und gesetzlichen Krankenplätze, die man haben könnte für eine gesetzliche Therapie, einfach nicht vorhanden momentan.
1: Ein weiterer Punkt, den ihr kritisiert habt, war auch, dass ja, es 4,5% weniger Vergütung für ambulante Psychotherapie geben soll. Das wurde im April dieses Jahres beschlossen. Was sind die Folgen da vielleicht auch für die psychotherapeutische Ausbildung?
0: Genau, also zum einen ist es natürlich so, dass ein geringeres Honorar auch erstmal bedeutet, dass PsychotherapeutInnen möglicherweise mehr arbeiten müssen, um auf ihre Kosten zu kommen und weniger Kapazitäten haben, um dann Weiterbildungsplätze zu finanzieren oder einfach um die Zeit zu haben, um Supervision zu leisten für TherapeutInnen in Ausbildung. Und klar, es ist natürlich auch einfach eine Mehrbelastung ganz allgemein, also nicht nur für Menschen in der Weiterbildung, sondern auch für TherapeutInnen allgemein, das mit einem gehörten Gehalt und steigernden Lebenshaltungskosten auch um eine Praxis zu finanzieren, eine Belastung auf Personen zukommt. Ich finde auch ganz allgemein zeigt die mangelnde Finanzierung und die Honorarkürzung, dass in unserer Gesellschaft die Bedürfnisse oder das Leiden von Menschen mit psychischen Störungen nicht anerkannt wird und nicht gleichwertig behandelt wird im Vergleich zu Menschen, die eine körperliche Erkrankung haben.
2: Wie gut ist das Versorgungssystem überhaupt auf bestimmte Zielgruppen eingestellt, also zum Beispiel auf Kinder und Jugendliche oder Geflüchtete oder verschiedene Personen?
0: Ich glaube, das kommt viel auf die Untergruppe an, mit der gearbeitet wird. Es gibt separate Weiterbildungen, ob eine Person als Therapeutin mit Erwachsenen oder mit Jugendlichen und Kindern arbeiten möchte. Und gerade für die Gruppe Kinder und Jugendliche gibt es auch sehr viele Kliniken, die genau dafür ausgelegt sind. Das Versorgungsnetzwerk für zum Beispiel geflüchtete Personen sieht sehr anders aus, wo wir jetzt auch gerade sehen, dass es viele finanzielle Einschränkungen gibt, nicht nur im Bereich Psychotherapie selbst, sondern auch bei ganz vielen Beratungsangeboten. Zum Beispiel gibt es die Rosalinde e.V. hier in Leipzig, die eine Beratungsstelle ist für queere Geflüchtete hier und die wird jetzt nicht mehr weiter finanziert. Und natürlich führt das dazu, dass wenn zum Beispiel Beratungsstellen gekürzt werden, dass das auch zu einer Mehrbelastung dann für Kliniken und für Psychotherapieplätze führt, die ja eh jetzt teilweise Wartezeiten von mehreren Monaten haben.
1: Denkst du auch, dass da so eine Art Dunkelziffer gibt, dass es also Menschen gibt, die vielleicht eine Psychotherapie benötigen könnten, aber das gleich vielleicht nicht in Anspruch nehmen, weil sie keinen Zugang dazu haben oder gar nichts wissen? Oder ja, denkst du, dass das auch ein Problem sein könnte, dass da eine Unterversorgung vielleicht so ein bisschen verdeckt auch gibt?
0: Also gerade bei geflüchteten Menschen ist davon auszugehen, dass 30-40% circa mit einer PTBS, also einer posttraumatischen Belastungsstörung, diagnostiziert werden könnten. Das heißt, dass da auf jeden Fall Behandlungsbedarf existiert. Realistisch sehen wir aber, dass unter 1% davon tatsächlich vermittelt werden. Und gerade da ist es natürlich schwer, von genauen Zahlen auszugehen, weil wir oft gar keine konkreten Erfassungen haben, wie viele Menschen eine Behandlung bräuchten, aber dann eben niemals offiziell diagnostiziert werden. Aber besonders in dem Feld von geflüchteten Personen ist auf jeden Fall von einer sehr starken Unterversorgung auszugehen.
1: Wie geht es jetzt weiter für euch? Also ihr habt jetzt demonstriert, es gibt diesen Aktionsmonat. Habt ihr schon Pläne, wie es weitergehen soll? Werdet ihr weiter da kritisieren und kämpfen und protestieren sozusagen?
0: Kritisieren und kämpfen und protestieren und vor allen Dingen laut sein werden wir auf jeden Fall. Was wir neben der Demonstration nebenher gemacht haben, war eine Aktion, die hieß Kaffee und Krawall, wo wir Postkarten an Bundestagsabgeordnete im Gesundheitsministerium geschrieben haben. Und haben tatsächlich ganz viele Personen auch einfach aus Leipzig mitgemacht und ihre Bedenken geschrieben, wenn Psychotherapie weiter eingekürzt wird oder ihre eigenen persönlichen Erfahrungen mit Psychotherapie berichtet. Das heißt, es gibt mehr Wege als nur Demonstrationen, um laut zu sein, um Aufmerksamkeit zu schaffen, auch als Einzelperson. Wir haben über die Demonstrationen uns auch nochmal mit der Ostdeutschen Psychotherapeutenkammer und mit der Bundespsychotherapeutenkammer zusammengesetzt. Und die Vernetzungen bleiben auf jeden Fall auch bestehen. Das heißt, es werden weitere Aktionen folgen. Wie genau die aussehen, sind wir jetzt erstmal in der Planung. Die Demonstration wird erstmal schon auch eine größere Aktion für uns. Was uns sehr wichtig ist, ist, dass gerade Betroffene von psychischen Störungen oft die Gruppe sind, die am leisesten sind oder die viel zu kurz kommen, weil da oft einfach die Kapazitäten bei Betroffenen nicht da sind, um sich für sich selbst einzusetzen. Und deswegen ist es uns total wichtig, dass wir mit dem Kampf für die Finanzierung der Weiterbildung nicht nur für unsere eigene Zukunft kämpfen, sondern eben auch für all die Menschen, die eigentlich genau jetzt Versorgung bräuchten und gerade keinen Zugang finden.
1: Ärgert dich das auch so ein bisschen? Jetzt gab es ja diese Amokfahrt in Leipzig und dann wurde auch so ein bisschen mit dem Finger gezeigt auf die psychiatrische und psychotherapeutische Versorgung, dass die da irgendwie was versäumt hätte, da den Täter vielleicht früher aufzufangen. Ärgerst du dich dann auch darüber, über solche Zuschreibungen?
0: Also es ist auf jeden Fall zu sehen, dass gerade in medialen Berichten eine super starke Stigmatisierung durchgeführt wird. Gerade im Bereich für Schizophrenie kann man das ganz stark sehen, dass ganz viele irgendwie Bösewichtfiguren dann eine Schizophrenie haben. Und natürlich prägt das das Bild für Menschen, die bis jetzt kaum in Kontakt waren mit Betroffenen, darüber, dass Menschen potenziell gefährlich sind mit einer psychischen Störung. Und die Realität sieht sehr anders aus, wo nur ein sehr kleiner Prozentteil überhaupt gewalttätig wird. Und ich glaube auch mit der Amoklauf zeigt eher einfach nur die Wichtigkeit von psychotherapeutischer Versorgung für Betroffene, auch weil ja ganz viele, die in Leipzig vor Ort waren, an dem Tag danach auch in den Kliniken hier in Leipzig danach angebunden waren, um die Erlebnisse aufzuarbeiten.
2: Gibt es eine Internetpräsenz? Also wo kann man sich da weiter informieren über euch und über kommende Veranstaltungen und Aktionen?
0: Es gibt verschiedene Internetpräsenzen. Wir selbst haben die Informationen über die Demonstrationen über die Fachschaft von Psychologie über die Universität laufen lassen. Es gibt aber auch zum Beispiel die Gruppe Platz da für mehr Psychotherapie e.V., die in Leipzig aktiv sind, um auch nochmal stärker für die Finanzierung der Weiterbildung zu werben. Und es gibt aber auch den BVVP, dem Bundesverband der Vertragspsychotherapeuten, die auch sehr viel Informationen verbreiten über die Wichtigkeit von Psychotherapie und eben auch über die Wichtigkeit von der Weiterbildung.
1: Ja, dann bedanken wir uns sehr fürs Gespräch bei Isabel Ilkner. Wir sind gespannt auf weitere Demonstrationen und vielleicht auch weiter darüber mehr zu erfahren und die Situation zu verbessern für angehende PsychotherapeutInnen. Vielen Dank fürs Gespräch.
2: Dankeschön.
0: Dankeschön.
3: Damit sind wir am Ende des heutigen Frohsinns angekommen. Am Mikrofon war Melanie Schiller. Ich bedanke mich herzlich fürs Zuhören. Alle Informationen.
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0: herzlich willkommen. Da ist Ready Evil für euch wieder am Mikrofon. Heute mit der Aileen, die die Technik macht, die auch mal kurz Hallo sagen wird.
1: Hallo.
0: Dann haben wir die Michaela, die mir heute hilft.
1: Hallo.
0: Die auch mal kurz Hallo sagen wird.
1: Hallo.
0: Heute geht es, wie gesagt, über den zweiten Teil von der Integra, weil da haben wir letztens noch ein paar Sachen übersehen bzw. vergessen zum Erwähnen. Und diesmal gibt es dann auch dazu ein paar Ausschnitte aus der Pressekonferenz. Muss ich gleich dazu sagen, war etwas langatmig, die Pressekonferenz, aber hat sich trotzdem ausgezahlt. Bevor wir aber endgültig ins Thema einsteigen, gibt es nur mehr Musikrunde, hätte ich gesagt.

0: So, Dalle, da sind wir wieder. Wie gesagt, das war bei der Pressekonferenz ja viel Rummel, medientechnisch. Also so viele Medien waren zwar nicht da, aber doch einige. Es war relativ entspannt, bis auf das, dass die üblichen halt geredet haben, bis auf der Landesrat Dörfler hat geredet, dann der Geschäftsführer von Assista GmbH, von der Messe Wels hat geredet, dann und nur ein paar andere, also dann auch der für das Jugendprogramm oder was zuständig ist, glaube ich, auch geredet gehabt. Ja, und nur zwei andere, aber die haben wir nicht gemerkt. Wir werden euch da jetzt mal ganz kurz ein paar Minuten von der Pressekonferenz gönnen, aber nicht alles natürlich, weil das war zu viel. Machen wir die Einleitung, hätte ich gesagt. Also dann hörst du mal ein paar Minuten kurz rein. Wir steigen aber dann dazwischen wieder aus, weil alles wollen wir euch nicht auch noch. Und steigen dann mit der nächsten Musik um.
1: So, ich glaube, wir dürfen beginnen. Einen wunderschönen guten Morgen, schönen Vormittag, guten Morgen ist ein bisschen übertrieben. Herzlich willkommen zu unserer Pressekonferenz zur diesjährigen Integra. Ich freue mich, dass so viele Journalisten hier sind und darf ganz kurz das Podium vorstellen, auch wenn die handelnden Personen vermutlich bekannt sind. Ich begrüße ganz herzlich den Herrn Soziallandesrat Dr. Christian Dörfel, den Herrn Markus Lasinger, Geschäftsführer Assista Soziale Dienste GmbH, neben mir den Herrn Direktor Magister Schneider von der Messe Wels und den David Burger als Bildungsbeauftragten der Integra. Mein Name ist Peter Franzmeier, ich bin der Präsident der Messe Wels. Herr Landesrat, ich darf dich bitten.
2: Ja, danke sehr. Ja, grüß Gott und danke für Ihr Interesse an diesem wichtigen Thema. Die Integra ist ja eine der führenden Fachmessen in Österreich für Betreuung und Pflege, Chancengleichheit und Inklusion. Es ist natürlich wesentlich mehr als wir eine Fachmesse, muss man auch ehrlicherweise sagen, weil durch diesen ganzheitlichen Ansatz ist es eine Informationsdrehscheibe für alle Beteiligten an dem Pflege- und Inklusionsbereich. Das heißt, Organisationen, Experten, Betroffene und pflegende Angehörige haben hier die Möglichkeit, Neues zu erfahren, sich über die bestehenden Angebote zu informieren und auch einen Blick in die Zukunft zu machen. Das heißt, wohin entwickelt sich denn dieser dynamische Bereich und wichtige Bereich für unser Zusammenleben in Oberösterreich. Daher ist auch das soziale Oberösterreich, das heißt die Sozialabteilung mit ihren Partnern entsprechend vertreten. Wir werden auch noch im Prinzip One-Stop-Shop-Prinzip für Informationen zur Verfügung stehen und auch sehr konkrete Anliegen bereits vor Ort behandeln können. Es ist ein umfassendes Themenfeld, das sich ständig weiterentwickelt. Ich bin der Assista wirklich dankbar, dass sie vor knapp 40 Jahren hier die Initiative ergriffen hat und dann jetzt doch schon seit einiger Zeit in Wels als Standort vorgesehen ist. Und danke auch der Messe Wels, dass sie jetzt seit einigen Jahren auch diese Organisation übernimmt. Ich glaube, das ist ein sehr positives und mutmachendes Signal auf der einen Seite für die Messe Wels, aber ganz grundsätzlich für die Weiterentwicklung Oberösterreichs zu einer inklusiven Gesellschaft. Denn das muss unser Ziel sein, das zeichnet auch den Wert einer Gesellschaft aus, wie sie mit den Personen umgeht, welche Unterstützungsangebote sie entwickelt, um sie auf ihren Weg, der sicher nicht leicht ist und mit großen Herausforderungen verbunden ist, zu unterstützen, ja, um ein möglichst selbstständiges Leben in der Mitte der Gesellschaft führen zu können. Und heuer haben wir wieder ein weiteres Betätigungsfeld erschlossen. Auch dafür ein herzliches Dankeschön den Bildungsbeauftragten und alle, die hier mitwirken, damit wir auch zeigen, es ist nicht nur ein Wort mitten in der Gesellschaft, sondern das ist tatsächlich unser konkretes Ziel, an dem wir gemeinsam arbeiten. Es gibt auch die Möglichkeit, in die Welt einzutauchen, um hier vielleicht noch mehr Verständnis zu schaffen durch persönliche Betroffenheit, durch persönliches Ausprobieren gewisser Hilfsmaßnahmen. Denn letztlich wird auch im Bereich der Behindertenhilfe, der Altenbetreuung und der Pflege die Digitalisierung Einzug halten. Mir ist nur ganz wichtig auch zu betonen, wir haben das auch in unserer Pflegestrategie zum Beispiel sehr deutlich verankert, dass wir die Digitalisierung nicht machen, weil es modern ist, sondern weil wir tatsächlich Erleichterungen im Alltag für alle Beteiligten erreichen möchten und vor allem auch die Arbeitsbedingungen für das Pflegepersonal und Betreuungspersonal so weiterzuentwickeln, dass sie dann entsprechend auch Zeit für die Menschen haben, die ihnen anvertraut sind. Das ist unser gemeinsames Ziel. Und ich sage danke für allen Beteiligten, die daran mitgeholfen haben, dass wir die Integra wieder super aufstellen. Und ich hoffe, dass dieser Erfolgsweg fortgeschritten werden kann.
1: Dankeschön.
2: Darf jetzt den Markus Lasinger.
0: So, da, das war mal ein kurzer Ausschnitt von der Pressekonferenz. Wir wollten euch nicht zu viel antun. Wie gesagt, es wird morgen sicher eine interessante Messe oder die nächsten drei Tage. Ich war schon öfters auf der Integra. Ich finde es immer ganz gut. Für mich wird es spannend werden, wie der Pflege da wird. Weil das ist, war vor zwei Jahren noch nicht da. Wie das heuer dann wird, das wird interessant. Ich werde sicher mal umschauen und werden wir es anschauen. Schauen wir mal, was es sonst noch gibt. Essenstechnisch gibt es, glaube ich, bis auf dem Kuschelbau, was ich gesehen habe, und ein paar andere gibt es nicht viel, aber sonst, ja, mein Gott. Ja, aber ich finde es nicht schlecht. Ich weiß nicht, wie es da erlingt. Ich werde da einmal was kurz dazu sagen.
3: Also ich bin vorgewarnt worden vom Essen, also danke dafür. Ich werde vielleicht einfach mir selbst eine Jause mitnehmen und hoffe einfach dann nach dem Besuch der Integra zu Hause selbst was zu kochen. Aber scheinbar ist die Verpflegung nicht so gut, was ich ein bisschen schade finde. Gerade für eine Messe gehört das schon dazu. Gerade wenn man vielleicht alle drei Tage dort ist, dann braucht es schon eine gescheite Verpflegung.
0: Oder es sollte zumindest so sein, dass es nicht so viel kostet, ja, wenn es um das geht. Aber das ist wieder ein anderes Thema. Aber gut, wie sieht das die Michi?
4: Ja, essenstechnisch bin ich schon gespannt. Ich bin ja nur am Freitag oben, aber danke für die Vorwarnung. Ich werde es auch so machen. Ich werde mir auch eine Jause mitnehmen. Genau.
0: Aber ja.
4: Aber es ist auch so, also Messe muss gutes Essen und auch leistbares Essen.
0: Weil vor zwei Jahren war es ja zumindest so, du hast auch Käsesuppen organisieren können, das war ja kein Problem. Aber ich weiß nicht, ob der Herr oben ist, der Staat. Ich habe ihn noch nicht entdeckt.
4: Nein, wir lassen uns einfach überraschen, würde man sagen.
0: Ja, eh.
4: Also Jause einpacken.
0: Die einzige Chance, ja, für also Jause einpacken und gutes Essen selber mitnehmen. Weil vor sechs Jahren zumindest hat es ja beim Händel, also beim Bandagisten, hat es ja noch gute Würstel gegeben mit Senf und Ding. Aber ich weiß nicht, ob es die Herr gibt. Also hier, wahrscheinlich ist der Händel zwar sicher oben, aber ich weiß nicht, ob der Herr Würstel hat. Aber gut. Anderes Thema, ich würde einmal sagen, und wie gesagt, was auch noch ist, was mir aufgefallen ist, es ist heuer ziemlich pflegelastig, also ziemlich für die pflegenden Angehörigen, wo sie heuer einen Schwerpunkt haben. Laut Pressemappen und laut Pressetext ist das auch nicht so verkehrt. Ich bin auch schon gespannt, was da dann haben, weil Pflegebetten, ja, es tut sich zwar immer wieder was Neues, aber vielleicht bei den Hebetechniken, aber sonst, was sich da sonst Neues tut, ich bin auch schon gespannt, weil es ist trotzdem immer wieder Info-Austausch und Erfahrungsaustausch und Erfahrungsmanagement und Erfahrung auch weitergeben. Aus den letzten paar Jahren, was man selber erlebt hat, und was man selber vielleicht für Verbesserungsvorschläge hat. Und was heuer, wie gesagt, sehr spannend ist, ist eben der Pflegedom. Da bin ich schon gespannt, wie der ist. Die drei Tage, wenn ich morgen oben bin, werde ich mir sicher mal zumindest kurz anschauen. Mal schauen, was da so haben. Ich weiß nicht, wie es mich sonst sieht, aber der Pflegedom wird sicher interessant.
4: Ja, ich habe mir das jetzt gerade angeschaut in der Pressemappe, was da vor mir liegt. Ja, steht voll viel Spannendes drinnen. Ich bin ja selber am Freitag in diesem Aktivdom, glaube ich, heißt das, genau. Und werde aber natürlich auch in diesem Pflegedom da vorbeischauen und mir da ein Bild machen.
0: Eben, und außerdem, Pflege ist ja so ein Feld, dass sie immer wieder erweitert, aktualisiert und mit Neuerungen krönt, weil ich habe in einem YouTube-Video bei einem, das war woanders, das habe ich bei einer deutschen Pflegeeinrichtung habe ich schon gesehen, da gibt es jetzt teilweise sogar schon einen, wollen wir es einmal so sagen, Eingaberoboter fürs Essen. Also für Leute, die sich mit dem Essen selber schon ein wenig schwarz an und wo aber das Pflegepersonal keine Chance hat, da gibt es anscheinend schon Eingabehilfsroboter, nenne ich es jetzt mal so. Das sind so Dinger, die man anscheinend am Tisch montiert und der gibt er dann das Essen rein. Bin gespannt, ob sowas auf der Integra auch ist, weil das würde mich mal interessieren, wie sowas ausschaut. Weil in dem Video hat es so ausgeschaut, als wenn es nur am Tisch montiert wird. Ich weiß nicht, wie es da allein geht, aber das ist sicher ein spannender Fakt.
3: Ich finde es auch spannend, also gerade so Sachen, die dem Pflegepersonal die Arbeit erleichtern, finde ich immer total wichtig, weil die sind eh jetzt schon so überarbeitet und man weiß, es wird seit Jahren über den Pflegemangel gesprochen und dass das attraktiviert gehört, der Beruf, und besser bezahlt. Und ich hoffe, dass eben mit solchen Hilfsmitteln zumindest der Beruf, wie er jetzt gerade ist, ein bisschen weniger stressig sein kann und natürlich auch körperlich weniger anstrengend. Also das finde ich schon.
0: Und vor allem, was wir auch brauchen, glaube ich, es wird nicht ohne junge Pflegerinnen gehen, weil ohne denen geht es nicht. Und weil irgendwann der Pflegenotstand ist da, ja, den gibt es schon. Wir müssen ja teilweise jetzt schon Stationen sperren, in Altenheime oder so. Das ist nicht, dass er nicht da ist, der Pflegenotstand, ja. Also es wird spannend, wie das nun weitergeht. Und in dem Zusammenhang ist die Integra sicher ein guter Inputgeber, weil man muss sie austauschen und untereinander zusammen tun, weil sonst irgendwann muss man zusammenarbeiten, weil sonst kommt es zu nichts. Also wie es die Michi sieht, aber aus meiner Sicht ist es so, dass die Pflegekräfte sich sowieso zusammenarbeiten müssen, weil sonst am Ende wird die Pflege sonst kaputt gespart.
4: Komplett, also ich gebe euch da beide nur komplett recht. Ja, wir wissen alle, Pflegenotstand ist da und vor allem Pflege wird uns irgendwie alle irgendwann mal betreffen. Also ja, wird Zeit, dass sich da was tut und natürlich jede Unterstützung mit in Form von Roboters, was die Pflegekräfte unterstützt.
0: Oder Exoskelette, was auch immer mehr haben jetzt, dass die Pflegekräfte unterstützt werden beim Heben oder so.
4: Das habe ich jetzt gerade da gelesen, weil ich es gerade eben witzigerweise aufgeschlagen habe. Da gibt es sogar einen Stand.
0: Eben.
4: Ja.
0: Und da werde ich auch hinschauen, wenn ich Zeit habe, dass ich das, weil das will man mal anschauen, wie sowas ist. Ich meine, zumindest anschauen, weil ich schon gesagt habe, Entschuldigung, den Vergleich, aber von einem Pepper, also so einem Mini-Pflegeroboter, nenne ich es jetzt mal so, der fast noch nichts kann, außer halt ein paar Spiele spielen, Pflegedokumentation, aber mehr kann der, glaube ich, noch nicht. Habe ich gesagt, lass mich ich sicher nicht aus dem Bett heben. Ich weiß nicht, wie es andere sagen, aber da ist mir dann toll, wenn Pflege dann doch noch menschlich übernommen wird. Wurscht, ob sie jetzt eine 24-Stunden-Pflege macht oder Assistenz macht oder wie auch immer das macht. Okay. Aber Pflege soll halt nur menschlich bleiben.
4: Geht auch halt um Empathie und Gefühle und was eigentlich ein Roboter nicht machen. Also,
0: oder nicht so wirklich.
4: Schauen wir mal, man weiß nicht, was die Zeit bringt, aber ja.
0: Und wenn man sich schon anschaut, ja, schon alleine an dem Pepper, wie ich schon gesagt habe, naja, so, ich sage immer, er schaut aus wie ein Blechtrottel. Also zumindest mir geht es, ich weiß nicht, wie es dein Insicht
4: aber. Ich habe das noch nie gesehen, muss ich ehrlich sagen. Also ich werde mich dann schlau machen und vielleicht können wir noch mal in einer neuen Folge drüber reden. Also,
0: beim nächsten Einstieg. Ja, dann würde ich mal sagen, wir starten da mal kurz Musik durch, dann kann sich die Michi das anschauen, den Pepper.
4: Werde ich das dann beschreiben.
0: Gibt dir auf YouTube ein paar Videos, aber das ist, der schaut ein bisschen witzig aus. Ich sage immer, er schaut aus wie ein kleiner Blechtrottel auf Rädern.
4: Na, aber gut. Schauen wir mal.
0: Gut, wir starten jetzt mal mit der nächsten Musiknummer durch, hätte ich gesagt.

0: Ja, so, da haben Sie jetzt den Pepper angeschaut. Die Michi hat das zuerst ins Spiel gebracht. Die würde ich da jetzt mal kurz Feedback geben, dann die Eileen und dann Inu.
1: Ja, also wir haben sie das jetzt angeschaut. Es war jetzt mal kurz einmal eine Diskussion, wie man das überhaupt schreibt. ja, der ist weiß, hat ein Tablet vorne und ich habe gelesen, er wird natürlich auch für Service genutzt. Also wahrscheinlich im Gastrobereich, aber auch wahrscheinlich auch im Pflegebereich. Und ja, er schaut irgendwie nett aus, aber auch ein wenig befremdlich.
0: Ja, eben. Ja. Das ist dann das, wo ich gesagt habe, naja, ich weiß nicht, ob das so, das ist das, was ich will. Kurz oder lang gesehen. Ja. Ich weiß nicht, wie es da allein geht, aber mir wird da immer ein wenig komisch, wenn ich da dran denke, der Pepper hebt mir mal aus dem Bett irgendwann einmal.
2: Also ich finde das Design sehr sympathisch. Er hat ganz große, ja, da, ich sag er, obwohl es ist ein Roboter, das hat kein Geschlecht, aber Pepper hat große, glubschige Augen. Also es ist ein sehr kindliches ja. Design. Was ich für die Pflege vielleicht mir bei, weiß nicht, vielleicht Demenzkranken vorstellen kann, dass die auf das ansprechen, dass die das nett und sympathisch finden. Aber jetzt, also nur von Robotern umgeben zu sein und nur von denen Pflege zu erhalten, könnte ich mir jetzt auch nicht vorstellen. Aber so eben als vielleicht Übergangslösung oder wie du vorher gesagt hast, dass die mit einem Spiele spielen oder so.
0: Das ja, aber das andere, Pflege ist nicht so das Wahre.
1: Also ja, er schaut auch nicht so, Entschuldigung, aber er schaut jetzt auch nicht so stabil aus. Also, ja.
0: Oder Medikamentenanreichung, ja, meinetwegen, weil das kann er durchaus, aber irgendwann einmal, naja, also mich heben, ja, ich habe 40, 50 Kilo vielleicht. Ich will halt nicht runterfallen, ja. Das geht mir auch noch. Also, ich weiß nicht, wie es dein Linsicht, aber.
2: Also ich nehme mal an, dass es vielleicht irgendwann mal eine neue Version geben wird von Pepper, weil im Moment, ich hätte gesagt, das ist so 1,30, 1,40
0: ja, eben.
2: Hoch. Das ist und das Nächste. Also, es schaut tatsächlich so wie ein Kind, ein sehr schmales, dünnes Kind, das, ja, ich glaube, so in der Pflege, also wirklich mit Heben und so, kann es noch nicht, aber vielleicht in Zukunft gibt es dann Pepper 2.0. Und
0: oder eben mehr Exoskelette, das war nur die bessere Lösung, aber es wird echt lustig. Deswegen sage ich, wer hin, kommt morgen auf die Integra und in den nächsten 3 Tagen. Schaut euch das an und gebt euch das, weil das wird noch interessant. Weil über kurz oder lang wird es jeden irgendwann einmal betreffen. Und wie gesagt, ich sage immer wieder, und das sage ich nicht ohne Grund, jeder kann irgendwann einmal Pflege bedürfen. Der eine früher, der andere später. Und wir dürfen sie einfach nicht verschließen als Gesellschaft in dem Sinn. Also, wie gesagt, wer da schon gut informiert ist und gut in dem Thema drinnen ist, der hat sowieso Vorteile. Deswegen, wenn ihr die Möglichkeit habt, die nächsten 3 Tage, bitte nutzt die Chance, auf die Integra zu kommen. Weil die Preise sind jetzt auch nicht so, dass man sagt, man schreckt sie. Zwischen 12 und 14 Euro ist, glaube ich, der Eintritt. Das geht Euro. Und es gibt Ermäßigungen. Ich glaube, 12 Euro ist die Ermäßigung und 14 Euro der normale Eintritt. Ich glaube, das ist vertretbar und bitte nutzt es. Außerdem ist es ein sozialer Treffpunkt und man sieht wieder Freunde und man kann sich wieder mit Freunden unterhalten. Hat auch wieder gewisse Vorteile, ja, aber bitte nutzt es, wenn es geht. Und wenn ihr die Chance habt, dann bitte nutzt sie 3 Tage. Weil die Integra gibt es eh nur alle 2 Jahre. Und die nächste Messe außerhalb der Integra wäre die Reha-Care in Düsseldorf. Aber ich glaube, von unserer Seite, oder ich fahre zum Beispiel nicht nach Düsseldorf. Wenn es die Integra mal nicht mehr gibt, dann wird es sowieso spannend für uns. Aber solange es noch gibt, bitte nutzt es. Ich bin auch oben jetzt zumindest einen Tag. Und wird mir morgen wieder das Feeling von der Integra geben. Weil das ist immer wieder ein eigenes Feeling. Ich weiß nicht, wie es da Michi geht. Warst du schon lange nicht mehr auf der Integra?
1: Ja, ich war jetzt halt, wir haben uns zuerst überlegt, also es war echt schon lang aus, aber ich kann mich natürlich nur erinnern, so ist es jetzt nicht. Ja, ist mega cool, vor allem, weil es einfach auch wieder mal Bewusstsein schafft zu diesen ganzen Pflegeutensilien, also was man verwenden kann, wie du schon gesagt hast, man sieht wieder Leid und es ist einfach cool und als Feeling und der Austausch und ja, einfach das Ganze, das kann man eigentlich gar nicht beschreiben, wenn man noch nicht da war, dann muss man es einfach mal angeschaut haben.
0: So. Und außerdem Außerdem ist es nicht schlecht, wenn man ein Pressefeeling auch hat, weil was wüsste alle geht, wenn es da öfters umbaut, ich weiß nicht, aber in dem Kreis was auch für Presseleute interessant.
2: Ich war tatsächlich noch nie auf der Integra.
0: Dann wird es mal spannend.
2: Genau, also ich bin schon sehr gespannt. Und ich finde es, also ich habe mir die AusstellerInnen und so angeschaut. Es werden sicher sehr interessante Gespräche möglich sein und so die verschiedensten Bereiche auch, also eben von dem Technischen her, was jetzt alles möglich ist, eben du hast die Exoskelette schon angesprochen, diese ganzen Hilfsmittel finde ich total spannend und natürlich aber auch jetzt so der rechtliche Teil, also zum Beispiel die Behindertenanwältin, die Christine Steger,
0: wird da sein,
2: das ist eine total coole Person und eben wie es halt auch, weiß nicht, also das eine ist für mich irgendwie so das Technische und das andere so das Menschliche und die Umsetzung und wie es da.
0: Und vor allem es ist auch dann wichtig, wie die ganzen Stellen ineinander zusammenwirken, weil die Hilfsmittel können nur so gut sein, wie das Personal ist. Mhm. Wenn das Personal keine Schulung hat auf diese Hilfsmittel, dann können die Hilfsmittel nur so gut sein, bringt nichts. Und wir als sogenannte Auftraggeber müssen ja unsere Assistenten so gut es geht darauf einschulen, weil die sind dann für uns da und das ist eben der Unterschied. Und wenn wir aber von der Integra her nicht das Wissen schon gekriegt haben, wie dieses Hilfsmittel zum Benutzen ist, dann hast du ein Problem. Ich weiß nicht, wie es die Michi sieht, aber ist so.
1: Ja, also auf jeden Fall gehört die Einschulung, also ich war ja früher auch Assistentin und ja, ohne Einschulung kannst du nur eben so gute technische Sachen haben. Es geht halt einfach nicht. Also da sind wir natürlich auch auf die Hilfe angewiesen gewesen von den AuftraggeberInnen. Und ja, es muss einfach alles gut harmonieren. Und ich glaube, da kann man sich eben bei der Integra gute Inputs auch holen und auch schauen oder auch einen Austausch mit anderen Leuten machen, wo man dann sagt einfach, ja, wie machst du das? Weil man lebt halt auch vom Austausch.
0: Und vor allem, was auch wichtig ist, wenn es dann wirklich einmal zu Streitereien kommt, die man mit Assistenten dann nicht mehr lösen kann, wo man dann wirklich Zugriff auf die Patientenanwaltschaft haben muss, weil es anders nicht mehr geht, dann wird es, wenn du da keinen Kontakt hast oder nicht weißt, wo du dich melden kannst im besten Fall, dann stehst du auch da. Und das ist der Vorteil bei der Integra. Ich meine, ich habe jetzt da nicht genau geschaut, aber ob die da sind von den Aussteller her, aber so, wenn man weiß, dass man sich an die Patientenanwaltschaft auch wenden kann im Notfall, dann tut man sich natürlich leichter.
1: Definitiv, ja.
0: Und das ist für alle eine Win-Win-Situation und die Integra sehe ich nicht nur als Messe, um Neuheiten zu präsentieren, sondern es ist für alle eine Win-Win-Situation. Einerseits für die Presse, weil die mit uns zusammenarbeitet oder mit Beeinträchtigten dann mehr zusammenarbeiten muss, in dem Fall die 3 Tage. Oder eben mit Leuten, die solche Hilfsmittel oder Erfindungen präsentieren, erfinden oder eben mithaben tut. Weil da ist einerseits, zumindest vor 2 Jahren war eine Rolle da, der über Stierungstein kam. Ich meine, ob der heuer wieder da ist, weiß ich nicht. Ich habe ja voriges Jahr eine neue Rolle gekriegt. Ich wollte mir den auf den Rolle mit der Stierungsteig-Funktion schon fast überlegen, dass ich mir den nehme. Aber das ist das Problem, bei uns ist der gar nicht zugelassen. Der ist wieder nur in der Schweiz zugelassen, was das Problem ist.
1: Okay.
0: Wenn der bei uns nicht zugelassen ist, bringt er mir nichts. Deswegen bin ich dann wieder bei Biomobil geblieben. Und das ist, für mich ist der bei Biomobil, den ich jetzt habe, das beste Rolle, was es gibt im Moment. Weil der spielt alle Stückchen, die ich brauche. Ich weiß nicht, wie es Eileen sieht oder du siehst. Aber ja, wir Rollefahrer haben, einerseits sind wir auf die Assistenten angewiesen, aber auf der anderen Seite brauchen wir auch gute Geräte, dass wir uns wohlfühlen und dass wir gut sitzen. Mhm. Weil wir müssen ja doch 16 Stunden in diese Gerätschaften sitzen. Und wie gesagt, jeder kann schneller Beeinträchtigung haben, als man glaubt, man braucht nur sich einen Fuß brechen oder sonst irgendwas haben.
1: Oh ja.
0: Dann ist man schneller einmal gehandicapt, als man glaubt. Weiß nicht, wie es Eileen sieht oder die Michi?
2: Ja, also gerade, ich habe also persönlich damit zu tun, weil meine Freundin einen elektrischen Rollstuhl jetzt benutzt und da war schon mal, dass der überhaupt bewilligt wird von der ÖGK.
0: Ja,
2: sehr, sehr langwieriger Prozess. Und wenn du dann sagst, dass der so ein ganz modernes Gerät dann bei uns gar nicht zugelassen ist, dann ist das halt, dann werden einem halt Steine in den Weg gelegt, obwohl es da so coole neue Sachen gäbe. Weißt du allgemein, wie das so ist mit der Finanzierung? Weil es gibt die coolsten Geräte, aber hat man dann überhaupt als behinderter Mensch Zugriff drauf?
0: Theoretisch hast du schon Zugriff, aber mir hat einmal der Amtsarzt von der von der Pensionsversicherung, wie ich den ersten Pirmobil, also nicht den, den ich jetzt habe, sondern zwei Modelle davor, hat mich der Amtsarzt damals wirklich gefragt gehabt, ob ich das Ding wirklich brauche. Ich habe dann geistesgegenwärtig gesagt, ja, glauben Sie, ich suche umsonst um so ein Ding, aber das nicht bräuchte. Hat er nichts mehr gesagt und hat sich

0: dann schlagfertig argumentieren. Oder es ist auch darum gegangen, wie ich den ersten Biermobil gehabt habe, also mit der großen E-Rolle, war die die Krankenkasse dann damals auf die Idee gekommen, ja, den alten Rolli, den ich habe, den E-Fix, den, so eine Art Mini-E-Rolli, den kennt man ja mir jetzt wirklich, aber jetzt hat er einen großen. Sag ich, ja, kennt er schon, aber was bringt es eigentlich? Was ist, wenn der große Rolli einmal beim Service ist oder irgendein Problem hat, dann brauche ich einen anderen E-Rolli. Also bitte lasst man. Und dann hat es geheißen, ja, in guten Namen gehalten, dann aber sag's keinen. Mehr oder weniger. Und da denke ich mir halt dann auch weiter. Ich weiß nicht, wie ist deine Insicht oder Michi, aber ich habe mir dann gedacht, so, jetzt weiß ich nicht, was ich davon holen soll. Ja, auf der einen Seite, man braucht einen Rolli, dass man sitzt und nicht den ganzen Tag im Bett liegt, aber auf der anderen Seite, kein Rolli heißt im Umkehrschluss, entweder du bist mobil und kannst dich selber bewegen oder ganzen Tag im Bett liegen oder irgendwie transfertechnisch nur dann, wenn es möglich ist. Wenn wer da ist, sonst nicht.
1: Bin da jetzt eigentlich extremst schockiert, dass das überhaupt zur Debatte steht. Also, ja, ich glaube, also ich weiß jetzt eigentlich gar nicht, was ich dazu sagen soll, weil man sucht es ja nicht aus und es ist ja eh schon. Und eben. Dann muss man dann nur überlegen, ja, wie tue ich, wenn der Rollstuhl eben beim Service ist oder, keine Ahnung, irgendein Hebel kaputt worden ist. Ja, ich kann ja den ganzen Tag im Bett liegen oder, ich meine, da reden wir ja jetzt nicht von Tagen, sondern da reden wir ja wahrscheinlich von, keine Ahnung, ein, zwei Wochen, bis das ist ja ein komplexes Ding.
0: Naja.
1: Also das kann man ja nicht einfach da so, also natürlich geht es manchmal wegen schneller, verstehe mich nicht falsch, aber ja, manchmal hat es halt einfach wegen was
0: gekriegt. Ja, da brauchen sie Ersatzteile, was dann zum Beispiel von Schweden erst umkommen müssen.
1: Ja, eben. Also darum stellt sich für mich die Frage gar nicht, dass ich auf die Idee kam, dass ich einen Menschen, der was im Rollstuhl sitzt, frage, ob er den zweiten braucht.
0: Ich bin genauso da gesessen wie du im ersten Moment. Oder, meinst du das jetzt ernst? Oder was ist da verkehrt?
1: Also,
0: aber er hat dann Gott sei Dank eingelenkt und ich habe dann gesagt, ja, gut, ich sag nichts mehr dazu, habe ich gesagt, aber gut.
1: Ja, ich denke mal, wenn du da nicht so schlagfertig bist, dann bist eigentlich...
0: Und dann bist du ein bisschen verloren.
1: Ja, schon.
0: Entschuldigung, also, wenn ich das so sage.
1: Naja, schon. Also kann man ja beim Namen nennen, das Ganze.
0: Ja,
1: also,
0: leider, das ist the big problem. Ich meine, es wird zwar eh schon besser, muss ich dazu sagen, aber... Vor Jahrzehnten, da war es noch viel schlechter wie jetzt. Und wir müssen alle auf der Hut sein, dass es nicht wieder schlechter wird, wie es einmal war.
1: Ja, aber darf ich da nur kurz einlenken? Also jeder, der was das Gefühl mehr haben will, zum Beispiel wie es so in einem Rollstuhl oder mit Gehhilfen ist, bei der Integra habe ich gerade gelesen.
0: Das wollte ich nämlich auch noch
1: Ach so, sorry, habe ich das jetzt vergriffen?
0: Nein,
1: das passt schon. Gibt es eben so Parcours, ja, was genau. Man...
0: Und das ist vor allem relativ interessant, weil für Leute, die nicht wissen, dass eine E-Rolle ja, wenn du zum Beispiel zurückfährst, musst du verkehrt denken. Das heißt, wenn du zurücklenkst, ist links nicht links zurücklenken, sondern da musst du umdenken quasi, weil der Rolli ja oft gegen gleich dann zurücklenkt. Also das muss man auch bedenken.
1: Also das, ich bin ja dafür, das sollte man unbedingt einmal probieren. Also nicht nur deswegen, aber auch unter anderem... lohnt sich da der Besuch bei der Integra, weil ich habe das bei der Ausbildung persönlicher Assistent.
0: Ja, eben das.
1: Glaube ich. Ja, vorher habe ich es machen dürfen, dass ich mir mit dem Rollstuhl... Ja, also, halt die Walfe. Man glaubt ja gar nicht, wie hoch so ein Randstuhl sein kann.
0: Ja,
1: also, und vor allem, wie oft das passiert.
0: Eben, und vor allem, ich sage, jeder, auch wenn du nicht im Pflegebereich halt, sondern auch die Medienleute sollten sich, wenn es geht, buckt sich Rolli aus und probiert das einen halben Tag oder einen Tag mal in einem Rolli sitzen. Das ist nämlich gar nicht so einfach.
1: Vor allem ist einfach voll das Bewusstsein, wie nicht barrierefrei teilweise Straßen, Gassen, also und da reden wir nicht einmal von Randstraßen, sondern da reden wir zum Beispiel Hauptplatz mit dem Kopfsteinpflaster, heißt das ja.
0: Ja, genau. Das ärgste Kopfsteinpflaster, was wir in Linz haben, ist in der, wie heißt die Kosten jetzt?

0: Vorher gegossen.
1: Ja.
0: Eben am Hauptplatz hinter, ja, hinter. Das ist so ungut. Alter, da wird mir auch fast, ich meine, ich kann gut Rolle fahren, ja. Aber.
1: Ja, wenn mit E-Rolle, sage ich jetzt mal, unter Anführungszeichen geht's nur, weil du hast ein bisschen größere Raufen.
0: Und du hast eine Federung.
1: Und du hast eine Federung, aber mit Handrolli,
0: das ist ein bisschen.
1: Muss man schon mutig sein.
0: Und vor allem, wenn du dann als E-Rollefahrer nur ein E-Fix hast, also das ist eine ganz schwachen E-Rollis, die da mal laden, weil die haben null Federung und sitzen sehr, sehr schlecht drin, weil null Polsterung. Und alles sehr schlecht, also sehr amateurhaft nur aufgebaut. Weil eben der E-Fix darauf ausgelegt ist, dass man die Reifen aber da kann und dann andere Reifen drauf da kann, weil das ja eben der Einsteiger-E-Rolli ist, sage ich mal so. Und der E-Fix hat eben auch den Nachteil, im Winter ist der E-Fix sehr, sehr schlecht zum Fahren. Da geht der Biermobil nur einigermaßen besser, aber der E-Fix tut, also ich habe einen E-Fix auch gehabt, im Winter bin ich immer fast durchgerutscht. Also ich meine, weiß nicht, wie es dir geht, Michi oder Alin, aber E-Fix oder E-Rolli im Winter, musst du aufpassen.
2: Da kann ich da nur zustimmen. Meine Freundin hat als erstes Gerät einen E-Fix bekommen, weil das ist irgendwie, glaube ich, das Schnellste, was man bewilligt bekommt. Und
0: kostet ja, auch das Wenigste.
2: Genau. Merkt man auch in der eben Ausführung, wie du das gerade geschildert hast. Und ja, im Winter war das eine Katastrophe. Also das, sie hat gar nicht raus können. Also gerade jetzt im letzten Winter, wo es teilweise so stark geschneit hat und einfach die Straßenkehrung nicht nachgekommen ist.
0: Stehst du da?
2: War sie, also hat sie zu Hause bleiben müssen. War eben unmöglich.
0: Das ist das, was immer heißt, wir haben laut UN-Konvention Artikel 9 oder 19, glaube ich, ist es, Recht auf Teilhabe. Aber wenn im Winter, wenn nicht kam, ist, wie, bitte, wie soll das funktionieren? Also, mein, mir geht es zumindest zu, ich weiß nicht, wie es mich sieht.
1: Ja, also ich war mit Auftraggeber mal in Wien und ein bisschen geschneit, es war schon länger aus, und dann haben die U-Bahnen diese Schiene da, die fährt ja teilweise automatisch aus bei den neuen U-Bahnen, die haben immer außer da, weil eben dieser Rollsplitt und Schnee und keine Ahnung. Und da bist du halt dann wirklich aufgeschmissen in Wien.
0: Weil das verdammt
1: also hoch mit E-Rolli, mit Handrolli geht es ja nur, weil ja als Assistentin kannst du aufheben, ist jetzt nicht das Thema. Aber ja, natürlich, meine AuftraggeberInnen waren mit E-Rollis unterwegs, weil es halt auch selbstbestimmter für sie ist natürlich und auch einfacher. Und also da haben wir gescheit gestruggelt.
0: Ja,
1: so, das war wild. Und da bist du halt dann wirklich aufgeschmissen.
0: Und
1: also,
0: Wien ist aber was Behinderten und Ding und Umbauten angeht, am weitesten fuhren, da ist Linz noch lange nicht so weit.
1: Ja, ja, also ja, Linz ist sowieso dann hart im Winter. Also wenn es wirklich viel Schnee hat, ja.
0: Das ist eine Challenge. Das habe ich heuer auch schon mitgekriegt.
1: Mhm.
0: Ja, musst du wissen, wo du fährst. Oder eben teilweise frecherweise dann auf der Straße fahren, weil es nicht anders geht. Ja, du kannst nicht anders aus. Ist so. Ich meine, also wie es Eiling geht, aber.
2: Ja, die Straßen sind leider meistens das, was am besten geräumt ist. Also ja. Es bleibt einem gar nichts anderes übrig.
0: So, und rein rechtlich hast du aber ein Problem als Rollifahrer, weil du mit dem E-Fix, der fast offiziell gar nicht auf der Straße fahren, weil der ja nicht einmal eine Lichtanlage drauf hat. Geschweige denn einen Blinker. Ja, ein normaler E-Rolli, so wie meiner, großer E-Rolli, der hat's. Und ich habe eine Lichtanlage drauf und einen Blinker. Ja, ich darf.
1: Ja, aber ich denke mal, es ist halt auch nicht angenehm für euch, also für euch RollstuhlfahrerInnen, denn ich weiß nicht, möchte jetzt auch nicht unbedingt auf der Straße fahren, wenn es nicht sein muss.
0: Müssen,
1: und,
0: ja,
1: fahren müssen und vor allem, wenn ich dann ein Auto überholt und wir alle wissen, wenn es gatschig ist im Winter, hey, dann bist du ja.
0: Ja, eben, das ist ja das Nächste.
1: Komplett voll.
0: Darum sage ich ja, ist ja das. So, ich würde einmal sagen, bevor wir da wieder weiter dann starten wir mal kurz Musik, sonst wird es echt da draußen ein bisschen zu fad. So, wir starten Musik durch. Eileen kann sich aussuchen, was.

0: So, Dalle, leider ist unsere Sendezeit oder geht demnächst zu Ende. Ich hoffe, es war von eurer Seite her oder von unserer Seite her ein guter Einblick in die Integra morgen dann oder die nächsten drei Tage. Ich wünsche euch jetzt schon mal die hingängern viel Spaß und genießt es die nächsten drei Tage. Es wird sicher spannend. Und wenn ihr wollt, dann könnt ihr mit der landesweiten Interessensvertretung, dem IVMB, oder eben der landesweiten Interessenvertretung für beeinträchtigte Menschen, könnt ihr auch Gespräche führen. Wir sind auch am Stand auf der Integra oben, ich glaube Stand C110, ich bin mir jetzt aber nicht ganz sicher, aber ihr findet uns auf jeden Fall. Also, würde einmal sagen, das war eine Radio-Sendung mit mir im Studio natürlich. Das war meine Wenigkeit, die Eileen, die auch nochmal kurz Tschüss sagen wird.
1: Tschüss an alle und vielleicht sehen wir uns morgen bei der Integra.
0: Und die Michi, die auch nochmal kurz Tschüss sagen wird.
2: Danke für die Einladung und ja, vielleicht sehen wir uns am Freitag, bin ich.
0: Und wer will, kann ja bei der Tagung, das ist von, ich glaube, was wird das?
2: Wir für alle, genau. Wir haben eine ganze Tagung also am Freitag.
0: Will, kann sich da auch noch Infos holen. Und genau. Wir, die Kollegin, die normalerweise auch da ist, aber die Moni ist eben halt nicht da aus privaten Gründen. Aber wir werden jetzt wahrscheinlich ein Lied für sie auflegen. Das werden wir sie jetzt noch aussuchen. Wir hoffen euch, die Sendung hat euch trotzdem gefallen. Das war wieder eine Sendung der Radio Crew. Wir gehen jetzt nochmal kurz an die Musik ab und dann an die Playlist und dann hören wir uns in zwei Wochen spätestens wieder. Mit was für ein Thema kann ich jetzt noch nicht genau sagen, aber es wird sicher wieder spannend. So, Dalle, das war's.

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1: Yo, grüß euch hier bei 105,0 auf Radio Froh und natürlich auf allen Weltempfängern, Radio-Hörgeräten, Mobile-Phones, ja, wie auch immer man heute auch Radio hört. Es gibt so viele Möglichkeiten, aber willkommen, dass ihr es hier geschafft habt, auf jeden Fall. Grüß euch auf 105,0. Normalerweise stellen wir euch hier nur, unter Anführungszeichen nur, Newcomer-Musik vor, also neue Musik, die ihr sonst nicht jederzeit auf ja, den gängigen Radiosendern hört. Sowas bekommt ihr hier der Newcomer FM natürlich auf die Ohren serviert, jeden zweiten Dienstag im Monat. Aber heute haben wir auch noch das Vergnügen, dass ein Funktionär von einem Jugendclub hier auch anruft und uns erklärt, welches Projekt er geplant, der unter anderem aber auch Nachwuchsmusik fördert. Das heißt, mehrere Dinge gleichzeitig. Also wir werden heute Songs spielen von verschiedenen Künstlern, die ihr wahrscheinlich nicht so oft gehört habt. Aber auch natürlich was erfahren über Mick on Fire. Das heißt, es gibt ein spannendes Projekt, das jetzt bald Ende Juni, also eigentlich in 2,5 Wochen oder circa, startet in Kooperation mit Dorf TV am Anfang und später wird es dann ab jetzt auch auf den gewissen Location wie, ja, lasst euch überraschen, aber ihr kennt halt wohl, wo man heute das Open Stages hat, dort werden wir euch interessante Show-Elemente bieten sozusagen. Ja, natürlich wäre jetzt fein, wenn der Pi jetzt anruft und uns das erklärt. Sonst spielen wir einfach mal einen Song und hoffen dann, dass danach der Pi es hier durch zu uns schafft. Auf jeden Fall spielen wir ja den ersten Song von, schauen wir mal, den haben wir dann auf unserer schlauen Liste. Oder wenn wir größer machen, der ist so klein. Auf 6 Points, das ist ja fast ein wenig zu klein mittlerweile, brauche ich was da brüllen im Radio. Okay, Moment, machen wir da ein Kreis. Das haben wir ja alles geschafft. So, also spielen wir den ersten Song, Grandmaster Flow Mellow B. Du sagst, Moment. Na dann, ein Moment für euch. Hört euch das an, 3 Minuten 59 und dann werden wir hoffentlich hier den Herrn Singer-Songwriter P begrüßen. Musikalisch, aber auch mit der Stimme und projekttechnisch natürlich sowieso. Genau, viel Spaß mit Moment.

0: Ja, wir haben euch den Moment gegeben und der Bier hat sich zwischendurch schon gemeldet. Ich habe natürlich rausgeschmissen, ist eh klar. So wie man das hier macht, so. Auf dem freien Radio. Nee, nee, aber probieren wir mal nochmal, den Bier hier in die Sendung reinzustellen. Hörst du mich, Bier?
1: Ich höre dich, ja.
0: Perfekt. Red mal was.
1: Ja.
0: Passt. Du bist ja auf Sendung. Passt, alles klar.
1: Ich bin auf Sendung, okay, hast du nicht genutzt. Dann rede ich jetzt mitten in das Lied rein. Das war mir nicht mehr Absicht.
0: Nein, darum habe ich dich auch nicht reingetan. Jetzt ist eckerliert.
2: Gib mir nur einen.
1: Okay.
0: Okay, du bist versetzt, zeitversetzt dann.
1: Ja.
0: Okay, aber es ist zeitversetzt.
1: Ja, jetzt hörst du das Lied.
0: Ja, eben, es ist schon lang vorbei. Interessant, wo ist denn da der Delay? Naja, gut, solange es mir du verstehst.
1: Ending.
0: Gut, ja, Pi, servus. Freut mich, dich hier am Telefon zu haben. Ich habe schon kurz erwähnt, dass du ja in der Rolle, aus verschiedenen Rollen heute anrufst, praktisch auch als Musikförderer oder Unterstützer natürlich, aber auch als ja, Mitveranstalter oder Head vom Projekt, das du uns näher bringen willst jetzt, oder?
1: So ist es, ganz genau, ja. Also ich versuche es zumindest.
0: Naja, sei unter uns.
1: Das ist gut, das ist gut. Genau.
0: Genau.
1: Also ja, zuerst einmal Entschuldigung an den Grandmaster Flo, dass er jetzt über sein Lied drüber quatscht.
0: Nein, ich glaube,
1: aber natürlich, ja.
0: Es hast gar nicht, glaube ich. Wenn es
1: hab ich gar nicht.
0: zeitversetzt ist, dann hast du das einfach später geredet. Du hier kommst später an, wie auch immer.
1: Okay, also eben neben meinem Livestream rennen, da rennt das Lied noch, aber ist gut.
0: Das verstehe ich
1: Ja?
0: nicht. Du musst schon seit 2 Minuten, 1 Minute schon vorbei, mindestens.
1: Das diskutieren wir alles mal aus.
0: Genau.
1: Ja?
0: Passt. Alles
1: Passt
0: klar.
1: gut. Jetzt aber freut es mich sehr, euch mitteilen zu dürfen. Also hallo an alle Hörerinnen und Hörer und an alle, die nebenbei irgendwas laufen haben. Ja, ganz genau, wie der Mitch schon angesprochen hat, es gibt ein neues Open Mic Comedy Format, das wir durchführen möchten. In weiterer Folge auch live. Vorerst aber mal haben wir die riesige Möglichkeit, was mich sehr freut, das mit Kooperation mit Dorf TV
0: Ja, das klingt ja
1: einmal
0: spannend, also auf jeden Fall.
1: zu
0: Fürs
1: machen.
0: Erste.
1: Genau, das Ding wird heißen Mic on Fire.
0: Ja.
1: Und zwar geht es da darum, dass man spontane Kommentare, spontane Lustigkeit auf die Bühne bringt mit Publikumsbeteiligung. Das heißt, es werden auch Leute aus dem Publikum die Möglichkeit haben, ihre Spontanität mit der Goschen sozusagen zu beweisen.
0: Okay.
1: Und um das Ganze vielleicht auch ein bisschen transparenter darzustellen und damit man mitkriegt, um was da eigentlich geht, wie war es, wenn wir einfach eine Runde spielen und dann erklärt sich das von selber vielleicht.
0: Okay, wie stößt du das vor?
1: Also, eine Runden. Ja, das ist
0: Ja.
1: rundenbasiert, das Spiel. Wir haben mehrere Runden, die gespielt werden in diesem Comedy-Format. Und eine Runde davon wird sein, was passt bei dem und dem. Das heißt, zwei
0: Okay.
1: Begriffe, zu denen man die Verbindung finden muss, die im besten Fall dann lustig ist. Und wenn man so eine Verbindung weiß, dann geht man im Live-Format an das Mikrofon und sagt es und hofft dann, dass alle lachen darüber. Wenn nicht, ist auch voll okay. Ja, wenn man nur selber lacht, passt es auch.
0: Ja, sicher.
1: Aber ich habe hier vor mir eine kleine Box, aus der ich jetzt einfach zwei Begriffe ziehen würde und ich würde einfach die Zuhörerinnen und Zuhörer dann einladen, entweder auf die Instagram-Seite von Mic on Fire zu schauen oder die, die mich kennen, mir direkt aufs Handy zu antworten. Es wird die ganze Sendung die Möglichkeit geben, einen verbindenden, lustigen Saga zu diesen beiden Begriffen zu finden.
0: Okay, cool.
1: Und ich spiele jetzt einfach eine Glücksfee und ziehe da den ersten Begriff aus dem sprichwörtlichen Hut.
0: Pi, die Glücksfee.
1: Ja, so ist es. Und zwar der erste Begriff ist Autokauf und der zweite Begriff ist,
0: Oh.
1: Moment, ja, ich muss ja lesen können, in der Sauna. Also,
0: Autokauf.
1: genau, was passt beim Autokauf und in der Sauna? Was kann man sagen beim Autokauf und in der Sauna?
0: Okay. Ich konnte schon mal was sagen, oder? Einfach so, weil ich bin ja auch überrascht jetzt. Also.
1: Du darfst auf jeden Fall anfangen. Mir ist auch schon eingefallen, aber du hast den Vortritt natürlich. Das Hausrecht.
0: Das Hausrecht. Jetzt hast du mich überrumpelt.
1: Okay.
0: Naja, gut, in Schwach hätte ich was gesagt, aber gibt es dann auch in Schwarz, aber das passt jetzt so. kann gefährlich sein.
1: Also, ja, also falsch ist es nicht. Ja. Mein Ansatz war gewesen, zum Sagen, muss das so tropfen. Und das kann man jetzt mittel oder ein bisschen schauen, ein bisschen nicht lustig gefunden haben, aber ab sofort seid natürlich ihr an den Radio- oder Empfangsgeräten, ganz egal welcher Form, aufgefordert, eure Beiträge zu diesen zwei Begriffen, ich sag's nochmal, Autokauf und Sauna, was kann man sagen, was passt bei beidem, an uns zu liefern während der Sendezeit. Gut. Das ist aber nicht die einzige Runde, beziehungsweise die einzige Aufgabenstellung, die wir während dieser Show den Personen stellen, und das werden natürlich auch mehrere dieser Begriffe zusammen dann, und im besten Fall schnell natürlich, je nachdem wie viel das zum Lochen dann wirklich ist, gefordert werden. Und es gibt da,
0: das heißt, schon mehrere Runden. Habe ich es richtig verstanden? Das ist also eine spontane Geschichte praktisch. Und
1: unbedingt, ja.
0: Das heißt, werden Künstler können sich schon vorab anmelden oder bewerben, aber spontan vor Ort natürlich auch, oder? Habe ich es richtig verstanden?
1: Genau so ist es, ja. Also es gibt mehrere Beteiligungsmöglichkeiten. Wer sich jetzt nicht traut, unbedingt auf die Bühne zu gehen oder das auch gar nicht möchte von vornherein, er kann zumindest solche Begriffe, wie ich sie gerade aus dem Hut gezaubert habe, uns liefern, die im besten Fall ganz lustig sind oder auch ganz schräge Situationen, in die sich dann die Teilnehmerinnen und Teilnehmer einfügen müssen, genauso wie andere schräge Ideen. Also es gibt so Runden, die zum Beispiel zum Act It Out einladen, wo man eine Szenerie nachstellt.
0: Okay. Ja, jo, muss also, dann nicht alle Themen auf einmal reden, wir haben ja ein bisschen Zeit heute, also das muss dann nicht alles auf einmal jetzt uns servieren.
1: Ja.
0: Vielleicht sollten wir ein paar Runden spielen und dann, also schon spielen, vielleicht sagen wir selber was dazu, dann machen wir mal ein Little und dann machen wir vielleicht ein anderes Thema und vielleicht meldet sich ja wer zu Hause, der sagt, hey, das gefällt mir irgendwie. Ja, dann könnt ihr natürlich auch an Newcomer FM, also wenn ihr das findet irgendwo im Internet, könnt ihr da auch hinschreiben. Oder an Pi, Singer und Songwriter Pi, also Instagram und ja, wo machen wir mal Werbung, wo findet man die überall?
1: Meinerseits bin ich natürlich unter Pi, Singer, Songwriter auf Instagram vertreten und auch auf Facebook. In weiterer Folge, natürlich auch über den Linktree dann alle Kontaktmöglichkeiten zu finden. Ja. Auch wenn ihr an Mike on Fire schreibt, das auch auf Instagram natürlich zur Verfügung steht, auch da könnt ihr gerne hinschreiben und folgt uns natürlich. Wir brauchen schon am Anfang am besten vorher einen Haufen Teilnehmer. Wer sich jetzt inspiriert fühlt, meldet euch da unbedingt. Ja. Genau, und wenn du so freundlich bist und das Nachrichtenfach quasi auch für Newcomer FM da aufmachst, dann wäre ich dir da sehr verbunden natürlich.
0: Sowieso, sowieso. Egal wie, ihr findet uns und ja, könnt ihr was hinposten, wenn ihr sagt, nein, ich will jetzt nicht mit meiner Stimme da auf die Mailbox von Pi etwas trällern oder zwitschern oder singen. Und müsst nicht singen, ihr könnt auch ganz normal sprechen. Aber wenn auch das zu viel ist, könnt ihr auch schreiben und wir lesen es vor. Also ist ja auch möglich. Also,
1: das gilt alles.
0: Und was ich noch fragen wollte, wissen das, können Leute, wenn die sagen, ich hätte so spannende Begriffe, die wären super wie so eine Show, können sie sowas die auch schicken? Ist das möglich?
1: Also Inspiration ist immer willkommen, natürlich.
0: Sehr gut.
1: Ich kann nicht versprechen, dass wir alles verwenden können, schon in den ersten Folgen oder auch Live-Shows, von denen wir dann auch nachher noch gerne ein bisschen erzählen werden, wie und wann die geplant sind oder halt angedacht sind.
0: Genau, jetzt. Finde ich interessant, reden wir ein bisschen über das Rundum, wie es so funktioniert. Und dann reden wir dann über die Show, die erst dann ansteht, die große praktisch. Und dann was noch in Zukunft, zum Schluss, was noch in Zukunft alles geplant ist. Und dann noch einmal ein Reminder, wo man es findet und wo man zuschauen kann. Also ich habe schon mal, glaube ich, ganz kurz am Anfang nur schon was vorweggenommen, ein Spoiler, dass Kompressor mit Dorf-TV gibt, aber ja, das wird der Peter noch detaillierter noch uns dann näher bringen. Das heißt, der erste Begriff der Runde war jetzt, zur Wiederholung, war
1: wie? Wie was passt beim Autokauf und in der Sauna? Und ich habe schon die erste Nachricht bekommen aus dem Publikum, danke dafür, und zwar ist der erste Kommentar: Von wem ist denn der Kübel? Finde ich sehr gut. Ja. Sehr gut. Guter Ansatz, und genau so geht's. Ja.
0: Und wie Pi gesagt hat, Humor ist so für jeden ein bisschen was anderes. Deswegen kein Stress. Sagt, was euch gefällt, und ich bin mir sicher, es gibt Leute, die das lustig finden. Oder zumindest interessant finden. Es reicht ja auch schon. Muss ja nicht alles lustig sein. Kann ja auch ein guter Satz sein, wenn man sagt, okay, was zum Nachdenken.
1: Unbedingt, ja, und ich muss auch vorausschicken, also alles, was bei den Shows oder auch im Fernsehen dann gesagt wird, spiegelt dann natürlich nicht automatisch die Meinung oder Gesinnung der darstellenden Personen wider. Das heißt, es ist ein sehr freies Format, und eben, Humor ist sehr, sehr vielfältig, wie auch wir alle. Wir feiern natürlich die Vielfalt, aber auch im Humor darf man die Satire dementsprechend darstellen. Und ja, also falls sich von den Aussagen jemand getriggert fühlen sollte, leider können wir nicht hell sehen, was das angeht. Aber im Eventualfall sind wir natürlich gerne für Rücksprache bereit und stellen auch entsprechende Nummern für eventuelle Hilfe zur Verfügung.
0: Unbedingt. Außerdem ist Pi ja auch im Hauptberuf ja auch, das muss gelernter Sozialpädagoge, das heißt, er ein Mann vom Fach, der weiß, was er da sagt. Also das ist nicht nur dahin gesprochen jetzt, sondern das ist auch ernst gemeint.
1: Also wie immer weiß, was ich sage, das ist nicht die Bezweifeln, ja, aber genau, ich versuche.
0: Na, wie gesagt, natürlich bei Spontanität fallen auch Sachen, aber es kennt hier ja auch einen Alltag. Ab und sagt auch mal ein Freund was zu euch und sagt, denkst du, oh mein Gott, du machst mich geil. Also es ist so. Und genauso soll es ja auch sein dann, dass man einfach Sachen mit nach Hause auch hat, sag's mal so. Aber natürlich, es ist so, ein Kodex haben wir schon, es soll nicht diskriminierend sein oder sexuell ausbeutend oder rassistisch, ja, aber...
1: Es gibt natürlich Grenzen,
0: keine Frage. Aber klar, es ist natürlich Satire erlaubt, und man kann auch nichts für Gedanken von anderen, muss man auch sagen, weil ich kann ja nicht für das, was du dir denkst, wenn ich was sage.
1: Genau, und ich bin auch nur verantwortlich für das, was ich sage, und nicht für das, was du verstehst.
0: Ja, richtig, das war auf das heute hin, genau.
1: Genau.
0: Ja. Okay, alles klar. Naja, ich hoffe, es klingt schon lustig für euch oder zumindest interessant. Und wenn ihr sagt, das ist ein kompletter Humbug, naja, dann hört euch wenigstens die Musik, die wir heute jetzt noch zwischendurch spielen. Das sind alles mehr oder weniger Newcomer, oder, Pi?
1: Die nicht nur Newcomer, ich habe natürlich auch ein paar Klassiker herausgesucht, die im Linzer Raum auf jeden Fall berechtigt haben, sie im Radio zu spielen. Jetzt gerade hat mich noch eine Nachricht ereilt, was passt beim Autokauf und in der Sauna? Da riecht es nach Fußpilz. Ja, auch das eine sehr treffende Aussage.
0: Genau. Ja, ich meine, es ist alles möglich, und alles kann passieren online. Hier
1: an so ist es.
0: Radio Froh 105,0. Gut, dann spielen wir einfach einen Song jetzt, und dann hören wir Peter nach dem Song wieder, würde ich vorschlagen, dass wir ein bisschen auf die Ohren auch was bekommen, also musikalisch. Was soll man denn spielen als Nächsten? Oder soll ich nach der Reihenfolge, die du mir geschickt hast?
1: Du bist der Maestro, wähle bitte aus, es ist alles gut.
0: Perfekt, dann machen wir aber noch der Reihe. Die erste war Grandmaster Flow Melody, war der erste Moment, und jetzt gehen wir zum Punkt 2. Kyle und Average praktisch mit...
1: Kyle und Average, genau.
0: Kyle, okay.
1: Die beiden haben gerade eine neue Scheibe am Start, ein neues Album, das in der Stadtwerkstatt präsentiert wird. Perfekt. Das Release-Datum holt sich aus dem Internet, schaut so dort hin.
0: Ja, da steht ja irgendwas... 24.09. im Café Flex Wien, am 24.10. im Posthof Linz. 24.10. ist doch ein Feiertag, oder nicht?
1: Feiertag, ich bin überfragt. Aber schaut da unbedingt hin, das ist wichtig.
0: Nationalfeiertag, wann ist denn der? Irgend sowas.
1: Du musst jetzt nicht bloßstellen.
0: Ja, passt schon. Okay, auf jeden Fall. Hasse Eisen. Und Bi, wir hören uns gleich.
1: Jawohl.

0: Ton.
1: Jo, hast du Eisen, nicht deppert.
2: Gar nicht.
1: Gar nicht deppert, gell? Ja, zieht euch jetzt einig, Guys. Und Ladies natürlich auch. Wie gesagt, die sind wir bald auch im Flex und im Posthof zu hören, also wenn das nichts ist. So, dann kommen wir wieder zurück zum Pi. Mein Pi, wie gesagt, macht natürlich auch Musik, aber er ist nicht in der Hauptrolle heute als Musiker da. Wobei, es macht er nichts. Er kann uns auch was vorsingen, wenn er will, aber.
2: Ja, da wären wir nicht fertig heute.
1: Ja, wir sind fertig, genau. Wenn der Pi mal anfängt mit dem Sänger, gell? Dann kommt er in einen Flower und dann geht's dahin. auf jeden Fall muss einmal stehen bleiben. Heute geht es um ein Thema. Mick on Fire ist ein Projekt, das manche kennen vielleicht so Open Stages. Und aus dem ist es geboren worden, das Projekt, sage ich mal grob, oder?
2: Genau so ist es, ja.
1: Aufbauend auf Open Stage, falls es mal schon wer kennt. Und erklär, was ist ein Open Stage für Leute, die nicht mal das wissen, was es ist? Was ist ein Open Stage?
2: Eine Open Stage ist ganz schlampert übersetzt eine offene Bühne. Ne? Eine offene Bühne, auf der man sich austoben kann. Und oft sind Open Stages in künstlerischer Form begrenzt. Mhm. Wobei, je nachdem, ja, also man kann auf einer Open Stage ja eigentlich nicht nur Musik machen oder zaubern zum Beispiel oder einen guten Witz erzählen. In dem Format, Mic on Fire, geht es darum, spontan lustig zu sein, sich zu trauen und eventuell geistige Verbindungen herzustellen, die man ja so schnell vielleicht nicht gleich da hat, aber im besten Fall ist es dann lustig.
1: Okay. Na, wie gesagt, die erste Runde war ja jetzt noch mit dem Auto, oder wie war es genau?
2: Autokauf. Sauna, was passt bei beiden.
1: Genau. Da haben wir auch schon ein paar Feedback bekommen. Kommen wir einfach zur nächsten Runde. Du wolltest uns ja ein paar verschiedene Facetten dieses Mic on Fires erklären. Und da gehen wir vielleicht dann nachher auf das ein, was dann in naher Zukunft am 24.09., soweit ich da gut informiert bin, ansteht beim Dorf TV. Aber zuerst fangen wir mal so, dass wir die Leute ein bisschen so in das Thema reinarbeiten, sozusagen.
2: Gut, gerne. Mir ist nur wichtig, dass heute auch anständig Musik gespielt wird und so dass auch viele Newcomer die Möglichkeit haben. Darum hätte ich gern, dass ich euch jetzt eine andere Runde von dem präsentiere. Und zwar, ihr kriegt die Antwort, was ist die Frage dazu? Ja, überlegt euch was, während der Mitch dann hoffentlich gerne das nächste Lied spielt.
1: Dann machen wir es. Du machst es einmal, wiederholst es vielleicht zweimal, so das beim ersten Mal bleibt nicht alles hängen, weißt du?
2: So ist es, ja.
1: Bitte.
2: Genau. Und es ist so, die Frage lautet, die Antwort lautet, genau sieben, aber einer davon ist aus Plastik. Was ist die Frage dazu? Also nochmal die Frage, muss gefunden werden. Die Antwort auf diese Frage lautet, genau sieben, aber einer davon ist aus Plastik.
1: Okay, klingt schon mal interessant. Jetzt könnt ihr mal grübeln. Jetzt machen wir es nämlich umgekehrt. Jetzt habt ihr einen Song Zeit zum Grübeln. Das ist ja doch viel besser eigentlich. Dann müsst ihr nicht ganz spontan sein, sondern habt ihr einfach 3 Minuten Zeit oder 3 bis 4. Und dann schauen wir mal, was reinkommt. Okay?
2: Genau. Schreibt es an Mic on Fire oder P-Singer-Songwriter eure Antworten.
1: Und wenn das alles zu schwierig ist, dann Newcomer FM, wie auch immer. Was haben wir als nächstes spielen eigentlich von der Liste?
2: Mit schönen Grüßen an meinen Buddy Kenneon, bitte UGK, Untergrundkunst, White Trash.
1: White Trash, so wird gemacht. Und dann, wir hören uns dann in 6 Minuten 40. Das ist aber ein langer Song, okay.
2: Tut sich aus.
1: Passt.

0: Alles Mögliche.
1: Da werden wir auch nichts fertig, wenn wir heute
0: genau.
1: über das reden.
0: Ja, genau, das ist auch so ein Thema. Okay, ja, also grüß euch wieder zurück hier, Newcomer FM, bei 105,0. Ihr seid richtig. Wir haben heute die Vorstellung eines Projektes, also bald auf DorfTV auch geben wird, dass ihr gerne begutachten könnt und euer Feedback dann geben könnt, aber ihr könnt jetzt schon ein bisschen einen Vorgeschmack auf das Projekt bekommen, beziehungsweise wird das Projekt dann auch auf den öffentlichen Bühnen in Linz geben, soweit ich da informiert bin, Pi.
1: Mhm. Zum ersten Mal öffentlich, und ich hoffe, ich darf das jetzt schon so sagen, Under the Bridge am 11. Juli, okay. Checken wir uns da eine Stunde aus, um ein paar Runden oder vielleicht eine Runde, je nachdem wie viele Leute das mitspielen, das Live-Format zu testen und euch einzuladen, lustige Dinge zu sagen.
0: Okay, cool. Das heißt, am 24.06. seid ihr mal eingeladen, das am DorfTV anzuschauen. Genau. Das ist der Mittwoch. Also was gesagt wird, wissen wir noch nicht genau.
1: Das ist noch keine Live-Aufzeichnung meines Wissens nach, außer ich würde auch da überrascht werden. Okay. Unmöglich ist es nicht.
0: Nein, muss
1: aber nicht. Genau. Da wird man mal die Pilotfolge mal probieren und uns mal einfüllen in das TV-Format.
0: Aber ich schätze, vor dem 10. wird es wahrscheinlich online gehen.
1: Ja, ich hoffe drauf. Ich will keinen Stress machen und ich will auch keinen da jetzt irgendwie mehr
0: vordern. Alles, danke.
1: Genau. Aber das wäre natürlich sehr cool. Und ja, danach versuchen wir uns natürlich auch auf den Live-Bühnen und möchten auch euch herausfordern, gerne auf den Bühnen teilzunehmen.
0: Ja.
1: Und aus dem außer sind wir dann bestrebt, natürlich mehr Live-Termine da zu machen. Und es wird sich alles auf Linz konzentrieren, da noch keine Termine jetzt fix bestätigt sind, beziehungsweise ich noch nicht zu viel verraten will.
0: Ja.
1: Bleibt einfach dran, schaut das Followt auf Mike on Fire auf Instagram. Dort findet ihr uns und dort kriegt ihr natürlich immer alle Updates, wann wir was machen, wann es uns wieder gibt. Und ihr könnt uns auch buchen, wir kommen auch gern zu eurer Feier, wir kommen auch gern zu euren Veranstaltungen, machen da ein bisschen Gaudi.
0: Genau, und das wollte ich ja fragen, ob sowas auch möglich ist, wenn er sagt, hey, das ist ein guter Gedanke, man, das war doch was für ein 50er von meinem Vater oder was ein Teufel, irgend sowas. Oder zur Hochzeit, warum nicht? Man kann ja was Spaßiges einplanen, und mit dem keiner rechnet. Und so einfach kann man das ja sonst nirgends bekommen als beim Pi. Ja,
1: sagen wir mal so, ja, auf jeden Fall. Ja. Um jetzt auch noch die hunderten Nachrichten, die ich jetzt gerade die ganze Zeit bekommen habe, aufzulösen. Top-Kommentar für die letzte Aufgabenstellung der letzten Runde. Nämlich wegen 7, aber einer davon ist aus Plastik, war die Antwort. Und die Frage dazu, die Top-Frage dazu lautet, von wegen, wie viele Zwerge hast du in deinem Vorgarten?
0: Ja.
1: 7, aber einer davon ist aus Plastik.
0: Genau. Genau.
1: Das gilt. Genau. Und aus dem Außer ist es, ja, wie gesagt, es geht dann Schlag auf Schlag. Wir haben dann natürlich mehrere Sachen und es wird nie fad. Wir werden immer schauen, dass die Lustigkeit den Pegel sprengt, dass wir pieken, was Lustigkeit angeht, die ganze Zeit. Und wir haben auch schon ein paar sehr, sehr lässige Personen, die sich schon bereit erklärt haben zum Mitmachen. Auch da werde ich noch nichts verraten. Es wird eine wunderbare Moderation geben. Mhm. Und ich hoffe, dass ich das schon verraten darf. Ich teaser das jetzt nur mal an. Und das werden wir auch mit dem nächsten Lied nur mal dann festigen. Für die Songpause, während wir einen Song spielen, ist ein Acted-Out-Aufhänger, eine Runde Acted-Out. Und zwar ist die Aufgabenstellung dazu, Dinge, die schräg sind, wenn man sie sexy sagt.
0: Okay, also nochmal.
1: Dinge, die schräg sind, wenn man sie sexy sagt.
0: Da fühlt er sicher genug ein, Leute.
1: Lasst es hier an, schreibt es uns was. Ich möchte gerne wissen, was euch da dazu einfällt. Und bis dahin spielen wir den neuesten Release.
0: Aber was ich noch sagen wollte, wenn wer sagt, hey, ich würde das jetzt

0: nicht unbedingt live am On. Ja, ist natürlich auch möglich. Ich meine, ich glaube, ich kann da eh switchen zwischen den. Wurscht, wenn wir auch sagt, wir sollen mit dem Radio jetzt durchgeben, ist natürlich auch möglich. Aber muss nicht sein, es reicht, was du ein Bisch schickt.
1: Und der spitzt so nicht. Wie auch immer ihr glaubt, ja.
0: Genau.
1: Hackt das Telefon, genau, hackt genau. Die Leitungen, da gibt's.
0: Passt. Ja. So, dann spielen wir einen Song. Welchen soll man spielen? Spielen wir.
1: Und zwar bitte würde ich gerne den neuesten Release von Jana Rose Projekt spielen. Und das Ding heißt. Ich trage das Licht da.
0: Okay, na, mit dann aber nicht ab, du bleibst dran, Leute, gell? Jetzt sind nur der Song dabei. Ich trage das Licht da. Viel Spaß damit. Auf.

0: Ja, feiner Song von Gianna Rose Project oder Projekt.
1: Gianna Rose Projekt, genau. Projekt.
0: Ja, du hast ja schon verraten, wie es ausschaut, haben wir sie gewinnen können, damit sie die Moderation von Mick on Fire angeht oder es übernimmt, wie auch immer das nennen willst jetzt, sich das antut.
1: Oh, sie macht das wahnsinnig gut. Also lasst euch das unbedingt an. Ihr müsst es nicht erleben.
0: Ja. Das heißt, ihr könnt natürlich die Musik folgen, wenn euch das gefällt. Leicht zu finden. Gianna Rose. Oder Gianna Rose Projekt. Auf Deutsch geschrieben dann noch. Ja. Auf jeden Fall findet ihr das Internet und viele feine Songs. Sie macht auch viele andere Sachen. Und unter anderem haben wir sie für unser Projekt gewinnen können. Das ist natürlich auch super.
1: Genau, und nicht nur das, die Gianna Rose setzt sich auch sehr ein für Nachwuchsmusiker und Musikerinnen.
0: Fein.
1: Und sie ist auch die Veranstalterin des selber gemacht Open Airs, das auch heuer wieder stattfinden wird. Und zwar am 29.08.2026 im Herzgarten in Zeilern. Auch da gibt es eine eigene Instagram-Seite, selber gemacht mit Ö. Schaut dorthin und nicht nur auf die Instagram-Seite natürlich, sondern schaut auch auf das Fest. Es war im letzten Jahr schon so ein sehr, sehr schönes Gathering und Zusammenkommen. Die Location ist ein Wahnsinn, die Stimmung war, also so, dass man eigentlich nicht mehr weggemäßt. Ja. Wenn ihr irgendwie Zeit habt und Kind und irgendwie mobil seid, dann kommt es dorthin.
0: Wo ist denn Zeilern? Nur, falls die Leute nicht wissen, wo das ist, circa.
1: Wo Zeilern ist? Ja. Das ist Niederösterreich.
0: Das ist groß.
1: Ja. Und bevor ich jetzt irgendeinen Blödsinn sage.
0: Circa. Wie weit weg von Lenz?
1: Wie weit weg? Es ist, Bezirk am Städten.
0: Okay, also nicht
1: also
0: so weit weg.
1: Also es ist nicht so
0: weit. Okay.
1: Genau.
0: Nicht so weit weg. Also es ist leicht möglich, dass man es aus Lenz schafft, da hinzukommen.
1: Unbedingt, ja. Also Nähe Autobahnabfahrt West am Städten.
0: Naja.
1: Da ist man dann gleich dort.
0: Das sollte möglich sein. Und sonst kann man ja mit dem Zug eine Schnellstation nach Amstetten fahren, Schnellbahn oder Schnellzug. Da ist man schon in Amstetten.
1: Ja, kommt einfach hin und wenn ihr nicht wisst, wie es hinkommt, dann meldet euch bei uns. Ja, und genau. Dann schauen wir, dass es irgendwie hinkommt. Wir kriegen das hin.
0: Genau. Na, super. Also es ist Ende August sozusagen. Also ich habe schon ein paar Termine jetzt schon mitbekommen, also es ist viel zu merken. Ich würde mal sagen, dass man die Termine auch auf Mick on Fire dann irgendwie, oder zumindest Ring of Fire. Ring of Fire ist ja das Hauptprojekt. Ring of Fire, wenn wir da die Termine dann posten, auch diese Newcomer-Termine, weil die ja natürlich da auch hingehören irgendwie. Oder wer postet diese Links und macht uns als Collab-Partner, dann kann man das einfach gleich
1: so werden wir das machen.
0: Genau. Übernehmen und ist gleich dort auch verfügbar. Genau. Und dann könnt ihr auch nachlesen das Ganze. Ja, also was war jetzt beim letzten Begriff, was du vorgelesen hast? Was ist da rausgekommen?
1: Der letzte Begriff.
0: Letzte Ratterunde.
1: War jetzt Dinge, die schräg sind, wenn man sie sexy sagt.
0: Ja.
1: Und eines der Ergebnisse, ich kann das, glaube ich, ja gar nicht so vortragen. Also, ihr habt sicher Ideen im Kopf, ja, und ich sage euch, dass die nächsten Termine von Ring of Fire und dem Mike on Fire auf jeden Fall schräg klingen, wenn man sie sexy sagt.
0: Genau.
1: So. Was ich eigentlich aber nur sagen will, wenn ich jetzt kurz das Wort ergreifen darf, ist, dass das alles natürlich lebt davon, dass ihr alle untereinander netzwerkt, dass ihr auf Konzerte geht, dass ihr Leute nicht nur im Internet, sondern auch live sagt, wenn ihr das lässig findet, was macht, was sie machen. Und ganz egal, wie man sie einbringen will, jeder hat die Möglichkeit, sie in der eigenen Kulturszene einzubringen. Das Ganze lebt nur vom Miteinander, das Ganze lebt nur von dem, dass man sich gegenseitig unterstützt. Und sei es unter Anführungszeichen nur als Zuhörerin oder Zuhörer.
0: Ich finde das sehr schön, wie du es jetzt noch erwähnt hast. Gut, dass du es noch gesagt hast, bevor es untergeht, weil es ja noch eine Stunde Sendung. Genau, das ist auch der Hauptsinn gewesen, damals die Sendung Newcomer FM zu machen oder den Verein zu gründen, weil wir einfach gesagt haben, wir wollen einfach, damals war es Musik-Schwerpunkt, muss man auch zugeben. Aber es hat sich ja dann auch in andere Events gemacht. Wir haben ja damals österreichweit Nachwuchskünstler vor Ort unterstützt, was ein Wahnsinnsaufwand war zu der Zeit. Aber wir haben es gemacht. Das heißt, es war schon immer Gedanke, euch zu vernetzen mit und euch zu helfen, auch beim Vernetzen, sagen wir mal so. Das heißt, und ich finde es auch schön, dass du letztens die gesehen, die Analphabeten, die waren bei uns damals beim Nachwuchswettbewerb und die sind jetzt vorgeschlagen gewesen sogar für die, was war das, für eine Ostösterreich-Ausscheidung da, was da war wieder mal für Song Contest oder sowas.
1: Die haben wir damals in Tirol gehabt.
0: In Tirol gehabt. Und natürlich die Track-Shitters, die waren auch bei uns einmal. Also wir haben schon, schon teilweise und dafür schon Stars für österreichische Verhältnisse auf unseren Bühnen gehabt. Und was sagt uns das? Ja, es ist möglich, kommt hin, macht was, macht gemeinsam was. Das war auch das Grundgedanke auch irgendwie beim Wurmfestival früher. Einfach Bühne zu schaffen für junge Künstler und natürlich für Bekanntere. Und das heißt, wir sind gerne dabei, euch da zu helfen und ja, aber es geht auch nur mit euch, also gemeinsam. Weil ihr müsst es auch wollen natürlich. Aber wie der Pi gesagt hat, ihr müsst ja auch nicht selber viel tun. Sagt es weiter und gebt euch das. Weil schau mal, wie viel jetzt ein Konzertticket kostet für was der Teufel. Jetzt sage ich mal einfach, ACDC oder sowas kostet sicher, ich habe schon gelesen, da kostet ein paar tausend Euro ausgeben, wenn du die ersten reinstellen. Das ist ein Wahnsinn mittlerweile, was das Zeug kostet. Und geh mal auf ein Konzert, wo du vielleicht niemanden kennst, du spielst 10 Bands, so ein Festival. Ich, ich sag dir, du wirst abgehen. Du wirst so viele gute, positive Momente erleben, die du mit nach Hause nehmen kannst. Garantiert für günstiges Geld, also bitte.
1: Was glaubst du, was dann erzählen kannst von einem Musiker oder einer Musikerin, die du gehört hast und genau, die noch kein anderer kennt?
0: Richtig.
1: Ja, hörst du das einmal an? Apropos, hörst du das einmal an? Wir kommen langsam zum Ende der Sendung. Ich muss ein bisschen auf die Zeit schauen, weil das wäre mir noch ganz wichtig. Und die Überleitung dazu, Newcomer FM gibt es einmal im Monat. Schaltet wieder ein, hört es auf jeden Fall zu. Da werden wir auch noch mehr Sachen dann preisgeben und vorstellen. Und genauso mit einmal im Monat beschäftigt sich das letzte Lied heute Abend von einfach Astrid. Und es heißt So wie der Mond. Mitch, wenn du soweit bist, dann bitte ich dich zum Abschluss des Lied zum Spielen.
0: Und von welcher Künstler ist das jetzt?
1: Einfach Astrid.
0: Einfach Astrid, okay, naja, dann ist einfach. Ah, da, ich bin ja blind. Hab ich offen. Darum findest du es nicht. Einfach Astrid, ja, so wie der Monat. Spielen wir es einfach und dann gibt es eine kurze Verabschiedung von mir und dann gibt es was für bis zum nächsten Mal. Aber jetzt noch schnell, einfach Astrid.

0: Ja, wir werden jetzt noch langsam verabschieden von euch. Sag mal danke an den Pi. War eine grandiose Sendung, finde ich. Super Thema, super Show, die ihr bald auf TV begutachten dürft. Am 11.07. Under the Bridge. Schon mal zuschauen so, oder auch mitmachen, wenn man will. Und ja, wird noch ein paar andere Termine geben, die wird ihr dann bei mic.on.fire.events reinziehen oder Ring auf fire.events, also alles möglich. Und ja, oder sonst bei Pi, Songwriter, Sing- und Songwriter Pi, der genau. Showmaster irgendwie im Hintergrund und mit Jana Rose Projekt dafür als Moderation oder was, was will man mehr. Das ist so, für Spannung ist gesorgt. Also bis bald, Leute. Danke für die Sendung. Danke. Jeden zweiten Dienstag im Monat. Gerne wieder. Bye bye.
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5: Hallo, da ist der Boris Bukowski. Ich danke dir, lieber Peter Pohn. Man hat selten Gelegenheit, ein bisschen über die Oberfläche hinweg zu sprechen.
6: Danke, lieber Boris. Auch ich habe unser Gespräch sehr genossen. Boris Bukowski, Austropop-Legende, Dancing Star, aber vor allem Sieger über die Krankheit Krebs. Mit 80 Jahren startet der Sänger nun wieder durch. Aktuell ist Boris auf großer Österreich-Tournee. Nächste Station, Dienstag, 21. April in der Szene Salzburg. Weitere Termine gibt's auf Boris Homepage unter www.bukowski.at. Mein Name ist Peter Pohn. Für den Szenenwechsel im April 2026 habe ich mit dem Sänger gesprochen, der gerade die Produktion eines Live-Albums plant. Auf seinem Tourplan stehen viele Open Airs. Die sollen mitgeschnitten werden.
5: Das klingt natürlich am besten, also das eignet sich perfekt.
6: Nach der Aufnahme ist vor dem Studiomix, erklärt Boris. Es wird nachträglich am Sound gebastelt. Das bedeutet viel Arbeit. Deshalb denkt Boris derzeit an keine anderen Projekte.
5: Man soll nicht zweigleisig fahren oder mehrgleisig. Das habe ich gerade unlängst gelesen in einem Buch. Wenn man das macht, ist alles nur halb so gut, wie es sein könnte. Das heißt, ich konzentriere mich voll darauf. Und wenn ich das fertig habe, dann bin ich bereit, wieder an neue Schandtaten zu denken.
6: Zudem ist die Produktion und Veröffentlichung eines neuen Albums nach wie vor
7: mit hohen Kosten verbunden.
5: Da gibt es ja den Musikerwitz. Der eine Musiker fragt den anderen, du, ich hab gehört, du hast ein neues Album. Na und? Was hast du verkauft? Du, mein Auto, mein Haus.

0: Präzise Arbeit, die niemals schlampig werden dürfe. So würde der Weg zum Erfolg führen, sagt der Sänger. Manche Bukowski-Songs sind im Team entstanden, so wie der Song Im Namen Gottes Amen mit EAV Mastermind Thomas Spitzer.
1: Und habe ihm so ein paar Reime einmal gesagt für die Unterheadlines, die inszenieren immer neue Dramen im Namen Gottes Amen.
0: Thomas Spitzer hat mit seinen Textbeiträgen den Song vollendet. Zu Boris vollster Zufriedenheit. Einer meiner absoluten Lieblingstexte, die ich da mit Tom zusammen fabriziert habe, erklärt Boris. 1993 ist Im Namen Gottes Amen auf dem Album Gott ist eine Frau erschienen.

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1: Im Gegensatz zu heute ist es in Boris' Jugendzeit nicht möglich, rund um die Uhr Musik hören zu können. In den 1960er Jahren ist es daher ein Erlebnis.
2: In meiner Mittelschulzeit gab es einen Sender, über den wir das Geilste hören konnten, Radio Luxemburg. Wir sind heute am Radio gesessen, haben versucht, den hineinzuschrauben, mittels Feinabstimmung und so. Das war nicht so einfach. Manchmal hat man einfach nicht reingekriegt. Hab da wieder einmal gesucht und bin da schon ganz knapp daneben und schraub so ganz vorsichtig wie ein Uhrmacher im Regler. Und dann, boah, bist du wahnsinnig, kriegst das geil. Scheiße, was ist das? Das müssen die Beatles sein. Scheiße. Schon wieder weg die Musik. Ich wieder nachgeschraubt und so. Und weißt du, das war damals die neueste Single von den Beatles, Eleanor Rigby. Ultra geil.

ich weiß nicht, ich konnte mir relativ spät eine Anlage kaufen. Und wie ich dann eine hatte, das war so Anfang der 70er oder so circa, da waren so einige LPs, die ich rauf und runter gespielt habe. Und eine der eindrucksvollsten für mich war Rumours von Fleetwood Mac.

0: Ja, ultra geil mit dem fantastischen Lindsay Buckingham. Wow. Ich habe die total geil gefunden, diese Produktion. Ich sehe es heute noch so zeitlos, dass die immer noch so gut funktioniert.
1: Ein weiterer Oldtime-Favorite ist für Boris Bukowski Jimi Hendrix' Hey Joe. Hey 1993 hat Boris diesen Song gecovert.
0: Ich habe mir gedacht, ja, der Text ist super, aber das muss ich jetzt nicht eins zu eins auf Deutsch übersetzen. Da gehe ich den Typen so richtig an. Im Original beschreibt man es einfach nur. Da heißt es, hey Joe, what you gonna do with a gun in your hand?
1: Boris versucht in seinem Text nicht zu moralisieren, sondern knallhart darzulegen, wie schlimm es ist, was Joe vorhat. Aus Eifersucht eine Frau töten.

0: Boris Bukowskis Karriere beginnt in den 60er Jahren in burgenländischen Gasthäusern.
1: Die Burgenländer waren immer sehr ausgehfreudig und haben gern gefeiert. Die Söhne von den Wirten haben dann irgendwann mal gesagt, du, Vater, kann ja auch mal einen Abend gestalten. Und die haben dann gesagt, naja, dann magst du halt einmal, aber das geht auf seine Rechnung.
0: Die Rechnung geht auf. Boris und seine Bands dürfen im Gasthaus spielen. Allerdings nicht in der für ein Rockkonzert üblichen Länge von 2x45 Minuten, sondern gleich 6 Stunden lang.
1: Da haben wir natürlich ziemlich an Übung gewonnen.
0: Boris und seine Freunde spielen das, was ihnen gefällt. 1965 gibt's auch einen Riesenhit, und zwar My Generation von The Who. Ein echter Rockkracher. Der Wirt steht allerdings auf leisere Töne.
1: Weil in den Nebenräumen gab es auch Leute, die dort gespeist haben und so. Und wir fangen gerade an. Und auf einmal geht die Tür auf. Der Wirt schaut wutentbrannt herein, worauf der Sänger zum Mikro geht und sagt, Talking about my child.
0: Der Wirt verlässt den Raum wieder und sobald er die Türe geschlossen hat, geht der Krach wieder los. Für Boris geht es bald raus aus den Gaststuben, und zwar in Richtung Open Airs. Mit der Band Music Machine spielt er 1971 beim steirischen Woodstock in Poppendorf. Headliner sind dort der austro-kanadische Folksänger Jack Grunski und die Wiener Punkband Novax Kapelle. Der Punk zählt aber in jenen Jahren noch nicht zu den Hörgewohnheiten der steirischen Jugend, und auch das teils ruppige, teils arrogante Gehabe der Band lehnt das Publikum ab.
1: Das Publikum hat die deswegen von der Bühne gebuht. Als nächstes sind wir drankommen und wir waren dann die Gewinner des Abends. Novax Kapelle mussten flüchten und wurden im Davonfahren noch mit Äpfeln beworfen und so. Das war ein bisschen schier. Bei Konzerten war es noch so ein bisschen wie beim Fußball. Man ist für den einen und gegen den anderen oder so. Novax Kapelle haben sich das Ausbuden nicht gefallen lassen und haben dann von der Bühne natürlich noch eine härtere Position eingenommen und haben gesagt, schleicht euch, ihr Schüler, verschwindet.
0: Von Music Machine zu Magic. Nun geht es bereits Richtung Plattenaufnahmen, wenn auch mit Hindernissen. Gemeinsam mit Wilfried wird ein alter Kinosaal als Proberaum genutzt.
1: Wir haben das auch schwer genutzt, als Wilfried eine Tournee hatte und ein paar Tage weg war. Und irgendwann, mitten in der Nacht, läutet bei mir das Telefon, Wilfried am Apparat. Er sagt, er ist gerade von der Tournee zurück und muss zu seinem Entsetzen feststellen, dass die Feuerwehr da ist, weil das Probelokal gebrannt hat. Von außen war nichts erkennbar, aber wie wir reingegangen sind, haben wir gesehen, der Innenraum ist vollkommen abgebrannt und alle unsere Instrumente sind verbrannt.
0: Boris, damals noch Schlagzeuger, hat sein Double Bass Drum Ludwig Schlagzeug verloren. Eines der besten, das es damals gegeben hat, erinnert sich Boris. Außer ein paar halb verkohlten Metallreifen von den Trommeln ist davon nichts übrig geblieben. Gitarrist Robby Musenbichler hat seine Fender Stratocaster verloren. Die Flammen haben den Hals weggebrannt. Die Hammond-Orgel von Andy Beit sieht nur mehr wie ein verkohlter Baumstumpf aus.
1: Also wir waren vollkommen fertig und sind gleich mal zu mir nach Hause, wo wir uns mit Whisky vollgesoffen haben, bis wir dann mitten in der Nacht schwer betrunken waren und aus Verzweiflung uns betrunken auf die Schenkel gekaut haben und lachend gesagt haben, wie geil unsere Instrumente jetzt ausschauen. Ja, wir konnten nicht anders. Und irgendwann haben wir dort auch gleich beschlossen, es gab nur zwei Möglichkeiten. Entweder wir gehen jetzt jeder in Privatkonkurs. Niemand wollte aufgeben. Wir haben gesagt, morgen gehen wir ins Musikgeschäft und kaufen uns das Allerbeste und Teuerste, das es gibt. Und das haben wir dann auch gemacht.
0: Boris und seine Kollegen nehmen also eine Gegenposition ein. Bevor sie sich neue Instrumente auf Pump kaufen, setzen sie sich im Proberaum auf die verkohlten Kinosessel und beschließen, ein Foto zu machen.
1: Und hinter uns auf die Wand schreiben wir Magic, die Rockband, die noch Feuer hat.

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0: Magic lässt sich nicht unterkriegen, probt, spielt Konzerte, nimmt ein deutschsprachiges Album auf. Doch auch die Verkaufszahlen sind mäßig. Robin Musenbichler arbeitet gegen Ende der 1970er Jahre für Frank Farian. Das zweite Magic-Album soll nun im neuen Farian-Studio in Frankfurt aufgenommen werden und zum Hit avancieren. Doch die Aufnahmen misslingen. Die Akustik ist schlecht, das Album klingt nicht gut. Das zweite Magic-Album verkauft sich somit noch schlechter als das erste. Doch nicht nur die Akustik sei schuld am Debakel gewesen, erklärt Boris. Rocksongs müssten für das Publikum eben auf Englisch gesungen werden.
1: Wenn es Rock hören will, dann will es Englisch hören. Und wenn es deutsche Texte hören will, dann will es Schlager hören. Wir waren also zwischen den Stühlen. Und dann haben wir gesagt, wir wollen auf keinen Fall Schlager machen. Wir wollen Rock machen und wenn die dazu unbedingt Englisch hören wollen, dann machen wir das dritte Album auf Englisch. Und wie das rausgekommen ist, ist die neue deutsche Welle hereingebrochen und wir waren nicht mehr mit dabei.
0: Nun ist der Mut der Band gebrochen und es kommt im Grazer Orpheum zum Abschiedskonzert. Für Boris eine langweilige Angelegenheit. Es fehlt der Reiz, live vor Publikum aufzutreten.
1: Egal, wie gut oder wie schlecht wir heute sind, es macht keinen Unterschied, denn das war's. Und dementsprechend war es das Einzige, das ein bisschen fad war, weil die Spannung nicht da war, scheitern zu können.
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1: Fritze mit der Spritze. Einer der ersten Songs aus Boris Bukowskis Feder, der auch bereits von der Band Magic mit Boris als Sänger auf Platte verewigt worden ist.
2: Wenn man einen Text macht, hat man zuerst mal ein Thema. Vielleicht sogar eine Headline, die das Thema schon einmal nach außen tragt. Ich habe gar nichts gehabt. Und normalerweise weißt du auch immer, wie soll es aufhören? Ich wollte, dass nichts den Schluss einleiten und der Schluss ein Nichts ist. Und es hat sich aber so ergeben, dass irgendwie ein zunehmend deutlicheres Bild, das da entstanden ist, meine Hand geführt hat. Und ich hab das Gefühl, ich habe fast gar nichts dazu beigetragen.
1: Fritze mit der Spritze wird dann 1985 auf Boris Bukowskis Debütalbum in einer neuen Version erscheinen. Bevor Boris seine Solokarriere startet, baut er mit Magic Keyboarder an die Beit das legendäre Magic Studio auf, in dem unter anderem auch die EAV und STS gastieren. Um das Studio betreiben zu können, verpfändet Boris seine geerbte Gassonär. Um am Puls der Zeit bleiben zu können, muss regelmäßig investiert werden. Gefragt sind daher eine Mehrspurbandmaschine und ein großes Mischpult. Und wieder stellt sich die berufliche Überlebensfrage.
2: Entweder wir sperren sofort zu und gehen in Konkurs oder mein Gassonär ist halt verpfändet und gehört jetzt der Bank. Und ich habe noch einmal einen Kredit meine Gassonär aufgenommen. Und da haben wir uns dann eine ordentliche Studermaschine, so das Beste vom Besten, angeschafft.
1: Nachdem Boris Bukowski mit seinem Partner Andy Beit ein erfolgreiches Tonstudio betreibt, wird Boris Eltern klar, dass ihr Sohn wohl nicht mehr in einen bürgerlichen Beruf einsteigen würde. Boris Bukowski hat Jus studiert und es sogar zum Doktor gebracht.
2: Meine Mutter war dann natürlich ein bisschen enttäuscht auf der einen Seite, dass ich damit nichts gemacht habe. Aber sie war so lieb und hat nur, nachdem ich fertig studiert gehabt habe, die nächsten 2-3 Jahre zweimal schüchtern angefragt. Und ich habe gesagt, du, dazu gefällt mir das, was ich jetzt mache, zu gut, um das in den Hintergrund zu schieben. Und sie ist dann irgendwann einmal zu einem Konzert erschienen von mir mit der Band. Und in der Pause stürmt sie Backstage und bustelt mich ab und sagt, jetzt weiß ich endlich, warum du das machen musst. Und das war entzückend.

0: im zarten Alter von 39 habe ich mein erstes Soloalbum gemacht. Da weiß man schon, wie man es relativieren kann und soll, dass man jetzt ein paar Mal in der Zeitung oder im Rundfunk vorkommt oder im Fernsehen. Da weiß man halblang, es kann auch wieder anders kommen und so. Damit muss man umgehen lernen.
1: Auf den ersten drei Alben von Boris Bukowski finden sich auch Magic-Covers.
2: Ich war bei einigen Liedern total enttäuscht und verwundert, dass die so wenig Aufmerksamkeit gekriegt haben. Und habe mir gedacht, ich glaube das nicht. Und habe dann ein paar davon auf meinem ersten Soloalbum, auch am zweiten, auch am dritten, gab es so die eine oder andere Nummer. Es waren Kokain, es war Fandango schon mal drauf. Ich bin müde und Fritze mit der Spritze. Wobei ich bei Fandango mir gedacht habe, die haben wir echt schlecht gemacht, die haben wir nicht gut arrangiert. Die hört sich scheiße an. Also die haben mir gedacht, die kann ich besser machen.

0: Rahmen dieses Albums internationale Studiomusiker ins Produktionsteam geholt. Für Boris eine interessante Erfahrung.
1: Auf meinem dritten Album, da war schon klar, ich werde es in München einspielen mit dem deutschen Schlagzeuger Kurt Kreis, der selber ein Studio gehabt hat mit einem fantastischen Aufnahmeraum, der, wo man die Decke hydraulisch Meter hoch heben oder senken konnte. Und am Telefon habe ich dann irgendwann zu ihm gesagt, ich hätte irrsinnig gern mit dir zusammen auch noch so einen Kapazunder am Bass, weil wenn der Bass stimmt, dann ist eigentlich das Arrangement geritzt. Sagt er, ja, wer schwebt ja da vor? Habe ich gesagt, naja, vorschweben kann man sich vieles lassen. Mein absoluter Gott auf der Bassgitarre ist Tony Levin von der Peter Gabriel Band aus New York. Ich habe ihn kürzlich wieder einmal gegoogelt und habe gesehen, seine Diskografie Seiten über Seiten mit den allerberühmtesten der ganzen Welt. Von John Lennon bis Paul Simon und ihr mit dann nach langem Blättern und Zappen und Klicken habe ich meinen Namen unter B gefunden, ein paar Zeilen unter David Bowie. Das war natürlich toll. Der Kurt Kreis hat damals zu mir gesagt, du, ich gebe dir einen Tipp. Da gibt es eine Vorschrift, dass aus Gewerkschaftsgründen bei jeder Recording-Session auch ein Arrangeur dabei sein muss. Und deshalb sind die amerikanischen Studiomusiker gewohnt, dass man ihnen sagt, was sie spielen sollen. Sag ich, was? Der Tony Levin wird mich fragen, was er am Bass spielen soll? Scheiße! Da habe ich aber nur 2 Monate Zeit gehabt und habe stundenlang, Tag für Tag, jede Nummer mir überlegt, was könnte hier ein Tony Levin spielen. Und im Endeffekt hat sich das total ausgezahlt, weil ich habe ihn im Studio einmal finden lassen, ich habe ihm so Demos vorgespielt, habe ihn einmal finden lassen, was er da spielen könnte. Und wenn er so nach 20, 30 Minuten noch nicht besser hineingefunden hat, auch so ein Gott kocht natürlich nur mit Wasser, eh klar, er hat den Sledgehammer Bass nicht in einer Stunde entworfen. Dann habe ich meine Ideen ausgepackt.
0: Mit dem Erfolg des Albums 100 Stunden am Tag prolongiert Boris seinen Erfolgslauf, der bereits 2 Jahre zuvor begonnen hat. Und zwar mit der Solo-Veröffentlichung von Kokain. Kokain ist zwar ein harmloses Liebeslied, aufgrund des Titels wird es aber vorerst nicht im Radio eingesetzt, bis Ö3-DJ Eberhard Forcher auf die Nummer stößt.
1: Ich finde es so geil, ich muss es jetzt spielen. Und hat Kokain gespielt. Und dann haben die übrigen Moderatoren in Ö3 sich gedacht, na hoffentlich kriegt der Eberhard jetzt keinen Rüffel. Es ist ihm aber überhaupt nichts passiert. Und nach haben alle mit Moderatoren Kokain rauf und runter gespielt.
0: In Deutschland hat Boris weniger Erfolg. Dafür gibt es auch einen Grund. Ende der 1980er Jahre steht der Sänger in einer Beziehung mit der TV-Promoterin von EMI Deutschland, Boris' damaliger Plattenfirma.
1: Die hat immer so Senderreisen gemacht, also die ist von einer Fernsehstation zur anderen gefahren und hat das, was jetzt gerade neu herausgekommen ist, dort promotet und versucht, in Sendungen unterzubringen. Und ich habe gesagt, du, warum ist da bei mir nur so Mickriges dabei wie, keine Ahnung, Ostdeutschland in Gera oder so kleine Fernsehstationen. Und sie hat gesagt, naja, schau, ich muss dir die Wahrheit sagen. Wenn ich da zurückkomme von einer Senderreise und ich sage, für einen Bukowski habe ich 7 Fernsehsendungen und für Grönemeyer 3, dann bin ich gefeuert. Hübsch.

0: 100 Stunden am Tag, Titelsong des Albums von 1989, das in Österreich vergoldet wird. Nachdem Boris erkennen muss, dass es für ihn am deutschen Markt schwer ist, konzentriert er sich auf Österreich, bringt neue Alben heraus, spielt Konzerte und dreht mit Peter Patzak 1993 den Spielfilm »Das Glück liegt in Waikiki«. Das Drehbuch dazu stammt von Georg Biron. 2021 erhält Boris die Einladung, bei Dancing Stars dabei zu sein. Bis heute ist er froh darüber, bei dieser Show teilgenommen zu haben.
1: Erstens einmal sagen irrsinnig viele, darunter meine Frau, deine Bewegung ist 101 besser geworden. Es ist ganz schön hart, diese Tänze, die so leichtfüßig ausschauen, für die muss man sich unglaublich verrenken und muss Muskeln einsetzen, die bis jetzt noch nie dran gekommen sind. Und dementsprechend hat mir zunehmend mein Knie immer mehr weh dann. Jede Woche mehr als die Woche davor. Meine Profi-Tänzerin wollte natürlich möglichst weit kommen, hat geglaubt, ich bin ein bisschen wehleidig oder was, und hat gesagt, ja komm, weiter komm. Ich bin dann in der Hälfte rausgefallen.
0: 2022, also kurz nach Dancing Stars, dann der Schock. Boris Bukowski erhält die Diagnose Krebs.
1: Ich habe, was man ja nicht sollte und wofür mich die Ärzte dann nachher geschimpft haben, zu Recht, einmal als erstes gegoogelt, was ist das genau. Natürlich habe ich nicht auf YouTube irgendwas ergoogelt, sondern ich bin auf eine britische Studie gekommen, die ergeben hat, dass mit dem, was ich habe, die Hälfte der Patienten das zweite Jahr nicht überleben. Ja, aber ich meine, das ist ja fast eine 50-50-Chance. Das ist ja nicht nichts, um Gottes Willen. Also ich meine, da hänge ich mich jetzt mal rein und gehen wir es an und schauen wir, wie weit wir kommen. Ich habe nie an Hokuspokus geglaubt, sondern nur an Wissenschaft und Medizin. Ich habe darauf vertraut und das hat mich gerettet. Und das Einzige, was ich selber beitragen konnte, war, ich habe nicht aufgehört, jeden Tag Sport zu machen. Diese Fitness hat mir geholfen, die für die Heilung notwendigen Chemobomben besser zu vertragen.
0: Die Wissenschaft und die Medizin schreiten in Riesenschritten nach vorn. Das sei großartig, sagt Boris, und schätzt sein Leben vor dem Tod.
1: Erstens einmal habe ich mir jahrelang, jahrzehntelang gedacht, warum fragen alle, gibt es ein Leben nach dem Tod? Viel vordergründiger und viel wichtiger ist eigentlich, gibt es eins vorher. Wenn es vorher keins gibt, dann und an ein Leben nach dem Tod glaube ich sowieso nicht. Und wenn man aber ein Leben vor dem Tod haben, leben möchte, dann muss man was dazu beitragen natürlich. Nur zu hoffen, dass es an einem vorbeikommt, ist zu wenig. Ja, man muss ein bisschen was riskieren. Und ich habe dann den Satz gesagt, das Leben ist im besten Fall für mich ein geiles Abenteuer mit tödlichem Ausgang. Wenn man etwas riskiert, wenn man nichts riskiert und wenn man nichts beiträgt, wenn man nicht schaut, dass das Leben lebenswert ist und interessant und spannend und alles Mögliche, dann hat es zwar auch einen tödlichen Ausgang, aber ist kein Abenteuer. Also im schlechtesten Fall ist es ein Nichts mit tödlichem Ausgang. Was will ich lieber?

0: Ich habe mir mal überlegt, was kann ich meiner Tochter mit auf den Weg geben, welchen Tipp. Und dann habe ich mir gedacht, ihr sage ich, mach das, was du gern machst. Wenn du es gern machst, wirst du es oft machen. Wenn du es oft machst, wirst du es irgendwann vielleicht mal gut machen. Und wenn du es gut machst, wirst du mit Wahrscheinlichkeit auch davon leben können.
1: Wertschätzung für Boris kommt mittlerweile auch von der Austropop-Szene 2.0. Marco Wander lädt Boris zum Duett ein.
0: Das war eigentlich großartig. Der Sänger der derzeit erfolgreichsten österreichischen Band ist bei einem Gespräch auf die Idee gekommen, mich zuerst in die Stadthalle einzuladen zu einem Duett, und zwar Song Kokain, und dann noch einmal beim Donaueselfest 24, und da haben wir gemeinsam vor 100.000 Menschen Kokain gesungen, und da werden so, ich schätze mal, sicher zigtausend mitgesungen haben. Das war schon ziemlich beeindruckend. Ah ja, der hat sich vor mir auf die Bühne, auf den Bühnenboden geschmissen und hat gesagt, Boris fucking Bukowski, eine Legende, Alter. Ja, ich habe das großartig gefunden, das ist eine ganz große Wertschätzung.
2: Das ist Boris Bukowski, Kokain!
1: Ja, und damit sind wir am Ende eines vordergründig-hintergründigen Porträts über Boris Bukowski angelangt, der im Februar 2026 80 Jahre alt geworden ist. Aktuell ist Boris auf großer Österreich-Tournee. Nächste Station, Dienstag, 21. April 2026 in der Szene Salzburg. Weitere Termine finden Sie auf der Website unter bukowski.at. Peter Pohn bedankt sich fürs Zuhören.

0: Let's was hören für Boris fucking Bukowski. Eine Legende, Alter. Was soll man sagen?
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1: 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Liebes Hörerpublikum, heute möchte ich Ihnen eine ganz wunderbare Sopranistin und zugleich Performance-Partnerin der 119. Du Transat Performance vorstellen. Ihr Name ist Karina Ben Alcazar. Sie kommt aus Ecuador und studierte am Mozarteum in Salzburg. Hören Sie zuerst das Gespräch, das ich mit dieser außergewöhnlichen Sängerin vor unserer Zusammenarbeit führte und anschließend den akustischen Part unserer gemeinsamen audiovisuellen Zusammenarbeit vom 14. Mai 2026 in meinem Atelier in der Bundesstraße 37 in 5071 Wals. Liebe Hörerinnen und Hörer, wir stehen heute unmittelbar vor der 119. audiovisuellen Du Transat Performance. Mein heutiger Gast und zugleich Performance-Partnerin ist die Sopranistin Karina Benacalsar. Grüß dich, Karina.
2: Hallo, vielen Dank für die Einladung.
1: Du bist in Ecuador aufgewachsen?
2: Richtig, in Quito.
1: Also in der Hauptstadt?
2: Ja.
1: Oh, und große Frage, wieso bist du mit 10 Jahren schon auf den Opernbühnen Ecuadors gestanden? Kommst du aus einer Musikerfamilie?
2: Nee, eigentlich nicht. Meine Mama ist Physiotherapeutin, mein Papa ist Bauingenieur. Also ich bin ein schwarzes Schaf in dieser Familie. Mhm. Aber ich bin mit zwischen drei und vier Jahren total verliebt in die Musik gewesen. Ich habe da Dornröschen gehört und wollte, das ist das, was ich möchte. Ich habe meine Mama jahrelang genervt, dass ich zum Konservatorium wollte. Aber dadurch, dass ich die Möglichkeit noch nicht hatte, habe ich selber mit 9 Jahren entschieden, mich im Schulchor anzumelden. Und ein Jahr später haben wir tatsächlich in der Oper gesungen. Mhm. So hat es angefangen.
1: Ah, schön, schön. Und jetzt möchte ich natürlich wissen, was ist das Charakteristische oder wo liegt der Fokus der ecuadorianischen Musik? Kannst du uns da ein bisschen was erzählen? Was ist das Spezielle oder wie kann man das sagen?
2: Also bei uns gibt es ganz viele unterschiedliche Rhythmen. Es ist nicht nur eine Art Musik, wie man denkt, zum Beispiel Cuba, Salsa oder Argentinien-Tango. Ja, wir haben ganz viele verschiedene Sachen. Ich glaube, das ganz Charakteristische ist Pasillo. Pasillo heißt Schrittchen. Das ist eine Musikart, die aus dem Walzer stammt. Genau, es gibt schnellere, auch langsamere Pasillos und die sind tatsächlich unser Markenzeichen, würde ich sagen. Es gibt natürlich auch andere Musikrichtungen, die ganz charakteristische Tänze haben, auch mit Volkskleider und so weiter. Aber Pasillo ist das, was zumindest in meiner Familie am breitesten gehört wurde.
1: Ah, schön. Und wie bist du nach Salzburg gekommen? Wie war das dann? Du hast wie war das dann, dein Gymnasium in Quito gemacht oder wie war das weiter?
2: Ich war 14 Jahre lang in der deutschen Schule in Ecuador. Deswegen wollte ich im deutschsprachigen Raum studieren. Ich wollte allerdings nicht wie alle, die in der deutschen Schule sind, nach Deutschland gehen, sondern irgendwo anders hin. Dann dachte ich mir, okay, jetzt habe ich ein bisschen weniger Möglichkeiten. Da ist die Schweiz, da ist Österreich. Und wenn ich Operngesang studieren möchte, dann natürlich ist Österreich die erste Möglichkeit. Dann habe ich gegoogelt, was es hier gibt und habe das Mozarteum gefunden. Mich hat das Curriculum tatsächlich sehr angesprochen und ich habe nicht zweimal nachgedacht. Ich dachte mir, da gehe ich hin und da bin ich geblieben. Jetzt bin ich seit 15 Jahren hier.
1: Sehr schön. Ja. Und du hast auch am ORF-Institut in Salzburg studiert?
2: Genau, die ersten 1,5 Jahre habe ich am ORF studiert, Musik- und Tanzpädagogik. Im zweiten Jahr habe ich beide Studien parallel gemacht, aber tatsächlich habe ich mich dann fürs Gesang entschieden und habe nur dieses Studium fertig gemacht. Allerdings habe ich tatsächlich viel vom ORF-Institut mitgenommen, auch was Bewegung auf der Bühne ist und die Vielfalt, die ganz, ganz wichtig ist, finde ich.
1: Ja, auch dieses Schauspielerische, ne? Das Agieren, das Gestische, die Schritte und da wird ja viel von einer Sängerin erwartet, oder?
2: Ja, und ich glaube auch diesen Einklang mit dem eigenen Körper, dass die Emotion mit der Bewegung stimmt. Und da hat mir tatsächlich zum Beispiel das Body Percussion, was ich am ORF-Institut gelernt habe, sehr geholfen. Oder ein bisschen die Kompositionsarbeit, die ich dort gemacht habe, weil da war alles ein bisschen kreativer, ein bisschen freier. Im Gesangsstudium hatte ich ein bisschen das Gefühl, es ist mehr, das muss so sein, das ist Mozart, das ist Barock, das ist zeitgenössisch und so ist das, so ist Bel Canto. Mhm. Genau.
1: Mhm. Du singst in 21 Sprachen. Ist das Spanisch als Muttersprache ein guter Ausgangspunkt zum Erlernen anderer Sprachen?
2: Ja, also für romanische Sprachen, für lateinische Sprachen ist das natürlich vom Vorteil. Und auch im Studium war für mich sehr gut, als wir Italienischunterricht hatten, Französischunterricht hatten, musste ich die ersten Stufen nicht machen, weil ich von meiner Muttersprache ausgegangen bin und habe schon viel verstanden. Ja, ist auch für die Aussprache ziemlich ein Vorteil, bis zu einem gewissen Niveau. Und dann muss man sich besonders anstrengen, weil das Gehirn ist manchmal nicht bereit zu akzeptieren, dass es andere Sprachen sind. Und da behält man die eigene Grammatik, den eigenen Akzent, was manchmal nicht so toll ist für den Gesang, vor allem wenn man ein Perfektionist ist, so wie ich. Aber ich glaube tatsächlich, die beste Ausgangssprache für mich, für die anderen Sprachen, war Deutsch. Und ich glaube, Deutsch ist tatsächlich als Fremdsprache einfacher zu lernen als Spanisch. Weil natürlich, man braucht ein bisschen länger mit den klaren Regeln, aber wenn man diese Regeln gelernt hat, dann beherrscht man die Sprache, dann versteht man sie. Spanisch hat so viele Ausnahmen, die muss man auswendig lernen und fragen, warum, kommt nicht in Frage. Man kann nichts verstehen, man muss es einfach wissen und spüren. Und ich glaube, nachdem ich Deutsch kann, war es für mich auch einfacher, zum Beispiel die slawischen Sprachen zu singen. Auch mit diesen Lauten, mit diesen Konsonanten, die so stark sind, oder die verschiedenen Vokalen. Ja, bei uns gibt es A, E, I, O, U, Punkt aus. Es gibt nichts mit geschlossenen und offenen und lang und kurz, sondern es ist immer gleich. Und da hat mir die deutsche Sprache sehr, sehr geholfen.
1: Ich war auf deiner Instagram-Seite. Oh. Das hat mich sehr neugierig gemacht, weil wir uns ja überhaupt noch nicht kennen. Mhm. Und wie wir in Wien studiert haben, vor vielen, vielen Jahren, haben wir Cats gehört. Ich glaube, wir haben es 4-mal gehört, das Musical. Ja. Und du hast auf deiner Instagram-Seite die Glamour-Katze Grisabella präsentiert. Und was fasziniert dich an dieser Rolle?
2: Ich muss ganz ehrlich sagen, ich kenne die Rolle fast gar nicht. Ich kenne nur dieses Stück, oder mir ist nur bewusst dieses Stück vom Cats. Es war allerdings für ein Vorsingen für Imling, weil dieses Jahr wird Cats gemacht und ich wurde gefragt, ob ich Interesse an dieser Rolle hätte. Dann habe ich gesagt, ja, natürlich. aber sie haben diese Aufnahme auf Deutsch von mir gebraucht. Ich hatte es noch nie auf Deutsch gehört, nur auf Englisch. Und ich dachte mir, okay, ich bin an dem Tag in München, ich habe eine Probe bis 22 Uhr ungefähr oder bis 21 Uhr und die Aufnahme muss vor Mitternacht ankommen. Was mache ich jetzt? Ich habe diese Aufnahme gemacht, ich habe die Rolle leider nicht bekommen. Sie haben eine jüngere Sängerin genommen, weil Musicals machen dort die Jugendlichen und mein Niveau entspricht nicht das Niveau vom Team. Aber es war für mich eine sehr schöne Erfahrung, auch diesen Text wieder anders zu schmecken in Deutsch. Es ist wirklich eine ganz besondere Sache und ich habe tatsächlich zum ersten Mal verstanden, wer diese Person ist und es ist nicht nur ein schönes Lied, sondern es gibt eine Geschichte dahinter, eine Trauer dahinter, eine Frau oder eine Figur, die in diesem Prozess ist zu akzeptieren, dass ihre besten Jahre vorbei sind, aber sie hat noch Träume, sie hat noch Hoffnung. Das war wunderbar für mich, deswegen habe ich auch dieses Audition-Video hochgeladen.
1: Ja, ich finde diesen Beitrag sehr gefühlsvoll und ausdrucksstark. Also danke. Mich hat das schon sehr beeindruckt.
2: Dankeschön.
1: Du singst in Immling heuer.
2: Genau, ich bin bei der Zauberflöte. Und
1: kannst du noch kurz erzählen, was Immling ist? Denn die Hörer, viele Hörer im Radio wissen vielleicht nicht, was das ist und wo das ist vor allem.
2: Immling Festival, das ist ein Festival in Bayern, in der Nähe von Bad Endorf. So mit dem Auto sind 10 Minuten von Bad Endorf entfernt. Das ist mitten in der Natur. Da gibt es ein Theater, nicht wirklich wie ein Opernhaus, es ist ein Holzhaus, wie eine Reiterhalle, kann man sagen. So ein, ja, da gibt es auch ganz viele Tiere, die unter Naturschutz sind. Und in diesem Festival gibt es Oper, es gibt Konzerte, Orchesterkonzerte, Ensemblekonzerten, es gibt Kammermusik, es gibt eben Musical von den Jugendlichen. Mhm. Es gibt auch einen Kinderchor, was auch dort gefördert wird. Mhm. Und heuer feiern wir 30 Jahre in Immling. Mhm. Von daher haben wir ein großes Programm. Wir haben Beethovens Neunte, Verdis Requiem, ganz, ganz tolle Oratorien und auch schöne Opern. Ich bin zum Beispiel bei der Zauberflöte dabei, als Papagena.
1: Gratuliere.
2: Ja, und bei anderen Opern möchte ich auch gern im Chor mitsingen, wie zum Beispiel bei der Lucia di Lammermoor, da bin ich auch dabei.
1: Ja, das ist schon eine große Aufgabe.
2: Ja.
1: Das ist immer im Sommer, gell?
2: Hauptsächlich ja, aber es gibt Juli? Tatsächlich das ganze Jahr einiges. Also es gibt die große Aha. Bühne Immling und es gibt auch kleinere Bühnen, kleinere Orte, wie zum Beispiel das, wie heißt das, Kultwert, Kultwerk, genau, das ist dort in Bad Endorf. Da gibt es auch im Winter einige Konzerte, zum Beispiel jetzt im Dezember hatten wir eine Kinderoper, ein Krippenspiel, wo drei bayerische Engel geschaut haben, wie Weihnachten überall gefeiert wird. Da haben sie auch, ich glaube, in 10 Sprachen gesungen, die Kinder oder so, oder 13 sogar. Genau, also es gibt für alle auch was. Es gibt auch manchmal Poesielesungen mit ein bisschen Musik. Ein großes Programm.
1: Ja, und so nah an Salzburg, gell?
2: Ja.
1: Ja. Und du bist auch Inspizientin und Regieassistentin.
2: Genau, ich habe tatsächlich als Inspizientin angefangen in dieser anderen Branche, in Erl, bei den Tiroler Festspielen in Erl. Und zwar in der Corona-Zeit. Das war meine Zeit, wo ich wirklich ganz, ganz viel Arbeit hatte, Gott sei Dank. Und das fand ich sehr interessant, weil da sieht man auch, nicht nur, was auf der Bühne passiert, sondern alles, was rumherum ist. Ja. Wie werden die Übertitel gemacht? Wie werden die Bühnenwechsel gemacht? Wann werden die Künstler gerufen? Wann müssen sie auf die Bühne und so weiter? Und seitdem ich das mache, habe ich auch ein anderes Verständnis als Künstlerin. Also wenn ich auf der Bühne jetzt stehe, ich weiß fast genau, wo ich stehen muss, wo es wie blenden soll, damit ich richtig im Licht stehe. Und ich glaube, da hat man auch ein bisschen mehr Rücksicht auf die anderen, die nicht auf der Bühne sind, und sieht, was für eine tolle Arbeit sie leisten.
1: Und du hast Regie auch schon?
2: Ich habe nur einmal eine Zauberflöte auch inszeniert. Und zwar 2022, habe ich mit ein paar ehemaligen Kollegen vom Mozarteum einen Verein gegründet. Also ich habe auch die Statuten geschrieben. Ich war selber in der Polizeidirektion, habe alles eingetragen und so. Das war auch eine schöne Arbeit. Und in diesem Verein, wir hießen Operators. Wir haben Opern selber produziert. Ja, das war unsere erste Oper. Es war aber eine große Herausforderung, weil fast alle waren Ausländer. Für die meisten war die deutsche Sprache nicht so einfach wie für mich, oder sagen wir noch schwieriger als für mich. Und die Zauberflöte hat ganz viele Dialoge. Und am Ende haben wir beschlossen, eine halb inszenierte Version von der Zauberflöte zu machen, wo ich den Abend moderiert habe. Und dann sind die Szenen gekommen. Und das haben wir in einem Haus inszeniert. Genau, also so, dass wir in diesem Haus uns vorstellen, dass die ganze Handlung geschieht. Da habe ich auch die Papagena gespielt. Und umso mehr freue ich mich jetzt zum ersten Mal tatsächlich, die Papagena auf einer größeren Bühne zu spielen.
1: Mhm. Ja, und jetzt zurückzukommen zu deiner Stadt Quito,
2: ja,
1: in Ecuador. Das liegt ja am Äquator.
2: Ja, direkt am Äquator. Wir haben sogar ein, wie heißt das, ein Monument, ein nicht ein Gebäude, aber ja, ein, wie sagt man das, ein Monument heißt das, für die Mitte der Welt, wo es getrennt ist, wo ist der Norden, wo ist Süden, wo ist Westen, wo ist Osten. Und man kann wirklich mittendrin stehen und mit einem Fuß im Westen, mit einem Fuß im Osten. Es ist wunderschön.
1: Aha.
2: Ja.
1: Aha. Ja. Also der Äquator, der heißt ja Gleichmacher. Und wie ich da so deine Vita durchgelesen habe und ein bisschen nachgedacht habe, auch auf der Instagram-Seite gewesen bin, habe ich es als großes Geschenk angesehen, mit einem Menschen vom Äquator eine audiovisuelle Du-Trenza zu gestalten, wo du und ich uns auf Augenhöhe begegnen, wo der improvisierte Klang und die additive Zeichnung ineinander schwingen. Also wie Nord und Süd, ja.
2: Sehr schön.
1: Und was meinst du dazu? Kannst du mit dieser Metapher etwas anfangen?
2: Ja, ich finde es sehr gut. Vor allem, manche denken, ja, Ecuador, die Mitte der Welt. Und ich sehe das jetzt als nicht als ein Punkt. Ja, für mich, die Mitte der Welt ist jetzt nicht ein Punkt, sondern eine Linie, die um die Welt herumreist. Und ich glaube, dass dadurch, dass wir heute gemeinsam da sind, da sind wir gemeinsam diese Mitte der Welt und wir bereisen gemeinsam in die Kunst. Und ja, das ist ein ganz schönes Bild.
1: Danke fürs Gespräch.
2: Danke auch. Ich freue mich auf unsere Performance.
1: Guten Abend, sehr geehrte Damen und Herren. Es freut mich, dass Sie heute zur 119. Darbietung der Performance-Serie Du-Trenza gekommen sind und mein Gast und zugleich meine Performance-Partnerin Karina Benalcázar aus Ecuador. Frau Benalcázar ist Sopranistin, hat am Mozarteum studiert und ist jetzt eine typische Österreicherin geworden und ist schon 15 Jahre bei uns. Und trotzdem ist sie aus Ecuador und Ecuador liegt ja am Äquator. Und das hat mich besonders bewegt, weil der Gesang und die Zeichnung aus zwei verschiedenen Hälften der Kunst kommen. Und vielleicht verbinden wir diese Position des Äquators, diese Zusammenarbeit von uns beiden auf der Leinwand und im Klang. Ich wünsche Ihnen dazu viel Inspiration.

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0: Machnow. Am Sonntag, den 5. Juli, werde ich mit der Gründerin des Kairos Quartetts, Simone Heilgendorf, eine der vielen Veranstaltungen bestreiten. Das Kairos Quartett wurde von Claudius von Rochen und Simone Heilgendorf 1996 in Berlin gegründet. Das Kairos Quartett wird diesmal mit dem Verein Ausklang eine Kooperation eingehen. Im Rahmen der Originaltöne 2026 wird dieser Klangspaziergang um den alten Dorfkern von Klein Machnow stattfinden, und zwar am Sonntag, den 5. Juli 2026 von 15 bis 18 Uhr. An jeder Station erklingen zu vier Zeiten mitreißende kleine Aufführungen mit zeitgenössischer Musik, Texten und natürlich die Transat on the Road mit Simone Heilgendorf und mir. Zum Abschluss spielt das Kairos Quartett das Stück Lichtung aus dem Jahre 2011 von Carola Baukolt, ein Stück, welches mit Naturklängen auf Streichinstrumenten arbeitet. Meine Transat on the Road findet am Seeufer um 15.10 Uhr am Sonntag, den 5. Juli 2026 statt. Falls Sie in der Nähe von Klein Machnow am Klangspaziergang und meine Transat Performance on the Road erleben wollen, dann kommen Sie am Sonntag, den 5. Juli ab 15 Uhr zum alten Dorfkern und Gutspark Zehlendorfer Damm 209 in 14532 Klein Machnow bei Berlin. Neue Musik und Transat mögen Ihren Weg immer begleiten. 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
2: Hello, mein Name ist Fisch, herzlich willkommen zu Madhouse. Heute bei uns Max Rubberdub, ein Artist aus der Schweiz, der letzten Winter mal bei uns in Linz war. Ich freue mich, euch ein sehr gemütliches Set vorstellen zu dürfen. Madhouse. 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

0: Robert up in the mix. Das war wieder eine Stunde Madhouse. Diese Aufnahme haben wir gemacht in der Taschkaria, mitten in der Altstadt von Linz. Wenn ihr auch dabei sein wollt, dann schreibt uns doch einfach auf www.madhouse.tv oder auf Facebook. Nicht vergessen, das S wird als 5 geschrieben. Mein Name ist Fisch. Ich freue mich auf nächste Woche, wenn ihr uns wieder hört.
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